0: Verletzungen seien nicht zu erkennen gewesen. Gewebeproben sollen jetzt im Labor untersucht werden. Das waren die Nachrichten. Und hier noch das Wetter in Deutschland. Tagsüber länger trocken, zwischendurch aber auch Schauer und später von Westen Gewitter, 18 bis 21 Grad. Am Samstag vor allem im Osten Sonne, ansonsten auch Wolken und kurze Schauer, aber meistens trocken, 19 bis 24 Grad. Und am Sonntag gibt es dann Sonne und Wolken im Wechsel, im Norden selten Schauer. Das Ganze bei 16 bis 23 Grad. Es ist jetzt 2.03 Uhr.
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1: Um 3 Uhr mit Wolfgang Berger. Der in Norddeutschland als Maskenmann bekannt gewordene Serienmörder ist jetzt auch in Frankreich verurteilt worden. Der Mann hatte 2004 auch in der Bretagne einen Jungen aus einem Schullandheim entführt und ermordet. Er wurde im französischen Nantes zu einer lebenslangen Haftstrafe verurteilt. Aus der Nachrichtenredaktion Jan Busche.
2: Die Leiche des Jungen ist damals nach mehreren Wochen in einem Teich in der Bretagne entdeckt worden. Der heute 55-jährige Täter stammt aus Bremen. Der Pädagoge hatte fast 20 Jahre lang kleine Jungen missbraucht, vor allem in den 90ern. 3 von ihnen entführte er aus einem Schullandheim, Internat bzw. Zeltlager in Niedersachsen und Schleswig-Holstein und ermordete sie. 2011 wurde der sogenannte Maskenmann in Hamburg festgenommen, ein Jahr später vom Landgericht Stade verurteilt.
1: Der ukrainische Präsident Selenskyj schlägt Kreml-Chef Putin ein direktes Treffen vor. In einem offenen Brief regt er Verhandlungen über ein Ende des Kriegs in der Ukraine vor, und zwar in einem neutralen Land, etwa der Schweiz, der Türkei oder in einem arabischen Land. Zunächst schlägt Selenskyj eine Waffenruhe entlang der aktuellen Frontlinie vor. Dann soll ein direktes Treffen mit Putin folgen. Die Verhandlungen über den EU-Beitritt der 6 Westbalkanstaaten und mit Moldau sollen beschleunigt werden. Dafür setzt sich Bundeskanzler Merz ein. Auch die französische Regierung trägt den Vorstoß mit. Die 6 Westbalkanstaaten sollen auch schon vor dem Beitritt enger in die Europäische Union eingebunden werden. Das ist das wichtigste Thema beim EU-Westbalkan-Gipfel, heute in der Küstenstadt Tivat in Montenegro. Auf der dänischen Insel Anholt ist der verendete Buckelwal obduziert worden. Fachleute haben den Kadaver zerlegt, untersucht und die Einzelteile in einen Container gelegt. Am Strand von Anholt ist jetzt kaum noch etwas von dem Wal zu sehen. Jan Oppel aus der Nachrichtenredaktion berichtet, was die Fachleute herausgefunden haben.
3: Nach der stundenlangen Obduktion noch nicht sehr viel. Bis zum späten Abend wurde am Strand gearbeitet. Verletzungen sind nicht festgestellt worden. Im Maul und im Magen des Wals wurden auch keine Netze gefunden. Gewebeproben kommen jetzt in ein Labor. Bis Ergebnisse vorliegen, könnte es aber noch Wochen oder sogar Monate dauern. Das Tier war ja im März und April durch eine wochenlange Odyssee in der Wismarer Bucht berühmt geworden. Eine private Initiative hatte den Wal schließlich in einer umstrittenen Aktion Richtung Nordsee geschleppt und freigelassen.
1: Das waren die Nachrichten. Das Wetter in Deutschland: tagsüber länger trocken, zwischendurch aber auch Schauer und später von Westen her Gewitter, 18 bis 21 Grad. Am Samstag vor allem im Osten Sonne, ansonsten auch Wolken und kurze Schauer möglich, aber meistens ist es trocken, 19 bis 24 Grad. Und am Sonntag gibt es Sonne und Wolken, im Norden selten Schauer, bei 16 bis 23 Grad. Es ist jetzt 3.03 Uhr.
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2: Um 4 Uhr mit Wolfgang Berger. Der in Norddeutschland als Maskenmann bekannt gewordene Serienmörder ist jetzt auch in Frankreich verurteilt worden. Der Mann hatte 2004 in der Bretagne einen Jungen aus einem Schullandheim entführt und ermordet. Er wurde im französischen Nantes zu einer lebenslangen Haftstrafe verurteilt. Aus der Nachrichtenredaktion Jan Busche.
3: Die Leiche des Jungen ist damals nach mehreren Wochen in einem Teich in der Bretagne entdeckt worden. Der heute 55-jährige Täter stammt aus Bremen. Der Pädagoge hatte fast 20 Jahre lang kleine Jungen missbraucht, vor allem in den 90ern. 3 von ihnen entführte er aus einem Schullandheim, Internat bzw. Zeltlager in Niedersachsen und Schleswig-Holstein und ermordete sie. Nach jahrelangen Ermittlungen führte ein ehemaliges Opfer die Polizei auf die richtige Spur. 2011 wurde der sogenannte Maskenmann in Hamburg festgenommen, ein Jahr später vom Landgericht Stade verurteilt.
2: Der ukrainische Präsident Selenskyj schlägt Kreml-Chef Putin ein direktes Treffen vor. In einem offenen Brief regt er Verhandlungen über ein Ende des Kriegs in der Ukraine an, und zwar in einem neutralen Land. Aus der Nachrichtenredaktion Ivo Maruschik.
4: Zunächst schlägt Selenskyj eine Waffenruhe entlang der aktuellen Frontlinie vor. Dann soll ein direktes Treffen mit Putin folgen. Kreml-Chef Putin ist auf diesen Vorschlag noch nicht eingegangen. Er verwies im Gespräch mit ausländischen Journalisten auf ältere Vorschläge, um den Krieg zu beenden. Putin behauptete aber, Russlands Truppen würden täglich an der Front vorrücken. US-Präsident Trump reagierte erfreut auf den Vorstoß. Ein direktes Treffen wäre großartig, sie sollten es hinbekommen, sagte er. Beide Seiten müssten aber Kompromisse eingehen.
2: Die Lufthansa sucht heute nach der Ursache für den Zwischenfall gestern am Frankfurter Flughafen. Bei einer Boeing 787 war das vordere Fahrwerk eingeknickt und die Maschine sackte auf einer Parkposition zu Boden. An Bord war die 13-köpfige Crew, aber noch keine Passagiere. Mehrere der Beschäftigten wurden verletzt. Die Boeing soll heute in einer Technikhalle am Flughafen Frankfurt untersucht werden. Auf der dänischen Insel Anholt ist der Buckelwal obduziert worden, der immer wieder an der deutschen Ostseeküste gestrandet ist. Fachleute haben den Kadaver zerlegt und untersucht. Warum der Wal verendet ist, konnten sie aber noch nicht feststellen. Verletzungen seien nicht zu erkennen gewesen. Im Maul und im Magen wurden keine Netze gefunden. Gewebeproben sollen jetzt im Labor untersucht werden. Das waren die Nachrichten. Und hier noch das Wetter in Deutschland. Tagsüber länger trocken, zwischendurch aber auch Schauer und später von Westen her Gewitter. 18 bis 21 Grad. Am Samstag vor allem im Osten Sonne, ansonsten auch Wolken und kurze Schauer, aber meistens bleibt es trocken. Das Ganze bei 19 bis 24 Grad. Und am Sonntag Sonne und Wolken, im Norden selten Schauer, 16 bis 23 Grad. Es ist 4.03 Uhr.
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1: Um 5 Uhr mit Wolfgang Berger. Der in Norddeutschland als Maskenmann bekannt gewordene Serienmörder ist jetzt auch in Frankreich verurteilt worden. Der Mann hatte 2004 in der Bretagne einen Jungen aus einem Schullandheim entführt und ermordet. Er wurde im französischen Nantes zu einer lebenslangen Haftstrafe verurteilt. Aus der Nachrichtenredaktion Jan Busche.
2: Die Leiche des Jungen ist damals nach mehreren Wochen in einem Teich in der Bretagne entdeckt worden. Der heute 55-jährige Täter stammt aus Bremen. Der Pädagoge hatte fast 20 Jahre lang kleine Jungen missbraucht, vor allem in den 90ern. 3 von ihnen entführte er aus einem Schullandheim, Internat bzw. Zeltlager in Niedersachsen und Schleswig-Holstein und ermordete sie. 2011 wurde der sogenannte Maskenmann in Hamburg festgenommen, ein Jahr später vom Landgericht Stade verurteilt.
1: Der ukrainische Präsident Selenskyj schlägt Kreml-Chef Putin ein direktes Treffen vor. In einem offenen Brief regt er Verhandlungen über ein Ende des Kriegs in der Ukraine an, und zwar in einem neutralen Land, etwa der Schweiz, der Türkei oder in einem arabischen Land. Zunächst schlägt Selenskyj eine Waffenruhe entlang der aktuellen Frontlinie vor. Dann soll ein direktes Treffen mit Putin folgen. Die Verhandlungen über den EU-Beitritt der 6 Westbalkanstaaten und mit Moldau sollen beschleunigt werden. Dafür setzt sich Bundeskanzler Merz ein. Auch die französische Regierung trägt den Vorstoß mit. Die 6 Westbalkanstaaten sollen auch schon vor dem Beitritt enger in die Europäische Union eingebunden werden. Das ist das wichtigste Thema beim EU-Westbalkan-Gipfel heute in der Küstenstadt Tivat in Montenegro. Auf der dänischen Insel Anholt ist der verendete Buckelwal obduziert worden. Fachleute haben den Kadaver zerlegt, untersucht und die Einzelteile in einen Container gelegt. Am Strand von Anholt ist jetzt kaum noch etwas von dem Wal zu sehen. Jan Oppel aus der Nachrichtenredaktion berichtet, was die Fachleute herausgefunden haben.
3: Nach der stundenlangen Obduktion noch nicht sehr viel. Bis zum späten Abend wurde am Strand gearbeitet. Verletzungen sind nicht festgestellt worden. Im Maul und im Magen des Wals wurden auch keine Netze gefunden. Gewebeproben kommen jetzt in ein Labor. Bis Ergebnisse vorliegen, könnte es aber noch Wochen oder sogar Monate dauern. Das Tier war ja im März und April durch eine wochenlange Odyssee in der Wismarer Bucht berühmt geworden. Eine private Initiative hatte den Wal schließlich in einer umstrittenen Aktion Richtung Nordsee geschleppt und freigelassen.
1: Das waren die Nachrichten. Und das Wetter in Deutschland. Tagsüber länger trocken, zwischendurch aber auch Schauer und später von Westen Gewitter, 18 bis 21 Grad. Am Samstag vor allem im Osten Sonne. Ansonsten gibt es auch Wolken und kurze Schauer, aber meistens bleibt es trocken bei 19 bis 24 Grad. Und am Sonntag Sonne und Wolken, im Norden selten Schauer bei 16 bis 23 Grad. Es ist 5.03 Uhr.
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1: Da ist dieser miese Typ, den jeder in der Stadt kennt. Reich bis zum Umfallen, aber diesen Reichtum hat er nur durch Lug und Betrug gemacht. Alle sind gegen ihn, aber keiner kann ihn stoppen. Und dann kommt Jesus in die Stadt. Jeder will den Wunderprediger sehen, auch unser mieser Typ namens Zachäus. Jesus läuft durch die Menschenmasse und bleibt direkt vor ihm stehen. »Dich komme ich heute besuchen«, sagt Jesus. »Bei uns ist es eher Brauch, dass wir die Menschen einladen, denen wir was Gutes tun wollen. In der orientalischen Kultur ist es eine Ehre, wenn jemand bei dir zu Besuch sein möchte.« Man kann sich vorstellen, was das für eine Stimmung in der Stadt ausgelöst hat. Da kommt ein Wunderprediger und wem erweist er die Ehre seines Besuchs? Dem größten Schweinehund der Stadt. Dem, unter dem alle leiden. Warum hält er keine Strafpredigt? Findet er gut, was der tut? Interessant ist, Zachäus fühlt sich durch den Besuch von Jesus überhaupt nicht in seinem Lebensstil bestätigt. Im Gegenteil, noch währenddessen verspricht er, dass er sein Leben radikal ändern wird. Er zahlt das zurück, was er den anderen abgezockt hat. Der Besuch von Jesus, die Ehre, die davon ausgeht, verändert eine mächtige, egozentrische, geldgierige Person mehr als jede Strafpredigt es könnte. Liebe ist eine Kraft, die verändern kann. Das finde ich nachdenkenswert. Sie auch? Cordula Lindorfer, Startup-Kirche Eisenach.
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1: Um 6 Uhr mit Susanne Lemke. Der Bundesverband Spedition und Logistik befürchtet nach dem Auslaufen des Tankrabatts einen Bumerang-Effekt. Hauptgeschäftsführer Frank Huster verwies im MDR darauf, dass danach wieder große Preissprünge drohten. Die Transportunternehmen bräuchten aber einigermaßen stabile Preise, um Planungssicherheit zu haben. Zudem beklagte Huster, dass der Straßengüterverkehr beim CO2-Preis doppelt belastet werde, zum einen über die Lkw-Maut und zum anderen bei jedem getankten Liter Diesel. Die Bundesregierung müsse eine der beiden Abgaben streichen. Der ukrainische Präsident Volodymyr Zelensky hat dem russischen Staatschef Wladimir Putin direkte Friedensgespräche angeboten. In einem offenen Brief schlägt Zelensky eine vollständige Waffenruhe für die Dauer der Verhandlungen sowie einen Austausch aller Kriegsgefangenen vor. Als Ort für ein Treffen nannte er die Schweiz, die Türkei oder einen arabischen Staat. Putin-Sprecher Dmitri Peskow erklärte, der ukrainische Präsident könne jederzeit nach Moskau kommen. Die geplante Pflegereform stößt auch beim Deutschen Städtetag auf Kritik. Der Verbandspräsident und Leipziger Oberbürgermeister Burkhard Jung sprach von einem Schlag ins Gesicht der Kommunen. Die Reform würde zwar die Pflegekassen entlasten, den Kommunen aber weitere Milliardenlasten aufbürden. Wagen plant unter anderem schärfere Regeln für die Einstufung von Pflegebedürftigen. Zudem sollen Pflegebedürftige im Heim höhere Zuschüsse erst später erhalten. Der als Maskenmann in Deutschland verurteilte Serientäter ist auch in Frankreich wegen Mordes zu lebenslanger Haft verurteilt worden. Ein Gericht in Nantes befand ihn für schuldig, 2004 einen 10-Jährigen aus einem Landschulheim in Westfrankreich entführt und ermordet zu haben. Der Mann aus Bremen war in Deutschland 2012 wegen der Ermordung von 3 Jungen zu lebenslanger Haft verurteilt worden. Er war nachts in schwarzer Kleidung und mit Sturmhaube in Schullandheime und Zeltlager eingedrungen und hatte Jungen sexuell missbraucht und getötet. In Bernburg beginnt heute der Sachsen-Anhalt-Tag. Oberbürgermeisterin Silvia Risto sagte im MDR, nach 1,5 Jahren Arbeit sei die Stadt vorbereitet. Die 300.000 Euro Eigenanteil sei ein gut angelegtes Geld. Man werde das nicht in barer Münze wiedersehen, aber in einem stärkeren Gemeinschaftsgefühl der Sachsen-Anhalter. Risto betonte, es sei zudem alles getan worden, um bei dem Volksfest ein hohes Maß an Schutz zu gewährleisten. Das waren die Nachrichten.
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2: Die meisten Bäume sind stehen geblieben. Gestern hatten wir hier den halben Tag Gewitter, Unwetterwarnmeldungen. So von rechts nach links sind die immer so über den Screen gelaufen. Hat sich beruhigt das Wetter. Die Temperaturen der letzten Stunde. Brocken, Nebel 6 Grad. Chemnitz bedeckt 12. Dresden leichter Regen 13. Eisenach wolkig 11. Erfurt wolkig 12. Fichtelberg Nebel 7. Gera bedeckt 13. Görlitz leichter Regen 13. Halle und Leipzig wolkig 14 Grad, Magdeburg wolkig 13, Meiningen bedeckt 11 Grad. Heute, wenn der Regen auch im Osten weg ist, wird es wechselnd bewölkt sein mit Sonne und später einzelnen Schauern und Gewittern bei 18 bis 22 Grad, dazu stark böiger Wind. Und morgen heiter bis wolkig, meist trocken, 18 bis 25 Grad und weiter windig. MDR Kultur Verkehrsservice. Vorsicht auf der A2 Richtung Hannover. Zwischen Eisleben und Allerengersleben ist eine ungesicherte Unfallstelle. Die A13 Richtung Berlin bleibt zwischen Thiendorf und Schönborn nach einem Lkw-Unfall voraussichtlich noch mehrere Stunden gesperrt. Die A14 Richtung Dresden ist zwischen Naunhof und Klinger nach einem Unfall gesperrt. Zurzeit Stau bis Kleinpözner. Da ist ein Kleintransporter mit Anhänger umgestürzt. Und A14 Richtung Dresden zwischen Döbeln Nord und Döbeln Ost steht ein kaputter Lkw hinter einer Kurve. 6:04.
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2: Mit Carsten Tesch. Genau, und das ist die Freitagsfreude. In diesem Song steckt die drin. Guten Morgen.

This is Alive, Amy McDonald. Da sind wir schon in den großen Fragen, um die Zeit schon in den großen Fragen. Und es geht so weiter. Die nächste große Frage ist hier Geld oder Leben? Als wollten wir so früh schon eine Bank ausrauben, aber das glaubt uns ja eh keiner im Kulturradio, dass eine Bank ausraubt. Geld oder Leben? Das ist Stoppock, der Singer-Songwriter. Und der fragt das jetzt in dem Song, der so heißt, Geld oder Leben? Und da gibt es die Zeile, die zentrale Frage, bist du da, wo du bist, freiwillig und wirklich gerne? Singt der Stoppock oder geht's da nur ums Geld? Das würde er blöd finden. Der alte Stoppock jetzt hier mit Geld oder Leben.

0: 10 Minuten nach 6, die MDR Kulturmedienschau. Eine Nacht über den Entwurf zur Pflegereform geschlafen, fällt auf, dass praktisch alle, die mit Pflege praktisch zu tun haben, sauer sind und protestieren. Also Pflegekassen, Gewerkschaften, Verbände der Träger, Verbände der Pflegenden, die sonst wirklich nicht auf derselben Seite vom Bett sitzen. Die Liste der Kritikpunkte ist lang, aber selbst den Kassen fällt auf, dass diese Reform so vor allem die Pflegebedürftigen und die Angehörigen treffen würde. Die Kommentare heute Morgen in der deutschen Presse kommen zu ähnlichen Ergebnissen.
1: Diese Reform hat einen gewaltigen Haken, findet das Nachrichtenportal T-Online. Sie wird zwar Druck aus den Pflegekassen nehmen, dafür aber andere Probleme verschärfen. Denn es geht hier nicht nur um eine Sparmaßnahme, sondern um eine gesellschaftliche Weichenstellung. Sie steht konträr zu anderen Reformvorhaben der Regierung. Besonders Frauen werden die Leidtragenden sein. Um ihre Angehörigen zu pflegen, werden sie auf Berufserfahrung, ein ordentliches Gehalt und Rentenansprüche verzichten, denn auch diese werden gekürzt. Der Spiegel kritisiert, die Gesundheitsministerin spart bei den Falschen. Der Großteil der Pflegebedürftigen wird zu Hause gepflegt, überwiegend von Menschen, die sich aus persönlicher Bindung heraus selbst ausbeuten und sich nicht an Arbeitszeitgesetze oder Pausenregeln halten. Menschen, für die das Armutsrisiko schon immer besonders groß war. Die Rheinische Post aus Düsseldorf spricht hingegen von einer mutigen Pflegereform und schreibt, die Ministerin traut sich was. Höhere Beiträge für Kinderlose und verzögerte Entlastung bei den Heimkosten sind nachvollziehbar. Dass alle sparen, aber nur der Staat nicht, ist dagegen ein falsches Signal, wie auch die Bestrafung der pflegenden Angehörigen. Die Frankfurter Allgemeine Zeitung analysiert, das Pflegeneuordnungsgesetz von Gesundheitsministerin Nina Warken will zwei Fliegen mit einer Klappe schlagen. Es soll die Finanzen der Pflegeversicherung genauso reformieren wie die zugrunde liegenden Strukturen, etwa die unzulängliche Prävention. Leider hat man das Gefühl, dass sich die Ministerin und ihr Haus an dieser Doppelaufgabe verheben. Und die Zeit resümiert. Mit ihrer Pflegereform hat die Gesundheitsministerin die Finanzierung der Pflege gesichert, aber nur für 4 Jahre und zulasten der Verletzlichsten im System. Für Pflegebedürftige und pflegende Angehörige wird es hart, noch härter, als es angesichts der menschlichen Grenzsituation, in der sich die Betroffenen befinden, ohnehin schon ist. Das ist keine echte Neuordnung der Pflegeversicherung, sondern vor allem eine Neuverteilung ihrer Lasten. Die Pflegekrise ist damit nicht bewältigt, deren Lösung wurde nur vertagt.
0: Die MDR Kulturmedienschau zum Entwurf für eine Pflegereform, die noch vor dem Sommer im Kabinett beschlossen werden soll.

0: 12 Minuten vor 6:30. Und wie wäre es, in einer schrumpfenden Stadt zu tanzen, in einer Stadt mit Wohnungsleerstand und Abriss? Und am Wochenende parken die Autos der Kinder und Enkel aus dem Westen auf den Straßen, wo es immer Parkplätze gibt. In Hoyerswerda, da gibt es eine Initiative, die sich tatsächlich fürs Tanzen entschieden hat. Schon vor Jahren, seit Jahren gibt es das Projekt Eine Stadt tanzt. Und heute Abend hat deren aktuelle Inszenierung Premiere, die heißt Die Entscheidung. Der Kulturautorin Grit Krause hat eine Probe gesehen und hat bei der Gelegenheit nach Hintergründen und Zusammenhängen gefragt von Eine Stadt tanzt.
1: Also tanzen kann jeder?
2: Das mag sicher stimmen, aber auch auf der Bühne? Dirk Lienig, Tänzer und Theaterautor, ist fest davon überzeugt. Er hat 2010 in Hoyerswerda, wo er aufgewachsen ist, das Projekt Eine Stadt tanzt ins Leben gerufen. Die aktuelle Inszenierung ist die mittlerweile 7., an der sich etwa 90 Menschen aus der Stadt beteiligen.
3: Urbanität ist eine städtische Lebensweise.
2: Spielort ist dieses Mal das ehemalige Zentrum Warenhaus in der Hoyerswerda Neustadt, besser gesagt die leerstehende obere Etage. Die für DDR-Kaufhäuser typischen wabenartigen Aluminiumelemente an der Fassade lassen das Gebäude nach wie vor zum Blickfang werden, inmitten der Plattenbauten. Innen wiederum bringt das Bühnenbild Farbe in die kargen Räume, viel Rot und noch Gelb. Und dazwischen Frauen und Männer jeden Alters, die die Bewegungen von Dirk Lienig aufgreifen und es ihm gleichtun. Ein halbes Jahr Proben, dreimal die Woche, liegen hinter ihnen.
1: Dass es immer Projekte sind, die mit den Leuten hier vor Ort zu tun haben. Das Thema, was bindet sie ganz stark. Dann diese große Gemeinschaft. Das sind wirklich Kinder, die im Großeltern stehen. Dass man halt aus ganz verschiedenen Hintergründen sich hier trifft und ein gemeinsames Ziel verfolgt. Und ich glaube, dieser Zauber, der verbindet alles.
2: Übergreifendes Thema in all diesen Inszenierungen ist Hoyerswerda selbst. Und da vor allem der Blick auf eine Stadt, die seit der Wiedervereinigung mehr als die Hälfte ihrer Einwohner verloren hat und die weiter schrumpft. Rückbau und Abriss spielen nach wie vor eine Rolle. Erst Anfang des Jahres wurde ein Stadtbild prägender Elfgeschosse, das Hochhaus am Knie, abgerissen.
4: Um das Ganze mal zu visualisieren, was hier eigentlich passiert, ist das schon, eigentlich wirkt man da wirklich mal mit und tut das den Leuten vielleicht auch ein bisschen näher bringen.
2: Erzählt Marie Jenke, die zusammen mit ihren Eltern und ihrer Großmutter beim Projekt mittanzt. Weitaus deutlicher formuliert es Dorit Baumeister.
5: Wir versuchen also doch so ein großes Thema eben mal mit diesen Mitteln anzubringen und die Stadt aufzufordern, ihre Hausaufgaben zu machen.
2: Dorit Baumeister ist Architektin und tanzt nicht nur mit, sondern steht dem Projekt auch als fachliche Beraterin zur Seite. Sie beschäftigt sich seit Jahrzehnten mit Schrumpfung und Transformation von Städten und dem damit verbundenen gesellschaftlichen Wandel.
5: Diese Region hier, das wissen wir, hat es sehr schwer. Das nützt gar nichts, diese Strukturwandelgelder, weil wir haben eine extrem schwierige demografische Zusammenstellung, Fachkräftemangel. Wir müssen sowas von attraktiv und interessant sein, überhaupt Zuzug zu erreichen. Ohne dem haben wir keine Chance.
2: Der Stadtspitze, der Verwaltung, fehle es an einer städtebaulichen Vision, in der beispielsweise auch die Plattenbauten der Neustadt eine Zukunft haben. Schließlich galt Hoyerswerda einst als Modellstadt, Modellstadt der DDR, aber durchaus auch im Sinne der städtebaulichen Moderne, wie sie Anfang der 1930er Jahre in der Charta von Athen formuliert worden war. Auf der Bühne im Zentrum Warenhaus wird jedenfalls eine Vision entwickelt. In einer Art Show, leichtfüßig, humorvoll, mit Tanz, Live-Musik und Chor. Und das alles unter dem Titel Die Entscheidung.
1: Alle Städte im ländlichen Raum haben ja ein ähnliches Problem. Die jungen Leute gehen weg, die Städte fallen auseinander ein bisschen. Und alle suchen nach dem Königsweg, wie muss die Stadt der Zukunft aussehen, damit das nicht passiert, dass die Leute hier bleiben und im besten Fall Leute zurückkommen. Und das ist die Entscheidung, die muss heute gefällt werden.
2: So Projektleiter Dirk Lienig. Im Stück ist gegen Ende immer wieder vom GEREC die Rede, ein tatsächlich existierendes Entwicklungs- und Handlungskonzept für Hoyerswerda, das vor 2 Jahren erarbeitet und seitdem aber nicht mehr hervorgeholt wurde. Wenn es also zum Finale heißt, lies das Buch, könnte das nicht nur auf der Bühne, sondern auch den einen oder anderen im Publikum motivieren, sich mit der Zukunft seiner Stadt auseinanderzusetzen.
0: Grit Krause über Eine Stadt tanzt, Die Entscheidung. Premiere ist heute Abend um 20 Uhr im ehemaligen Zentrum Warenhaus in Hoyerswerda. Mehr Vorstellungen gibt es am Wochenende und Tickets gibt es über die Kulturfabrik Hoyerswerda.

zur rechten Zeit am rechten Ort, würde ich sagen. Ich hätte gedacht, der geht eigentlich nicht mehr, der Mango Jerry, aber so an einem Frühsommermorgen in das Summertime, 4 Minuten vor 7:30 MDR Kultur. Guten Morgen. Hello.

0: Es ist 6:30.
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0: Mit Vivian Fied, guten Morgen.
2: Den wünsche ich auch, guten Morgen. Die Händel-Festspiele Halle hinterfragen in diesem Jahr das Verständnis von Männlichkeit. Unter dem Motto Mannsbilder, Helden, Herrscher, Herzensbrecher startet das Musikfestival heute und betrachtet unter anderem, wie Männlichkeit während Händels Lebzeiten im Barock aussah und in welchen Widersprüchen das zum heutig gängigen Bild steht. Dazu erklärte der Intendant Florian Amort.
3: Zum Beispiel die Kastraten, der Inbegriff der Barockoper, die waren eben kastriert, haben hochgesungen und die singen einen Julius Cäsar, die singen einen Herkules, die singen die Helden, weil die Vorstellung war, umso höher man singt, umso näher ist man bei Gott und umso heldenhafter ist man. Und das andere, auch die Männlichkeitsentwürfe, was bedeutet denn Männlichkeit in der Barockzeit? Das war eigentlich, dass man seine Gefühle kontrolliert. Und die Oper ist aber eine Form, die nur von Affekt getrieben ist, also ein Widerspruch in sich. Und so sehen wir eben dann auch Männerbilder bei Händel, die eben nicht das Ideal erfüllen, sondern erst durch die Opernhandlung eigentlich zum Ideal kommen.
2: Die Händel-Festspiele gelten als Sachsen-Anhalts größtes Musikfestival. Bis zum 14. Juni können mehr als 80 Veranstaltungen in Halle besucht werden. Darunter neben Konzerten erstmals auch ein Drag-Workshop und eine Fashion-Party. Naturschutz und Erinnerungskultur gehören zusammen. Dafür sprechen sich die Grenzmuseen in Deutschland aus, mit Blick auf das geplante UNESCO-Welterbe Grünes Band. Im Rahmen einer Tagung im Grenzmuseum Schifflersgrund verabschiedete die Arbeitsgemeinschaft Grenzmuseen eine Stellungnahme mit einer klaren Botschaft an die Kulturministerkonferenz. Anne Wiehan für Kulturkompakt.
4: In ihrer Stellungnahme fordern die Grenzmuseen die Kulturministerkonferenz auf, den Welterbeantrag zu einem gemischten Natur- und Kulturerbe umzuwandeln. Bisher war dieser als reines Naturerbe vorgesehen. Zudem wollen die Museen stärker in das laufende Welterbeverfahren einbezogen werden. Weiter hieß es, mit einem gemischten Welterbetitel würden Naturschutz und Erinnerungskultur gleichwertig berücksichtigt und auch die Geschichte und Symbolik des Grünen Bands gewürdigt. Das Grüne Band steht seit 2024 auf der deutschen Vorschlagsliste zum Welterbe der UNESCO. Bei einer Nominierung und Ausweisung als Natur- und Kulturerbe wäre es die erste gemischte Welterbestätte in Deutschland.
2: Nach Diskussionen um die abgesagte Lesung von Arne Semsrott in Magdeburg liest der Journalist und Politikaktivist heute im Moritzhof. Der Autor hatte zuvor vermutet, dass die Veranstaltung in der Stadtbibliothek aus politischem Grund abgesagt wurde. Der Moritzhof wurde zum Ausweichort seiner Lesung. Die Veranstaltung heute ist ausverkauft. Musik ist seine Therapie. Das sagte der Leipziger Musiker Sebastian Krumbiegel im Gespräch mit dem MDR. Heute wird der Sänger der Prinzen 60 Jahre alt. An Aufhören ist ihm zufolge noch lange nicht zu denken, gerade weil die Musik auch ein wichtiges Ventil für ihn ist.
5: Ich habe ein Lied auf dem Album, das heißt Keine Angst, ja. Und da singe ich eben drüber, dass die Welt zwar gerade echt kacke ist und dass es uns schwerfällt, irgendwie optimistisch in die Zukunft zu gucken, aber dass eben pessimistisch in die Zukunft gucken auch keine Lösung ist und dass ich demjenigen, der das hört, dass ich eben oder mir selbst eigentlich sogar vorsinge, ey, aber hab keine Angst. Weil ich glaube, dass viele Sachen, die gerade passieren, wirklich auch angstgetrieben sind. Aber dass wir uns eben kümmern können und dass wir uns versuchen können, eben gerade vielleicht auch mit Musik irgendwie eine Brücke zu bauen, die schönen Dinge des Lebens zu genießen. Wie gesagt, ohne zu sagen, hey, es ist alles Dufte.
2: Das sagte Sebastian Krumbiegel. Wie er es schafft, auch nach mehr als 30 Jahren Bandgeschichte mit den Prinzen immer noch Gänsehaut auf der Bühne zu bekommen, das erfahren Sie ab sofort auf mdr.de/kulturnachrichten.
0: Dankeschön, Vivian Fied.
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0: Heute, wenn der Regen auch im Osten von Sachsen weg ist, wird es wechselnd bewölkt sein mit Sonne und später dann wieder einzelnen Schauern und Gewittern bei 18 bis 22 Grad. Dazu ein starkböiger Wind und morgen heiter bis wolkig und meist trocken, 18 bis 25 Grad und weiter windig. MDR Kulturverkehrsservice. A2 Richtung Hannover zwischen Eiersleben und Allerengersleben, Behinderungen nach einem Unfall. A4 Frankfurt Richtung Dresden in Höhe Wilsdruff steht ein kaputtes Auto. Vorsicht auf der A4 Richtung Frankfurt zwischen Dresden-Altstadt und Dreieck Dresden-West, da liegen Fahrzeugteile auf der linken und der mittleren Spur. Die A13 Richtung Berlin bleibt zwischen Thiendorf und Schönborn nach einem Lkw-Unfall voraussichtlich noch mehrere Stunden gesperrt. Die A14 Richtung Dresden ist zwischen Nauenhof und Klinger nach einem Unfall gesperrt, zurzeit Stau bis Leipzig-Ost. Und die B2 Gera Leipzig ist zwischen den Abzweigen Dorna und Kretschwitz nach einem Unfall

ich war mir nicht mehr ganz sicher, wie der Song aufhört vom Schraubenjedi. Deshalb habe ich wirklich bis zur letzten Note gewartet, weil es war ihm zuzutrauen, dass er hinten nochmal sowas sagt wie mein Glück, mein Glück. Am 20. Juni wird der Schraubenjedi erwartet, abends beim Konzert in Leipzig-Gohlis, beim Kindersommerfest dort.

0: 12 Minuten nach 6:30.
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0: Dickes Kompliment für Karl Maria von Weber von seinem Kollegen Claude Debussy Jahrzehnte später. Der von Weber erforsche die Seele der einzelnen Instrumente und lege sie mit behutsamer Hand bloß. Debussy, voller Respekt für den deutlich älteren Karl Maria von Weber, den königlichen Kapellmeister am Dresdner Hof und ja dann Star der deutschen Oper. Sein Freischütz hat ihn weltberühmt gemacht. Im Stichtag erinnert Thomas Hartmann an Karl Maria von Weber, der heute vor 200 Jahren gestorben ist.
2: Im Januar 1817 erreicht Karl Maria von Weber Dresden. Er soll sich hier dem neuen deutschen Operndepartement des Hoftheaters widmen. Romy Donat, verantwortlich für das Karl Maria von Weber Museum in Dresden sowie für das Museum der Dresdner Romantik im Kügelgenhaus, verrät, was der Neuankömmling für ein Mensch ist.
3: Weber hat sein Leben lang unter seinen Krankheiten gelitten und das hat ihn sehr demütig gemacht, aber auch sehr, sehr gläubig. Weber war ein Familienmensch, er war ja auch sehr ehrlich, sehr direkt, er hatte auch einen guten Humor, aber wirklich ein sympathischer Mensch, der also unheimlich viel gearbeitet hat, weil er dann seine Familie auch versorgen wollte, ein sehr bodenständiger Mensch, ein sehr genauer Musiker und ein fantastischer Dirigent.
2: Weber nimmt auch kein Blatt vor den Mund, macht bei Hofe klar, dass ihn die hiesigen Umstände nicht überzeugen.
4: Die eigentlich eine Oper begründenden Hauptteile gänzlich fehlen.
2: Der Komponist erwartet
4: die notwendig gewordene Aufstellung eines eigenen Chores, die Anstellung eines Musikmeisters oder Chorepetitors.
2: Und er verdeutlicht die bereits vorhandenen Mitglieder des Opernpersonals.
4: Sind teils Anfänger, teils werden sie vorzugsweise und zu viel zum Schauspiele benutzt, um gehörig ihr Talent zum Gesange ausbilden zu können.
2: Während er das Publikum angesichts der vorhandenen Mittel um nachsichtsvolle Güte bittet, macht sich Weber elanvoll ans Werk, die Dinge zu ändern. Immerhin kann er relativ eigenständig über das Programm der Deutschen Oper bestimmen.
3: Und das sieht er auch als großen Vorteil von Dresden. Also als er überlegt, bleibe ich in Dresden oder gehe ich nach Berlin, sagt er immer wieder, naja, also in Dresden weiß ich zumindest, was ich habe. Das ist so ein bisschen das Prinzip Spatz in der Hand oder Taube auf dem Dach. Also in Dresden redet mir niemand rein,
2: sagt die Musikwissenschaftlerin Andrea Hammes. Mit seiner Lust zur Reform, seiner Präzision, seiner Bereitschaft, ein fulminant gut kehrender neuer Besen zu sein, erntet Weber so manchen Gegenwind. Und Erstaunen, weil ihm bei den Opernaufführungen nicht nur die Musik am Herzen liegt.
3: Sondern da gehört genauso das Bühnenbild dazu. Dazu gehören genauso die Kostüme. Also wir wissen, dass er so weit gegangen ist, dass er sich um die Beleuchtung der Bühne gekümmert hat. Das hätte er als Kapellmeister nicht tun müssen.
2: Durch seinen unermüdlichen Einsatz gewinnt das Dresdner Hoftheater in Webers Amtszeit erheblich an Reputation. Und der Künstler selbst wird sogar berühmt. Da er trotz aller Arbeit für das Operndepartement noch genug Zeit zum Komponieren findet, entsteht der Freischütz. Einziger Makel, die Oper wird im Juni 1821 in Berlin uraufgeführt, nicht in Dresden.
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0: Und das jetzt hier ist neue Musik von Angelo de Augustin aus Kalifornien. Und Hintergrund ist ja, dass es schön ist, dass er wieder da ist, weil er war wirklich richtig krank, hatte Nervenzusammenbruch und war wirklich schlimm. Und jetzt hat er ein neues Album fertig.

Und ich glaube, ich muss das noch ein bisschen, weil es vielleicht eben ein bisschen flapsig klang, so mit dem Nervenzusammenbruch. Es war wirklich sehr ernst. Also er hatte einen Kollaps des Nervensystems und war dann ewig im Bett und musste gehen und sprechen und Musik lernen, Musik machen, auch wieder komplett lernen. Und so klingt er, nachdem er das alles überstanden hat. Angelo D'Augustin bei MDR Kultur am Morgen, 11 Minuten vor 7.

0: Und jetzt machen wir den gar nicht kleinen Sprung von Louis Ferrand, deren Musik wir hier eben gehört haben, zu Anton Günther. Nämlich heute ist ja Anton Günther Geburtstag, der erzgebirgische Volksdichter und Sänger, vor 150 Jahren geboren. Die Erzgebirger feiern heute ihren Anton, und zwar nicht nur die Älteren, wie wir gehört haben. Nicht nur die Älteren, sagt MDR-Kulturreporterin Jacqueline Hehner, und hat dafür auch ein Beispiel.
1: An seinen Anblick im Spiegel hat sich Norman Horacek noch nicht ganz gewöhnt. Seit Januar lässt sich der mit 30er einen Anton-Günther-Bart wachsen. Heißt, über einem Ziegenbärtchen am Kinn steht ein inzwischen recht prächtiger, gezwirbelter Schnauzer.
2: Also wenn du jetzt früh aus dem Bett steigst, dann siehst du halt da teilweise aus wie so ein Walross. Und es hängt über den Lippen runter. Und wenn du rausgehst, solltest du dann schon sehen, dass du das so ein kleines bisschen halbwegs in Form bringst. Also so eine tägliche Morning-Routine muss man da schon machen.
1: Dank Bart Wichse und Bartbürste kommt Norman Horacek dem Original schon ziemlich nah. Und genau darum geht es bei der Bart-Challenge, an der er teilnimmt. Bart stehen lassen und Fotos davon in den sozialen Medien posten. Die Idee stammt vom Kunst- und Kulturverein Erzgebirge, der sich vor knapp einem Jahr in Annaberg-Buchholz gegründet hat. Von Anfang an dabei Georg Stefan Seidel.
3: Wir haben es gegründet, um ein bisschen hier Leben in die Bude zu bringen. Wir wollen ein bisschen die Kultur auch verjüngen. Wir wollen ein bisschen frisch das Erzgebirge auch präsentieren.
1: Die Bart-Challenge habe sich zum Riesen-Gaudi entwickelt, sagt Georg Stefan Seidel. Das liegt für ihn vor allen Dingen an den universellen Werten, für die Anton Günther steht und die junge Erzgebirger, er eingeschlossen, bis heute teilen.
0: Bart und Werte im Erzgebirge. Mehr Informationen zu Anton Günther und der Anton Günther Liebe dort gibt es online bei mdr.de/Kulturnachrichten. Und jetzt zum Geburtstag kommt ihr Erzgebirg, wie bist du Ski? Das Lied interpretiert von Richard Glöckner, er ist Tenor am Theater Annaberg-Buchholz und kommt richtig aus dem Erzgebirge und wird hier begleitet von Peggy Einfeld am Klavier. Erzgebirg, wie bist du Ski?

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8: Um 7 Uhr mit Susanne Lemke. Der Bundesverband Spedition und Logistik befürchtet nach dem Auslaufen des Tankrabatts Ende Juni einen Bumerang-Effekt. Hauptgeschäftsführer Frank Huster sagte im MDR, die Transportunternehmen bräuchten aber einigermaßen stabile Preise, um Planungssicherheit zu haben. Zudem beklagte Huster, dass der Straßengüterverkehr beim CO2-Preis doppelt belastet werde, über die Lkw-Maut und bei jedem getankten Liter Diesel. Die Bundesregierung müsse eine der beiden Abgaben streichen. Der ukrainische Präsident Volodymyr Zelensky hat dem russischen Staatschef Wladimir Putin direkte Friedensgespräche angeboten. In einem offenen Brief schlug Zelensky als erstes eine Waffenruhe vor, dem könnte ein Gefangenenaustausch folgen. Als Ort für ein Treffen nannte er die Schweiz, die Türkei oder einen arabischen Staat. Putins Sprecher Dmitri Peskow erklärte, der ukrainische Präsident könne jederzeit nach Moskau kommen. Die geplante Pflegereform stößt auch beim Deutschen Städtetag auf Kritik. Der Verbandspräsident und Leipziger Oberbürgermeister Burkhard Jung sprach von einem Schlag ins Gesicht der Kommunen. Die Reform würde zwar die Pflegekassen entlasten, den Kommunen aber weitere Milliardenlasten aufbürden. Wagen plant unter anderem, dass Pflegebedürftige höhere Zuschüsse zu den Heimkosten erst später erhalten. Damit drohen mehr Pflegebedürftige in die Sozialhilfe abzurutschen, was die Ausgaben der Kommunen erhöht. Der als Maskenmann in Deutschland bekannte Serientäter ist auch in Frankreich wegen Mordes zu lebenslanger Haft verurteilt worden. Ein Gericht in Nantes befand ihn für schuldig. 2004 einen 10-Jährigen aus einem Landschulheim in Westfrankreich entführt und ermordet zu haben. Der Mann aus Bremen war in Deutschland 2012 wegen der Ermordung von 3 Jungen zu lebenslanger Haft verurteilt worden. Er war nachts in schwarzer Kleidung mit Sturmhaube in Schullandheime und Zeltlager eingedrungen und hatte Jungen sexuell missbraucht und getötet. In Bernburg beginnt heute der Sachsen-Anhalt-Tag. Oberbürgermeisterin Silvia Risto sagte im MDR, nach 1,5 Jahren Arbeit sei die Stadt vorbereitet. Die 300.000 Euro Eigenanteil seien gut angelegtes Geld. Man werde das nicht in barer Münze wiedersehen, aber in einem stärkeren Gemeinschaftsgefühl der Sachsen-Anhalter. Risto betonte, es sei zudem alles getan worden, um bei dem Volksfest ein hohes Maß an Schutz zu gewährleisten. Das waren die Nachrichten.
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9: Gut durchwachsen dieser Morgen. Die Wetterdaten der letzten Stunde. Brocken, Nebel 6 Grad, Chemnitz bewölkt 12, Dresden wolkig nach Regen 13, Eisenach bedeckt 12, Erfurt wolkig 12, Fichtelberg Nebel 7 Grad, Gera wolkig 13, Görlitz leichter Regen 13, Halle und Leipzig wolkig 14, Magdeburg wolkig 13 und Meiningen stark bewölkt 11 Grad. Heute, wenn der Regen auch im Osten weg ist, wird es wechselnd bewölkt sein mit Sonne und später einzelnen Schauern und Gewittern wieder bei 18 bis 22 Grad, dazu stark böiger Wind. Und morgen heiter bis wolkig, meist trocken, 18 bis 25 Grad und weiter windig. MDR Kultur Verkehrsservice. Die A13 Richtung Berlin ist zwischen Thiendorf und Schönborn wegen Bergungsarbeiten voraussichtlich bis zum Mittag gesperrt. Zurzeit Stau bis Radeburg. Die A14 Richtung Dresden ist zwischen Naunhof und Klinger nach einem Unfall gesperrt. Zurzeit Stau bis Leipzig Ost. Dadurch auch Stau auf der B6 bei Borsdorf. Die B2 Gera Leipzig ist zwischen den Abzweigen Dornau und Kretschwitz nach einem Unfall gesperrt. und geblitzt wird auf der A36 Richtung Braunschweig in Höhe Wernigerode Nord. 7:04.
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9: Mit Carsten Tesch. Guten Morgen. Schönen Freitag.

und sein Cash mit zwei Kollegen aus der Generation von ihrem Vater, also auf jeden Fall Kris Kristofferson, für den trifft es zu. Und mit Elvis Costello 7:08. Wo Sachsen-Anhalt trifft, beim Slogan hat das Land wieder eigenen Geschmack bewiesen. Der ist ja nah dran an Köthen anhalten und erleben von 2015 oder 2011. Auf allen, Entschuldigung, bisschen albern am Ende einer langen Woche, 2011, ist immer blöd, wenn man schon vorher lacht, auf 2011, da hatten wir den Slogan in Sachsen-Anhalt, auf allen Wegen ab nach Gardelegen. Und jetzt also, wo Sachsen-Anhalt trifft, zum Sachsen-Anhalt-Tag in Bernburg. Und jetzt ist Schluss mit lustig. MDR Kultur ist nämlich heute Morgen schon gedanklich dabei, und zwar mit einer gedanklichen Tiefenbohrung in die letzten 30 Jahre. Bohren nach der Identität des Landes, was sich ja als gemischtes Doppel aus Sachsen und Anhalt weniger von selbst zu verstehen scheint als Thüringen oder Sachsen. Aber vielleicht ist das auch längst Geschichte. Überlegen wir gleich.

0: Famous Lee, That Old Feeling hier bei MDR Kultur am Morgen. Das gemischte Doppel aus Sachsen und Anhalt, das ist historisch gesehen eine Kurzgeschichte, die auch noch mit der sowjetischen Besatzung beginnt. Wie weit ist das Land inzwischen mit seiner Selbstfindung? Das überlegt heute Morgen Uli Wittstock von MDR Kultur, wo Bernburg an diesem Wochenende den Sachsen-Anhalt-Tag veranstaltet. Wie vor 30 Jahren, als in Bernburg das erste Landesfest stattgefunden hat, 6 Jahre nach der Neugründung des Bundeslandes. Uli Wittstock hat jetzt in Bernburg gefragt, recherchiert, ob es das inzwischen gibt und wie das aussieht, dieses eigene Sachsen-Anhalt-Gefühl.
1: Probe der Trommelgruppe in Bernburg. 10 Menschen aus 4 Kontinenten im gleichen Takt. Natürlich werden sie auch zum Sachsen-Anhalt-Tag zu hören sein. Eine der Mitspielerinnen ist Jean Corrigan, geboren in New York. Vor 30 Jahren kam sie der Liebe wegen nach Bernburg und inzwischen ist sie Stadtführerin. Was also sollte man gesehen haben?
2: Naja, natürlich das Schloss am ersten Stelle, weil das ist wunderschön und auch historisch sehr wichtig für Sachsen-Anhalt. Zweite Stelle würde ich sagen, Reimanns muss man erleben. Das ist eine Gaststätte gegenüber praktisch auf der anderen Seite an der Saale. Über 100 Jahre wird es betrieben und wunderschön Blick zum Schloss, das ist ein Muss. Und die Saale ist sehr schön, da kann man kilometerlang laufen oder Fahrrad fahren. Eigentlich ist es sehr angenehm, in Bernburg zu leben. Ja.
1: Wo Sachsen-Anhalt trifft, heißt das Motto des Sachsen-Anhalt-Tages. Nach 30 Jahren Landesgeschichte ist das jetzt natürlich kein Erstkontakt mehr zwischen Sachsen und Anhalt. Aber es stellt sich schon die Frage, wie weit ist denn das Zusammenwachsen der Landesteile gelungen? Gibt es eine Landesidentität? Bernburgs Oberbürgermeisterin Silvia Risto ist da eher skeptisch.
3: Das Zusammenwachsen. Ich bin mir noch nicht ganz sicher, ob wir uns alle genug mit unserer Historie beschäftigt haben. Deswegen ist der Sachsen-Anhalt-Tag eine gute Möglichkeit, sich genau damit noch einmal auseinanderzusetzen.
1: Na, dann blicken wir doch mal in die Geschichte. 1212, der Bernburger Erbfall. Der damals mächtige Herzog von Bernburg starb und teilte sein Reich auf. Ein Teil wurde Anhalt mit dem Bären im Wappen, der andere Teil Sachsen mit dem Rautenkranz. Insofern ist der Bindestrich zwischen Sachsen und Anhalt eine Art späte Familienzusammenführung. Damit gilt das Bernburger Schloss als Wiege Sachsen-Anhalts und ist zugleich Sachsen-Anhalts bedeutendster Renaissancebau. An der Saale Hellenstrande, das Glockenspiel am Bernburger Rathaus. Lange Zeit war der Saalestrand aber alles andere als hell. Inseln aus schmutzigem Schaum trieben durch die Stadt, der Fluss war ein Abwasserkanal. Die Saale ist inzwischen sauber, obwohl die Großindustrie größtenteils geblieben ist. Oberbürgermeisterin Silvia Risto blickt zurück auf die Zeit des ersten Sachsen-Anhalt-Tages.
3: Und es war vor 30 Jahren wirklich die Herausforderung, erstmal wieder die Grundlage fürs Leben, nämlich die Arbeit, herzubekommen. Irgendwann haben wir gesagt, naja, die eine Baustelle, die haben wir jetzt wirklich ganz gut im Griff. Aber auf der anderen Seite wollten wir den Tourismus dazugewinnen. Wir liegen am Saale-Radwanderweg, am Europa-Radwanderweg. Eines der schönsten Erlebnisse auf dem Saale-Radwanderweg ist tatsächlich der Blick auf das Bernburger Schloss, auf die Krone Anhalts. Und da kann ich jeden nur einladen, genau deswegen herzukommen.
1: Bernburg hat rund 31.000 Einwohner. Ein Zehntel davon sind Studierende der Hochschule Anhalt, die ihren Campus vor den Toren der Stadt hat. Die Hochschule stärker in die Stadt einzubinden, ist das Ziel von Erich Buhmann, Professor für Landschaftsarchitektur und inzwischen im Ruhestand. Alljährlich zum Semesterstart organisiert er den Bernburger Kulturmarkt. Überhaupt lebe die städtische Kultur vom Engagement vieler, so Erich Buhmann.
4: Für eine Kleinstadt ist da einiges an Initiative da. Es sind Chöre, es gibt Tanzschulen, die neu anfangen. Wir haben ein wunderbares Theater, aber ohne Ensemble. Und dann hat eine Laienspielgruppe die Chance, auf einem professionellen Theater zu spielen und kriegt das Haus voll.
1: Auf den zahlreichen Bühnen zum Sachsen-Anhalt-Tag werden viele dieser Menschen selbst aktiv sein. Von der Kindertanzgruppe über Chöre bis hin, naja, wie schon angekündigt, eben auch die Bernburger Trommler.
0: Uli Wittstock aus Bernburg, wo heute der Sachsen-Anhalt-Tag beginnt, mit der Frage nach einer Landesidentität und auch Argumenten für ein echtes Sachsen-Anhalt-Gefühl.

0: 8 Minuten vor halb 8 MDR Kultur am Morgen. Ich war letzten Freitag im Gartenmarkt einen Sack Balkonerde holen und war darauf gefasst, dass es total voll ist und es ist eigentlich nicht so mein Lieblingsort. Ich dachte, ja, das wird dauern und tatsächlich war es aber so, gar niemand war irgendwie aus dem Häuschen, es war ganz still, es war nichts los. Und als ich eine Verkäuferin so nebenher so frage, ist ja gar nichts los hier heute und so, hat sie mich so verständnislos angeschaut und hat gesagt, naja, sind doch alle im Garten, ist doch längst alles fertig. Insofern ist dieses Motto heute hier für diesen Kulturtipp von Ben Garrett Hernandez, ab in den Garten, ist das absolut der Tipp für den Tag.
1: In dem Gedicht Blumen im Garten von Friedrich Rückert heißt es:
2: Blumen im Garten. Ich red euch an mit Seufzern statt mit Worten. Ihr könnt von mir nicht anderen Gruß erwarten. Blumen im Garten. Antwortet mir mit Düften statt mit Worten. Ich darf nicht andere Gegenred erwarten.
1: Und wie sie alle duften, die Narzissen, die Nelken und das Veilchen. Sie alle bekommen bei Rückert zahlreiche Gedichtstrophen ganz für sich. Und es ist ja auch poetisch schön in den frühsommerlichen Gärten. Jetzt am 1. Juni-Wochenende, da startet europaweit die Aktion Rendezvous im Garten und lädt ein in Gärten und Parks. Ganz gleich, ob nun privat, öffentlich oder gemeinschaftlich. Im Naumburg Domgarten zum Beispiel können Sie heute und das ganze Wochenende das Welterbe aus der Sicht der Botanik erleben, von 10 bis 18 Uhr. Dazu gibt es Sonderführungen und der Naumburger Meistermarkt im Naumburger Domgarten lädt ein, regionale und überregionale Kunsthandwerker und Gastronomen zu entdecken. Im Kurpark Bad Schmiedeberg können Sie heute 19.30 Uhr mit der Leiterin der Kurgärtnerei die Anlage erkunden, während im Kurhaus in Bad Schmiedeberg Elena Bianchi und Band den Mottoabend La Sera Italiana einläuten. Das Konzert beginnt um 20 Uhr.
0: Dankeschön, Ben Garrett Hernandez. Und in diesem frühen Gartenradio laufen jetzt Death Cab for Cutie. Death Cab for Cutie mit Soul Meets Buddy.

0: Ein Stück von der aktuellen, von der neuen Alinkon-Platte, von dem Album Du bedeutest mir die Welt, dieser Song Alles beginnt im All. Es ist 7:30.
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0: Mit Vivian Fied.
2: Die Händel-Festspiele Halle hinterfragen in diesem Jahr das Verständnis von Männlichkeit. Unter dem Motto Mannsbilder, Helden, Herrscher, Herzensbrecher startet das Musikfestival heute und betrachtet unter anderem, wie Männlichkeit während Händels Lebzeiten im Barock aussah und in welchen Widersprüchen das zu heute steht. Dazu der Intendant Florian Amort.
3: Zum Beispiel die Kastraten, der Inbegriff der Barockoper, die waren eben kastriert, haben hochgesungen und die singen einen Julius Cäsar, die singen einen Herkules, die singen die Helden, weil die Vorstellung war, umso höher man singt, umso näher ist man bei Gott und umso heldenhafter ist man. Und das andere, auch die Männlichkeitsentwürfe, was bedeutet denn Männlichkeit in der Barockzeit? Das war eigentlich, dass man seine Gefühle kontrolliert. Und die Oper ist aber eine Form, die nur von Affekt getrieben ist, also ein Widerspruch in sich. Und so sehen wir eben dann auch Männerbilder bei Händel, die eben nicht das Ideal erfüllen, sondern erst durch die Opernhandlung eigentlich zum Ideal kommen.
2: Die Händel-Festspiele gelten als Sachsen-Anhalts größtes Musikfestival. Bis zum 14. Juni können mehr als 80 Veranstaltungen in Halle besucht werden. Für die starke Zunahme antisemitischer Vorfälle in Sachsen-Anhalt im Vorjahr sind nach Angaben der Recherchestelle RIAS nicht nur extremistische Randgruppen verantwortlich. Projektreferent Michael Schüssler betonte im MDR, die Mehrzahl geschehe in der Mitte der Gesellschaft mit Bezug zu rechtsextremen Inhalten. Hinzu komme der anti-israelische Aktivismus aus dem linken Spektrum, etwa an Universitäten. Co-Referentin Marie-Christine Batz verwies zudem auf eine Verlagerung von Antisemitismus in den digitalen Raum. Um das zu verfolgen, brauche man mehr Ressourcen. Die Klassikstiftung Weimar erhält eine Schenkung voller Überraschungen. Sie stammt aus dem Nachlass des Künstlers Alexander Olbricht. Er lebte bis 1942 mit seiner Frau in Weimar. Von ihr, Margarete Thurow, sind zahlreiche Werke in der Schenkung aufgetaucht. Sie ist eine der ersten Frauen, die an der Weimarer Kunsthochschule studierte. Dazu plant die Klassikstiftung Weimar nun eine Ausstellung. Direktorin Annette Ludwig sagt der MDR Kultur:
4: Man kann anhand ihrer Biografie eben auch nochmal Künstlerinnenleben nachzeichnen, denn sie hat studiert, sehr erfolgreich studiert und hat aber dann nach der Hochzeit ihre künstlerische Tätigkeit aufgegeben. Und das ist auch symptomatisch für die Zeit. Also man kann da auch sozialhistorisch einiges an diesem Nachlass oder an diesem Konvolut jetzt konkret, was wir erhalten haben, nachvollziehen.
2: Die Werke von Margarete Thurow sollen im Frühjahr 2027 im Museum Neues Weimar ausgestellt werden. Heute vor 200 Jahren ist der Komponist Karl Maria von Weber gestorben. Seine Oper Der Freischütz ist noch immer eine der meistgespielten Bühnenwerke im deutschsprachigen Raum. Weber lebte und wirkte vorrangig in Dresden und hat die Stadt musikalisch stark geprägt, wie Romy Donat, die Leiterin des Karl Maria von Weber Museums, zusammenfasst.
5: Da sollte sich Dresden eben seines Vermächtnisses einfach bewusst werden, denn er hat hier in Dresden ein neues Orchester geschaffen, beziehungsweise eine neue Orchestersitzordnung. Er hat den Opernchor gegründet, er hat das Ballett begründet. Also er hat sehr, sehr viele Entwicklungen angestoßen, die bis heute wirken und die Dresden wieder zu diesem großartigen Opernstandort gemacht haben, der er bis heute ist.
2: Dresden wird mit dem Komponisten nun ein ganzes Veranstaltungsjahr. Darüber und über Webers Einfluss auf die Deutsche Oper und das Theater können Sie ab sofort auf mdr.de/kulturnachrichten erfahren.
0: Dankeschön, Vivian Fied.
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0: Heute, wenn der Regen auch im Osten weg ist, wird es wechselnd bewölkt sein mit Sonne und später einzelnen Schauern und Gewittern bei 18 bis 22 Grad, dazu stark böiger Wind. Morgen heiter bis wolkig und meist trocken, 18 bis 25 Grad und weiter windig. MDR Kultur Verkehrsservice. Die A13 Richtung Berlin ist zwischen Thiendorf und Schönborn wegen Bergungsarbeiten voraussichtlich bis zum Mittag gesperrt. Zurzeit Stau bis Radeburg. Vorsicht auf der A14 Richtung Magdeburg zwischen Halle-Tornau und Halle-Trotha, da liegen Fahrzeugteile auf der linken Spur. Die A14 Richtung Dresden ist zwischen Nauenhof und Klinger nach einem Unfall gesperrt, zurzeit Stau bis Leipzig-Ost. Dadurch auch Stau auf der B6 bei Borsdorf. A71 Richtung Schweinfurt in der Abfahrt Suhl-Zillermeles steht ein defekter LKW. Die B2 Gera-Leipzig ist zwischen den Abzweigen Dorna und Kretschwitz nach einem Unfall gesperrt. und geblitzt wird auf der A36 Richtung Braunschweig in Höhe Wernigerode Nord. 8:05.
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0: 12 Minuten nach halb acht. Der Wahl steht wieder in der Zeitung. Auch am Ende von diesen Feuilletons wird da immer mehr ein Bild, das Sinn sucht. Die Feuilletons sind dran.
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0: Mit Jörg Schicke.
2: Die Zeitung Die Welt erinnert heute an Raoul Hilberg, dessen 1961 erschienenes Buch »Die Vernichtung der europäischen Juden« als Standard und Gründungswerk der Holocaust-Forschung gilt, auch wenn das Wort Holocaust damals noch nicht gebräuchlich war. Hilberg wurde vor 100 Jahren in Wien geboren. Mehr als ein Jahrzehnt hatte er nach dem Zweiten Weltkrieg recherchiert und sammelte die Beweise, wie sich die gesamte deutsche Gesellschaft von Politik und Beamtenapparat über Justiz, Polizei und Militär bis Kirche und Zivilgesellschaft an der Verfolgung und Vernichtung beteiligte. Dass Hilberg allerdings auch den fehlenden jüdischen Widerstand ansprach, führte zu heftiger Ablehnung, unter anderem in Israel, wo sein Hauptwerk erst 2012 in hebräischer Übersetzung erschien. Hilbergs Werke zeigen präzise, so die Zeitung Die Welt, dass man Aufarbeitung der Vergangenheit nicht mit dem Moraltheater der Gegenwart verwechseln darf, dass sich auf drei Klicks bei Deutschland sucht den Nazi-Oper inklusive anschließender Selbsthilfesitzung bei Instagram beschränkt. Erinnerung ist mehr als ein paar Parolen, die bei staatstragenden Gelegenheiten abgespult werden. Zitat Ende. Beim Anschauen der Magdeburger Volksstimme stößt man heute auf die 10.000 Einwohner zählende Stadt Tangermünde, die gerade ihre Stadtmauer als Kulisse für eine Theateraufführung herrichtet. Und zwar, Zitat, zur Kulisse für ein Großspektakel des Theaters der Altmark. Artus, König der Briten, will dort den Heiligen Gral finden. Ein Musical für den Ort, für eine ganze altmärkische Region. Monty Pythons Spamalot, dieses Musical, entstand durch liebevolles Flattern des Monty-Python-Films »Die Ritter der Kokosnuss«. Das Theater der Altmark ist ein Einspartenhaus mit Schauspielbesetzung. Es hat kein Musiktheater. Das heißt, wer eine Rolle übernimmt, muss Schauspielern singen, tanzen. Es ist ein Mammutprojekt, auch wenn das Theater der Altmark im Sommer schon immer den urbanen Raum in Stendal und der Altmark bespielt hat, aber eben noch nie ein Musical dieser Größenordnung. Zitat Ende. Am 20. Juni ist Premiere. Viel Erfolg dann. Vor 20 Jahren feierte und spielte sich Deutschland durchs Sommermärchen. In diesem Juni hingegen findet ein Drama seinen Abschluss, das sich in der Natur im nördlichen Teil des Landes abspielte, aber eben auch von Menschen begleitet. Die Rede ist vom Wal, und hier soll jetzt nicht die Rettungsaktion beurteilt werden, sondern aus einer Reportage zum Nachspiel der ganzen Aktion zitiert werden, zu finden auf Spiegel Online und also auch im typischen sarkastischen Spiegel-Tonfall geschrieben. Ein gewaltiger Körper wie aus Bronze gegossen am Strand der dänischen Insel Anholt. Um ihn herum brummen die Bagger, im Wind schlägt das rot-weiße Flatterband, Container sind aufgestellt für seine Organe. Am Spülsaum spielen Kinder. Gestern noch hat eine Besucherin Blumen am Kadaver abgelegt. Hinter dem Warnschild stehen Friedhofskerzen im Sand. Nun wird hier auf dem Sand der Ostsee ein deutsches Drama zerlegt, Schicht für Schicht, Organ für Organ, während Dänen in den Dünen stehen, zuschauen und Bier trinken. Ein Familienvater ist mit seinen drei Kindern am Strand. Die essen doch Fleisch, sagt er. Die sollen wissen, wie das aussieht.
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0: Neue Musik von Gia Margaret ist es gewesen. Ein Album, was sie mit Musikern gemacht hat von Bon Iver. Good Friends hieß dieses Stück. Und es ist 8:09. Das ist ein Tipp für heute Abend. Judith Herrmann liest heute in Halle aus ihrem aktuellen Buch Ich möchte zurückgehen in der Zeit, wo sie davon erzählt, wie sie in Polen nach Spuren von ihrem Großvater sucht, der dort bei der SS gewesen ist im Weltkrieg, wie sie nach Radom in Polen aufgebrochen ist mit einem Koffer voller Bücher und einem Foto und nicht viel mehr, einem Foto von ihrem Großvater und nichts weiter.
1: Ich bin tatsächlich genau mit fast nichts in der Hand nach Radom in Polen aufgebrochen. Ich hatte ein Foto in der Hand, ein Foto, das mein Großvater zeigt im Jahr 1941 auf einem Motorrad der SS in Radom in Polen. So steht es jedenfalls hinten auf diesem Foto. Es sind Jahre gewesen der deutschen Besatzung, in denen in Radom auf eine Weise nichts anderes passiert ist, als dass Menschen getötet worden sind. Und ich wollte, glaube ich, herausfinden, was er in Radom gemacht hat und ob er tatsächlich in Radom gewesen ist.
0: Erzählt Judith Herrmann im MDR Kulturcafé. Das gibt's online in der App ARD Sounds und bei mdrkultur.de. Und der Tipp für heute Abend, das ist eben der, dass sie im Volkspark ist in Halle zu Gast mit ihrem Buch Ich möchte zurückgehen in der Zeit. Heute 19:00 im Gespräch mit Literaturhausleiter Alexander Suckel.

Und für den Fall, dass Sie Ihren Chatverlauf heute Morgen romantisch aufhübschen wollen, können Sie sich das borgen, was wir eben gehört haben, habe ich nichts dagegen. Es ist doch eine gute Gesprächseröffnung, dieses Sugar Pie Honey Bunch. Guten Morgen. 7:55 MDR Kultur. Yoshika Colwell mit dem Song It'll Never Be Enough.

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2: Um 8 Uhr mit Susanne Lemke. Die deutschen Autobauer haben zu Jahresbeginn im internationalen Vergleich an Boden verloren. Einer Studie der Beratungsgesellschaft EY zufolge sank der Gewinn der drei deutschen Konzerne VW, Mercedes-Benz und BMW im ersten Quartal um 23%. Die US-Konzerne hätten dagegen ihren Überschuss um 83% gesteigert. Beim Umsatz hätten die deutschen Autobauer einen Rückgang von 4% verzeichnet. Hersteller aus den USA und Japan hätten dagegen um 4% zugelegt. Der Bundesverband Spedition und Logistik befürchtet nach dem Auslaufen des Tankrabatts Ende Juni einen Bumerang-Effekt. Hauptgeschäftsführer Frank Huster sagte im MDR, die Transportunternehmen bräuchten aber einigermaßen stabile Preise, um Planungssicherheit zu haben. Zudem beklagte Huster, dass der Straßengüterverkehr beim CO2-Preis sowohl über die Lkw-Maut als auch über den Diesel belastet werde. Die Bundesregierung müsse eine der beiden Abgaben streichen. Der ukrainische Präsident Volodymyr Zelensky hat dem russischen Staatschef Wladimir Putin direkte Friedensgespräche angeboten. In einem offenen Brief schlug Zelensky als erstes eine Waffenruhe und einen Gefangenenaustausch vor. Als Ort für ein Treffen nannte er die Schweiz, die Türkei oder einen arabischen Staat. Putins Sprecher Dmitri Peskow sagte dazu, der ukrainische Präsident könne jederzeit nach Moskau kommen. Putin selbst erklärte, er sei zu einer diplomatischen Lösung bereit, auf Grundlage der Kompromisse, auf die er sich mit US-Präsident Donald Trump verständigt habe. Details nannte er nicht. Der als Maskenmann in Deutschland bekannte Serientäter ist auch in Frankreich wegen Mordes zu lebenslanger Haft verurteilt worden. Ein Gericht in Nantes befand ihn für schuldig, 2004 einen 10-Jährigen aus einem Landschulheim in Westfrankreich entführt und ermordet zu haben. Der Mann aus Bremen war in Deutschland 2012 wegen der Ermordung von drei Jungen zu lebenslanger Haft verurteilt worden. Er war nachts in schwarzer Kleidung und mit Sturmhaube in Schullandheime und Zeltlager eingedrungen. In Bernburg beginnt heute der Sachsen-Anhalt-Tag. Oberbürgermeisterin Silvia Risto sagte im MDR, nach anderthalb Jahren Arbeit sei die Stadt vorbereitet. Die 300.000 Euro Eigenanteil sei ein gut angelegtes Geld. Risto betonte, es sei zudem alles getan worden, um bei dem Volksfest ein hohes Maß an Schutz zu gewährleisten. Das waren die Nachrichten.
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3: Die Sonne soll auch noch rauskommen heute, aber noch nicht heute Morgen. Die Wetterdaten der letzten Stunde. Brocken meldet neblig 6 Grad, Chemnitz bedeckt 12, Dresden leichter Regen 13, Eisenach bedeckt 12, Erfurt wolkig 12, Fichtelberg Nebel 7, Gera wolkig 13, Görlitz leichter Regen 12, Halle und Leipzig wolkig 14, Magdeburg wolkig 13, Meiningen bedeckt 11 Grad. Heute, wenn der Regen auch im Osten weg ist, wird es wechselnd bewölkt sein mit Sonne und später einzelnen Schauern und Gewittern bei 18 bis 22 Grad. Dazu stark böiger Wind. Und morgen heiter bis wolkig, meist trocken, 18 bis 25 Grad und weiter windig. MDR Kultur Verkehrsservice. Die A13 Richtung Berlin ist zwischen Thiendorf und Schönborn wegen Bergungsarbeiten voraussichtlich bis zum Mittag gesperrt. Zurzeit Stau bis Radeburg. Die A14 Richtung Dresden ist zwischen Naunhof und Klinger nicht mehr gesperrt. Die Unfallstelle ist geräumt. Zurzeit gibt es da noch 6 Kilometer Stau bis Leipzig-Ost. A14 Richtung Dresden in Höhe Döbeln-Ost steht ein kaputtes Auto auf der rechten Spur. A71 Richtung Schweinfurt zwischen Grevenroda und Oberhof ist die rechte Spur wegen eines defekten Pkw gesperrt. Und geblitzt wird auf der A36 Richtung Braunschweig in Höhe Wernigerode Nord und auf der A72 Richtung Hof zwischen Treuen und Plauen Ost. 8:04.
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3: Mit Carsten Tesch, guten Morgen.

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1: Alan Sebastian sind das gewesen mit dem Song Young and Stupid, 7:07 MDR Kultur am Morgen. Was wird jetzt mit dem BAföG? Bundesforschungsministerin Dorothee Bär von der CSU sagt, in den Koalitionsfraktionen wolle das keiner mehr und Geld sei auch nicht mehr da dafür, obwohl das ja die BAföG-Erhöhung im Koalitionsvertrag steht. Interessant waren die Argumente der Ministerin, von wegen so schlecht geht's den Studierenden in Deutschland ja auch wirklich nicht. Wir haben gedacht, das wollen wir konkret wissen, fragen jetzt nicht Bildungsexperten, wie es im Großen und Ganzen ist, sondern konkret erfahrungsgesättigt hier, direkt hier vor der Tür in Halle. Und da sind wir auf den Arbeiterkind e.V. gekommen. Das ist ein bundesweites Netzwerk, das junge Menschen aus nicht-akademischen Familien ermutigt zu studieren. Mit mehreren tausend Ehrenamtlichen in über 80 lokalen Gruppen, wo viele selbst als Erste in der Familie studiert haben. Und vom Arbeiterkind e.V. hatten wir gestern Besuch, Jenny Krause und Charlie Rehnert aus Halle. Was die beiden zu dem Thema sagen, hören wir hier gleich.

0: 8:11. Die Bundesregierung wird das BAföG offenbar erstmal nicht erhöhen. Die zuständige Ministerin Dorothee Bär von der CSU hat das so begründet. Wo das Geld dafür fehlt, sei das zumutbar, das BAföG erstmal nicht zu erhöhen, wo es in Deutschland ja auch keine Studiengebühren gibt. Und außerdem neben dem Studium zu arbeiten sei ja auch kein Drama. Ist das so? Wir hatten hier gestern Nachmittag Besuch vom Arbeiterkind e.V. von Jenny Krause und Charlie Rehnert aus Halle. Willkommen bei MDR Kultur.
1: Hallo.
2: Hallo.
0: Jenny, Sie studieren Jura. Charlie, Sie schreiben gerade Ihren Master in Geschichte und Sie beiden sind die Ersten in der Familie, die studieren. Können wir, bevor wir grundsätzlicher diskutieren, hier erstmal über Ihre konkrete Situation sprechen? Also wie wichtig ist für Sie das BAföG?
1: Also das BAföG ist für mich definitiv sehr wichtig, weil ich sonst nicht studieren könnte, tatsächlich, weil dann das Geld fehlen würde. Also ich könnte wahrscheinlich studieren, aber dann müsste ich wahrscheinlich 10 Jahre oder so studieren mit einem Nebenjob noch, der dann aber mehr als 10, 15, 20 Stunden die Woche ist. Nichtsdestotrotz bekomme ich BAföG und arbeite trotzdem mit 2 Nebenjobs und Vollzeitstudium und Ehrenamt.
0: In Deutschland ist es nicht üblich, nach Zahlen zu fragen, aber jetzt hier in dem Gespräch geht es ja nun ausdrücklich um Zahlen. Wie viel BAföG bekommen Sie konkret?
1: Aktuell bekomme ich 540 Euro BAföG, was aus dem Kontext sehr interessant ist, dass ein Vollzeitstudium ja dafür ausgelegt ist, Vollzeit zu studieren und man sich über Geld eigentlich keine Sorgen machen sollte. Jetzt haben wir vielleicht den Vorteil, dass wir in Halle leben und die Mieten da noch nicht so explodiert sind wie in Stuttgart, Berlin oder mittlerweile auch Leipzig. Aber von den 540 Euro sind 300 Euro Miete, 150 Euro studentische Versicherung und dann noch so Dinge, die eben normal beilaufen. Und dann bleiben 100 Euro, wenn überhaupt 80 Euro oder so übrig. Und dann ist noch der Nebenjob da, der dann hilft.
0: Und bevor ich jetzt bei Jenny weiterfrage, Charlie, was ist es für ein Nebenjob noch ganz kurz?
1: Ich arbeite im Fitnessstudio als Fitnesstrainer bei der Universität.
0: Und Jenny, wie ist es bei Ihnen? Genau, die BAföG-Frage.
2: Also ich bekomme seit dem ersten Semester auch BAföG, arbeite neben meinem Studium seit dem zweiten Semester als studentische Hilfskraft in der Unibibliothek. Genau, für mich ist auch, also ohne BAföG wäre es bei mir auch nicht möglich zu studieren. Also meine Eltern können mich nicht finanziell so unterstützen, dass man sagen kann, wir unterstützen jetzt ein 5-jähriges Studium. Also ich bin darauf angewiesen. Bin natürlich auch sehr glücklich und dankbar, dass es diese Möglichkeit gibt. Und zusammen mit dem BAföG und meinem Nebenjob komme ich auch gut zurecht, weil gerade im Jurastudium gibt es das REP, wo ich auch gerade dran teilnehme. Das sind meist private Kurse, was auch nochmal jeden Monat Kosten von rund ca. 200 Euro sind, die nochmal hinzukommen. Und ohne das BAföG wäre es schwierig, das alles zu stemmen.
0: Und das REP, das ist so eine Spezialität im Jura, das ist das Repetitorium, heißt es so?
2: Genau, also es ist das Repetitorium. Das ist meist 1 bis 1,5 Jahre vor den Examen, wo man sich nochmal intensiv darauf vorbereitet. Und ich besuche einen privaten Kurs dafür.
0: Genau, und den muss man dann auch noch extra bezahlen. Hatten Sie die Zahl genannt von Ihrem BAföG?
2: Nee, habe ich nicht, aber ich bekomme um die 750 Euro.
0: Und wie sehen Sie das aus der Perspektive vom Arbeiterkind e.V., auch wenn Sie jetzt nicht die offiziellen Sprecherinnen sind vom Arbeiterkind e.V., also mit den Erfahrungen von Ihrer ehrenamtlichen Arbeit, wie sehen Sie diese Debatte zur abgesagten BAföG-Erhöhung?
2: Also ich persönlich, ich kann jetzt also für mich jetzt sprechen, sehe es als sehr schwierig und das ist auch eine Sache, die mich wütend macht, denn es wird davon ausgegangen, dass Studierende ja einfach neben dem Studium arbeiten gehen können und meiner Meinung nach verstärkt es eigentlich nur die Ungleichheit zwischen den Studierenden, also Personen, die von zu Hause einfach finanzielle Unterstützung mitbekommen und Personen, die diese nicht haben und das BAföG ist ja einfach dafür eigentlich auch gedacht, dass gerade Personen, die diese finanzielle Unterstützung nicht haben, sich auf ihr Studium konzentrieren können und dadurch einfach Ungleichheiten im Studium, auch die Studienlänge einfach verstärkt werden und das meiner Meinung nach ein Rückschritt ist.
0: Und Charlie, ich habe Sie jetzt hier eben nicken sehen, so mit so einem Blick, so ich habe den so gedeutet, so dass es war so, als wäre, das ist eben die klassistische Position, die da die Ministerin Dorothee Bär bei diesem Thema einnimmt, wenn sie das Ganze so runterspielt. Habe ich Ihr Nicken richtig gedeutet?
1: Ja, definitiv. Als ich das auf Instagram mitbekommen habe, was unsere Forschungsministerin da gesagt hat, ist in mir auch sofort Wut hochgestiegen. Aus dem einfachen Grund heraus, das Studium ist ja viel mehr als einfach nur hingehen und dazu studieren. Man studiert ja vielleicht mit einer bestimmten Zukunftsperspektive. Die Grundsteine dafür werden nicht nur durch das Studium oder durch eine Ausbildung gelegt, sondern dass man auch neben dem Studium Praktika macht, die man aber im Endeffekt selber bezahlen muss, weil über die Universität darf man nicht bezahlt werden für einen Praktikumsplatz, aber man muss Praktika belegen. Das sind Ausgaben, die können über so ein BAföG und einen Nebenjob nicht einfach so geregelt werden. Wenn man, wie ich jetzt zum Beispiel, anfangen möchte, in diesen akademischen Betrieb einzusteigen, dann muss man auch mal selbst schon als Studierender im Master auf eine Tagung fahren. Da bekommt man weder finanzielle Unterstützung von der Universität noch vom BAföG-Amt, dass man sagt, der Mensch ist hier engagiert und möchte eine Karriere aufbauen. Ist aber nicht möglich. Und dann haben natürlich Studierende, die aus einem Akademikerhaushalt kommen oder aus einem Haushalt kommen, bei dem wesentlich mehr Geld vorhanden ist, natürlich die Möglichkeit, solche Dinge mitzunehmen, Netzwerke aufzubauen, Leute kennenzulernen, an anderen Orten, an anderen Universitäten zu sein, um dann eben vielleicht mal in ein erfüllendes Karriere-Berufsleben einzusteigen.
0: Und es gibt ja diese Zahlen, 78% der jungen Menschen aus Akademikerfamilien beginnen ein Studium, aus Nicht-Akademikerfamilien sind es 25%. Wenn man daran etwas ändern möchte, muss man das BAföG erhöhen? Ist das so einfach?
2: Ich denke, es ist ein Baustein von vielen, das BAföG zu erhöhen. Aber ich denke, ja, es ist ein wichtiger Baustein, es zu erhöhen und es jetzt nicht so zu lassen oder noch zu kürzen.
1: Ich würde dem zustimmen aus der Perspektive, dass man, wenn man die Zahlen erhöhen möchte, dass mehr Arbeiterkinder an Universitäten ihren Weg finden, dann bedeutet mehr Geld auch wahrscheinlich mehr Arbeiterkinder an der Universität. Die Frage ist dann nur, wie sich die Arbeiterkinder trotz des Geldes an Universitäten zurechtfinden, an dem System Universität mit all den Codes und habituellen Überprüfungen, die da stattfinden. Das ist eine andere Baustelle.
0: Genau, das ist eine andere Baustelle. Jetzt wird es eigentlich nochmal spannend. Wir könnten eigentlich gleich nochmal von vorne anfangen. Wir wollen dieses Gespräch aber morgen beim Frühstück senden in der kurzen Lücke zwischen zwei Toast. Also mit Jenny Krause und Charlie Rehnert vom Arbeiterkind e.V. aus Halle haben wir über das BAföG, was wohl erstmal nicht erhöht wird, gesprochen und darüber, welche Rolle die Herkunft an der Uni spielt, konkret hier an der Uni in Halle. Dankeschön.
1: Danke sehr.
2: Dankeschön.

der charismatische Bluesmann Eric Bibb, einer von seinen berühmten Songs Chain Reaction, den hatten wir hier 8:08. Und jetzt dreht sich hier die Disco-Kugel von

In 3 Minuten ist es 8:30 und jetzt ist hier Daniel Benjamin dran, der sein neues Album erstmal in Plattenläden verkauft. Richtig, CD und Schallplatte, was als Kritik gemeint ist an den Streaming-Plattformen. Und auf diesem neuen Album Live After Music ist dieser Song drauf, The Truth is About Lying. Und die Streaming-Plattformen kriegen die erst so scheibchenweise. So nach und nach wird dann eine Seite nach der anderen von den Alben, die er gemacht hat, von den 20 Songs dort veröffentlicht.

0: Es ist 8:30.
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2: Der Leiter des Erzgebirgsensemble Aue, Steffen Kind, hat davor gewarnt, den Dichter und Liedermacher Anton Günther politisch zu vereinnahmen. Zuletzt hatten rechtsextreme Parteien das Bild und Lieder des Sängers für Wahlwerbung genutzt. Steffen Kind sagte MDR Kultur, Anton Günther habe sich immer bewusst aus der Politik herausgehalten.
3: Für verwerflich, ja missbräuchlich wird es aus meiner Sicht, wenn der Anton Günther sein Konterfei auf Wahlplakaten irgendwelcher Parteien auftritt, egal welcher. Anton Günther kann sich da nicht mehr wehren. Und damit sind wir bei dem Missbrauch, auch Missbrauch der Volksmusik und des Heimatbegriffs. Wir sollten bei der Betrachtung Anton Günthers an die Quellen gehen, an die Fakten, an das Belegbare. Und das ist für mich ein sauberer Umgang mit seinem Erbe.
2: Der erzgebirgische Dichter und Liedermacher Anton Günther hätte heute seinen 150. Geburtstag. In Sachsen wird deshalb mit zahlreichen Aktionen an ihn erinnert. Zum Beispiel eröffnet in Annaberg-Buchholz eine Sonderausstellung im Erzgebirgsmuseum. Die Händel-Festspiele Halle hinterfragen in diesem Jahr das Verständnis von Männlichkeit. Unter dem Motto Mannsbilder, Helden, Herrscher, Herzensbrecher startet das Musikfestival heute und betrachtet unter anderem, wie Männlichkeit während Händels Lebzeiten im Barock aussah und in welchem Widerspruch sie zu heute steht. Dazu erklärte der Intendant Florian Amort.
4: Zum Beispiel die Kastraten, der Inbegriff der Barockoper, die waren eben kastriert, haben hochgesungen und die singen einen Julius Cäsar, die singen einen Herkules, die singen die Helden, weil die Vorstellung war, umso höher man singt, umso näher ist man bei Gott und umso heldenhafter ist man. Und das andere, auch die Männlichkeitsentwürfe, was bedeutet denn Männlichkeit in der Barockzeit? Das war eigentlich, dass man seine Gefühle kontrolliert. Und die Oper ist aber eine Form, die nur von Affekt getrieben ist, also ein Widerspruch in sich. Und so sehen wir eben dann auch Männerbilder bei Händel, die eben nicht das Ideal erfüllen, sondern erst durch die Opernhandlung eigentlich zum Ideal kommen.
2: Die Händel-Festspiele gelten als Sachsen-Anhalts größtes Musikfestival. In Erfurt ist zum 9. Mal der Thüringer Engagementpreis vergeben worden. Zu den Preisträgern gehört der Kunstschmied Falk Notnagel aus Steinbach-Hallenberg. Laut Thüringer Ehrenamtsstiftung widme sich Notnagel seit Jahrzehnten dem traditionellen Handwerk und begeistere junge Menschen dafür. In einer Schmiede-AG treffe er sich alle zwei Wochen mit Kindern und Jugendlichen und gebe seine Fähigkeiten, aber auch Werte wie Geduld und Kreativität weiter. Neben Falk Notnagel erhielten auch der Verein Dorfleben Judenbach, der Ehrenamtler Ajok Ghanem und die Musikpädagogin Julia Radke den Engagementpreis. Sich immer wieder selbst überraschen. Das ist die Devise des Prinzensängers Sebastian Krumbiegel, um auch mit alten Songs immer wieder Spaß auf der Bühne zu haben. Heute wird der Leipziger Musiker 60 Jahre alt. In einem Gespräch mit dem MDR sagte Sebastian Krumbiegel, wichtig ist es,
5: eben sich selbst davor zu bewahren, in Langeweile zu versinken. Ja, weil das ist Gift für die Kunst, das ist Gift für die Musik. Und wenn du so ein Lied wie, also die alten Hits, wenn du das eben mit einem riesen Orchester singst, dann ist das schon was anderes. Und dann merkst du auch selbst, wie das dich auch berührt. Oder wie du eben dann merkst, ey, das ist ja Hammer. Eine Melodie, die dir irgendwie vor 30 Jahren irgendwann mal eingefallen ist, die wird jetzt von so einem riesen Apparat gespielt. Da kommen ein Haufen Leute hin und singen mit. Ja, und das ist schon was anderes, als wenn du es als Band alleine machst, ja.
2: Auf mdr.de/kulturnachrichten finden Sie ein ausführliches Interview mit Sebastian Krumbiegel anlässlich seines 60. Geburtstags.
0: Kulturkompakt mit Vivian Fied. Dankeschön.
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0: Wenn der Regen dann auch in Sachsen weg ist, wird es wechselnd bewölkt sein mit Sonne und später einzelnen Schauern und Gewittern bei 18 bis 22 Grad, dazu stark böiger Wind. Und morgen heiter bis wolkig, meist trocken, 18 bis 25 Grad, auch wieder windig. Und am Sonntag wieder mehr Wolken, einige Schauer und ein wenig kühler am Sonntag. 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Die A13 Richtung Berlin ist zwischen Thiendorf und Schönborn wegen Bergungsarbeiten voraussichtlich bis zum Mittag gesperrt. Zurzeit Stau bis Radeburg. A14 Richtung Dresden zwischen Dreieck Partenau und Klinger. 4 Kilometer stockender Verkehr plus 10 Minuten. A14 Richtung Dresden in Höhe Döbeln-Ost steht ein defektes Fahrzeug auf der rechten Spur. Die A71 Richtung Schweinfurt ist zwischen Dreieck Südharz und Atern wegen eines kaputten Pkw gesperrt. Zurzeit Stau. Und geblitzt wird auf der A36 Richtung Braunschweig in Höhe Wernigerode Nord und auf der A72 Richtung Hof zwischen Treuen und Plauen Ost. 8:55.
6: 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Karl die Große. Dreh dich nicht.

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Letzten Sommer haben Karl die Große und die bayerische Band Dreiviertelblut zusammengearbeitet bei diesem Song Dreh dich nicht, hier bei MDR Kultur gehört, bis 9:09. Und hier ist gleich Peter Zudeik dran mit den Resten von der Woche, die hat er uns eingepackt, hier kommen gleich sein Wochenrückblick.

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2: Was ist denn da los? Deutschland scheidet gegen Österreich aus.
3: Portugal 134.
2: Okay.
3: Austria 131.
2: Aber jetzt.
3: Germany 104.
2: Also das ist jetzt nicht dieser europäische Kostüm- und Glitzerwettbewerb ESC. Das ist eine Art Weltmeisterschaft. Das Rennen um einen Sitz im UN-Sicherheitsrat. Zwei Plätze waren zu vergeben, drei Bewerber traten an. Deutschland war siegessicher.
4: Wir haben alles in unserer Kraft Stehende getan und ich hoffe, dass wir damit erfolgreich sind.
2: Naja, alles getan. Österreich hat Bundeskanzler und Bundespräsident nach New York geschickt, um für sich zu werben. Deutschland hat sich auf den Außenminister verlassen, der auf die eigene Kraft nicht so doll vertraut.
5: Mit zusätzlich Gottvertrauen, was mir persönlich wichtig ist, gehe ich ganz ruhig jetzt in diesen Abstimmungsprozess.
2: Um dann weniger ruhig rauszukommen.
5: Es ist eine herbe Niederlage.
2: Katastrophe, Desaster, tönt es jetzt aus allen Richtungen. Nun macht mal halblang. Was haben wir verpasst? 2 Jahre lang Außenpolitik Bedeutung simulieren zu können. Aber richtig ist schon, dass der Außenkanzler Merz eine schöne Schramme abbekommen hat. Wenn unser aller Kanzler die Entführung von Venezuelas Präsident Maduro und den Irankrieg nicht so richtig scharf verurteilen will und Deutschland sich in Sachen Israel sowieso lieber zurückhält, dann wird das mit einer Zweidrittelmehrheit der UN-Vollversammlung eben schwierig.
6: Ich nehme die Wahl an und ich spüre die Bürde der Erwartungen.
2: Noch ein Schönheitswettbewerb. Die FDP, ja, die gibt's noch, hat einen neuen Vorsitzenden. Der Herr Kubicki hatte eigentlich keinen Gegenkandidaten. Dann trat plötzlich die zackige Frau Strack an.
6: Meine erste Danksagung geht an Marie-Agnes Strack-Zimmermann, weil ich froh darüber bin, dass die beiden alten Schlachtrösser jetzt ins Geschirr gehen.
2: Schlachthäuser, wie schön. Es ging natürlich um die berühmte Brandmauer, über die Kubicki nicht mehr reden will.
7: Nennen Sie es Brandmauer, nennen Sie es Tralala oder Gartenhecke. Wer nur ein Hauch mit dieser Partei kokettiert, wird mich auf der Zinne haben.
2: Ui, das ist eine Drohung.
8: Erstens kann man mich nicht bedrohen und zweitens weiß ich gar nicht, was Marie-Agnes will. Aha. Es wird weder eine Zusammenarbeit noch Gespräche unsererseits mit der AfD geben. Warum auch?
2: Dann eben nicht. Und wie will Kubicki auf die fast 40% FDPler zugehen, die ihn nicht gewählt haben?
9: Gar nicht.
2: Auch nicht. Schlecht.
9: Weil meine Aufgabe nicht darin besteht, irgendjemanden zu gewinnen.
2: Das ist doch mal eine Ansage. Auch sonst geht's mächtig voran.
10: Es liegen nicht die besten Jahre unseres Landes hinter uns, sondern es liegen sehr gute Jahre vor uns.
2: Also nicht die besten, nur sehr gute, immerhin, aber... Ja, eben nicht.
10: Das Hoffen auf einen großen Befreiungsschlag, auf den großen Tag, auf den großen Big Bang, der alle Probleme auf einmal löst, den wird es nicht geben.
2: Das habt ihr jetzt davon. Aber hier haben wir was. Keinen Big Bang, aber...
11: Ein wahrer Ruck für mehr Ordnung in der EU-Migrationspolitik.
2: Auf Ruck fahren die Deutschen ja ungemein ab. Und jetzt noch ein wahrer solcher, großes Tennis. Und was meint der rockige Herr Dobrindt?
11: Die Einigung zur Rückkehrverordnung.
2: Da sind die Europäer jetzt ganz stolz, dass sie sich auf Return Hubs geeinigt haben, also Rückkehrzentren, in die Migranten gepfercht werden, die man nicht abschieben kann. Irgendwo weit weg. Das ist...
11: ein Teil des Schärfens und Härtens eines zukünftigen gemeinsamen europäischen Asylsystems.
2: Schärfen und Härten, jawohl. England und Italien sind mit solchen Plänen schon gescheitert, weil sowas mit geltendem Recht wo auch immer nicht vereinbar ist. Da liegt ja die Befürchtung nahe, dass das mit den Return Hubs auch nicht klappt.
11: Ist vollkommen abwegig.
2: Wie sagt man so schön? Wird schon schiefgehen.
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0: MDR-Kultur, Soundtrack des Lebens, Musik und die großen Momente, die wesentlichen, die Herzensmomente eines Lebens, die hängen oft zusammen. Drei Noten, ein Riff, eine Melodie und alles ist wieder da. Das ist die Idee bei diesem Projekt Soundtrack des Lebens von MDR Kultur und MDR Klassik, ein Programm aus diesen Momenten zu machen. Wir suchen Ihr Lied, Ihren Song, ein Stück, ein Werk, eine Melodie, was für einen ganz bestimmten Moment steht oder einen Menschen auch steht, egal ob aus Klassik, Pop oder Jazz. Für den 9. Oktober suchen wir das, wo das MDR Symphonieorchester dann ein Konzert aus diesen Momenten spielen wird in Leipzig, den Soundtrack des Lebens. Das fragen wir Sie, wie wir diese Besucherin hier gefragt haben am Rande eines Konzertes mit unserem Orchester zuletzt.
1: Aus der neuen Welt. Das hat von vornherein so einen Filmmusikcharakter für mich gehabt. Und war schon immer so die Sehnsucht, mal in die neue Welt zu reisen und zu fahren. Und das haben wir vor 2 Jahren gemacht. Und ich konnte es total nachvollziehen, also was er da so an Musik geschrieben hat. Gerade wenn man die Landschaften sieht und so. Das war fantastisch.
0: Dankeschön für Dvořák aus der neuen Welt. Wir hören mal eine Sekunde rein, dass die Bilder auch da sind.

Und Sie haben vielleicht auch so eine Geschichte. Dann könnten Sie jetzt einfach hier anrufen bei MDR Kultur. Die Nummer ist 0800 5599 884 oder Sie gehen online und hinterlassen da Musik und Geschichte dort bei mdrklassik.de. Dankeschön.

Mr. Eclectic ist das gewesen, der Song von Laufi, von der isländisch-chinesischen Jazz-Pop-Frau Laufi hier bei MDR Kultur. Und damit kommen wir so langsam zum Schluss hier. 9:05. In der Lesezeit lesen wir nach den Nachrichten weiter. Cemre ist weg von Laszlo Krasznahorka. Und bis hierhin, ansonsten war es früh mit MDR Kultur am Morgen, mit Musik von Thomas Reimert, mit Carsten Tesch. Tschüss, schönen Tag.

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3: Um 9 Uhr mit Susanne Lemke. Der gesundheitspolitische Sprecher der SPD-Bundestagsfraktion, Christos Pantazis, hat nach Besserungen bei der geplanten Pflegereform von Bundesgesundheitsministerin Nina Wagen verlangt. Er sagte dem MDR, der Entwurf lasse die zentrale Frage offen, wie Pflege dauerhaft gerecht finanziert werden könne. Pantazis forderte eine Zusammenlegung der gesetzlichen und privaten Pflegeversicherung in einer solidarischen Pflegeversicherung. Derzeit gehe die Stabilisierung zu stark zulasten derer, die derzeit Pflege lasteten oder Pflege benötigten. Die deutschen Autobauer haben zu Jahresbeginn im internationalen Vergleich an Boden verloren. Einer Studie der Beratungsgesellschaft EY zufolge sank der Gewinn der drei deutschen Konzerne VW, Mercedes-Benz und BMW im ersten Quartal um 23%. Die US-Konzerne hätten dagegen ihren Gewinn um 83% gesteigert. Beim Umsatz hätten die deutschen Autobauer einen Rückgang von 4% verzeichnet. Hersteller aus den USA und Japan hätten dagegen um 4-5% zugelegt. Deutschland wird sich für die Amtszeit 2035-36 erneut um einen Sitz im UN-Sicherheitsrat bewerben. Der ehemalige deutsche UN-Botschafter Christoph Heusgen sagte dem MDR, es gebe einen entsprechenden Brief des deutschen Botschafters an die zuständigen Vertreter in New York. Nach der Niederlage bei der letzten Wahl müsse sich Deutschland stärker für das Völkerrecht einsetzen. Deutschland werde von vielen Staaten eine Doppelmoral beim Völkerrecht vorgeworfen. Zudem sei die Kandidatur zu spät und nicht mit ausreichend politischem Einsatz betrieben worden. Der ukrainische Präsident Volodymyr Zelensky hat dem russischen Staatschef Wladimir Putin direkte Friedensgespräche angeboten. In einem offenen Brief schlug Zelensky als erstes eine Waffenruhe und einen Gefangenenaustausch vor. Als Ort für ein Treffen nannte er die Schweiz, die Türkei oder einen arabischen Staat. Putins Sprecher Dmitri Peskow sagte dazu, der ukrainische Präsident könne jederzeit nach Moskau kommen. Der Bundesverband Spedition und Logistik befürchtet nach dem Auslaufen des Tankrabatts Ende Juni einen Bumerang-Effekt. Hauptgeschäftsführer Frank Huster sagte im MDR, die Transportunternehmen bräuchten aber einigermaßen stabile Preise, um Planungssicherheit zu haben. Zudem beklagte Huster, dass der Straßengüterverkehr beim CO2-Preis sowohl über die Lkw-Maut als auch über den Diesel belastet werde. Die Bundesregierung müsse eine der beiden Abgaben streichen. Das waren die Nachrichten. Das Wetter. Die Temperaturen von 8 Uhr. Der Brocken im Nebel bei 6 Grad. Chemnitz bedeckt 13. Dresden stark bewölkt 14 Grad. Eisenach stark bewölkt 13. Erfurt wolkig 13. Fichte Bergnebel 7 Grad. Gera wolkig 13. Görlitz Regen 13. Halle wolkig 14. Leipzig wolkig 15 Grad. Magdeburg heiter 14. Meiningen bedeckt bei 12 Grad. Heute wechselnd bewölkt. Am Nachmittag einzelne Schauer und Gewitter, 18 bis 22 Grad, stark böiger Wind. Morgen heiter oder wolkig, meist trocken, zum Abend vereinzelt Schauer, 18 bis 25 Grad, böiger Wind. MDR Verkehrsdienst. Die A13 Richtung Berlin ist zwischen Thiendorf und Schönborn nicht mehr gesperrt. Die Unfallstelle ist geräumt, zurzeit aber noch Stau bis Radeburg. A14 Richtung Dresden zwischen Döbeln Nord und Döbeln Ost stockt der Verkehr wegen eines defekten Fahrzeugs. Die A71 Richtung Schweinfurt ist zwischen Dreieck Südharz und Artern wegen Bergungsarbeiten gesperrt. Die B244 ist zwischen dem Abzweig Dardesheim und der B79 wegen eines Feuerwehreinsatzes gesperrt. Und Vorsicht im Altmarkkreis Salzwedel. zwischen Kalbe und Neuendorf am Damm sind zwei Pferde auf der Straße. Soweit der Verkehrsdienst. 9.04 Uhr.
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4: Mit Ben Garrett Hernandez, ich grüße Sie. Wir haben da aufgeschlagen den Roman Jümle ist weg von Laszlo Krosznohorkai. Und auch mit der 5. Folge tauchen wir wieder ein in die Geschichte, die in einem langen Sprach- und Gedankenstrom erzählt wird. Diese Art und Weise des Berichts passt zu der Verfassung des alten Onkel Joji, der immerhin schon über 90 Jahre alt ist und im Kopf einen Granatsplitter aus dem Zweiten Weltkrieg mit sich herumträgt. Vielleicht ist das der Grund für die Ungereimtheiten, die hier auftauchen. Aber was ist mit seinen Anhängern? All die Männer, die zu ihm ins Haus kommen, ihm huldigen und ihn zurück auf seinen rechtmäßigen Thron setzen wollen, sind die alle noch bei Trost? Krosznohorkai arbeitet mit leisem Humor, der eine große Wucht entfaltet. Zuletzt berichtete Onkel Joji von seinen zerrütteten Familienverhältnissen. Sein Schwiegersohn, den es wohl gibt, obwohl er immer wieder behauptet, keine Kinder zu haben, hätte ihm den Zugang zur oberen Etage seines eigenen Hauses mit einem Gitter versperrt. Die Besucher wissen, wie man dieses Problem löst. Das Gitter wird entfernt und der Schwiegersohn liegt am nächsten Tag brutal zusammengeschlagen im Krankenhaus. Von dem habe Joji nun nichts mehr zu befürchten. Im Grunde könnte Onkel Joji jetzt in der oberen Etage ein Museum einrichten mit all den Kostbarkeiten, die er gesammelt hat. Stolz zeigt er den Männern seine Auszeichnungen, seine Autogrammsammlung, darunter sogar welche von Brad Pitt und Angelina Jolie. Onkel Joji ist mit vielen berühmten Menschen befreundet, zum Beispiel auch mit dem deutschen Reichsbürger Möchtegern-Herrscher Heinrich der 13., Prinz Reuß. Es liest Walter Kreie.
5: Ich muss mich irgendwie mit der Familie versöhnen, das ist mir aufgetragen, und wenn sie etwas von mir wollen, dann sage ich nicht nein. Aber was mich angeht, so habe ich jetzt keine Zeit, mich mit der Monarchie zu beschäftigen. Erschrecken Sie nicht, es geht nicht darum, dass ich nicht will. Wenn nötig, haben Sie meine ganze Unterstützung, aber kümmern Sie sich selbst darum. Außer meiner Hauptaufgabe habe ich hier noch den Garten, die Wäsche, das Kochen und Putzen und Bügeln. Wissen Sie, ich bin immerhin 91 Jahre alt. Noch bei guter Kraft, dem Schöpfer im Himmel sei Dank. Aber ich muss Prioritäten setzen. Wenn Sie sich um Ihre Dinge kümmern und sagen, ich soll in die Burg kommen, dann komme ich und setze mich auf den Thron, wenn es ihn überhaupt noch gibt. Und dann gehe ich nach Hause, weil ich die Angelegenheit mit der Familie in Ordnung bringen muss, nicht wahr? Und die Männer verstanden nicht, was dieser plötzliche Stimmungsumschwung bei Onkel Joji sollte. Sie standen nur da und starrten ihn an, was das sein mochte. Sollte ihnen der Bordic die Sache gänzlich vermasselt haben? Also erklärten sie ihm, sehr vorsichtig, sie würden ihm bei allem hier zu Hause helfen, würden, wie auch bisher, sofort tun, worum er sie bat. Aber sie waren mit ihrem Satz noch gar nicht fertig, da herrschte er sie schon an, nicht nötig. Was meine Onkel Joji damit? Nun, dass er das nicht brauche. Denn nun erklärte er, aber wie es aussah, vergeblich, dass er auch bisher alles allein gemacht habe und das auch weiterhin tun werde. Damit wolle er nicht sagen, dass er sich nicht auf den Thron setze. Er setze sich auf den Thron, wenn sie es ihm sagten. Das könne er nicht oft genug wiederholen. Und er sei dankbar für die Hilfe im Garten. Dankbar, dass sie das Gitter eigenmächtig abgenommen hätten. Aber er werde, das habe er in der Nacht so beschlossen, dennoch nicht hinaufgehen, bis er nicht die Angelegenheit mit der Familie bereinigt habe. Es braucht einen Thronfolger, das wissen auch Sie. Vielleicht habe ich nur noch Stunden zu leben, und außerdem, wenn ich aus dem Rhythmus komme und immer mehr Ihnen überlasse, dann ist der Rhythmus, verstehen Sie? Nein? Natürlich verstünden sie. Die Besucher nickten betreten. Doch sie verstanden nicht wirklich, was los war und sagten, dass sie dann langsam gehen und bald wiederkommen würden, wenn es Onkel Yoshi nicht störe, denn sie würden sehr gern seine Lebensgeschichte hören. Es sei wundervoll, was Onkel Yoshi von der blutigen ungarischen Geschichte wisse und erlebt habe. Und schon sprangen sie in die Autos und verließen schnell über die Serpentinen das Dorf, wie sie es auch sonst getan hatten. Das Problem war nur, dass plötzlich nichts mehr so war wie bis dahin. Und sie sagten sich nicht, ja, nun, der Onkel Yoshi, der ist zwar etwas launisch, aber in seinem Alter lassen wir ihm das durchgehen, schon allein aus Respekt, sondern diskutierten darüber, ob das jetzt bedeutete, dass mit der Wende durch den Bordic die Sache nun wirklich in Schieflage geraten war. Und was sie, wenn dem so wäre, dann machen sollten, worauf sie dann zusteuerten. Kurzum, über ihnen schien sich eine dunklere Wolke zu ballen, wegen Onkel Yoshi, der natürlich immer etwas unberechenbar war. Bei Königen war das offenbar nicht unüblich, sie aber mussten diese dunkle Wolke auflösen, um besser und klarer den Weg zu sehen, der zum heiligen Ziel der Wiederherstellung der Monarchie führte, und zwar auf direktem Wege. Denn das Land war an einem Tiefpunkt, lag im Sterben, verfiel, ging zugrunde. Viel Zeit hatten sie nicht. Das heißt, der Professor im zweiten Wagen fasste es zusammen und putzte dabei seine Brille mit einem für diese Zwecke immer mitgeführten Tuch. Sie brauchten einen neuen Plan, mussten wieder ausarbeiten, was, wann und wie, und in etwa auf das Gleiche kam man auch im ersten und dritten Wagen. Dann wurde es still. Die Ebene erreichten also drei stille Autos, in denen jeder dachte, okay, in Ordnung, so sieht es aus, aber was wäre eine gute Lösung? Es gibt keine gute Lösung, dachte zur selben Zeit Onkel Yoshi in seinem Haus, denn auch er musste jetzt über etwas nachdenken. Er fühlte nicht das, was diesen Menschen ihre ersten Besuche so angenehm gemacht hatte. Diesmal war er eher ungeduldig geworden und wütend, weil sie seiner Meinung nach überhaupt nicht verstanden, dass ihm die Regelung der familiären Probleme wichtiger war als der Thron. Auf jeden Fall durchaus wichtiger als die Frage, ob er sich auf diesen Thron setzte oder nicht. Natürlich war diese Priorität auch für ihn relativ neu. Oder wenn auch nicht neu, so sah er jetzt klarer, wie für ihn die Reihenfolge war. Und dabei bedeuteten diese sonst wohlwollenden Männer für ihn eher eine Last, weil er spürte, dass sie nicht das wollten, was er wollte. Die Schwerpunkte waren andere oder andere geworden oder ihm erst jetzt aufgegangen. Er wusste es nicht. Doch es interessierte ihn auch nicht. Ein Leben lang hatte er für die Verwirklichung seiner Monarchie gekämpft, im Geheimen und allein, aber mit den 750 Jahren im Rücken. Und er schuldete diesen 750 Jahren den vielen Prüfungen, dem Versteckspiel, der Demütigung, dem Tragen der Bürden, der manchmal schrecklichen Bürden, kurzum, der Familie und dem Land, dass er genau das getan hatte, was er für richtig gehalten hatte. Und so gefiel es ihm nun nicht, dass auf einmal spürbar andere Interessen auf diesem Weg auftauchten. Die gemütlichen Treffen hatten also vorübergehend, wie er besänftigend hinzufügte, als sie das nächste Mal kamen, ein Ende. Schon am Tor schickte er sie mit den Worten fort, gerade passe es nicht. Sie sollten ihn entschuldigen, aber jetzt nicht. Wenn es wieder passe, melde er sich in einer E-Mail bei dem Professor, mit dem er so bereits in Kontakt gewesen sei. Es gebe kein Problem, sie sollten sich keine Sorgen machen. Er könne nur vorerst die Gespräche nicht fortsetzen, was natürlich im Kreis der wohlwollenden Männer großen Alarm auslöste. Sie beschuldigten einander, vor allem den jüngeren Bordic, es vermasselt zu haben. Der König sei beleidigt. Etwas hätten sie nicht gut gemacht. Sie hätten etwas zu ihm gesagt, was man überhaupt nicht hätte sagen dürfen. Sie, bemerkte der sehr bekümmerte Professor und meinte damit, die Könige können außerordentlich empfindlich sein. Wir ahnen gar nicht, womit, aber wir kränken sie leicht, weil wir das Glas an der falschen Stelle anfassen oder etwas annehmen, was wir überhaupt nicht hätten annehmen dürfen. Schön und gut, aber was sollten sie jetzt tun? Sie schauten einander an, ob jemand vielleicht eine geniale Idee hatte. Aber niemand hatte eine geniale Idee. Alle taten so, als dächten sie angestrengt nach. Aber sie konnten nicht nachdenken, weil das Ganze nicht klar war. Noch immer nicht. Schließlich wurde die Entscheidung getroffen, dass man die Besuche vorerst einstellen und Onkel Yoji in Ruhe lassen musste. Er würde sich melden, wenn er ihnen verziehen hätte. Er jedoch war überhaupt nicht beleidigt. Sie hatten nur den bisherigen Rhythmus gestört, und das hatte er plötzlich verstanden. Jetzt wurden die Tage besser, ausgeglichener. Er hatte für alles Zeit, aß in seinem Tempo Frühstück, Mittag und Abendbrot, schrieb 2 E-Mails und beendete fast noch eine dritte, eine an den ehemaligen Bürgermeister von Warz. Denn der hatte, da er früher Lokalhistoriker gewesen war, ihm versprochen zu recherchieren, wie, in welcher Form und vor allem wo und an wen die Petition eingereicht werden musste, in der er im Namen seiner selbst, also im Namen von Josef Korda, dem ersten der Abhaden, die Erhebung Ägers zur Königstadt beantragte. Dann schrieb er endlich auch die E-Mail, die er schon lange vor sich herschob, nämlich an den Bundespräsidenten der Bundesrepublik Deutschland, mit dem Ersuchen, als deutscher Kriegsheld auch eine materielle Anerkennung zu erhalten, weil ihm seiner Meinung nach als Träger der Heuss-Medaille auch eine Apanage zustehe, die er bis heute nicht bekommen habe. Er gab seine Adresse und seinen Rang an und war, als er sie endlich abgeschickt hatte, sehr erleichtert. Und in seiner Begeisterung begann er auch einen Brief, mit dem er sich auf Rat eines guten Freundes aus Esztergom nicht an den Papst, sondern den zukünftigen Papst Kardinal Bergoglio in Rom wandte, mit der Bitte zu vermitteln, dass die Reliquien seiner Josef Korda des Ersten der Apaden, Urmutter Jolenta Helena aus Polen, nach Äger überführt würden, weil ihr Platz dort sei. Dort seien König Emmerich und Fürst Andreas begraben, die Basilika sei von König Stephan dem Ersten erbaut worden, und dort, das heißt hier, lebe auch ich seit 33 Jahren, so schrieb er. Vielleicht reichte das, keine Ahnung, und seine Tage wurden wirklich ruhiger. Er konnte mehr und mehr Abende auf der Terrasse verbringen, worauf er in den vergangenen Wochen verzichtet hatte, weil immer sie gekommen waren. Doch jetzt kamen sie nicht. Und als die Dorfkirche zur 6. Stunde schlug, setzte er sich auf die kleine Bank, machte es sich in den Decken bequem und schaute hinunter ins Tal. Nicht, dass er sich ständig dessen bewusst gewesen wäre, was er sah. Seine Gedanken schweiften immer wieder ab. Seinem Nachbarn erzählte er eines Tages, früher habe er sich sehr auf das, was er in dem Moment getan habe, konzentrieren können, jetzt nicht mehr so gut, aber nicht so schlimm, es störe ihn nicht, er fühle sich gut, setze sich an die frische Luft, und wenn sie abschweifen, schweifen sie halt ab. Wen störe das schon? Niemanden. Das sagte er zu dem drüben Nachbarn, zu dem er übrigens kein ach wie tolles Verhältnis hatte. So schrieb er es später dem Professor. Doch jetzt, da Schömle nicht da sei, brauche er den Hund, weil es einen Hund im Haus brauche. Er habe immer einen gehabt. Er brauche auch jetzt einen. Was sei das für ein Haus ohne Hund? Er lebe hier ziemlich weit weg vom Dorf. Nur ein paar wohnten hier oben. Und wenn etwas Schlimmes passiere? Wer wisse schon, wer hier was gegen ihn aushecke? Dann müsse einfach ein Hund da sein und bellen. Sollte er etwas von einem Welpen hören? Doch der drüben Nachbar hatte nichts gehört, er zuckte nur die Achseln. Er habe sogar im Laden und in der Pfarrei gefragt, sie hätten immer wieder versprochen, sich umzuhören, aber vorerst noch nichts. Nun, dann solle er sich melden, wenn, Er verabschiedete sich und ging ins Haus, nahm sich einen Brotkanten, bestrich ihn mit Fett, weil die Butter so teuer geworden war, dass er den Preis nicht mehr bezahlen konnte und wollte, und nagte das Brot mit der Milch, die der Trottel Toni zur gewohnten Zeit gebracht hatte, und das war das Abendbrot. Fernzusehen hatte er keine Lust mehr. Der Schlaf würde ihn ohnehin sofort überkommen. Gott sei Dank war er ein guter Schläfer. So schrieb er dem Professor in demselben Brief, in dem er erklärte, warum es noch ein kleines Zusammensein brauchte, worüber sich der Professor sehr freute. Denn es war der erste Brief, seitdem die Verbindung zwischen ihnen abgerissen war. Und auch die anderen freuten sich. In Windeseile verbreitete sich die Nachricht, dass mit Onkel Yoshi alles in Ordnung war. Scheinbar hatte er ihnen verziehen, und sie begannen zu hoffen, ihn bald wiederzusehen. Und diese Hoffnung war nicht grundlos, denn bald darauf schrieb er wirklich eine zweite E-Mail, dass er sie gern wiedersehen würde. Er habe nur eine Bitte. Sie sollten nicht so lange bleiben wie sonst, weil er immer sehr müde werde, wenn das Zusammensein Stunden dauere, wie er dem Professor schrieb, der sofort die Männer informierte, was los war. Er sagte, eine Stunde und unter keinen Umständen mehr. Das verstanden alle, und es ärgerte sie, dass sie nicht von selbst darauf gekommen waren. Immerhin war er 91 Jahre alt, und darauf hätten sie Rücksicht nehmen müssen. Also verabschiedeten sie sich bei ihrem ersten Wiedersehen nach genau einer Stunde. Sie hatten von Onkel Yoshi die neuesten Nachrichten erfahren, dass das mit dem schnellen Ermüden nicht besser werde und er keine Ahnung habe, warum oder woher das komme. Er arbeite weniger im Garten, dann das bisschen Hausarbeit und sonst wirklich nichts. Er verstehe nicht, warum er, was er auch mache, so erschöpft sei. Also mache er nicht wirklich etwas, woraufhin ihm die Gruppe natürlich wieder anbot, was auch immer es sei, sie würden mit der größten Bereitschaft. Doch er wehrte das mit den Worten ab, sie sollten sich lieber um ihre Dinge kümmern. Wenn er weniger schaffe, dann halt weniger, denn sonst hätte er das Gefühl, dass er sich geschlagen gebe, und fing dann damit an, dass die Müdigkeit, die ihn nun schon ständig begleite, wahrscheinlich auch damit zusammenhänge, dass er irgendwie die Lust verloren habe. Deshalb habe er anfangs so viel davon geredet, dass er kein Holz mehr nachlege. Er meine damit nicht, dass er traurig wäre oder so etwas, eher, dass ihm alles so egal sei. Wenn etwas so ist, gut, wenn es genau das Gegenteil ist, auch gut. Schließlich sagte er, er habe schon Schritte unternommen, um seine Privatangelegenheiten in Ordnung zu bringen. Denn da gebe es ja diesen Zwist mit der Familie. Aber letztens sei auf einmal ohne jede Ankündigung sein Schwiegersohn vorbeigekommen, auf zwei Krücken gestützt. Auch sein Gesicht habe ziemlich hässlich ausgesehen. Vielleicht ist er in der Kneipe mit jemandem aneinander geraten, denn er trinkt auch. Na egal. Er verzog den Mund und sagte, er, aber auch die Agnes, das sei seine Tochter. Aber sogar die Enkel hätten entschieden, den Unfrieden und die Reibereien zu beenden. Und wenn er zeigte auf sich, es wolle, so habe sein Schwiegersohn gesagt, könne er die obere Etage nicht nur nutzen, sondern sie würden ihm, wenn er es wünsche, sogar helfen, das hinaufzutragen, was er dort aufbewahren oder ausstellen möchte. Er schien in jeder Hinsicht hilfsbereit. Und er wisse zwar nicht, wie er das verstehen solle, aber er freue sich darüber. Eine Unstimmigkeit weniger. Er habe doch recht gehabt. Das heißt, er habe gewonnen. Aber er wolle das nicht für sich, sondern für sie. Vor allem für die Enkel, zwei Jungs übrigens, zwei richtige Frechdachse, der Peti und der kleine Bela. Gerade richtig für den Thron, er zwinkerte dem Savost Uvash an der Seite zu, doch er müsse zugeben, nicht mal das habe seine Laune gehoben. Dabei habe der Herr im Himmel damit wirklich den Stachel aus seinem Leben entfernt. Jetzt denke er schon mehr über die Rückkehr auf den Thron nach. Die Tage vergehen, nicht wahr? aber vielleicht auch nur die Stunden. Und dann war es das. Jedenfalls würde es ihn interessieren, ob Sie, die Gäste, irgendwelche Neuigkeiten für ihn hätten. Woraufhin sie einander ansahen und auf einen Wink des Professors, der Elektriker, der Lajos Notch, vorsichtig anfing, nun, was das angehe, so hätten sie eine Idee, doch wenn sie Onkel Joji aus irgendeinem Grund nicht gefalle, brauche er es nur zu sagen, also sie hätten sich gedacht, dass sie, während sie im Hintergrund, im Stillen, an den Eingaben und dem Übrigen arbeiteten, einmal, wenn Onkel Joji gerade gute Laune habe, die Krönung ausprobieren könnten. Denn in ihren Reihen sei ein Pater aufgetaucht, der jüngere Ottmar Worsch, und habe sich bereit erklärt, die Zeremonie probehalber durchzuführen, für den Fall, dass im Festsaal der Budaer Burg hoffentlich bald der Thron prangen und er endlich gekrönt werde. Doch der Elektriker konnte nicht weitersprechen, weil er ihn sofort unterbrechen musste. Es handelt sich nämlich nicht um eine neuerliche Krönung, mein Freund, sondern um die Einsetzung auf den Thron. Denn mich muss man nicht mehr krönen, ich wurde schon gekrönt. Er winkte der Gruppe, sie sollten näher kommen, und sagte, um einiges leiser, »Mein Vater hat Horthy gut gekannt, das habe ich Ihnen schon erzählt, nicht wahr? Aber das ging so weit, und das habe ich vielleicht noch nicht erzählt, dass Horthy meinen Vater zu seinem geheimen Berater ernannte. Und von ihm erfuhr Horthy, dass die Abaden nicht ausgestorben sind, weil es mich gibt, rechtmäßig. Das wusste der Herr Reichsverweser schon lange vor dem Krieg, als er noch in Szeged war, und behandelte es als eine Tatsache, die er in petto hatte und, wenn es die Geschichte mit sich brachte, nutzen konnte, um das Land zu retten. Und so kam es auch. Denn als die Deutschen nach dem 19. März 1944 bereits im Land waren, ließ er mich im Juni auf einmal zu sich rufen. Ich erzähle jetzt nicht, wie ich dorthin gelangte. Er schickte also, um mich zu holen, einen Generalmajor. Das war übrigens der Generalmajor, der diesen dreckigen Karl bei Budaörsch aufgehalten hatte. Na egal. Und dieser Generalmajor, er hieß Arch, nahm mich mit in die Burg, und er führte mich in einen sehr prunkvollen Saal, in dem schon viele waren. Unter anderem der damalige Ministerpräsident, die Minister, der Adjutant des Herrn Reichsverweser, ein Vertreter des deutschen Staats in Zivil, der Parlamentspräsident und der Erzbischof Fürst Primas Justinian Görtsch, Kardinal Scheredi und der Herr Reichsverweser hielt eine Rede. Darin kamen Székes Fehérvár, Pozsony und die Burg vor. Aber das erzähle ich jetzt nicht. Dann sagte auch der Erzbischof etwas, auch das erzähle ich nicht, und dann legte er mir den Mantel um und setzte mir die Krone auf den Kopf. Ich musste dazu auf eine Art Betstuhl knien. Dann gingen wir hinüber in den Palast. Die Krone hatte ich noch immer auf dem Kopf, und sie setzten mich auf den Thron, gaben mir das Zepter und den Reichsapfel in die Hand, und so empfing ich den Treueschwur aller Anwesenden. Schließlich nahm mir der Herr Reichsverweser die heilige Krone vom Kopf, übergab sie dem Erzbischof und ließ alle schwören, niemals irgendjemandem von dem, was hier geschehen war, zu erzählen. Wir schworen es, und schließlich sagte er zu mir, »Vergiss eines niemals, mein Sohn, du bist Ungar.« Und das hat sich mir für immer ins Gedächtnis gebrannt, denn natürlich bin ich Ungar. Und von da an, aber vielleicht auch schon davor, war auf seinen Befehl hin immer jemand neben mir, damit mir nichts Schlimmes passierte. Und er ließ mich nicht an die Front, sondern schickte mich stattdessen nach Wien, als Major. Er schickte mich an eine technische Stabshochschule, und dort blieb ich, bis ich nach Ungarn zurückkehrte, wo mich die Russen gefangen nahmen. Und von da an widerfuhren mir schreckliche Dinge, aber das möchte ich jetzt nicht erzählen. Und vielleicht ist es für heute auch genug. Jetzt kennen Sie die Geschichte meiner Krönung. Und ob Sie wollen oder nicht, müssen auch Sie jetzt schwören, bis ich Sie von dem Schwur entbinde, schwören Sie mir hier, in dieser Minute, geheim zu halten, was Sie erfahren haben, woraufhin eine andächtige Stille eintrat. Dann sprachen sie die von ihm vorgesagten Worte nach. Ich, der und der, schwöre hiermit, dass ich niemals jemandem erzähle, was ich heute erfahren habe, so wahr mir Gott helfe. Vielen Dank, meine Herren. Nun, damit verabschiede ich mich für heute. Ich musste mein Geheimnis lüften, damit Sie verstehen, warum ich nicht bei einer Krönungsprobe teilnehmen kann. Denn ich wurde bereits gekrönt. Ich habe damit meine Schuldigkeit getan. Und wenn auch Sie Ihre tun wollen, dann schaffen Sie die Bedingungen, dass ich als gekrönter König auf Ungarns Thron steigen kann. Oder nicht? Und er machte eine Pause. Allzu sehr interessiert es mich nicht, auch wenn Sie das vielleicht nicht verstehen werden, aber es hängt damit zusammen, dass ich leicht müde werde, und es hängt damit zusammen, dass mir alles ein bisschen egal ist. Schon wieder fängt er damit an, bemerkte im Auto auf der Serpentine der Savost Uwasch. Diese schlechte Laune. Man weiß nicht, was man davon halten soll. Denn eigentlich, so ergriff der Lajos Notch neben ihm das Wort, eigentlich führt Onkel Joji ein aktives Leben. Und er hat noch immer kaum Gleichgewichtsstörungen, wenn er aufsteht. Und für einen 91-Jährigen ist das nicht nur ungewöhnlich, sondern geradezu außergewöhnlich. Tja, der König bleibt der König. Und so war es. In der Tat. Wieder überkamen ihn die beiden schlechten Gemütszustände. Er war wieder müde und auch der Alles-Egal-Nebel ging nicht weg, nachdem er hinter ihnen das Tor geschlossen hatte. Er ging hinaus auf die Terrasse. Vielleicht bekam er ja vom Sonnenuntergang bessere Laune. Die Terrasse ging nämlich nach Westen und jeden Abend gab es einen Postkarten-Sonnenuntergang. Er setzte sich wieder auf die kleine Bank zwischen die Decken und schaute in den Sonnenuntergang, wie die Sonne ihre Farben in breiten Streifen hinauf zu den Wolken zog. Doch seine Aufmerksamkeit schweifte fast sofort ab. Er starrte nur vor sich hin, war aus der Zeit ausgestiegen. »Ich brauche einen neuen Hund im Haus«, sagte er andern Tags zum drüben Nachbarn. »Haben Sie nichts gehört?«, fragte er ihn. »Na, da kommen Sie gerade richtig, Nachbar, denn bei der Lehrerfamilie Hornig, neben dem Trottel-Toni, hat es, wie ich höre, vor kurzem einen Wurf Welpen gegeben. Ich habe es im Laden gehört. Gehen Sie hin und fragen. Vielleicht gibt es noch welche.« Woraufhin er sich verabschiedete und schon die Straße hinab zu den Hornigs eilte und dort klingelte. Und schon hatte er den kleinen Hund. Er trug ihn in den Armen nach Hause. Man hatte ihm eine kleine Decke mitgegeben, in die war der Hund eingewickelt. Er trug ihn zum Tor hinein, ging augenblicklich zu Schirmles Hütte, beugte sich mit dem Welpen hinunter und setzte ihn vorsichtig hinein. Dann beeilte er sich, in den Schüsseln Wasser und ein bisschen Milch zu holen. Der Kleine hatte eine Stupsnase und war strubbelig, und er war voller Leben. Er trank gleich von dem Wasser, doch das schmeckte ihm nicht so gut. Er steckte seine Nase in die Milch daneben, und die war schon mehr nach seinem Geschmack. Er schlabberte sie eine Weile, dann schlief er auf der Stelle ein. »Na dann«, dachte er froh, »habe ich wieder einen Schirmle.« Denn selbstverständlich wurde das sein Name. In diesem Haus hatte es in 33 Jahren zahlreiche Hunde gegeben und alle hatten den Namen Gemle gehabt. Also wurde das auch der Name dieses Hundes. »Na, Gemle, hör zu«, sagte er, als er vor dem Schlafengehen noch einmal zu ihm hinausging, um nachzusehen, ob er viel herumgetollt war. Aber nein, das kleine Ding schlief noch immer. Oder schon wieder. »Hör auf, Onkel Joji, ich bin dein Herrchen. Ich befehle dir, du bist mein Hund. Und du heißt Gemle. Verstehst du? Gemle. und mit diesen Worten deckte er ihn zu, damit er in der Nacht nicht fror. Dann ging er zurück ins Haus, schloss ab, trank selbst seine Milch und aß dazu das Brot und legte sich schlafen, denn heute war ein schwerer Tag, murmelte er unter dem Schnurrbart hervor, ein schwerer Tag. Obwohl, wer weiß, so verbesserte er sich, er war gar nicht schwer, nur die Jahre sind schwer geworden. Und noch ein letztes Mal dachte er an Jömle draußen in der Hundehütte und hoffte, ihn gut zugedeckt zu haben.
4: Walter Kreie las die fünfte Folge aus Jömle ist weg von Laszlo Krosznahorkai. Diese Lesung, eine Koproduktion des Mitteldeutschen mit dem Norddeutschen Rundfunk, finden Sie in voller Länge in ARD Sounds, dort in insgesamt 11 Folgen, die den einzelnen Kapiteln des Buches entsprechen. Für die Lesung im Radio wurde das Buch, erschienen im Fischer Verlag, leicht gekürzt.
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1: Da ist dieser miese Typ, den jeder in der Stadt kennt. Reich bis zum Umfallen, aber diesen Reichtum hat er nur durch Lug und Betrug gemacht. Alle sind gegen ihn, aber keiner kann ihn stoppen. Und dann kommt Jesus in die Stadt. Jeder will den Wunderprediger sehen, auch unser mieser Typ namens Zachäus. Jesus läuft durch die Menschenmasse und bleibt direkt vor ihm stehen. »Dich komme ich heute besuchen«, sagt Jesus. »Bei uns ist es eher Brauch, dass wir die Menschen einladen, denen wir was Gutes tun wollen. In der orientalischen Kultur ist es eine Ehre, wenn jemand bei dir zu Besuch sein möchte.« Man kann sich vorstellen, was das für eine Stimmung in der Stadt ausgelöst hat. Da kommt ein Wunderprediger und wem erweist er die Ehre seines Besuchs? Dem größten Schweinehund der Stadt. Dem, unter dem alle leiden. Warum hält er keine Strafpredigt? Findet er gut, was der tut? Interessant ist, Zachäus fühlt sich durch den Besuch von Jesus überhaupt nicht in seinem Lebensstil bestätigt. Im Gegenteil, noch währenddessen verspricht er, dass er sein Leben radikal ändern wird. Er zahlt das zurück, was er den anderen abgezockt hat. Der Besuch von Jesus, die Ehre, die davon ausgeht, verändert eine mächtige, egozentrische, geldgierige Person mehr als jede Strafpredigt es könnte. Liebe ist eine Kraft, die verändern kann. Das finde ich nachdenkenswert. Sie auch? Cordula Lindorfer, Startup Kirche Eisenach.
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1: In dem Gedicht Blumen im Garten von Friedrich Rückert heißt es:
2: Blumen im Garten. Ich red euch an mit Seufzern statt mit Worten. Ihr könnt von mir nicht anderen Gruß erwarten. Blumen im Garten. Antwortet mir mit Düften statt mit Worten. Ich darf nicht andere Gegenred erwarten.
1: Und wie sie alle duften, die Narzissen, die Nelken und das Veilchen. Sie alle bekommen bei Rückert zahlreiche Gedichtstrophen ganz für sich. Und es ist ja auch poetisch schön in den frühsommerlichen Gärten. Jetzt am 1. Juni-Wochenende, da startet europaweit die Aktion Rendezvous im Garten und lädt ein in Gärten und Parks. Ganz gleich, ob nun privat, öffentlich oder gemeinschaftlich. Im Naumburger Dom im Garten zum Beispiel können Sie heute und das ganze Wochenende das Welterbe aus der Sicht der Botanik erleben, von 10 bis 18 Uhr. Dazu gibt es Sonderführungen und der Naumburger Meistermarkt im Naumburger Domgarten lädt ein, regionale und überregionale Kunsthandwerker und Gastronomen zu entdecken. Im Kurpark Bad Schmiedeberg können Sie heute 19.30 Uhr mit der Leiterin der Kurgärtnerei die Anlage erkunden, während im Kurhaus in Bad Schmiedeberg Elena Bianchi und Band den Mottoabend La Sera Italiana einläuten. Das Konzert beginnt um 20 Uhr.
3: Das ehemalige Bahnbetriebswerk Chemnitz-Hilbersdorf liegt direkt an der Dresdner Bahnlinie. Bis Ende der 80er Jahre wurden hier Dampfloks für Güterzüge gewartet, also gereinigt, mit Kohle, Wasser und Bremssand befüllt und so fit für ihre nächste Fahrt gemacht.
1: Und heute ist das 26 Hektar große Areal ein Museum, in dem auch immer wieder Konzerte stattfinden. Heute spielt dort im historischen Lokschuppen inmitten von Dampflokomotiven die Big Band der Technischen Universität Chemnitz. Die Big Band besteht aus Studierenden, wissenschaftlichen Mitarbeitern, Absolventen und auch einfach jazzbegeisterten Musikerinnen und Musikern aus Chemnitzer Schulen und Betrieben, die mit Leidenschaft Musik machen. Die Big Band der Technischen Universität Chemnitz kommt heute mit traditionellen und modernen Jazz- und Swing-Arrangements zum Schauplatz Eisenbahn in Chemnitz-Hilbersdorf. Jazz gibt es heute Abend auch in Arnstadt beim 32. Jazz Weekend, veranstaltet von der IG Jazz. Das Hauptkonzert gibt es heute Abend in der Oberkirche. Fola Dada kommt zu Besuch. Die Pop- und Jazzsängerin wurde 2022 mit dem Deutschen Jazzpreis ausgezeichnet.
4: Dieser Song heißt Chegaji Saudade und es ist eine wunderbare Geschichte. Man verlässt das traute Heim, weil man meint, man wäre unglücklich und sucht das Glück in der weiten, weiten Welt und man reist und reist und wandert und nach Jahren der Wanderschaft kommt man wieder zurück und stellt fest, huch, hier war das Glück zu Hause.

0: DJ-Sängerin Fula Dada kommt mit ihrem neuen Album Sisters and Brothers und Band nach Arnstadt zum 32. Jazz Weekend. Das Konzert in der Oberkirche beginnt um 20 Uhr.
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2: Um 10 Uhr mit Susanne Limke. Der gesundheitspolitische Sprecher der SPD-Bundestagsfraktion, Christos Pantazis, hat Nachbesserungen bei der geplanten Pflegereform von Bundesgesundheitsministerin Nina Wagen verlangt. Er sagte dem MDR, der Entwurf lasse die zentrale Frage offen, wie Pflege dauerhaft gerecht finanziert werden könne. Pantazis fordert eine Zusammenlegung der gesetzlichen und privaten Pflegeversicherung in einer solidarischen Pflegeversicherung. Derzeit gehe die Stabilisierung zu stark zulasten derer, die derzeit Pflege leisteten oder Pflege benötigten. Die deutschen Autobauer haben zu Jahresbeginn im internationalen Vergleich an Boden verloren. Einer Studie der Beratungsgesellschaft EY zufolge sank der Gewinn der drei deutschen Konzerne VW, Mercedes-Benz und BMW im ersten Quartal um 23%. Die US-Konzerne hätten dagegen ihren Gewinn um 83% gesteigert. Beim Umsatz hätten die deutschen Autobauer einen Rückgang von 4% verzeichnet. Hersteller aus den USA und Japan hätten dagegen um 4-5% zugelegt. Die Bundes-CDU hat eine für Ende August in Magdeburg geplante Präsidiumsklausur abgesagt. Das hat eine Parteisprecherin bestätigt, nannte aber keine Gründe. Das Magazin Spiegel schreibt, Hintergrund sei ein Wunsch von Ministerpräsident Sven Schulze, den Fokus auf den Landtagswahlkampf in Sachsen-Anhalt zu legen. Gewählt wird am 6. September. In Umfragen liegt die AfD klar vor der CDU. Der ukrainische Präsident Volodymyr Zelensky hat dem russischen Staatschef Wladimir Putin direkte Friedensgespräche angeboten. In einem offenen Brief schlug Zelensky als erstes eine Waffenruhe und einen Gefangenenaustausch vor. Als Ort für ein Treffen nannte er die Schweiz, die Türkei oder einen arabischen Staat. Putins Sprecher Dmitri Peskow sagte dazu, der ukrainische Präsident könne jederzeit nach Moskau kommen. Deutschland wird sich für die Amtszeit 2035-36 erneut um einen Sitz im UN-Sicherheitsrat bewerben. Der ehemalige deutsche UN-Botschafter Christoph Holsken sagte dem MDR, es gebe einen entsprechenden Brief des deutschen Botschafters an die zuständigen Vertreter in New York. Nach der Niederlage bei der letzten Wahl müsse sich Deutschland stärker für das Völkerrecht einsetzen. Deutschland werde von vielen Staaten eine Doppelmoral beim Völkerrecht vorgeworfen. Zudem sei die Kandidatur zu spät und nicht mit ausreichend politischem Einsatz betrieben worden. Das waren die Nachrichten.
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3: Auf dem Roggen ist es bedeckt und neblig bei 6 Grad, in Chemnitz stark bewölkt bei 13 Grad, in Dresden ist es bedeckt bei 14 Grad, auch in Eisenach und Erfurt gibt es einen bedeckten Himmel und 14 Grad. Auf dem Fichtelberg ist es bedeckt und neblig bei 7 Grad, in Gera bedeckt bei 14 Grad, in Görlitz regnet es leicht bei 13 Grad. Wolkig ist es in Halle und Leipzig bei jeweils 15 Grad, in Magdeburg ist es leicht bewölkt bei ebenfalls 15 Grad und in Meiningen ist der Himmel bedeckt bei 14 Grad. Im Osten kann es noch etwas regnen, sonst ist es wechselnd bewölkt. Später ziehen wieder einzelne Schauer und Gewitter über uns hinweg bei 18 bis 22 Grad. In der Nacht lassen die Schauer nach, es lockert auf bei 11 bis 7 Grad und morgen wird es heiter bis wolkig. Es bleibt meist trocken bei 18 bis 25 Grad. Herrliches Wochenende. MDR Kulturverkehrsservice A14 Richtung Dresden zwischen Döbeln Nord und Döbeln Ost gibt es 6 Kilometer stockenden Verkehr durch ein defektes Fahrzeug. 15 Minuten länger dauert es. Die A1 75 Richtung Schweinfurt ist zwischen dem Dreieck Südharz und Atern wegen eines Rettungseinsatzes gesperrt. Zurzeit gibt es Stau. Geblitzt wird unter anderem auf der A9 Richtung Berlin, am Schkeuditzer Kreuz eine Überfahrt zur A14 Richtung Dresden, auf der A36 Richtung Braunschweig in Höhe Wernigerode Nord, auf der A38 Richtung Göttingen zwischen Leipzig Süd und Leipzig Neue Hart und auf der A72 Richtung Hof zwischen Treuen und Plauen Ost. Soweit der MDR Kulturverkehrsservice, 10.04 Uhr.
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3: Mit Constanze Kittel herzlich willkommen zu 4 Stunden hier bei MDR Kultur und los geht's mit Cassandra Jenkins.

Cassandra Jenkins, die Sängerin aus New York. Sein Klavierspiel klingt auch heute noch innovativ und frisch. Er gilt als Begründer der deutschen romantischen Oper, hat als Dirigent die Orchesteraufstellung ordentlich umgekrempelt. Die Rede ist von Karl Maria von Weber. Heute vor 200 Jahren ist er gestorben. Grund, um genauer auf sein Leben und Werk zu schauen. Und das machen wir bei uns im Programm den ganzen Tag. Und gleich widmen wir ihm einen Stichtag in wenigen Minuten.

0: Christy Barron von ihrem Album Steppen mit einigen Coversongs. Dabei hat sie sich Zeit gelassen, den Stücken neues Leben einzuhauchen. So meinte sie mal, sie sei keine dieser spontanen Jazzsängerinnen, sondern versuche immer, die Stücke neu zu interpretieren und ihnen dabei auch auf den Grund zu gehen. Auf den Grund gegangen ist sie dabei Liedern von den Beatles, Phil Collins, Peter Gabriel, Prince oder den Zombies. Und jetzt geht's um Karl Maria von Weber.
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0: Er erforsche die Seele der einzelnen Instrumente und lege sie mit behutsamer Hand bloß. Das hat der komponierende Kollege Claude Debussy über Karl Maria von Weber mal gesagt. Und er, also Karl Maria von Weber, war ab 1817 königlicher Kapellmeister am Dresdner Hof, ist wenige Jahre später zum Star aufgestiegen durch seinen weltberühmten Freischütz. Am 5. Juni 1826 ist er in London gestorben. Thomas Hartmann erinnert im heutigen Stichtag an ihn.
2: Im Januar 1817 erreicht Karl Maria von Weber Dresden. Er soll sich hier dem neuen deutschen Operndepartement des Hoftheaters widmen. Romy Donath, verantwortlich für das Karl-Maria-von-Weber-Museum in Dresden sowie für das Museum der Dresdner Romantik im Kügelgenhaus, verrät, was der Neuankömmling für ein Mensch ist.
3: Weber hat sein Leben lang unter seinen Krankheiten gelitten und das hat ihn sehr demütig gemacht, aber auch sehr, sehr gläubig. Weber war ein Familienmensch, er war ja auch sehr ehrlich, sehr direkt. Er hatte auch einen guten Humor, aber wirklich ein sympathischer Mensch, der also unheimlich viel gearbeitet hat, weil er dann seine Familie auch versorgen wollte. Ein sehr bodenständiger Mensch, ein sehr genauer Musiker und ein fantastischer Dirigent.
2: Weber nimmt auch kein Blatt vor den Mund, macht bei Hofe klar, dass ihn die hiesigen Umstände nicht überzeugen.
4: Die eigentlich eine Oper begründenden Hauptteile gänzlich fehlen.
2: Der Komponist erwartet
4: die notwendig gewordene Aufstellung eines eigenen Chores, die Anstellung eines Musikmeisters oder Chorrepetitors.
2: Und er verdeutlicht die bereits vorhandenen Mitglieder des Opernpersonals
4: sind teils Anfänger, teils werden sie vorzugsweise und zu viel zum Schauspiele benutzt, um gehörig ihr Talent zum Gesange ausbilden zu können.
2: Während er das Publikum angesichts der vorhandenen Mittel um nachsichtsvolle Güte bittet, macht sich Weber elanvoll ans Werk, die Dinge zu ändern. Immerhin kann er relativ eigenständig über das Programm der Deutschen Oper bestimmen.
3: Und das sieht er auch als großen Vorteil von Dresden. Also als er überlegt, bleibe ich in Dresden oder gehe ich nach Berlin, sagt er immer wieder, naja, also in Dresden weiß ich zumindest, was ich habe. Das ist so ein bisschen das Prinzip Spatz in der Hand oder Taube auf dem Dach. Also in Dresden redet mir niemand rein,
2: sagt die Musikwissenschaftlerin Andrea Hammes. Mit seiner Lust zur Reform, seiner Präzision, seiner Bereitschaft, ein fulminant gut kehrender neuer Besen zu sein, erntet Weber so manchen Gegenwind. Und Erstaunen, weil ihm bei den Opernaufführungen nicht nur die Musik am Herzen liegt.
3: Sondern da gehört genauso das Bühnenbild dazu, dazu gehören genauso die Kostüme. Also wir wissen, dass er so weit gegangen ist, dass er sich um die Beleuchtung der Bühne gekümmert hat. Das hätte er als Kapellmeister nicht tun müssen.
2: Durch seinen unermüdlichen Einsatz gewinnt das Dresdner Hoftheater in Webers Amtszeit erheblich an Reputation. Und der Künstler selbst wird sogar berühmt. Da er trotz aller Arbeit für das Operndepartement noch genug Zeit zum Komponieren findet, entsteht der Freischütz. Einziger Makel, die Oper wird im Juni 1821 in Berlin uraufgeführt, nicht in Dresden.
0: Thomas Hartmann über Karl Maria von Weber. Heute vor 200 Jahren ist der Komponist gestorben. Wir wollen nach Orten suchen, an denen sein Werk, nicht nur sein Freischütz, immer wieder aufgeführt wird. Und das machen wir heute gegen 12.15 Uhr. 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

Tal Hadidi, der israelische Musiker, der Gitarrist und Sänger, der in Berlin lebt. Reingehört haben wir in sein neues Soloalbum Love Myself. Hier geht's um den Wunsch nach Selbstakzeptanz. Ja, und er präsentiert dabei entspannte, mitunter melancholische Pop-Lieder, Pop-Songs. Und einen neuen Song gibt's jetzt hier bei uns. Und da gibt's Tanita Tikaram mit Light Up My World gemeinsam mit dem London Session Orchestra.

Tanita Tikkara mit einem Titel von ihrem wunderbaren Album The Cappuccino Songs. Ja, vielleicht genießen Sie auch gerade eine Tasse Cappuccino oder Tee oder einfach nur ein Glas Wasser. Dazu liefern wir jetzt Musik aus Österreich. Hier ist die Band Bilderbuch mit Kitsch.

0: Die Band Bilderbuch. Aktuell, so ist zu lesen, konzentriert sie sich auf neue Musik. Das klingt doch nach einem baldigen neuen Album. Und ganz frische Kulturmeldung haben wir jetzt für Sie.
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0: Mit Vivian Fied.
2: Der Leiter des Erzgebirgsensembles Aue, Steffen Kind, hat davor gewarnt, den Dichter und Liedermacher Anton Günther politisch zu vereinnahmen. Zuletzt hatten rechtsextreme Parteien das Bild und Lieder des Sängers für Wahlwerbung genutzt. Steffen Kind sagte MDR Kultur, Anton Günther war unpolitisch.
3: Anton Günther wollte eigentlich bewusst sich von der großen Politik, Zitat, fernhalten, wie er selber gesagt hat, und wurde wahrscheinlich deshalb zum Spielball. Seine Lebensmaxime heißt, Zitat, sich aus allem heraushalten, weder für dieses noch für jenes sein. Dadurch werde man dem Ganzen am dienlichsten. Und ich habe einen Spruch von ihm, der das beweist. Ich bin nicht schwarz, ich bin nicht weiß, ich bin nicht rot, ich bin nicht grü. Ich halte Hamid zu meinem Volk, weil ich Erzgebirger bin.
2: Der erzgebirgische Dichter und Liedermacher Anton Günther hätte heute seinen 150. Geburtstag. Auf mdr.de/kulturnachrichten wird erklärt, welche besondere Bedeutung dem Künstler für das Erzgebirge zuteil wurde. Naturschutz und Erinnerungskultur gehören zusammen. Dafür sprechen sich die Grenzmuseen in Deutschland aus, mit Blick auf das geplante UNESCO-Welterbe Grünes Band. Im Rahmen einer Tagung im Grenzmuseum Schifflersgrund verabschiedete die Arbeitsgemeinschaft Grenzmuseen eine Stellungnahme mit einer klaren Botschaft an die Kulturministerkonferenz. Anne Wiehahn berichtet für Kulturkompakt.
4: In ihrer Stellungnahme fordern die Grenzmuseen die Kulturministerkonferenz auf, den Welterbeantrag zu einem gemischten Natur- und Kulturerbe umzuwandeln. Bisher war dieser als reines Naturerbe vorgesehen. Zudem wollen die Museen stärker in das laufende Welterbeverfahren einbezogen werden. Weiter hieß es, mit einem gemischten Welterbetitel würden Naturschutz und Erinnerungskultur gleichwertig berücksichtigt und auch die Geschichte und Symbolik des Grünen Bands gewürdigt. Das Grüne Band steht seit 2024 auf der deutschen Vorschlagsliste zum Welterbe der UNESCO. Bei einer Nominierung und Ausweisung als Natur- und Kulturerbe wäre es die erste gemischte Welterbestätte in Deutschland.
2: Für die starke Zunahme antisemitischer Vorfälle in Sachsen-Anhalt im Vorjahr sind nach Angaben der Recherchestelle RIAS nicht nur extremistische Randgruppen verantwortlich. Projektreferent Michael Schüssler betonte im MDR, die Mehrzahl geschehe in der Mitte der Gesellschaft mit Bezug zu rechtsextremen Inhalten. Hinzu komme der anti-israelische Aktivismus aus dem linken Spektrum, etwa an Universitäten. Musik ist seine Therapie. Das sagte der Leipziger Musiker Sebastian Krumbiegel im Gespräch mit dem MDR. Heute wird der Sänger der Prinzen 60 Jahre alt. An Aufhören ist ihm zufolge noch lange nicht zu denken, gerade weil die Musik auch ein wichtiges Ventil für ihn ist.
5: Ich habe ein Lied auf dem Album, das heißt Keine Angst. Ja. Und da singe ich eben drüber, dass die Welt zwar gerade echt kacke ist und dass es uns schwerfällt, irgendwie optimistisch in die Zukunft zu gucken, aber dass eben pessimistisch in die Zukunft gucken auch keine Lösung ist. Und dass ich demjenigen, der das hört, dass ich eben oder mir selbst eigentlich sogar vorsinge, ey, aber hab keine Angst. Weil ich glaube, dass viele Sachen, die gerade passieren, wirklich auch angstgetrieben sind. Aber dass wir uns eben kümmern können und dass wir uns versuchen können, eben gerade vielleicht auch mit Musik irgendwie eine Brücke zu bauen, die schönen Dinge des Lebens zu genießen. Wie gesagt, ohne zu sagen, hey, es ist alles Dufte.
2: Das sagte Sebastian Krumbiegel. Mit seiner Band Die Prinzen und als Solokünstler ist er schon mehr als 30 Jahre auf den deutschen Bühnen unterwegs.
0: Tja, aber Die Prinzen wird es bald nicht mehr geben, denn sie gehen auf Abschiedstour. Tschüssi, mach's gut, so heißt die Abschiedstour. Und sie sind aber vorher, wie gesagt, nochmal bei uns in der Region zu erleben. Am 30. Oktober in Dresden und am 5. November, mir kommt es gar nicht über die Lippen, in Leipzig. Dankeschön, Vivian, für die Kulturnachrichten.
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0: Ja, der letzte Regen zieht über Osten ab. Danach gibt es überall einen Mix aus Sonne und Wolken, bevor es dann wieder vereinzelt regnen oder gewittern kann. Die Höchstwerte liegen heute zwischen 18 und 22 Grad. In der Nacht lassen die Schauer nach, es lockert auf. Gegen Morgen kann sich vereinzelt Nebel bilden. Bei Tiefstwerten zwischen 11 und 7 Grad. Im Bergland geht es bis auf 4 Grad runter. Ins Wochenende geht es morgen, wenn der Nebel sich verzogen hat, mit Sonnenschein und Wolken. Gegen Abend gibt es dann ein paar vereinzelte Schauer. Bis dahin Höchstwerte von 18 bis 25 Grad. 20 Grad. Am Sonntag gibt es neben dem Sonnenschein wieder mehr Wolken, einige Schauer und die Werte gehen leicht zurück. Also genießen Sie den Samstag. MDR Kulturverkehrsservice A13 Richtung Dresden. Zwischen dem Schönefelder Kreuz und Bestensee gibt es Stau und stockenden Verkehr. 10 Minuten länger dauert es. Vorsicht auf der A14 Richtung Dresden. In Höhe Leipzig-Messegelände liegen Metallteile auf der rechten und mittleren Fahrspur. Die A71 Richtung Schweinfurt ist zwischen dem Dreieck Südharz und Artern wegen eines Rettungseinsatzes gesperrt. Zurzeit gibt es Stau. Die B87 ist am Ortsausgang Leipzig in Höhe Großmilditzer Straße nach einem Unfall im Kreuzungsbereich gesperrt. Wo auch immer Sie unterwegs sind, fahren Sie vorsichtig, kommen Sie gut an.
6: 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Jetzt aus Dresden, Lydia Valenta.

Lidia Valenta, geboren im weißrussischen Brest, aufgewachsen in Prag, lebt sie heute in Dresden, stand auf der Bühne beim Jazzfest in Dresden, im Boulevardtheater und vielen anderen Bühnen mehr. Reingehört haben wir eben in ihr Album Love. Vor 5 Jahren ist das erschienen. 2 Jahre später kam die nächste Platte raus, More Than This.

0: Kaido mit Thank You hier bei MDR Kultur am heutigen Freitagvormittag. Ja, dieses Lied hat auch alles das, was es für einen Ohrwurm braucht. Vielleicht ist es auch Ihr Lied, bei dem Sie zu Hause einfach abtanzen können. Musik kann bewegen, ja, und bietet auch den Soundtrack für jede Lebenslage. Was ist Ihr Soundtrack, der für Sie eine Bedeutung hat? Welches Musikstück begleitet Sie schon eine Weile im Leben oder hat Sie vielleicht ja auch geprägt? Oder steht sogar für einen Menschen? Diese besonderen Melodien suchen wir gemeinsam mit den Kollegen und Kolleginnen von MDR Klassik. Denn am 9. Oktober wird es ein Konzert in Leipzig mit dem MDR Sinfonieorchester geben. Und dort wird der Soundtrack des Lebens aufgeführt. Ja, vielleicht ja auch der von Ihnen oder der von Simon Münzmai. Er ist Dirigent unter anderem vom MDR Sinfonieorchester. Und sein Soundtrack des Lebens, das sind Bachs brandenburgische Konzerte. Und der Grund, warum er auch zur klassischen Musik gefunden hat.
1: In dem Haus, wo ich aufgewachsen bin, gab es eine Nachbarin, die hatte ein Faible für klassische Musik und hat auch ab und zu mal ein klassisches Konzert besucht. Die hat eine relativ große Klassik-CD-Sammlung gehabt, weil die Klassik begeistert war. Und meine Eltern, die hatten dafür, ich sag jetzt mal, weniger Interesse. Da gab es sowas nicht. Wir hatten auch keine klassischen CDs. Und ich weiß nicht, wie es dazu kam. Aber eines Tages hat sie mir eine Aufnahme mit den brandenburgischen Konzerten von Bach und ich habe die wirklich aufgesogen. Ich habe nichts anderes mehr gehört und das hat mich so fasziniert und daraufhin habe ich dann angefangen, Musik zu sammeln und habe CDs gesammelt und bin dann immer in die damalige Dorfbücherei, da gab es eine kleine Sammlung und da bin ich immer hin und habe dann mir jede Woche neue CDs geholt und habe die angefangen zu hören.
0: Tja, der Dirigent Simon Münzmai, sein Soundtrack des Lebens sind die brandenburgischen Konzerte von Johann Sebastian Bach. Haben Sie auch so eine Geschichte? Welcher Soundtrack begleitet Sie noch immer, hat für Sie auch eine ganz besondere Bedeutung? Erzählen Sie uns davon am Telefon unter der 0800 55 99 884 oder schreiben Sie uns online. Bei den Kollegen im Netz finden Sie alles dazu unter mdrklassik.de. Ja, und jetzt wird sich Simon Münzmai sehr freuen, vielleicht ja auch Sie, denn hier gibt's den ersten Satz aus dem brandenburgischen Konzert Nummer 3 von Johann Sebastian Bach mit dem Tafelmusik Baroque Orchestra.

Der erste Satz aus dem Brandenburgischen Konzert Nummer 3 von Johann Sebastian Bach. Und das ist der Soundtrack des Lebens vom Dirigenten Simon Münzmay. Welcher Soundtrack hat Ihr Leben bestimmt? Oder bestimmt es noch immer? Ist vielleicht auch mit einem Ort, einem Ereignis, mit einem Menschen verbunden? Erzählen Sie uns davon unter der 0800 55 99 884. Wir freuen uns auf Ihren Anruf.

0: Keimzeit vom neuen Album Ach, diese Menschen. Und wenn Sie Keimzeit mit den neuen Liedern live hören möchten, am 28. Juni gibt es eine Sonderfahrt ab Dresden zum Hauptbahnhof nach Cottbus. Und hier findet das Sonderkonzert mit Keimzeit statt. Und danach geht's dann wieder zurück nach Dresden. Und jetzt haben wir einen Text. Ja, da schrammt Lyrik knapp am Reim vorbei, ist Lied und Destillat in einem, zeigt die Regeln dessen auf, was Poesie ist, um sie richtig brechen zu können.
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0: Und in ihren Gedichten spielt Sabine Göttel gekonnt und unprätentiös mit alten Stilfiguren, die in einem neuen Licht erscheinen. Dafür ist die Autorin auch mit dem Feldkircher Lyrikpreis geehrt worden. Hören Sie Sabine Göttel mit einem Text aus dem Band Grillenliebchen.
2: 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In die Jahrzehnte spinnst du trotzig blind ein Band und denkst uns auch in ferner Zeit noch schwesterlich. Wir sind nicht unverwundbar, darin irrst du dich. 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

Julius Asal mit seiner Interpretation von In meinem Garten, dem Lied von Reinhard May. Darüber ist zu lesen, die reduzierte Klavierfassung destilliert den Text auf ein reines musikalisches Nachdenken. Ja, macht irgendwie Lust auf mehr und auf intensiveres Hören, oder? Erschienen ist die Platte von Julius Asal bei der Deutschen Grammophon in diesem Jahr.

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2: Um 11 Uhr mit Susanne Limke. Der gesundheitspolitische Sprecher der SPD-Bundestagsfraktion, Christos Pantazis, hat Nachbesserungen bei der geplanten Pflegereform von Bundesgesundheitsministerin Nina Wagen verlangt. Er sagte dem MDR, der Entwurf lasse die zentrale Frage offen, wie Pflege dauerhaft gerecht finanziert werden könne. Pantazis fordert eine Zusammenlegung der gesetzlichen und privaten Pflegeversicherung in einer solidarischen Pflegeversicherung. Derzeit gehe die Stabilisierung zu stark zulasten derer, die derzeit Pflege leisteten oder Pflege benötigten. Die Bundes-CDU hat eine für Ende August in Magdeburg geplante Präsidiumsklausur abgesagt. Das hat eine Parteisprecherin bestätigt, nannte aber keine Gründe. Das Magazin Spiegel schreibt, Hintergrund sei ein Wunsch von Ministerpräsident Sven Schulze, den Fokus auf den Landtagswahlkampf in Sachsen-Anhalt zu legen. Gewählt wird am 6. September. In Umfragen liegt die AfD klar vor der CDU. Die Ukraine meldet einen russischen Drohnenangriff auf eine Lebensmittelfabrik bei Kiew. Mindestens 4 Beschäftigte seien ums Leben gekommen, weitere Menschen seien verletzt worden. Der Angriff habe zudem ein Feuer ausgelöst. Der ukrainische Präsident Volodymyr Zelensky hatte am Abend Russlands Staatschef Wladimir Putin direkte Friedensgespräche in einem Drittland angeboten. Putins Sprecher Dmitri Peskow sagte dazu, der ukrainische Präsident könne jederzeit nach Moskau kommen. US-Präsident Donald Trump will die heimische Kohleindustrie mit fast 700 Millionen Dollar unterstützen. Mit den Mitteln sollen Kohlekraftwerke modernisiert, Bergwerke ausgebaut und ein Exportterminal gebaut werden. Trump sagte, damit würden mehr als 14.000 Arbeitsplätze gesichert. Trump berief sich bei seiner Entscheidung auf ein Gesetz aus dem Kalten Krieg, das dem Präsidenten weitgehende Eingriffsrechte in sicherheitsrelevante Industrien einräumt. Vor Trumps zweiter Amtszeit war der Kohleabbau in den USA stark zurückgegangen. Für Versicherungen werden KI-manipulierte Schadensbilder zu einem wachsenden Problem. Der Schadensleiter der HDI-Versicherung, Christoph Kemmer, sagte dem MDR, entsprechende Fälle nehmen zu. Versicherer setzen deshalb verstärkt auf Mitarbeiterschulungen und eigene KI-Systeme, um Manipulationen zu erkennen. Kemmer betonte, wer Versicherungsbetrug begehe, müsse mit dem Verlust des Versicherungsschutzes und strafrechtlichen Konsequenzen rechnen. Das waren die Nachrichten.
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3: In Dresden ist es wolkig bei 15 Grad. Bedeckt ist der Himmel über Eisenach. Dazu gibt es 14 Grad. In Erfurt ist es wolkig bei 15 Grad. In Gardelegen stark bewölkt bei 16 Grad. Bedeckt ist es in Hoyerswerda. Hier gibt es 15 Grad. In Magdeburg ist es wolkig bei 17 Grad. In Neuhaus am Rennweg stark bewölkt bei 10 Grad. Wolkig in Oschatz bei 16 Grad. In Plauen ist es bedeckt bei 15 Grad. Und auch in Wernigerode ist es bedeckt bei 15 Grad. Wolken und Sonne und noch letzter Regen im Osten, so sieht es im Moment aus. Später gibt es noch einzelne Schauer und Gewitter bei 18 bis 22 Grad. In der Nacht lassen die Schauer nach, es lockert auf bei 11 bis 7 Grad. Morgen wird es heiter bis wolkig, ganz vereinzelt kann es am Abend noch regnen bei 18 bis 25 Grad. MDR Kulturverkehrsservice. Vorsicht auf der A14 Richtung Magdeburg. Zwischen Nossen-Ost und Nossen-Nord liegt ein Unterlegkeil auf der linken Fahrspur. A2 Richtung Hannover. Zwischen Ziesa und Thesen steht ein defektes Fahrzeug auf der rechten Fahrspur. Vorsicht auf der A4 Richtung Dresden. Zwischen Eisenach-Ost und Sättelstedt liegt ein Plasteteil auf der linken Fahrspur. A13 Richtung Dresden. Zwischen dem Schönefelder Kreuz und Bestensee gibt es Stau und stockenden Verkehr. 10 Minuten länger dauert es. Die A71 Richtung Schweinfurt ist zwischen dem Dreieck Südharz und Stadtartern wegen eines Rettungseinsatzes gesperrt. Zurzeit gibt es Stau. Die B87 ist am Ortsausgang Leipzig in Höhe Großmilditzer Straße nach einem Unfall im Kreuzungsbereich gesperrt. Geblitzt wird unter anderem auf der A9 Richtung Berlin am Schkeuditzer Kreuz in der Überfahrt zur A14 Richtung Dresden, auf der A38 Richtung Göttingen zwischen Leipzig Süd und Leipzig Neue Hart und auf der A72 Richtung Hof zwischen Treuen und Plauen Ost. Soweit der MDR Kulturverkehrsservice, 11.04 Uhr.
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3: Mit Constanze Kill und das hier ist Katie Melua.

Katie Melua hier bei MDR Kultur und am 19. Juli könnten Sie Katie Melua auf der Parkbühne im Clara Zetkin Park in Leipzig erleben. Noch ein Tipp gibt's von uns. Ab dem 20. Juni können Monty Python Fans das Musical Spamalot in Tangermünde erleben und hier öffnet das Theater der Altmark erstmals die neu errichtete Freilichtbühne und zwar vor dem passend mittelalterlichen Ambiente der Tangermünde Stadtmauer. Auch in den Tageszeitungen wird darüber geschrieben und das ist ein Thema bei uns gleich im heutigen Feuilleton.

0: das Hollywood Studio Symphony mit Filmmusik aus Das Streben nach Glück. Hatten Sie heute schon ein wenig Luft und Zeit, um mal ganz in Ruhe die Zeitung durchzulesen? Ich leider noch nicht. Falls Sie es auch noch nicht geschafft haben sollten, jetzt kommt unsere Zusammenfassung der Kulturthemen aus den Tageszeitungen.
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0: Mit Jörg Schieke.
2: Die Zeitung Die Welt erinnert heute an Raoul Hilberg, dessen 1961 erschienenes Buch Die Vernichtung der europäischen Juden als Standard- und Gründungswerk der Holocaust-Forschung gilt, auch wenn das Wort Holocaust damals noch nicht gebräuchlich war. Hilberg wurde vor 100 Jahren in Wien geboren. Mehr als ein Jahrzehnt hatte er nach dem Zweiten Weltkrieg recherchiert und sammelte die Beweise, wie sich die gesamte deutsche Gesellschaft von Politik und Beamtenapparat über Justiz, Polizei und Militär bis Kirche und Zivilgesellschaft an der Verfolgung und Vernichtung beteiligte. Dass Hilberg allerdings auch den fehlenden jüdischen Widerstand ansprach, führte zu heftiger Ablehnung, unter anderem in Israel, wo sein Hauptwerk erst 2012 in hebräischer Übersetzung erschien. Hilbergs Werke zeigen präzise, so die Zeitung Die Welt, dass man Aufarbeitung der Vergangenheit nicht mit dem Moraltheater der Gegenwart verwechseln darf, das sich auf drei Klicks bei Deutschland sucht, den Nazi-Oper inklusive anschließender Selbsthilfesitzung bei Instagram beschränkt. Erinnerung ist mehr als ein paar Parolen, die bei staatstragenden Gelegenheiten abgespult werden. Zitat Ende. Beim Anschauen der Magdeburger Volksstimme stößt man heute auf die 10.000 Einwohner zählende Stadt Tangermünde, die gerade ihre Stadtmauer als Kulisse für eine Theateraufführung herrichtet. Und zwar, Zitat, zur Kulisse für ein Großspektakel des Theaters der Altmark. Artus, König der Briten, will dort den Heiligen Gral finden. Ein Musical für den Ort, für eine ganze altmärkische Region. Monty Pythons Spamalot, dieses Musical, entstand durch liebevolles Flattern des Monty-Python-Films »Die Ritter der Kokosnuss«. Das Theater der Altmark ist ein Einspartenhaus mit Schauspielbesetzung. Es hat kein Musiktheater. Das heißt, wer eine Rolle übernimmt, muss Schauspielern singen, tanzen. Es ist ein Mammutprojekt, auch wenn das Theater der Altmark im Sommer schon immer den urbanen Raum in Stendal und der Altmark bespielt hat, aber eben noch nie ein Musical dieser Größenordnung. Zitat Ende. Am 20. Juni ist Premiere. Viel Erfolg dann. Vor 20 Jahren feierte und spielte sich Deutschland durch Sommermärchen. In diesem Juni hingegen findet ein Drama seinen Abschluss, das sich in der Natur im nördlichen Teil des Landes abspielte, aber eben auch von Menschen begleitet. Die Rede ist vom Wal, und hier soll jetzt nicht die Rettungsaktion beurteilt werden, sondern aus einer Reportage zum Nachspiel der ganzen Aktion zitiert werden, zu finden auf Spiegel Online und also auch im typischen sarkastischen Spiegel-Tonfall geschrieben. Ein gewaltiger Körper wie aus Bronze gegossen am Strand der dänischen Insel Anholt. Um ihn herum brummen die Bagger, im Wind schlägt das rot-weiße Flatterband, Container sind aufgestellt für seine Organe. Am Spülsaum spielen Kinder. Gestern noch hat eine Besucherin Blumen am Kadaver abgelegt. Hinter dem Warnschild stehen Friedhofskerzen im Sand. Nun wird hier auf dem Sand der Ostsee ein deutsches Drama zerlegt, Schicht für Schicht, Organ für Organ, während Dänen in den Dünen stehen, zuschauen und Bier trinken. Ein Familienvater ist mit seinen drei Kindern am Strand. Die essen doch Fleisch, sagt er. Die sollen wissen, wie das aussieht.
0: Dänen in den Dünen. Sehr schön. Danke an Jörg Schieke für seine Zeitungsschau am Freitag.
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0: Skates.
1: Bulgarian Kart Raider, dahinter steckt der Musiker Daniel Stoyanov. Mit dem neuen Album Greetings from Bulgaria nimmt er uns mit auf einen Roadtrip, natürlich nach Bulgarien. Dort hat er die ersten Lebensjahre verbracht, bevor er nach Deutschland gekommen ist. Und in seinen Liedern, da erzählt er Geschichten mit Humor, Nostalgie und einer unbändigen Tanzfreude. Eine dieser Geschichten haben wir uns eben angehört. Und wenn Sie sich diese live anhören wollen, am 19. November ist Bulgarian Kart Raider in Berlin.

0: Coralie Clément hier bei MDR Kultur. 11:30 ist es.
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0: Und da schaut Vivian Fied zunächst nach Halberstadt.
2: Internationale Tanzkunst findet ab heute eine Bühne im Halberstädter Dom. Dort eröffnen am Abend die Halberstädter Domfestspiele mit dem Tanzart Ost-West-Festival. Eine Veranstaltung, hinter der ein weltweites Netzwerk steht und das auf eine 25-jährige Geschichte zurückblicken kann. Zu seinen Gründern gehört der heutige Ballettchef des Harztheaters, Tarik Assam. Er erklärt über die Ursprünge des Festivals.
3: Eigentlich war unsere Triebfeder die, dass wir als Direktorinnen oder als Theaterleiter beziehungsweise an den Theatern mehr choreografische Handschriften zeigen wollten und zeigen wollten, wie großartig sich Tanz entwickelt hat. Und die Mauer war gerade gefallen, die Wende war vorüber. Es gab so viel an reichem Tanz auf beiden Seiten. Und die Idee, das auch zeigen zu dürfen, das zeigen zu können und die Neugierde darauf war unglaublich. Und wenn ich jetzt zurückgucke, muss ich sagen, das Festival hat sich enorm ausgeweitet und ist tatsächlich ja bis nach China gegangen und auch damit hatten wir nicht gerechnet. Angefangen, wie gesagt, zu neunt, mittlerweile sind wir über 200.
2: Über 200 internationale Kooperationspartner und viele von ihnen werden in den nächsten Tagen zu sehen sein. Beim Tanzart Ost-West-Festival, das heute Abend um 19.30 Uhr im Dom zur Halberstadt beginnt. Der Leiter des Erzgebirgsensembles Aue, Steffen Kind, hat davor gewarnt, den Dichter und Liedermacher Anton Günther politisch zu vereinnahmen. Zuletzt hatten rechtsextreme Parteien das Bild und Lieder des Sängers für Plakate genutzt. Steffen Kind sagte in der Kultur, Anton Günther habe sich immer bewusst aus der Politik herausgehalten.
4: Für verwerflich, ja missbräuchlich wird es aus meiner Sicht, wenn der Anton Günther sein Konterfei auf Wahlplakaten irgendwelcher Parteien auftritt, egal welcher. Anton Günther kann sich da nicht mehr wehren. Und damit sind wir bei dem Missbrauch, auch Missbrauch der Volksmusik und des Heimatbegriffs. Wir sollten bei der Betrachtung Anton Günthers an die Quellen gehen, an die Fakten, an das Belegbare. Und das ist für mich ein sauberer Umgang mit seinem Erbe.
2: Der erzgebirgische Dichter und Liedermacher Anton Günther hätte heute seinen 150. Geburtstag. Mehr über den Dichter finden Sie ab sofort auf mdr.de/kulturnachrichten. Nach Diskussionen um die abgesagte Lesung von Arne Semsrott in Magdeburg ließ der Journalist und Politikaktivist heute im Moritzhof. Der Autor hatte zuvor vermutet, dass die Veranstaltung in der Stadtbibliothek aus politischem Grund abgesagt wurde. Der Moritzhof wurde zum Ausweichort seiner Lesung. Die Veranstaltung heute ist ausverkauft. Nach einem schlichtenden Gespräch mit der Stadt wurde Arne Semsrott auch eine zweite Lesung in Magdeburg angeboten. Diese findet, wie ursprünglich geplant, in der Stadtbibliothek statt und ist für morgen Vormittag geplant. Die Klassikstiftung Weimar erhält eine Schenkung voller Überraschungen. Sie stammt aus dem Nachlass des Künstlers Alexander Olbricht. Er lebte bis 1942 mit seiner Frau in Weimar. Von ihr, Margarete Thurow, sind zahlreiche Werke in der Schenkung aufgetaucht. Sie ist eine der ersten Frauen, die an der Weimarer Kunsthochschule studierte. Dazu plant die Klassikstiftung Weimar nun eine Ausstellung. Direktorin Annette Ludwig sagt der MDR Kultur:
5: Man kann anhand ihrer Biografie eben auch nochmal Künstlerinnenleben nachzeichnen, denn sie hat studiert, sehr erfolgreich studiert und hat aber dann nach der Hochzeit ihre künstlerische Tätigkeit aufgegeben. Und das ist auch symptomatisch für die Zeit. Also man kann da auch sozialhistorisch einiges an diesem Nachlass oder an diesem Konvolut jetzt konkret, was wir erhalten haben, nachvollziehen.
2: Die Werke von Margarete Thurow sollen im Frühjahr 2027 im Museum Neues Weimar ausgestellt werden.
0: Und das waren die Kulturnachrichten. Dankeschön, Vivian.
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0: Im Moment gibt es Sonne und Wolken bei Höchstwerten heute von 18 bis 22 Grad. Später kommen einzelne Schauer dazu, die lassen in der Nacht nach. Dann lockert es auf. Zum Morgen hin kann sich vereinzelt Nebel bilden bei 11 bis 7 Grad. Das Wochenende, das bietet einen Mix aus Sonne und Wolken. Am Samstag gibt es dazu mehr Sonnenschein und 18 bis 25 Grad und am Sonntag mehr Wolken und einige Schauer bei leicht sinkenden Werten. MDR Kulturverkehrsservice A9 Richtung München zwischen Dittersdorf und Schleiz gibt es Behinderungen nach einem Unfall. Die A71 Richtung Schweinfurt ist zwischen dem Dreieck Südharz und Atern wegen eines Rettungseinsatzes gesperrt. Zurzeit gibt es Stau. Die B87 ist am Ortsausgang Leipzig in Höhe der Großmilditzer Straße nach einem Unfall im Kreuzungsbereich gesperrt. Wo auch immer Sie unterwegs sind, fahren Sie vorsichtig, kommen Sie gut an.
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0: Susanne Vega mit einem Titel von ihrem Album Songs in Red and Grey. Und Susanne Vega kommt nach Dresden, ist dann am 9. Juli auf dem Konzertplatz Weißer Hirsch. Ja, auch der Rapper Danger Dan kommt allerdings nach Leipzig. Spätestens mit seinem Das ist alles von der Kunstfreiheit gedeckt Song und gleichnamigen Album ist er bekannt geworden. Und er gehört seit Jahren zur Rap-Truppe Antilopengang. Seit ein paar weiteren Jahren veröffentlicht Danger Dan auch Soloplatten mit Songs, die er in der Regel alleine am Piano vorträgt. Und jetzt hat er für den Herbst ein neues Album angekündigt. Keine Angst heißt es. Und der erste Track wird genau heute veröffentlicht. In dem Titel geht's grob gesagt um die Suche nach dem eigenen Platz im Leben. Ja, und auf der Suche war Danger Dan auch.
1: Nachdem ich das letzte Klavieralbum rausgebracht hatte, das ist alles von der Kunstfreiheit gedeckt, das hat natürlich so ein riesen Chaos ausgelöst in meinem Leben. Also ich war die ganze Zeit auf Tour, es ist immer irgendwas passiert und irgendwann war ich auch ganz froh, dass es endlich vorbei war, aber dann saß ich da so und es war alles wieder ganz ruhig und ich dachte, okay, was mache ich denn jetzt mit mir und meinem Leben? Und dann habe ich alles Mögliche ausprobiert, ich habe mir unter anderem wirklich Wanderschuhe gekauft und bin mal den Jakobsweg gelaufen. Kleiner Spoiler, ich habe weder Gott getroffen noch den Teufel. Ich

0: auch nicht den Sinn des Lebens erkannt. Lediglich der Sinn von Blasenpflastern und Kniebandagen ist mir jetzt auf jeden Fall geläufig. Ich habe auf jeden Fall alles Mögliche versucht und ich glaube, das geht vielen so oder vielleicht sogar allen, dass sie irgendwie so ihren Ort in dieser Welt suchen und gleichzeitig aber in dieser Welt auch ständig das Gefühl haben, eigentlich bin ich hier doch im völlig falschen Film. Also es kommt mir so vor, als wollen alle so eine Identität oder irgendwas sein und suchen so die richtige Schublade. Das Ding ist nur, dass der ganze Schrank halt völlig bekloppt ist.
1: Tja, zumindest hat die Wanderung Danger Dan zu neuen Songs inspiriert. Im Herbst erscheint dann das neue Album Keine Angst. Und ein erster Titel, der ist heute veröffentlicht worden, denn wir haben ihn hier gleich im Programm. Die meisten meiner Freunde. Hier ist er.
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Tja, kann ich unterschreiben. Zusammen ist es immer schön, irgendwie. Danger Dan mit Die meisten meiner Freunde von seinem neuen Album Keine Angst. Das wird am 2. Oktober erscheinen und danach geht er auch auf Tour, ist dann unter anderem am 27. November im Haus Auensee in Leipzig.

Katrin Schmidlin mit einem kleinen Stück für Klavier von Hilde Kocher-Klein. An diesem Freitagmittag, ja, was haben Sie eigentlich für das Wochenende geplant? Das Wetter soll ja, ja, ganz gut werden. Wie wäre es denn mit einem Ausflug hier in unsere Region nach Sachsen, Sachsen-Anhalt oder Thüringen? Da gibt es zum Beispiel eine berührende Fotoausstellung, die ein verloren gegangenes Leipzig zeigt, den UNESCO-Welterbetag im Gartenreich Dessau-Wörlitz und auch ein Fest voller Märchen im thüringischen Bad Langensalza. 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Und noch mehr Tipps für Ihr Wochenende haben wir für Sie heute in unserem Spezial ab 18 Uhr im Programm. 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

Alex Itzenberg, der US-amerikanische Sänger, Songschreiber aus Los Angeles. Ja, und bis zu den 12 Uhr Nachrichten hören wir ins neue Album von Judith Owen rein. Suit Yourself heißt so viel wie Mach, wie du denkst. Hier ist sie mit ihrer Version von Blue Skies von Irving Berlin.

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3: Um 12 Uhr mit Jean-Marc Heukemes. Die von Bundesgesundheitsministerin Nina Wagen geplante Pflegereform stößt auch in der Koalition auf Widerstand. Der bayerische CSU-Landtagsfraktionschef Klaus Holleczek nannte die Reform einen Verschiebebahnhof in Richtung Sozialhilfe. Der gesundheitspolitische Sprecher der SPD-Bundestagsfraktion, Christos Pantazis, sagte dem MDR, das Paket gehe zu stark zu Lasten derer, die derzeit Pflege leisteten oder Pflege benötigten. Er forderte eine Zusammenlegung der gesetzlichen und privaten Pflegeversicherung zu einer solidarischen Pflegeversicherung. Die Bundes-CDU hat eine für Ende August in Magdeburg geplante Präsidiumsklausur abgesagt. Das hat eine Parteisprecherin bestätigt, nannte aber keine Gründe. Das Magazin Spiegel schreibt, Hintergrund sei ein Wunsch von Ministerpräsident Sven Schulze, den Fokus auf den Landtagswahlkampf in Sachsen-Anhalt zu legen. Gewählt wird am 6. September. In Umfragen liegt die AfD klar vor der CDU. Die Ukraine meldet einen russischen Drohnenangriff auf eine Lebensmittelfabrik bei Kiew. Mindestens 4 Beschäftigte seien ums Leben gekommen, weitere Menschen seien verletzt worden. Der Angriff habe zudem ein Feuer ausgelöst. Der ukrainische Präsident Volodymyr Zelensky hatte am Abend Russlands Staatschef Wladimir Putin direkte Friedensgespräche in einem Drittland angeboten. Putins Sprecher Peskow sagte dazu, der ukrainische Präsident könne jederzeit nach Moskau kommen. In Weißwasser hat ein Prozess um ein Verkehrsdelikt gegen Sachsens Kultusminister Konrad Clemens begonnen. Zum Auftakt machte die Verteidigung vor dem Amtsgericht zahlreiche Verfahrensfehler geltend und beantragte die Einstellung des Verfahrens. Clemens war 2023 vor seiner Zeit als Minister im ostsächsischen Grauschwitz mit mehr als 80 Stundenkilometern in einer 30er-Zone geblitzt worden. Zudem wird Clemens unter anderem Kennzeichenmissbrauch vorgeworfen. Für Versicherungen werden KI-manipulierte Schadensbilder zu einem wachsenden Problem. Der Schadenleiter der HDI-Versicherung, Christoph Kemner, sagte dem MDR, entsprechende Fälle nehmen zu. Versicherer setzten deshalb verstärkt auf Mitarbeiterschulungen und eigene KI-Systeme, um Manipulationen zu erkennen. Kemner betonte, wer Versicherungsbetrug begehe, müsse mit dem Verlust des Versicherungsschutzes und strafrechtlichen Konsequenzen rechnen. Das waren die Nachrichten.
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4: Viele Wolken und Nebel hängen über den Brocken. Dazu gibt es 6 Grad. In Chemnitz ist es bedeckt bei 14 Grad. In Dresden stark bewölkt bei 16 Grad. In Eisenach stark bewölkt bei 14 Grad. Auch in Erfurt ist es stark bewölkt bei 15 Grad. Auf dem Fichtelberg hängen viele Wolken. Hier gibt es 8 Grad. In Gera ist der Himmel bedeckt bei 16 Grad. In Görlitz regnet es leicht bei 14 Grad. In Halle ist es leicht bewölkt bei 17 Grad. In Leipzig wolkig bei 18 Grad. In Magdeburg stark bewölkt bei 17 Grad und auch in Meiningen ist es stark bewölkt bei 15 Grad. Am Nachmittag kann es gebietsweise aufheitern, vereinzelt sind Schauer möglich bei 18 bis 22 Grad. In der Nacht bleibt es überwiegend trocken bei 11 bis 7 Grad. Morgen wechseln sich Sonne und Wolken ab. Am Nachmittag sind vereinzelte Schauer mit drin bei 22 bis 26 Grad. MDR Kultur Verkehrsservice. Vorsicht auf der A9 Richtung München. Zwischen Dreusig und Eisenberg liegt ein LKW-Rad auf der mittleren Fahrspur. A13 Richtung Berlin zwischen zwischen Marsdorf und Radeburg gibt es 3 Kilometer Stau an einer Baustelle. 15 Minuten länger dauert es. A71 Richtung Schweinfurt zwischen dem Dreieck Südharz und Artern gibt es 5 Kilometer Stau und stockenden Verkehr. 20 Minuten länger brauchen Sie hier. Im Landkreis Altenburger Land ist die Straße zwischen dem Abzweig Hemmendorf und Michelwitz nach einem Unfall gesperrt. Die B87 ist am Ortsausgang Leipzig in Höhe Großmiltitzer Straße nach einem Unfall im Kreuzungsbereich gesperrt. Geblitzt wird unter anderem auf der A9 Richtung Berlin am Schkeuditzer Kreuz in der Überfahrt zur A14 Richtung Dresden, auf der A38 Richtung Göttingen zwischen Leipzig Süd und Leipzig Neue Hart und auf der A72 Richtung Hof zwischen Treuen und Plauen Ost. Soweit der Kulturverkehrsservice. 12:04 Uhr.
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4: Mit Konstanze Kittel und das sind die Schwestern aus Schweden, Johanna und Clara Söderberg, First Aid Kit. 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
1: Das Duo First Aid Kit bringt uns in die Mittagsstunde heute an diesem 5. Juni und da rücken wir gleich Karl Maria von Weber in den Mittelpunkt. Sein Leben hat ihn durch glanzvolle Erfolge geführt, aber er saß auch kurz im Gefängnis und viel zu früh, mit nicht mal 40 Jahren, ist er gestorben. Das war heute vor 200 Jahren. Welche Bedeutung er heute noch hat, welche Werke von ihm aufgeführt werden und wo, das erfahren Sie alles in gut 3 Minuten.

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1: Ben Zitron mit einem Titel von Bob Dylan hier bei MDR Kultur. Ja, das Jahr 2026 ist Karl Maria von Weber Jahr, denn sein Todestag jährt sich genau heute zum 200. Male. Und so wird oft und gern seine bekannte Oper Der Freischütz auf die Bühne gebracht. In Dresden ist Der Freischütz entstanden, uraufgeführt, allerdings in Berlin 1821. Und ein Jahr später dann kam Der Freischütz in Dresden auf die Bühne. So schaut Michael Ernst jetzt auf Stationen des Komponistenlebens und sucht nach Spuren in Dresden, die Karl Maria von Weber hier hinterlassen hat.
2: Karl Maria von Weber ist für Dresden einer der wichtigsten Komponisten überhaupt. Er hat auch eine sehr, sehr wichtige Rolle in der Musikgeschichte.
3: Ein Urteil aus berufenem Mund. Romy Donat ist Sängerin, Musikwissenschaftlerin und Autorin. Sie leitet das Dresdner Karl-Maria-von-Weber-Museum sowie das Museum der Dresdner Romantik im Kügelgenhaus.
2: Er hat ja die erste große romantische Oper geschrieben. Der Freischütz ist quasi eine Schlüsseloper, die ja als erste deutsche große romantische Oper gilt und auch als Nationaloper lange Zeit gefeiert wurde.
3: Und natürlich im 200. Todesjahr des Komponisten an vielen deutschen und internationalen Bühnen zu erleben sein wird.
2: Weber kommt ja eine völlig neue Entwicklung in der gesamten Musikgeschichte. Wir haben ja dann Richard Wagner, der auf ihn aufbaut. Wagner kannte ihn ja auch als Kind. Und Weber ist sozusagen derjenige, der eine neue Entwicklung von Dresden aus anstößt. Das ist also ein neuer Stil, wo neue instrumentale Elemente kommen. Aber auch das Thema Leitmotivik, das Dunkle zieht ein in die Musik. Und da merkt man, dass eben eine völlig neue Entwicklung mit Karl Maria von Weber angestoßen wird.
3: Romy Donat hat einst selbst das Entchen im Freischütz gesungen. Eine Oper mit großem Bezug zum Ort ihres Entstehens.
2: Der Freischütz stellt in gewisser Weise auch einen Mythos für Dresden dar, denn der Freischütz war die letzte Oper, die in Dresden gespielt wurde, bevor die Semperoper zerstört wurde 1945. Und mit dem Freischütz ist auch die Semperoper am 13. Februar 1985 wieder eingeweiht worden. Eine Oper, die hier in Dresden komponiert wurde und auch von der Natur und der Umgebung beeinflusst wurde. Also man geht davon aus, dass diese Wolfsschluchtszene, diese Schlüsselszene in der Oper durch die Natur in der Sächsischen Schweiz oder den Keppgrund inspiriert worden ist.
3: Karl Maria von Weber, 1786 in Eutin geboren, war von 1817 an Hofkapellmeister in Dresden. Bis zu seinem frühen Tuberkulosetod 1826 in London. Dort leitete er wenige Tage zuvor die Uraufführung seiner Oper Oberon. Von Dresden aus hat er wesentliche Neuerungen angestoßen, die bis in die heutige Zeit fortwirken.
2: Da sollte sich Dresden eben seines Vermächtnisses einfach bewusst werden, denn er hat hier in Dresden ein neues Orchester geschaffen, beziehungsweise eine neue Orchestersitzordnung. Er hat den Opernchor gegründet, er hat das Ballett begründet. Also er hat sehr, sehr viele Entwicklungen angestoßen, die bis heute wirken und die Dresden wieder zu diesem großartigen Opernstandort gemacht haben, der er bis heute ist.
3: Im Spielplan der Semperoper sucht man Weber derzeit vergebens. Lediglich die Staatskapelle hat die Freischütz-Ouvertüre für ein Sonderkonzert im Plan. Und selbst Dresdens Musikhochschule, die Webers Namen trägt und zum 200. Todestag vielfältige Konzerte plant, hat den internationalen Karl-Maria von Weber Klavierwettbewerb nach nur 3 erfolgreichen Jahrgängen abgeschafft. Dennoch ist die Musik Webers vielenorts zu erleben. Allein der Freischütz wird von Hamburg bis München gegeben, auch in Cottbus und Meiningen. Die Staatsoper Berlin zeigt einen Freischütz für Kinder und in Sondershausen wagt man sich sogar an Abu Hassan als Familienoper. An den Landesbühnen Sachsen allerdings ist der Freischütz unverzichtbar. Ein Publikumsrenner der Felsenbühne Rathen. Unlängst kam auch der Versuch einer Wiederentdeckung der selten gespielten Silvana hinzu.
2: Weber ist eigentlich ein Komponist, den man noch entdecken kann. Er hat ja 10 Opern geschrieben und eigentlich kennt man von ihm tatsächlich nur den Freischütz. Ab und zu wird noch der Oberon oder die Euryanthe gespielt. Eigentlich die Euryanthe noch bedeutender musikgeschichtlich gesehen, weil die erste durchkomponierte Oper. Aber es ist so, dass im Freischütz einfach viele Glücksumstände zusammenkommen.
3: Der große Reichtum an volksliedhafter Melodik, die düstere, geheimnisvolle Thematik, vor allem natürlich existenzielle Fragen wie Liebe und Tod. Karl Maria von Weber ist aber weit mehr als Hofkapellmeister und Opernkomponist. Sein Fagottkonzert, die Klarinettenkonzerte und die für Klavier, Bühnenmusiken und Lieder, dazu auch geistliche Musik. Ein großes Schaffenspensum in einem allzu kurzen Leben.
2: Was aber noch zu entdecken gilt, ist vor allen Dingen auch seine instrumentale Musik, beispielsweise die tollen Klavierkonzerte, denn Weber wollte ja eigentlich Pianist werden, ein großer Virtuose auf dem Klavier, und diese Werke werden jetzt langsam wiederentdeckt, auch auf Hammerflügel eingespielt, und da kann man wirklich Weber nochmal in einer völlig neuen Art und Weise erleben.
1: Und falls Sie Lust auf eine ganz besondere Aufführung der Oper Der Freischütz haben, Der Freischütz für Jung und Alt ist ab dem 27. Juni als Tischtheateraufführung zu sehen. Das ist ein klingendes Mini-Theater von 2 Schauspielern präsentiert, aufgeführt am authentischen Ort im Karl-Maria-von-Weber-Museum in Hosterwitz. Das ist der ehemalige Sommersitz des Komponisten.

Die Cowboy Junkies hier bei MDR Kultur am Freitagmittag und da bieten wir Ihnen jetzt lebendige klassische Musik von Johann Christoph Petz. Das belgische Barockorchester Le Moufati spielt aus seinem Concerto Grosso G-Moll den achten Satz.

0: Grant Lee Phillips, der Musiker aus Kalifornien. 40 Jahre nach der Bandgründung der Rainbirds ist Katharina Frank ja nochmal mit allen ehemaligen Bandmitgliedern der Rainbirds auf Tour gegangen. Blueprint war und ist einer der ganz großen Hits und der war auf jeden Fall mitzuhören. Wir haben jetzt einen anderen Titel ausgewählt. Jesus First. Hier sind sie, die Rainbirds.
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0: 1989 erschien Jesus First. Die Rainbirds waren das hier bei MDR Kultur. 12:30 ist es.
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0: Und hier hat wieder Vivian Fied.
2: UNESCO-Welterbestätten weltweit öffnen am Wochenende ihre Türen. Anlass dafür ist der UNESCO-Welterbetag, der am Sonntag begangen wird. Die Luther-Gedenkstätten in Wittenberg und Eisleben zum Beispiel feiern ihr 30-jähriges Jubiläum als Weltkulturerbestätte mit einem Festwochenende. Für die Stätten ist der Welterbetitel eine besondere Ehre, aber auch eine Herausforderung, wie Sachsen-Anhalts Kulturminister Rainer Robrer sagt.
3: Welterbe heißt Verantwortung übernehmen, weil Welterbe heißt, wir machen das treuhänderisch für die ganze Welt. Da hängt auch eine finanzielle Last dran. UNESCO gibt ja bekanntlich nichts. Das müssen der Bund, das Land, auch die europäischen Institutionen schultern. Und bislang ist uns das wunderbar gelungen.
2: Den UNESCO-Welterbetitel tragen in Deutschland insgesamt 55 Institutionen. Internationale Tanzkunst findet eine Bühne im Halberstädter Dom. Dort eröffnen heute Abend die Halberstädter Domfestspiele mit dem Tanzart Ost-West-Festival. Eine Veranstaltung, hinter der ein weltweites Netzwerk steht und das auf eine 25-jährige Geschichte zurückblicken kann. Zu seinen Gründern gehörte der heutige Ballettchef des Harztheaters, Tarek Assam. Er erklärt über die Ursprünge des Festivals.
4: Eigentlich war unsere Triebfeder die, dass wir als Direktorinnen oder als Theaterleiter beziehungsweise an den Theatern mehr choreografische Handschriften zeigen wollten und zeigen wollten, wie großartig sich Tanz entwickelt hat. Und die Mauer war gerade gefallen, die Wende war vorüber. Es gab so viel an reichem Tanz auf beiden Seiten. Und die Idee, das auch zeigen zu dürfen, das zeigen zu können und die Neugierde darauf war unglaublich. Und wenn ich jetzt zurückgucke, muss ich sagen, das Festival hat sich enorm ausgeweitet und ist tatsächlich ja bis nach China gegangen und auch damit hatten wir nicht gerechnet. Angefangen, wie gesagt, zu neunt, mittlerweile sind wir über 200.
2: Über 200 internationale Kooperationspartner und viele von ihnen werden in den nächsten Tagen zu sehen sein beim Tanzart Ost-West-Festival in Halberstadt. In Erfurt ist der Thüringer Engagementpreis vergeben worden. Zu den Preisträgern gehört der Kunstschmied Falk Notnagel aus Steinbach-Hallenberg. Laut Thüringer Ehrenamtsstiftung widmet sich Notnagel seit Jahrzehnten dem traditionellen Handwerk und begeistere junge Menschen dafür. In einer Schmiede-AG treffe er sich alle zwei Wochen mit Kindern und Jugendlichen und gebe seine Fähigkeiten, aber auch Werte wie Geduld und Kreativität weiter. Er hat die deutsche Oper und das Theater nachhaltig geprägt. Der Komponist Karl Maria von Weber. Heute vor 200 Jahren ist er gestorben. Ein ganzes Jahr lang wird der Komponist in seiner Heimatstadt Dresden nun gefeiert. Über seinen Einfluss sagt Romy Donat, die Leiterin des Karl Maria von Weber Museums.
5: Weber kommt ja eine völlig neue Entwicklung in der gesamten Musikgeschichte. Wir haben ja dann Richard Wagner, der auf ihn aufbaut. Wagner kannte ihn ja auch als Kind. Und Weber ist sozusagen derjenige, der eine neue Entwicklung von Dresden aus anstößt. Das ist also ein neuer Stil, wo neue instrumentale Elemente kommen. Aber auch das Thema Leitmotivik, das Dunkle zieht ein in die Musik. Und da merkt man, dass eben eine völlig neue Entwicklung mit Karl Maria von Weber angestoßen wird.
2: Richard Wagner hielt auch die Grabrede von Karl Maria von Weber. Die originale Grabrede wird heute 15 Uhr auf dem alten katholischen Friedhof anlässlich des 200. Todestages von Weber vorgetragen.
0: Und mehr über ihn, Karl Maria von Weber, finden Sie unter mdr.de/Kulturnachrichten. Dankeschön, Vivian, für die Kulturnachrichten.
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0: Am Nachmittag gibt es Wolken, zwischendurch auch Sonnenschein. Vereinzelt sind auch Schauer und kurze Gewitter mit möglich bei maximal 18 bis 22 Grad. In der Nacht bleibt es überwiegend trocken bei Tiefstwerten zwischen 11 und 7 Grad. Und zum Start ins Wochenende bleibt es morgen freundlich mit Sonne und Wolken. Nur ganz, ganz selten gibt es Schauer bei 22 bis 26 Grad. Am Sonntag, da sind etwas mehr Wolken am Himmel. Dazu auch wieder Schauer bei etwas sinkenden Werten. MDR Kulturverkehrsservice A2 Richtung Hannover zwischen Lehrte Ost und Lehrte gibt es Stau und stockenden Verkehr. 20 Minuten länger dauert es. Vorsicht auf der A9 Richtung München zwischen Treusig und Eisenberg liegt ein Lkw-Rad auf der mittleren Fahrspur. A13 Richtung Berlin zwischen Marsdorf und Radeburg gibt es 4 Kilometer Stau an einer Baustelle und 20 Minuten länger dauert es. A71 Richtung Schweinfurt zwischen dem Dreieck Südharz und Heidrungen Entschuldigung, Heldrungen, habe ich falsch gelesen, gibt es 4 Kilometer Stau und 15 Minuten dauert es länger. Im Landkreis Altenburger Land ist die Straße zwischen dem Abzweig Hemmendorf und Michelwitz nach einem Unfall gesperrt. Und die B87 ist am Ortsausgang Leipzig in Höhe Großmiltitzer Straße nach einem Unfall im Kreuzungsbereich weiterhin gesperrt. Wo auch immer Sie unterwegs sind, fahren Sie vorsichtig, kommen Sie gut an.
6: 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Jetzt aus Halle. Anna-Maria Zinker.

0: Das italienische Kammerorchester I Musici mit dem dritten Satz aus dem Konzert C-Dur von Antonio Vivaldi. An diesem Freitagmittag, ja, schauen wir mal zurück auf diese Woche. Was war los im politischen Berlin oder in den USA? Klar ist, Deutschland hat keinen Sitz im UN-Sicherheitsrat bekommen. Hören wir da in die Entscheidung nochmal rein. Und das macht jetzt der Mann, der für seine augenzwinkernden Kommentare und den rasanten Ritt durch die Woche bekannt ist.
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2: Was ist denn da los? Deutschland scheidet gegen Österreich aus.
3: Portugal
2: 134. Okay.
3: Austria 131.
2: Aber jetzt.
3: Germany 104.
2: Also das ist jetzt nicht dieser europäische Kostüm- und Glitzerwettbewerb ESC. Das ist eine Art Weltmeisterschaft. Das Rennen um einen Sitz im UN-Sicherheitsrat. Zwei Plätze waren zu vergeben, drei Bewerber traten an. Deutschland war siegessicher.
4: Wir haben alles in unserer Kraft Stehende getan und ich hoffe, dass wir damit erfolgreich sind.
2: Naja, alles getan. Österreich hat Bundeskanzler und Bundespräsident nach New York geschickt, um für sich zu werben. Deutschland hat sich auf den Außenminister verlassen, der auf die eigene Kraft nicht so doll vertraut.
5: Mit zusätzlich Gottvertrauen, was mir persönlich wichtig ist, gehe ich ganz ruhig jetzt in diesen Abstimmungsprozess.
2: Um dann weniger ruhig rauszukommen.
5: Es ist eine herbe Niederlage.
2: Katastrophe, Desaster tönt es jetzt aus allen Richtungen. Nun macht mal halblang. Was haben wir verpasst? 2 Jahre lang außenpolitische Bedeutung simulieren zu können. Aber richtig ist schon, dass der Außenkanzler Merz eine schöne Schramme abbekommen hat. Wenn unser aller Kanzler die Entführung von Venezuelas Präsident Maduro und den Irankrieg nicht so richtig scharf verurteilen will und Deutschland sich in Sachen Israel sowieso lieber zurückhält, dann wird das mit einer Zweidrittelmehrheit der UN-Vollversammlung eben schwierig.
6: Ich nehme die Wahl an und ich spüre die Bürde der Erwartungen.
2: Noch ein Schönheitswettbewerb, die FDP. Ja, die gibt's noch, hat einen neuen Vorsitzenden. Der Herr Kubicki hatte eigentlich keinen Gegenkandidaten. Dann trat plötzlich die zackige Frau Strack an.
6: Meine erste Danksagung geht an Marie-Agnes Strack-Zimmermann, weil ich froh darüber bin, dass die beiden alten Schlachtrösser jetzt ins Geschirr gehen.
2: Schlachtrösser, wie schön. Es ging natürlich um die berühmte Brandmauer, über die Kubicki nicht mehr reden will.
7: Nennen Sie es Brandmauer, nennen Sie es Tralala oder Gartenhecke. Wer nur ein Hauch mit dieser Partei kokettiert, wird mich auf der Zinne haben.
2: Ui, das ist eine Drohung.
8: Erstens kann man mich nicht bedrohen und zweitens weiß ich gar nicht, was Marie-Agnes will. Aha. Es wird weder eine Zusammenarbeit noch Gespräche unsererseits mit der AfD geben. Warum auch?
2: Dann eben nicht. Und wie will Kubicki auf die fast 40% FDPler zugehen, die ihn nicht gewählt haben?
9: Gar nicht.
2: Auch nicht schlecht.
9: Weil meine Aufgabe nicht darin besteht, irgendjemanden zu gewinnen.
2: Das ist doch mal eine Ansage. Auch sonst geht's mächtig voran.
10: Es liegen nicht die besten Jahre unseres Landes hinter uns, sondern es liegen sehr gute Jahre vor uns.
2: Also nicht die besten, nur sehr gute, immerhin, aber... Ja, eben nicht.
10: Das Hoffen auf einen großen Befreiungsschlag, auf den großen Tag, auf den großen Big Bang, der alle Probleme auf einmal löst, den wird es nicht geben.
2: Das habt ihr jetzt davon. Aber hier haben wir was. Keinen Big Bang, aber...
11: Ein wahrer Ruck für mehr Ordnung in der EU-Migrationspolitik.
2: Auf Ruck fahren die Deutschen ja ungemein ab. Und jetzt noch ein wahrer solcher, großes Tennis. Und was meint der rockige Herr Dobrindt?
11: Die Einigung zur Rückkehrverordnung.
2: Da sind die Europäer jetzt ganz stolz, dass sie sich auf Return Hubs geeinigt haben, also Rückkehrzentren, in die Migranten gepfercht werden, die man nicht abschieben kann. Irgendwo weit weg. Das ist...
11: ein Teil des Schärfens und Härtens eines zukünftigen gemeinsamen europäischen Asylsystems.
2: Schärfen und Härten, jawohl. England und Italien sind mit solchen Plänen schon gescheitert, weil sowas mit geltendem Recht wo auch immer nicht vereinbar ist. Da liegt ja die Befürchtung nahe, dass das mit den Return-Hubs auch nicht klappt.
11: Das ist vollkommen abwegig.
2: Wie sagt man so schön? Wird schon schiefgehen.
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Beck alias Beck Hansen von seiner neuen Single Right Lonesome. Auch hier bietet er wieder einen melancholisch sanften Sound. Auch Arlene Cohen hat ein neues Album, Du bedeutest mir die Welt. Sie war bei uns zur MDR Kultur Studio Session, hat einiges meinem Kollegen Jan Cobon über das Album erzählt. Und die MDR Kultur Studio Session mit Arlene Cohen hören Sie nächste Stunde hier bei uns gleich nach den Nachrichten.

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8: Um 13 Uhr mit Jean-Marc Heukemess. In Thüringen werden Hunderttausende private Immobilienbesitzer bei der Grundsteuer entlastet. Der Landtag hatte im November eine Neuberechnung beschlossen. Die Bescheide sollen in den kommenden Wochen und Monaten verschickt werden. Finanzministerin Katja Wolf vom BSW sagte, damit werde eine Verteuerung der Grundsteuer für Wohnimmobilien zurückgedreht. Teilweise habe es Erhöhungen auf 300% gegeben. Im Gegenzug wird die Grundsteuer für Gewerbeimmobilien auf den Wert von 2024 angehoben. Im Prozess um den Anschlag von Magdeburg haben auch zahlreiche Nebenklagevertreter für den Angeklagten die Höchststrafe gefordert. Rechtsanwalt Holger Stahlknecht sagte, man sei es den Hinterbliebenen schuldig, dass der Todesfahrer nie wieder in Freiheit komme. Das Erlebte werde die Betroffenen nicht loslassen. Der Täter habe ihnen die Leichtigkeit des Sinns genommen. Die Nebenklägeranwälte vertreten mehr als 200 Angehörige und Verletzte. Bereits gestern hatte die Generalstaatsanwaltschaft eine lebenslange Freiheitsstrafe mit anschließender Sicherungsverwahrung für den Attentäter verlangt. Bei einem Drohnenangriff im Asowschen Meer sind 5 Menschen getötet worden. Wie das Außenministerium in Baku mitteilte, handelt es sich um aserbaidschanische Staatsangehörige. Sie hätten sich auf 2 Frachtschiffen befunden. Russland machte die Ukraine für den Vorfall verantwortlich. Ein Kommandeur der ukrainischen Streitkräfte sagte, es seien Schiffe getroffen worden, die sich illegal in den Häfen von Mariupol und Berdjansk aufgehalten hätten. Das Gebiet rund um das Asowsche Meer ist von Russland besetzt. Die von Bundesgesundheitsministerin Nina Wagen geplante Pflegereform stößt auch in der Koalition auf Widerstand. Der bayerische CSU-Landtagsfraktionschef Klaus Holleczek nannte die Reform einen Verschiebebahnhof in Richtung Sozialhilfe. Der gesundheitspolitische Sprecher der SPD-Bundestagsfraktion Christos Pantazis sagte dem MDR, das Paket gehe zu stark zu Lasten derer, die derzeit Pflege leisteten oder Pflege benötigten. Er forderte eine Zusammenlegung der gesetzlichen und privaten Pflegeversicherung zu einer solidarischen Pflegeversicherung. In Weißwasser hat ein Prozess gegen Sachsens Kultusminister Konrad Clemens begonnen. Zum Auftakt machte die Verteidigung vor dem Amtsgericht zahlreiche Verfahrensfehler geltend und beantragte die Einstellung des Verfahrens. Clemens war 2023 vor seiner Zeit als Minister im ostsächsischen Grauschwitz mit mehr als 80 Stundenkilometern in einer 30er-Zone geblitzt worden. Zudem wird Clemens Kennzeichenmissbrauch vorgeworfen. Für den Prozess sind mehrere Verhandlungstage anberaumt. Das waren die Nachrichten.
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9: In Dresden ist es stark bewölkt bei 17 Grad. In Eisenach ist der Himmel bedeckt bei 15 Grad. In Erfurt stark bewölkt bei 16 Grad. Sonne und Wolken gibt es in Gardelegen dazu 19 Grad. In Hoyerswerda ist es stark bewölkt bei 17 Grad. In Magdeburg bedeckt bei ebenfalls 17 Grad. Wolkig ist es in Neuhaus am Rennweg bei 12 Grad. In Oscharz stark bewölkt bei 18 Grad. In Plauen wolkig bei 17 Grad. Und aus Wernigerode werden viele Wolken und auch 17 Grad gemeldet. Wolken sind ja auch am Himmel. Einige Sonnenstrahlen gibt es am Nachmittag dazu. Und vereinzelte Schauer sind auch möglich bei 18 bis 22 Grad. In der Nacht bleibt es überwiegend trocken bei 11 bis 7 Grad. Und morgen zum Samstag wechseln sich Sonne und Wolken ab. Am Nachmittag sind wieder vereinzelte Schauer möglich. Dazu gibt es 22 bis 26 Grad. MDR Kulturverkehrsservice A2 Richtung Hannover. Zwischen Hämelerwald und Lehrte gibt es 6 Kilometer Stau nach einem Unfall. 45 Minuten dauert es länger. A9 Richtung München zwischen Naumburg und Reusig gibt es ebenfalls Stau nach einem Unfall und 15 Minuten dauert es länger. A13 Richtung Berlin zwischen Marsdorf und Radeburg gibt es Stau wegen eines brennenden Fahrzeugs in der Baustelle. 20 Minuten brauchen Sie hier länger. A13 Richtung Dresden zwischen Thiendorf und Radeburg gibt es Stau an einer Baustelle und 15 Minuten länger dauert es. Vorsicht auf der A14 Richtung Magdeburg. In der Auffahrt Halle-Peißen liegt ein totes Reh. Und Vorsicht im Landkreis Greiz zwischen Klein-Reinsdorf und Teich-Wolf-Ramsdorf sind Pferde auf der Fahrbahn. Im Landkreis Altenburger Land ist die Straße zwischen dem Abzweig Hemmendorf und Michelwitz nach einem Unfall gesperrt. Die B87 ist am Ortsausgang Leipzig in Höhe Groß-Miltitzer Straße nach einem Unfall ebenfalls gesperrt. Geblitzt wird unter anderem auf der A9 Richtung Berlin am Schkeuditzer Kreuz in der Überfahrt zur A14 Richtung Dresden und auf der A38 Richtung Göttingen zwischen Leipzig Süd und Leipzig Neue Hart. Soweit der MDR Kulturverkehrsservice, 13.05 Uhr.
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10: Zu Gast Aline Kohn. Ich sage wunderschönen guten Tag.
11: Einen wunderschönen guten Tag zurück.
10: Kurze Personenzusammenfassung am Anfang, bevor wir loslegen mit unserer Studio-Session, die heute ein bisschen eine andere Form hat, als Sie es vielleicht gewohnt sind. Wir werden beides haben. Wir werden Live-Musik haben und wir werden aber auch Musik vom Band, ist ja kein Band, ist ja nur also so eine Metapher vom Band haben, also vorproduziertes vom neuen Album. Es gibt nämlich ein neues Album, das heißt Du bedeutest mir die Welt. Da freue ich mich drauf, dass wir jetzt da gleich drüber reden können. Aline Kohn, Songwriterin. Seit vielen, vielen Jahren mit Musik unterwegs. 44.
11: Richtig.
10: Und lebt in Berlin.
11: Auch korrekt.
10: Und hat aber sehr, sehr lange in Mitteldeutschland die Musikszene auch, ich würde sagen, schon auch mitgestaltet. Zumindest war das so ein bisschen so meine Wahrnehmung. Das letzte Album war eine Art Werkschau mit der Stüber Philharmonie. Mhm. Irgendwie freut es einen ja auch, wenn man beim Radio arbeitet, wenn man sagen kann, ach, fast die ganze Karriere haben wir als MDR Kultur so ein bisschen mit begleitet. Und deshalb freut es mich wirklich, dass Sie da sind. Nochmal wunderschönen guten Tag.
11: Ja, ich freue mich auch sehr, dabei zu sein und auch, dass der MDR schon so lange Aufmerksamkeit für uns übrig hat. Also für meine Band und mich, meine ich.
10: Wir hören erstmal einen Titel vom neuen Album, Du bedeutest mir die Welt. Und wir haben lange überlegt, wie wir es machen. Wir starten mit dem Song, der heißt Die wichtigen Zahlen. Sie hören die MDR Kultur Studio Session.
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0: Sie hören die MDR Kultur Studio Session. Das war die wichtigen Zahlen vom aktuellen Album Du bedeutest mir die Welt von Aline Cohn. 2 und 8 habe ich ausgemacht als wichtige Zahlen in diesem Song.
1: Korrekt.
0: Warum die beiden?
1: In diesem Fall, weil es halt um die Zweisamkeit, um die Achtsamkeit geht. Ich glaube, die Achtsamkeit ist auch ein Thema, was auf dem ganzen Album eine große Rolle spielt. Achtsamkeit für wahrscheinlich die eigenen Grenzen, das eigene, was man so machen kann, und aber auch Achtsamkeit mit seinen Mitmenschen. Also der Wunsch danach, achtsam seinen Mitmenschen gegenüber zu sein.
0: Ist das auch so ein Wunsch, dass man vielleicht sagt, okay, ich als Mensch bis hierher und nicht weiter, aber ich akzeptiere, dass du so bist, wie du bist, weil das ist irgendwie, taucht das in den Songs immer wieder auf. Also ich nehme mich ein bisschen so hin, wie du bist, aber du musst auch so annehmen, wie ich bin.
1: Ja, ich glaube, das hat schon auch früher eine Rolle gespielt. Ich habe ein Stück, das heißt Alles, was ich habe, wo es auch genau um dieses Thema geht. Ich glaube, dieses neue Album ist wahrscheinlich noch mehr geprägt von so einem, ich weiß nicht, so ein wohlwollendes Gefühl gegenüber seiner Umwelt. Und hat bestimmt damit zu tun, dass ich inzwischen Elternteil bin. Und ja, man da auf jeden Fall auf eine ganz andere Art und Weise in Beziehung mit Menschen tritt, eben mit, in meinem Fall mit zwei mir besonders nahen Menschen. Genau, ich glaube, das spielt alles eine Rolle auf diesem Album.
0: Wie, gibt es so einen Song, der heißt Keine Eile? Also wenn ich jetzt Produktmanager wäre für eine App, die Leute entschleunigen sollte, dann würde ich höchstwahrscheinlich das zum Kampagnensong machen.
1: Ja, der Song geht um eine Situation, eine Person, die mir sehr nah ist. Er hatte einen ganz schweren Unfall und es geht darum, dieser Person Mut zuzusprechen. Und weil eben bei so einem Krankenhausaufenthalt da wünscht man sich natürlich so, dass alles die ganze Zeit bergauf und immer ganz schnell alles wieder mit Genesung und Heilung stattfindet. Und manchmal dauern aber solche Prozesse viel länger, als wir wollen. Und genau darum geht's in diesem Stück. So, hab keine Eile. So, wir kriegen dich hier wieder raus. Wir kriegen dich schon wieder heile.
0: Genau, das ist ja tatsächlich auch, wir kriegen dich schon wieder heile. Ist ja auch eine Textzeile aus dem Song. Wie wichtig ist es denn in einer Welt, die gerade verhältnismäßig anspruchsvoll ist, um es mal vorsichtig auszudrücken, auch achtsam gegenüber anderen Menschen zu sein und auch vor allen Dingen sich gegenüber zu sein und mal zu sagen, ey, komm, nee, ich mach das jetzt mal nicht mehr mit hier. Ja. Ich höre mir das jetzt mal vielleicht auch mal für ein paar Tage nicht an, aber dann bin ich wieder da und helfe mir und allen anderen auch.
1: Ja, ich glaube, absolut wichtig. Also ich glaube, dass es absolut wichtig ist, mit seinen eigenen Energien gut zu haushalten. Und ich glaube, dass wenn es einem selber gut geht, dass man dann auch gut zu anderen sein kann.
0: Sie haben vorhin gesagt, Sie sind Elternteil geworden. Und da gibt's einen Song, der heißt Alles beginnt im All.
1: Ja.
0: Den hören wir auch gleich. Und als ich mir den das erste Mal angehört habe, dachte ich mir so, ach, ja, gucke. Urknall, wunderbar. Und dann kommt diese Textzeile, alles beginnt im Bauch.
1: Ja.
0: Und dann ist das Groß auf einmal im ganz Kleinen wieder drin.
1: Ja.
0: Ist das auch so eine Schreibidee, die Sie haben, dass Sie so kleine Momente vielleicht fürs Große stehen lassen? Ich meine, als Mutter ist das ja natürlich, es gibt nichts Größeres als das Kind, aber auch zu sagen, komm, pass pro toto. Mein kleiner Bauch steht auch so ein bisschen fürs Universum oder umgekehrt?
1: Tatsächlich war es eine Freundin von mir, die das mal vor Jahren schon zu mir gesagt hat, dass sie in dem Moment, als sie zum ersten Mal Mutter wurde, plötzlich so eine starke Verbindung mit dem ganzen Kosmos und dem All gespürt hat. Und ich glaube, das hat so ein bisschen mit einer Rolle gespielt bei diesem Album, bei diesem Lied. Einfach, dass man ja über diese kosmische Verbindung, einfach dieses ganz krasse Wunder, dass wir Leben weitergeben und unser Leben überhaupt erst aus diesem All entstanden ist. Also ich finde es alles total abgefahren, wenn man anfängt, sich da so voll reinzudenken in diese Entstehungsprozesse. Es ist einfach so abgefahren.
0: Ich glaube, man sollte nicht zu viel drüber nachdenken, weil kriegt man Kopfschmerzen. Also ich glaube, das macht wirklich...
1: Ich finde, es macht ganz schöne Gefühle, sich da so reinzudenken. Das
0: sind schöne Kopfschmerzen. Wir hören in der MDR Kultur Studio Session Aline Cohn.
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0: Sie hören die MDR Kulturstudio-Session. Aline Cohn zu Gast. Alles beginnt im All war das vom aktuellen Album Du bedeutest mir die Welt. Und wie so oft, ich möchte nicht sagen wie immer, aber wie so oft bei Aline Cohn, kann man über dieses Du bedeutest mir die Welt mindestens eine Erklärungsmöglichkeit packen, vielleicht sogar zwei. Was ist denn dieses Du? Dieses Du könnte ja die Welt an sich schon selber sein, es könnten aber auch Menschen sein, es könnten, was bedeutet Ihnen denn zurzeit die Welt?
1: In Du bedeutest mir die Welt ist ein total individuelles Du, glaube ich. Also je nachdem, welche Person das hört. Ne? Ich glaube, Leute werden eine persönliche Empfindung zu dem Du haben, wer dieses Du sein kann. Und das Du kann natürlich auch das eigene Ich sein. Also dieses Du bedeutest mir die Welt geht einfach darum, dass wir manchmal in so stressigen Situationen nicht achtsam mit unseren Mitmenschen umgehen, weil wir selber einfach so wir sind so beschäftigt mit dem, was uns gerade so stresst, dass wir manchmal vielleicht nicht merken, wie wir diesen Stress irgendwie an anderen so auch abladen. Darum geht's in diesem Lied so ein bisschen, dass man sich entschuldigt dafür, dass man vielleicht selber aufgeladen war und nicht achtsam genug mit jemandem umgegangen ist und dass man sich aber die Zeit nehmen möchte, Menschen auch mitzuteilen, dass sie einem die Welt bedeuten.
0: Ich finde, das ist ein sehr schöner Gedanke. Es gibt ja auch dieses Sprichwort, jemand seinen Stress überladen oder überhelfen. Ich helfe dir mal meinen Ärger über. Ich glaube, es ist eine ganz schlechte Idee, wenn man zwischenmenschlich unterwegs ist. Viel schöner ist es doch, die Liebe überzuhelfen irgendwie.
1: Unbedingt.
0: Ich erinnere mich an das Nah-Album. Das war kurz vor Corona.
1: Ja, wir haben es kurz vor Corona aufgenommen und dann aber mitten in Corona rausgebracht, im Sommer 2020.
0: Und das war eine verrückte Zeit, weil es war dieses wunderbare Album da. Und ihr konntet nicht touren, ihr konntet nicht wirklich auftreten. Ich weiß, wir haben mit MDR Kultur eine Videosession gemacht, wo ihr mir die Songs vorgespielt habt oder uns die Songs vorgestellt habt. Wie bedeutsam sind denn solche Momente wie dieses Corona, dieses totale Stillhalten auf der einen Seite, dieses Innehalten, spielt das in dem neuen Album irgendwie noch eine Rolle? Reflektiert das da drauf oder ist es abgehakt jetzt bei dir?
1: Oh, nee, abgehakt ist dieses Thema bestimmt nicht, aber also ich muss sagen, mit mir hat das auf jeden Fall eher dazu geführt, dass ich mich total blockiert gefühlt habe, nicht mehr auftreten zu können. Also 2020 hatten wir eigentlich eine super große Tour angesetzt gehabt, die musste dann wurde dann erstmal um ein Jahr verschoben und dann musste sie nach einem Jahr nochmal um ein Jahr verschoben werden. Und das hat bei mir ausgelöst, dass ich erstmal gar keine Lieder mehr geschrieben habe. Ich habe bestimmt 3,5 Jahre lang keinen Song mehr geschrieben. Und erst nach einem Vortrag von Niklas Kohlert, so einem YouTuber über Weltraumforschung, über die Geschichte von Weltraumforschung, da war ich plötzlich so inspiriert und habe gedacht, oh, ich habe total Bock, wieder einen Song zu schreiben. Und das war dann alles beginnt im All, was daraus entstanden ist. Aber insofern, Corona hat einen Einfluss, will ich nicht nochmal erleben.
0: Ich glaube, niemand und will vor allen Dingen auch niemand, der in der Kunst, in der Kultur unterwegs ist und der davon auch leben muss. Ich empfand das damals nur so als so einen Moment, wo wirklich der Stecker gezogen war. Irgendwie bei allen und man hatte das Gefühl, es geht nichts mehr. Und jetzt kommen die ganzen Künstlerinnen und Künstler wieder zurück und haben tolle Alben.
1: Ja.
0: Und du hast jetzt, du bedeutest mir die Welt.
1: Ja, ich muss noch eine Sache, sagen zu dem Thema Corona. Also ich habe dann in der Zeit, wo das mit dem Auftreten einfach nicht mehr möglich war, habe ich mich aber dafür halt sehr engagiert, ne, für das Thema Frauen und Flinter in der Musikbranche, weil es immer noch für nicht männliche Personen in der Musikbranche weniger Fläche gibt. Also sie werden weniger im Radio gespielt, sie finden weniger auf Bühnen bei Festivals statt. Also einfach dieses Thema ist in dem Moment sehr, sehr groß geworden. Ich hatte sehr viel Zeit dafür, Aktivistin zu sein plötzlich. Ich war 2 Jahre lang sehr, sehr engagiert mit dem Thema Frauen in der Musikbranche.
0: Du bist ja sowieso eine sehr engagierte. Ich fand ja spannend, dass du bei Greenpeace ein Praktikum gemacht hast, dass du Wasser- und Landmanagement, hast du mir vorhin erzählt, studiert hast in Holland. Und ich bin aber, also du wärst bestimmt auch eine tolle Wasser- und Landmanagerin geworden.
1: Umweltaktivistin, Umweltaktivistin wollte ich eigentlich werden, ja.
0: Ich finde es aber auch schön, dass du jetzt mit einer neuen Platte wieder bei uns bist.
1: Ich glaube, da bin ich besser drin im Musik machen als im Aktivistin sein.
0: Ich sage vielen Dank, dass du da warst. Ich verabschiede mich schon mal. Wir hören noch einen Song, den du uns jetzt live hier spielst. Die absolut verkürzte, exklusive, runtergebrochene, so nie gehörte Version des Songs Du bedeutest mir die Welt. Aline Kuhn, vielen Dank.
1: Ich bedanke mich ebenso. Vielen Dank für das Gespräch.
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Cohn mit einer besonderen Version des Titelsongs Du bedeutest mir die Welt von ihrem neuen Album. Ja, hier eben bei der MDR Kultur Studio Session zu hören gewesen. 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Juli in der Sommerwirtschaft Saloppe und am 16. Juli auf der Parkbühne des Clara Zetkin Parks in Leipzig.

0: Jo Bell, die Sängerin aus Frankreich, hier bei MDR Kultur, 13:30 ist es.
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0: Und bei mir ist Ramon Zages.
2: Deutschlands 55 Welterbestätten öffnen am Wochenende ihre Türen mit zahlreichen Veranstaltungen. Anlass dafür ist der UNESCO-Welterbetag, der am Sonntag begangen wird. In Weimar zum Beispiel startet heute ein ganzes Welterbe-Wochenende. Dabei wird zum einen das klassische Weimar als UNESCO-Welterbe gefeiert, genauso wie die Bauhausstätte Haus am Horn. Dazu sagte Direktorin Annette Ludwig der Klassikstiftung Weimar.
3: Weil es eben so singulär und einzigartig ist, haben wir auch eine besondere Verantwortung, mit diesem Erbe sowohl baulich als auch inhaltlich umzugehen. Und wir haben ja zum Beispiel auch Kooperationen mit der Bauhaus-Universität, aber auch mit den anderen Bauhäusern, sprich Berlin und Dessau, aber auch Bernau, und tauschen uns eben aus, wie wir dieses Erbe lebendig halten können und wie wir es bewahren für zukünftige Generationen.
2: Das Haus am Horn ist die einzige Architektur, die das Bauhaus in Weimar realisiert hat. Vor genau 30 Jahren wurde ihm, sowie den Bauhausstätten in Dessau und Bernau, der UNESCO-Welterbetitel verliehen. Der Finanzbeigeordnete der Stadt Erfurt, Steffen Linnert, übernimmt ab 1. August kommissarisch die kaufmännische Werkleitung des Theaters Erfurt. Das teilte die Stadt mit und verweist auf einen Beschluss des zuständigen Werkausschusses. Linnert wird die Stelle demnach so lange übernehmen, bis eine neue Werkleitung gefunden ist. Linnert sagte, die Stadt müsse die Stelle schnell dauerhaft besetzen. Anders könne sich das Theater langfristig nicht wirtschaftlich und künstlerisch entwickeln. Laut Stadt ist die Ausschreibung in Arbeit. Nach der sogenannten Theateraffäre um den früheren Intendanten Guy Montavant hatte Christine Exel die Aufgabe interimsmäßig übernommen. Die Verwaltungschefin verlässt nun das Theater wieder und kehrt zurück zu den Erfurter Stadtwerken. Tangermünde hat eine neue Freilichtbühne. Fast ein Jahr nach ihrem Beschluss sind die Aufbauarbeiten an der Hafenbühne abgeschlossen. Die Stadt Tangermünde und das Theater der Altmark erhoffen sich davon mehrere tausend Besucher. Bühnenbildner Marc Späth setzt auf das historische Ambiente, wie er dem MDR sagte.
4: Wir spielen ja vor der Hafenstadtmauer mit dem Stadttor. Das heißt, die Zuschauer schauen auf die hohe Stadtmauer, die ist ungefähr 8 Meter hoch und besteht aus Backstein. Wir haben praktisch die einzelnen Backsteine vergrößert und bauen damit unsere eigenen Architekturen. Und mal gucken, was da noch in den nächsten 2 Wochen auch entsteht, was man damit machen kann.
2: Auf die Bühne der neuen Hafenbühne in Tangermünde passen zukünftig mehr als 500 Zuschauer. Auch die ersten Proben für das Musical Spamalot nach dem Monty Python-Film Die Ritter der Kokosnuss konnten stattfinden. Die Premiere findet am 20. Juni statt. Nach einem Gerichtsurteil in der vergangenen Woche greift das Kennedy Center jetzt durch. Die berühmte Kultureinrichtung in Washington verbannt den Namen von US-Präsident Donald Trump aus offiziellen Dokumenten. Einzelheiten dazu von Vivian Feet.
5: In einer Gerichtsentscheidung hat ein Richter angeordnet, dass Trumps Name wieder von der Fassade des Zentrums verschwinden müsse, sowie aus E-Mail-Signaturen, Briefköpfen und von Anrufbeantwortern zu entfernen sei. Bis zum 12. Juni müssen demnach zusätzlich Webseite, Broschüren und Schilder im Innen- und Außenbereich geändert werden. Trump hatte das Kennedy Center kurz nach seinem Amtsantritt vor gut einem Jahr unter seine Kontrolle gebracht und einen Kampf gegen, Zitat, anti-amerikanische Propaganda in der Kulturwelt angekündigt. Dies hatte zu einer großen Protestwelle von Seiten vieler Kunstschaffender geführt.
2: Zudem darf das Zentrum zumindest vorläufig nicht, wie von Trump geplant, im Sommer für 2 Jahre wegen Renovierungsarbeiten geschlossen werden. Der US-Präsident selbst reagierte höchst verärgert auf das Urteil.
0: Tja, kann ich mir vorstellen. Dankeschön, Ramon, für die Kulturnachrichten.
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0: Am Nachmittag gibt
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0: Am Nachmittag gibt es Wolken und zwischendurch auch ein paar Sonnenstrahlen. Vereinzelte Schauer und kurze Gewitter sind auch möglich bei 18 bis 22 Grad. In der Nacht bleibt es meist trocken bei 11 bis 7 Grad und der Samstag wird morgen überwiegend freundlich mit Sonnenschein und Wolken. Nur selten gibt es Regenschauer bei 22 bis 26 Grad. Am Sonntag gibt es etwas mehr Wolken, dazu auch ein paar Schauer mehr und die Werte sinken etwas ab. MDR Kulturverkehrsservice A2 Richtung Hannover zwischen Hämmerlerwald und Lehrte gibt es 6 Kilometer Stau nach einem Unfall. Eine Stunde dauert es länger. A9 Richtung München zwischen Treusig und Eisenberg gibt es 5 Kilometer stockenden Verkehr. A13 Richtung Berlin zwischen Marsdorf und Radeburg gibt es Stau wegen eines brennenden Fahrzeugs in der Baustelle. 15 Minuten länger dauert es. A13 Richtung Dresden zwischen Tiendorf und Radeburg staut es sich an einer Baustelle und ebenfalls 15 Minuten länger dauert es. Wo auch immer Sie unterwegs sind, fahren Sie vorsichtig. Kommen Sie gut an.
6: 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Jetzt aus Magdeburg das Duo Guitarra de Aventura.

Gitarre der Ventura. Das Magdeburger Gitarrenduo nimmt uns mit auf eine musikalische Reise durch die Jahrhunderte. Da geht es von der Renaissance über die Barockmusik bis hin zu modernen Pop- und Jazzmusiken. Hinter dem Duo stehen die beiden Musiker Gregor Schienemann und Guido Käbernick. Und die beiden sind auch immer gerne live unterwegs, unter anderem am 26. Juni auf Schloss Zerben.

0: Leila Bialy, an diesem 5. Juni und heute jährt sich der Todestag des Komponisten Karl Maria von Weber zum 200. Male. So wird auch in Dresden an ihn erinnert, denn war Karl Maria von Weber hier Hofkapellmeister. Lieder wie Wir winden dir den Jungfernkranz oder Was gleicht wohl auf Erden, das waren zu seiner Zeit echte Gassenhauer. Diese Lieder stammen aus dem weltberühmten Freischütz, der Inbegriff der romantischen Oper. Uraufgeführt wurde diese 1821 in Berlin, geschrieben wurde das Werk um Liebe, Verrat und zauberische Freikugeln von Karl Maria von Weber, aber in Dresden, wo er ab 1817 das deutsche Operndepartement des Hoftheaters geleitet hat. Warum wurde die Oper in Berlin und nicht in Dresden uraufgeführt? Das ist eine der Fragen, um die es in der neuen Folge unseres Podcasts Weltgeschichte vor der Haustür geht. Und zwar liegt es daran,
1: dass Weber in Dresden das Sängerpersonal zu schlecht war. Er war mit seinem deutschen Departement Teil des deutschen Hofschauspiels und musste deswegen am Anfang seine Opernaufführungen mit Schauspielern bestreiten. Und das hat ihm als Komponisten natürlich nicht gereicht. Also wenn ich meine eigene Oper uraufführe, da möchte ich ja, dass das möglichst optimal klingt, weil ich das ja das erste Mal auch der Welt vorstelle. Und das war für ihn in Dresden einfach nicht gegeben.
0: Sagt die Musikwissenschaftlerin Andrea Hammes von der Sächsischen Landesbibliothek und Romy Donat, Leiterin des Dresdner Museums im Kügelgen Haus, wiederum erklärt, warum Webers Freischütz schon bald nach der Premiere als erste deutsche Nationaloper gefeiert worden ist.
2: Der Freischütz nimmt eine Sonderstellung ein unter den Opern der Romantik überhaupt. Er ist in deutscher Sprache, deshalb natürlich deutsche Oper. Er nimmt deutsche Volkslieder auf oder hat den Anklang an deutsche Volkslieder. Also Weber verwendet bewusst einfache Melodien, die sehr eingängig sind und die dann auch von jedem nachgesungen werden konnten. Und die gesamte Handlung spielt in einer, ich sage jetzt mal, typisch deutschen Umgebung, nämlich in einem Försterhaus, in einem typisch deutschen Wald, im romantischen Wald. Und das war ein Identifikationsmoment für die damalige Bevölkerung, die sich sozusagen das erste Mal auf der Bühne richtig wiedergespiegelt sah. Also es ging nicht mehr um Könige und um Prinzessinnen, sondern es spielte in einer ganz normalen, einfachen Welt, mit der sich jeder identifizieren konnte und die auch jeder kannte. Auch die Schützenfeste, dieses traditionelle Jägertum, das war was, was die Menschen kannten und was sie begeisterte.
0: Der Freischütz von Karl Maria von Weber, ein Stück deutsches und ja auch ein Stück europäisches Kulturerbe. 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Und wir widmen uns jetzt auch musikalisch der Oper Der Freischütz von Karl Maria von Weber, uraufgeführt 1821 in Berlin. Und hier haben wir einen Ausschnitt aus der Ouvertüre und den spielt das Konzerthausorchester Berlin.

Das Konzerthaus Orchester Berlin mit einem Ausschnitt aus der Ouvertüre zur Oper Der Freischütz von Karl Maria von Weber. Heute an diesem 5. Juni, an dem sich der Todestag von Karl Maria von Weber zum 200. Male jährt.

Nick Waterhouse mit Very Blue, sein Titel, und alle anderen hat Thomas Remmert heute ausgewählt. Ich bin Constanze Kittel, wünsche Ihnen einen entspannten Freitagnachmittag. Kommen Sie gut ins Wochenende. 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
2: Um 14 Uhr mit Jean-Marc Heukemes. In Thüringen werden Hunderttausende private Immobilienbesitzer bei der Grundsteuer entlastet. Der Landtag hatte im November eine Neuberechnung beschlossen. Die Bescheide sollen in den kommenden Wochen und Monaten verschickt werden. Finanzministerin Katja Wolf vom BSW sagte, damit werde eine Verteuerung der Grundsteuer für Wohnimmobilien zurückgedreht. Teilweise hätten sich die Beiträge verdreifacht. Im Gegenzug wird die Grundsteuer für Gewerbeimmobilien auf den Wert von 2024 angehoben. Im Prozess um den Anschlag von Magdeburg haben auch zahlreiche Nebenklagevertreter für den Angeklagten die Höchststrafe gefordert. Rechtsanwalt Holger Stahlknecht sagte, man sei es den Hinterbliebenen schuldig, dass der Todesfahrer nie wieder in Freiheit komme. Das Erlebte werde die Betroffenen nicht loslassen. Der Täter habe ihnen die Leichtigkeit des Seins genommen. Die Nebenklägeranwälte vertreten mehr als 200 Angehörige und Verletzte. Bereits gestern hatte die Generalstaatsanwaltschaft eine lebenslange Freiheitsstrafe mit anschließender Sicherungsverwahrung für den Attentäter verlangt. Der Gesundheitsökonom Heinz Rothgang sieht erhebliche Mängel in der geplanten Pflegereform von Bundesgesundheitsministerin Nina Wagen. Er sagte dem MDR, die Reform löse weder den Personalmangel in der Pflege noch das Problem hoher Eigenanteile. Stattdessen müssten Pflegebedürftige mit weiter steigenden Kosten rechnen. Rothgang kritisierte zudem, dass zusätzliche Mittel etwa aus Steuergeldern nicht vorgesehen seien. Im Vergleich gäben Länder wie Belgien, Niederlande oder die Schweiz deutlich mehr Geld für Pflege aus. Bei einem Drohnenangriff im Asowschen Meer sind 5 Menschen getötet worden. Wie das Außenministerium in Baku mitteilte, handelt es sich um aserbaidschanische Staatsangehörige. Sie hätten sich auf 2 Frachtschiffen befunden. Russland machte die Ukraine für den Vorfall verantwortlich. Ein Kommandeur der ukrainischen Streitkräfte sagte, es seien Schiffe getroffen worden, die sich illegal in den Häfen von Mariupol und Berdjansk aufgehalten hätten. Das Gebiet rund um das Asowsche Meer ist von Russland besetzt. Der Deutsche Eishockeybund hat sich vom Bundestrainer Harold Kreis getrennt. Der Vertrag mit dem Deutsch-Kanadier wurde mit sofortiger Wirkung aufgelöst. Bei der WM in der Schweiz war die deutsche Nationalmannschaft bereits in der Vorrunde ausgeschieden. Im kommenden Jahr findet die WM in Deutschland statt. Wer dann als Bundestrainer an der Bande steht, ist noch unklar. Das waren die Nachrichten. Das Wetter mit den Temperaturen. Brocken stark bewölkt 7 Grad, Chemnitz stark bewölkt 15, Dresden bedeckt 18, Eisenach wolkig 17, Erfurt stark bewölkt 17 Grad, Fichtelberg stark bewölkt 10, Gera leicht bewölkt 18, Görlitz bedeckt 16, Halle stark bewölkt 19, Leipzig stark bewölkt 19, Magdeburg bedeckt 18 und Meiningen wolkig 16 Grad. Am Nachmittag gebietsweise Aufheiterungen, vereinzelt Schauer bei 18 bis 22 Grad. In der Nacht dann überwiegend trocken bei 11 bis 7 Grad. Morgen Sonne und Wolken, am Nachmittag aber auch vereinzelt Schauer bei 22 bis 26 Grad. Und am Sonntag etwas mehr Wolken, Schauer und Wind bei leichter Temperaturrückgang. MDR Verkehrsdienst, A2 Richtung Hannover zwischen Hämelerwald und Lehrte. 7 Kilometer Stau nach einem Unfall, hier brauchen Sie eine Stunde länger. Vorsicht auf der A4 Richtung Frankfurt zwischen Gotha, Boxberg und Waltershausen. Hier liegen Metallteile auf der linken Fahrspur. A14 Richtung Dresden zwischen Leipzig Nordost und Leipzig Ost. 3 Kilometer Stau und stockender Verkehr plus 15 Minuten. Und geblitzt wird auf der A38 Richtung Göttingen am Dreieck Halle Süd und auf der A72 Richtung Hof zwischen Treuen und Plauen Ost. Soweit der MDR-Verkehrsdienst, 14:04 Uhr.
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1: Ben-Gar Hernandez begrüßt Sie zur Klassikerlesung mit Theodor Storms Novelle Der Schimmelreiter, die heute ein tragisches Ende finden wird. Das nordfriesische Dorf sieht sich einer gewaltigen Sturmflut ausgesetzt. Weil der Sturm bereits die Fensterläden im Haus zertrümmert, muss Deichgraf Hauke Hain nochmal los, nach dem Deich schauen. Er verabschiedet sich von Elke mit dem Versprechen, bei Sonnenaufgang zurück zu sein. Auf seinem Schimmel jagt er in die pechschwarze Nacht hinaus, während er noch die verzweifelten Rufe seiner kleinen Tochter Winke hört. Ringsumher sieht er die Todesangst der Menschen, die versuchen, ihr Hab und Gut irgendwie zu retten. Auf dem Deich türmen sich gewaltige Wasserberge auf. Doch voller Stolz sieht Hauke, sein neuartiger Deich hält der Wucht des Wassers stand. Genauso wie er es berechnet hat. Doch dann bemerkt er eine Gruppe von Menschen, die augenscheinlich dabei sind, eine Rinne durch seinen neuen Deich zu graben. Hauke ist außer sich und erfährt, sein Widersacher Ole Peters hat den Durchstich befohlen, um den alten Deich zu entlasten und so das Dorf zu retten. Aber auf Kosten des Hauke Haienkoges, sein durch den Deich neu gewonnenes Weideland. Ja, was kann Hauke Hain da jetzt noch tun? Es liest ein letztes Mal Peter Franke.
2: Da plötzlich erhob sich ein Schrei aus dem übrigen Haufen. Ein Schrei, wie ihn nur die Todesangst einer Menschenkehle zu entreißen pflegt. Einen Augenblick war alles, auch der Deichgraf in der Schimmel, wie gelähmt. Nur ein Arbeiter hatte gleich einem Wegweiser seinen Arm gestreckt, der wies nach der Nordwestecke der beiden Deiche, dort, wo der Neue auf den Alten stieß. Nur das Tosen des Sturmes und das Rauschen des Wassers war zu hören. Hauke drehte sich im Sattel. Was gab das dort? Seine Augen wurden groß. Herrgott, ein Bruch. Ein Bruch im alten Deich.
3: »Eure Schuld, Deichgraf!« schrie eine Stimme aus dem Haufen. »Eure Schuld, nehmt's mit vor Gottes Thron!«
2: Haukes zornrotes Antlitz war totenbleich geworden. Der Mond, der es beschien, konnte es nicht bleicher machen. Seine Arme hingen schlaff. Er wusste kaum, dass er den Zügel hielt. Aber auch das war nur ein Augenblick. Schon richtete er sich auf, ein hartes Stöhnen brach aus seinem Munde, dann wandte er stumm sein Pferd und der Schimmel schnob und raste ostwärts auf dem Deich mit ihm dahin. Des Reiters Augen flogen scharf nach allen Seiten. In seinem Kopfe wühlten die Gedanken. Was hatte er für Schuld vor Gottes Thron zu tragen? Der Durchstich des neuen Deichs. Vielleicht, sie hätten's fertig gebracht, wenn er sein Halt nicht gerufen hätte, aber es war noch eins, und es schoss ihm heiß zu Herzen. Er wusste es nur zu gut. Im vorigen Sommer hätte damals Ole Peters böses Maul ihn nicht zurückgehalten. Da lag's. Er allein hatte die Schwäche des alten Deichs erkannt. Er hätte trotz alledem das neue Werk betreiben müssen. »Herrgott, ja, ich bekenne es«, rief er plötzlich laut in den Sturm hinaus. »Ich habe meines Amtes schlecht gewaltet.« Zu seiner Linken, dicht an des Pferdes Hufen, tobte das Meer vor ihm, und jetzt in voller Finsternis lag der alte Kog mit seinen Werften und heimatlichen Häusern. Das bleiche Himmelslicht war völlig ausgetan. Nur von einer Stelle brach ein Lichtschein durch das Dunkel, und wie ein Trost kam es an des Mannes Herz. Es musste von seinem Haus herüberscheinen. Es war ihm wie ein Gruß von Weib und Kind. Gottlob, sie saßen sicher auf der hohen Werfte. Die anderen, gewiss, sie waren schon im Geestdorf droben. Von dort her schimmerte so viel Lichtschein, wie er niemals noch gesehen hatte. Ja, selbst hoch oben aus der Luft, es mochte wohl vom Kirchturm sein, brach solcher in die Nacht hinaus. »Sie werden alle fort sein, alle«, sprach Hauke bei sich selber. »Freilich, auf mancher Werfte wird ein Haus in Trümmern liegen, schlechte Jahre werden für die überschwemmten Fennen kommen, Siele und Schleusen zu reparieren sein. Wir müssen's tragen, und ich will helfen, auch denen, die mir Leids getan. Nur, Herr, mein Gott, sei gnädig mit uns Menschen.« Da warf er seine Augen seitwärts nach dem neuen Kug Um ihn schäumte das Meer. Aber in ihm lag es wie nächtlicher Friede. Ein unwillkürliches Jauchzen brach aus des Reiters Brust. »Der Hauke Heiendeich, er soll schon halten. Er wird es noch nach 100 Jahren tun.« Ein donnerartiges Rauschen zu seinen Füßen weckte ihn aus diesen Träumen. Der Schimmel wollte nicht mehr vorwärts. Was war das? Das Pferd sprang zurück und er fühlte es. Ein Deichstück stürzte vor ihm in die Tiefe. Er riss die Augen auf und schüttelte alles Sinnen von sich. Er hielt am alten Deich. Der Schimmel hatte mit den Vorderhufen schon darauf gestanden. Unwillkürlich riss er das Pferd zurück. Da flog der letzte Wolkenmantel von dem Mond und das milde Gestirn beleuchtete den Graus, der schäumend zischend vor ihm in die Tiefe stürzte, in den alten Kog hinab. Wie sinnlos, starrte Hauke darauf hin. Eine Sündflut war's, um Tier und Menschen zu verschlingen. Da blinkte wieder ihm der Lichtschein in die Augen, es war derselbe, den er vorhin gewahrt hatte. Noch immer brannte der auf seiner Werfte. Und als er jetzt ermutigt in den Kog hinabsah, gewahrte er wohl, dass hinter dem sinnverwirrenden Strudel der Tosen sich vor ihm hinabstürzte, nur noch eine Breite von etwa 100 Schritten überflutet war. Dahinter konnte er deutlich den Weg erkennen, der vom Kog heranführte. Er sah noch mehr. Ein Wagen. Nein, eine zweirädrige Kariole kam wie toll gegen den Deich herangefahren. Ein Weib? Ja, auch ein Kind saßen darin. Und jetzt? War das nicht das kreischende Gebell eines kleinen Hundes, das im Sturm vorüberflog? Allmächtiger Gott, sein Weib, sein Kind waren es. Schon kamen sie dicht heran und die schäumende Wassermasse drängte auf sie zu. Ein Schrei, ein Verzweiflungsschrei brach aus der Brust des Reiters. »Elke«, schrie er, »Elke, zurück, zurück!« Aber Sturm und Meer waren nicht barmherzig. Ihr Toben zerwehte seine Worte. Nur seinen Mantel hatte der Sturm erfasst. Es hätte ihn bald vom Pferd herabgerissen. Und das Fuhrwerk flog ohne Aufenthalt der stürzenden Flut entgegen. Da sah er, dass das Weib wie gegen ihn hinauf die Arme streckte. Hatte sie ihn erkannt? Hatte die Sehnsucht, die Todesangst um ihn sie aus dem sicheren Haus getrieben? Und jetzt? Rief sie ein letztes Wort ihm zu? Die Fragen fuhren durch sein Hirn, sie blieben ohne Antwort. Von ihr zu ihm, von ihm zu ihr waren die Worte all verloren, nur ein Brausen wie vom Weltuntergang füllte ihre Ohren und ließ keinen anderen Laut hinein. »Mein Kind! O Elke, o getreue Elke!« schrie Hauke in den Sturm hinaus. Da sank aufs Neue ein großes Stück des Deiches vor ihm in die Tiefe, und donnernd stürzte das Meer sich hinterdrein. Noch einmal sah er drunten den Kopf des Pferdes, die Räder des Gefährtes aus dem wüsten Gräuel emportauchen und dann quirlend darin untergehen. Die starren Augen des Reiters, der so einsam auf dem Deiche hielt, sahen weiter nichts. »Das Ende«, sprach er leise vor sich hin. Dann ritt er an den Abgrund, wo unter ihm die Wasser unheimlich rauschend sein Heimatsdorf zu überfluten begann. Noch immer sah er das Licht von seinem Hause schimmern. Es war ihm wie entseelt. Er richtete sich hoch auf und stieß dem Schimmel die Sporen in die Weichen. Das Tier bäumte sich, es hätte sich fast überschlagen, aber die Kraft des Mannes drückte es herunter. »Vorwärts«, rief er noch einmal, wie er es oft, so oft zum festen Ritt gerufen hatte. »Herrgott, nimm mich! Verschon die anderen!« Noch ein Sporenstich, ein Schrei des Schimmels, der Sturm und Wellenbrausen überschrie. Dann unten aus dem hinabstürzenden Strom ein dumpfer Schall. Ein kurzer Kampf. Der Mond sah leuchtend aus der Höhe. Aber unten auf dem Deiche war kein Leben mehr als nur die wilden Wasser, die bald den alten Kog fast völlig überflutet hatten. Noch immer aber ragte die Werfte von Hauke Heyens Hofstadt aus dem Schwall hervor. Noch schimmerte von dort der Lichtschein, und von der Geest her, wo die Häuser allmählich dunkel wurden, warf noch die einsame Leuchte aus dem Kirchturm ihre zitternden Lichtfunken über die schäumenden Wellen. Der Erzähler schwieg. Ich griff nach dem gefüllten Glase, das seit lange vor mir stand, aber ich führte es nicht zum Munde. Meine Hand blieb auf dem Tische ruhen. »Das ist die Geschichte von Hauke Hain«, begann mein Wirt noch einmal, wie ich sie nach bestem Wissen nur berichten konnte. »Freilich, die Wirtschafterin unseres Deichgrafen würde sie Ihnen anders erzählt haben. Denn auch das weiß man zu berichten. Jenes weiße Pferdsgerippe ist nach der Flut wiederum wie vormals im Mondschein auf Jevers Hallig zu sehen gewesen. Das ganze Dorf will es gesehen haben.« »So viel ist sicher. Hauke Hain mit Weib und Kind ging unter in dieser Flut. Nicht einmal ihre Grabstätte habe ich droben auf dem Kirchhof finden können. Die toten Körper werden von dem abströmenden Wasser durch den Bruch ins Meer hinausgetrieben und auf dessen Grunde allmählich in ihre Urbestandteile aufgelöst sein. So haben sie Ruhe vor den Menschen gehabt. Aber der Hauke Hain-Deich steht noch jetzt, nach 100 Jahren. Und wenn Sie morgen nach der Stadt reiten und die halbe Stunde Umweg nicht scheuen wollen, so werden Sie ihn unter den Hufen Ihres Pferdes haben. Der Dank, den einstmals Jewe Manners bei den Enkeln seinem Erbauer versprochen hatte, ist, wie Sie gesehen haben, ausgeblieben. Denn so ist es, Herr. Dem Sokrates gaben Sie ein Gift zu trinken und unseren Herrn Jesus Christus schlugen Sie an das Kreuz. Das geht in den letzten Zeiten nicht mehr so leicht, aber einen Gewaltsmenschen oder einen bösen, stiernackigen Pfaffen zum Heiligen oder einen tüchtigen Kerl, nur weil er uns im Kopfeslänge überwachsen war, zum Spuk und Nachtgespenst zu machen, das geht noch alle Tage. Als das ernsthafte Männlein das gesagt hatte, stand es auf und horchte nach draußen. »Es ist dort etwas anders worden«, sagte er und zog die Wolldecke vom Fenster. Es war heller Mondschein. »Seht nur«, fuhr er fort, »dort kommen die Gevollmächtigten zurück. Aber sie zerstreuen sich, sie gehen nach Hause. Drüben, am anderen Ufer, muss ein Bruch geschehen sein, das Wasser ist gefallen.« Ich blickte neben ihm hinaus. Die Fenster hier oben lagen über dem Rand des Deiches. Es war, wie er gesagt hatte. Ich nahm ein Glas und trank den Rest. »Haben Sie Dank für diesen Abend«, sagte ich. »Ich denke, wir können ruhig schlafen.« »Das können wir«, entgegnete der kleine Herr. »Ich wünsche von Herzen eine wohlschlafende Nacht.« Beim Hinabgehen traf ich unten auf dem Flur den Deichgrafen. Er wollte noch eine Karte, die er in der Schenkstube gelassen hatte, mit nach Hause nehmen. »Alles vorüber«, sagte er, »aber unser Schulmeister hat Ihnen wohl schön was weiß gemacht. Er gehört zu den Aufklärern.« »Er erscheint ein verständiger Mann.« »Ja, ja, gewiss. Aber Sie können Ihren eigenen Augen doch nicht misstrauen. Und drüben, an der anderen Seite, ich sagte es ja voraus, ist der Deich gebrochen.« Ich zuckte die Achseln. »Das muss beschlafen werden. Gute Nacht, Herr Deichgraf.« Er lachte. »Gute Nacht.« Am anderen Morgen, beim goldensten Sonnenlichte, das über einer weiten Verwüstung aufgegangen war, ritt ich über den Hauke-Hain-Deich zur Stadt hinunter.
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1: Um 14.29 Uhr mit Ramon Zages. Der Schwurgerichtssaal am Landgericht Meiningen wird zur Theaterbühne. Das Staatstheater Meiningen feiert dort heute die Premiere des Stücks Prima Facie. In dem Erfolgsstück der australischen Autorin Susie Miller geht es um eine auf Sexualdelikte spezialisierte Strafverteidigerin, die selbst zum Vergewaltigungsopfer wird. Für Regisseur Yannick Fischer bietet der Gerichtssaal als Bühne neue Möglichkeiten der Inszenierung, wie er MDR Kultur sagte.
2: Ich finde, das ist für den Abend die perfekte Bühne. Sowas hätte man drüben gar nicht bauen können. Und wie die Zuschauerschaft dann auch sehen wird, werden einfach die Medien, die der Raum von Natur aus mitbringt, genutzt. Wir haben ja ein Podiumsgespräch im Anschluss an die Premiere und auch an die kommenden Vorstellungen, wo wirklich die Zuschauerschaft die Chance hat, Fragen zu stellen. Wir haben tatsächliche Juristen da, mit denen wir ins Gespräch kommen dürfen, sodass wir über den Tellerrand blicken können.
1: Bei dem anschließenden Podiumsgespräch von der Premiere von Prima Facie wird auch die Thüringer Justizministerin Beate Meißner dabei sein. UNESCO-Welterbestätten weltweit öffnen am Wochenende ihre Türen mit zahlreichen Veranstaltungen. Anlass dafür ist der UNESCO-Welterbetag, der am Sonntag begangen wird. In Deutschland tragen 55 Städten den Welterbetitel. Die Luther-Gedenkstätten in Wittenberg und Eisleben zum Beispiel feiern ihr 30-jähriges Jubiläum als Weltkulturerbestätte mit einem Festwochenende. Für die Städten ist der Welterbetitel eine besondere Ehre, aber auch eine Herausforderung, wie Sachsen-Anhalts Kulturminister Rainer Rob sagte.
3: Welterbe heißt Verantwortung übernehmen, weil Welterbe heißt, wir machen das treuhänderisch für die ganze Welt. Da hängt auch eine finanzielle Last dran. UNESCO gibt ja bekanntlich nichts. Das müssen der Bund, das Land, auch die europäischen Institutionen schultern und bislang ist uns das wunderbar gelungen.
1: Für ihre Verdienste um die Bewahrung und Vermittlung von Kulturgütern Sachsen-Anhalts wurde Karin von Welk heute mit dem Landesverdienstorden ausgezeichnet. Als erste weibliche Leiterin des Domkapitels habe sie einen maßgeblichen Beitrag bei der Entwicklung des Naumburger Doms zum UNESCO-Weltkulturerbe geleistet, hieß es von Sachsen-Anhalts Staatskanzlei. Darüber hinaus habe das Wirken von Welks zu einer infrastrukturellen und finanziellen Stärkung der UNESCO-Weltkulturerbestätte Naumburger Dom und des Domschatzes geführt, hieß es weiter. Den Landesverdienstorden nahm Karin von Welk heute in der Magdeburger Staatskanzlei von Ministerpräsident Sven Schulze entgegen. Er gilt als die höchste Auszeichnung des Landes Sachsen-Anhalt. Sich immer wieder selbst überraschen. Mit dieser Devise schafft es der Sänger der Band Die Prinzen, Sebastian Krumbiegel, auch mit alten Songs Spaß auf der Bühne zu haben. Heute wird der Leipziger 60 Jahre alt. In einem Gespräch mit dem MDR sagte Krumbiegel, wichtig ist es,
4: eben sich selbst davor zu bewahren, in Langeweile zu versinken. Ja, weil das ist Gift für die Kunst, das ist Gift für die Musik. Und wenn du so ein Lied wie, also die alten Hits, wenn du das eben mit einem riesen Orchester singst, dann ist das schon was anderes und dann merkst du auch selbst, wie das dich auch berührt oder wie du eben dann merkst, ey, das ist ja Hammer, eine Melodie, die dir irgendwie vor 30 Jahren irgendwann mal eingefallen ist, die wird jetzt von so einem riesen Apparat gespielt, da kommen ein Haufen Leute hin und singen mit, ja, und das ist schon was anderes, als wenn du es als Band alleine machst, ja.
1: Ein ausführliches Gespräch mit Geburtstagskind Sebastian Krumbiegel hören Sie ab sofort auf mdr.de/kulturnachrichten.
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1: Aktuell ist es eher grau über dem Elbtal und der Oberlausitz. Dort sind aktuell auch die meisten Schauer. Sonst ist es überwiegend trocken mit Sonne und dichten Quellwolken. Am Nachmittag dann weiterhin viele Wolken, zwischendurch etwas Sonne, stellenweise kurze Schauer und hier und da auch mal ein kurzes Gewitter. Die Höchstwerte sind aktuell von 17 bis 22 Grad in den Bergen, um die 15 Grad. Und zeitweise weht ein recht frischer Südwestwind. Morgen geht's mit Sonne und stellenweise etwas Nebel in den Tag, im Tagesverlauf dann auch mal stärker bewölkt, aber nur ganz vereinzelt ein paar Tropfen und die Temperaturen steigen auf 22 bis 26 Grad. Der MDR Kultur Verkehrsservice mit folgenden Meldungen. Auf der A2 Richtung Berlin zwischen Allerringersleben und Eilsleben Stau an einer Baustelle, da dauert es 10 Minuten länger. Auf der A2 Richtung Hannover zwischen Hemelerwald und Lehrte 8 Kilometer Stau wegen Bergungsarbeiten. Hier dauert es 1 Stunde und 30 Minuten länger. Vorsicht auf der A9 Richtung Berlin zwischen Kreuz Rippachtal und Bad Dürrenberg sind Pferde am Fahrbahnrand. Vorsicht auf der A9 Richtung Berlin zwischen Leipzig-West und Großkugel. Dort liegt ein Plastikteil auf der mittleren Fahrspur. A13 Richtung Berlin zwischen Marsdorf und Radeburg. Stockender Verkehr wegen eines defekten Fahrzeugs in der Baustelle. 10 Minuten müssen Sie hier länger einplanen. A13 Richtung Dresden zwischen Thiendorf und Radeburg. Stau an einer Baustelle. Hier 20 Minuten mehr einplanen, bitte. Und auf der A71 Richtung Sangerhausen zwischen Erfurt-Gispersleben und Erfurt-Mittelhausen. Dort steht ein defekter PKW auf der rechten Fahrspur. Geblitzt wird auf der A4 Richtung Frankfurt am Kreuz Chemnitz. Auf der A9 Richtung Berlin am Schkeuditzer Kreuz in der Überfahrt zur A14 Richtung Dresden. Auf der A38 Richtung Göttingen am Dreieck Halle Süd. Und auf der A72 Richtung Hof zwischen Treuen und Plauen Ost. Die Zeit, es ist knapp 14.35 Uhr.
0: 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Jetzt Rüdiger Krause.

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1: In dem Gedicht Blumen im Garten von Friedrich Rückert heißt es:
2: Blumen im Garten. Ich red euch an mit Seufzern statt mit Worten. Ihr könnt von mir nicht anderen Gruß erwarten. Blumen im Garten. Antwortet mir mit Düften statt mit Worten. Ich darf nicht andere Gegenred erwarten.
1: Und wie sie alle duften, die Narzissen, die Nelken und das Veilchen. Sie alle bekommen bei Rückert zahlreiche Gedichtstrophen ganz für sich. Und es ist ja auch poetisch schön in den frühsommerlichen Gärten. Jetzt am 1. Juni-Wochenende, da startet europaweit die Aktion Rendezvous im Garten und lädt ein in Gärten und Parks, ganz gleich, ob nun privat, öffentlich oder gemeinschaftlich. Im Naumburger Dom Garten zum Beispiel können Sie heute und das ganze Wochenende das Welterbe aus der Sicht der Botanik erleben. Von 10

0: bis 18 Uhr. Dazu gibt es Sonderführungen und der Naumburger Meistermarkt im Naumburger Domgarten lädt ein, regionale und überregionale Kunsthandwerker und Gastronomen zu entdecken. Im Kurpark Bad Schmiedeberg können Sie heute 19.30 Uhr mit der Leiterin der Kurgärtnerei die Anlage erkunden, während im Kurhaus in Bad Schmiedeberg Elena Bianchi und Band den Mottoabend La Sera Italiana einläuten. Das Konzert beginnt um 20 Uhr.
1: Das ehemalige Bahnbetriebswerk Chemnitz-Hilbersdorf liegt direkt an der Dresdner Bahnlinie. Bis Ende der 80er Jahre wurden hier Dampfloks für Güterzüge gewartet, also gereinigt, mit Kohle, Wasser und Bremssand befüllt und so fit für ihre nächste Fahrt gemacht.
0: Und heute ist das 26 Hektar große Areal ein Museum, in dem auch immer wieder Konzerte stattfinden. Heute spielt dort im historischen Lokschuppen inmitten von Dampflokomotiven die Big Band der Technischen Universität Chemnitz. Die Big Band besteht aus Studierenden, wissenschaftlichen Mitarbeitern, Absolventen und auch einfach jazzbegeisterten Musikerinnen und Musikern aus Chemnitzer Schulen und Betrieben, die mit Leidenschaft Musik machen. Die Big Band der Technischen Universität Chemnitz kommt heute mit traditionellen und modernen Jazz- und Swing-Arrangements zum Schauplatz Eisenbahn in Chemnitz-Hilbersdorf. Jazz gibt es heute Abend auch in Arnstadt beim 32. Jazz Weekend, veranstaltet von der IG Jazz. Das Hauptkonzert gibt es heute Abend in der Oberkirche. Fola Dada kommt zu Besuch. Die Pop- und Jazzsängerin wurde 2022 mit dem Deutschen Jazzpreis ausgezeichnet.
2: Dieser Song heißt Chega de Saudade und es ist eine wunderbare Geschichte. Man verlässt das traute Heim, weil man meint, man wäre unglücklich und sucht das Glück in der weiten, weiten Welt und man reist und reist und wandert und nach Jahren der Wanderschaft kommt man wieder zurück und stellt fest, huch, hier war das Glück zu Hause.

0: DJ-Sängerin Fula Dada kommt mit ihrem neuen Album Sisters and Brothers und Band nach Arnstadt zum 32. Jazz Weekend. Das Konzert in der Oberkirche beginnt um 20 Uhr.
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3: Um 15 Uhr mit Jean-Marc Heukemes. In Thüringen werden Hunderttausende private Immobilienbesitzer bei der Grundsteuer entlastet. Der Landtag hatte im November eine Neuberechnung beschlossen. Die Bescheide sollen in den kommenden Wochen und Monaten verschickt werden. Finanzministerin Katja Wolf vom BSW sagte, damit werde eine Verteuerung der Grundsteuer für Wohnimmobilien zurückgedreht. Teilweise hätten sich die Beträge verdreifacht. Im Gegenzug wird die Grundsteuer für Gewerbeimmobilien auf den Wert von 2024 angehoben. Kanzler Friedrich Merz hat sich kritisch zum EU-Erweiterungsprozess geäußert. Vor einer Westbalkan-Konferenz in Montenegro sagte Merz, die EU habe seit 13 Jahren keine neuen Mitglieder aufgenommen. Das sei ein Versäumnis. Die Union müsse zeigen, dass sie erweiterungsfähig und erweiterungswillig sei. Die Länder auf dem Westbalkan bemühen sich seit Jahren um eine Aufnahme in die EU. Am weitesten vorangeschritten ist Montenegro. Das Verteidigungsministerium hat einen Bericht über einen Reparaturstau bei der Bundeswehr zurückgewiesen. Ein Sprecher verwies allerdings auf Engpässe, die durch die Abgabe von Rüstungsgütern an die Ukraine auftreten. Auch gäbe es mehr Übungen, wodurch die Systeme stärker beansprucht würden. Medien hatten zuvor berichtet, dass Schützenpanzer und Haubitzen nicht repariert werden könnten. Grund seien fehlende Ersatzteile und zu wenig Personal. Im Prozess um den Anschlag von Magdeburg haben auch zahlreiche Nebenklagevertreter für den Angeklagten die Höchststrafe gefordert. Rechtsanwalt Holger Stahlknecht sagte, man sei es den Hinterbliebenen schuldig, dass der Todesfahrer nie wieder in Freiheit komme. Das Erlebte werde die Betroffenen nicht loslassen. Der Täter habe ihnen die Leichtigkeit des Seins genommen. Die Nebenklägeranwälte vertreten mehr als 200 Angehörige und Verletzte. Bereits gestern hatte die Generalstaatsanwaltschaft eine lebenslange Freiheitsstrafe mit anschließender Sicherungsverwahrung für den Attentäter verlangt. Der Deutsche Eishockeybund hat sich vom Bundestrainer Harold Kreis getrennt. Der Vertrag mit dem Deutsch-Kanadier wurde mit sofortiger Wirkung aufgelöst. Bei der WM in der Schweiz war die deutsche Nationalmannschaft bereits in der Vorrunde ausgeschieden. Im kommenden Jahr findet die WM in Deutschland statt. Wer dann als Bundestrainer an der Bande steht, ist noch unklar. Das waren
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4: Das Wetter erst einmal in einzelnen Temperaturen. Der Brocken zeigt sich bedeckt bei 8 Grad. Chemnitz nach Sprühregen 17 Grad. Dresden stark bewölkt 17 Grad. Eisenach wolkig 16. Erfurt leicht bedeckt. Leicht bewölkt steht hier, aber das macht, glaube ich, keinen Unterschied. 17 Grad. Fichtelberg Regen 12 Grad. Gera nach Regen 18. In Görlitz ist es bedeckt 17 Grad. Halle stark bewölkt 20. Leipzig stark bewölkt 19. Und Magdeburg das Gleiche. Meiningen meldet noch stark bewölkt. Da hat es gerade geregnet. 16 Grad. Der Abend kommt mit gebietsweisen Schauern. Im weiteren Verlauf lassen die dann nach 13 bis 18 Grad. Die Nacht wird überwiegend trocken, später stellenweise Nebel 11 bis 7 Grad. Und morgen dann Sonne und Wolken im Wechsel. Der Nachmittag vereinzelt mit Schauern 22 bis 26 Grad. Der MDR Kulturverkehrsservice meldet. A2 Richtung Hannover zwischen Hämeler Wald und Lehrte. 8 Kilometer Stau wegen Bergungsarbeiten. Das macht eine ganze Stunde und eine halbe länger. Vorsicht auf der A9 Richtung Berlin zwischen Leipzig West und Großkugel. Stau nach einem Unfall auf der linken Fahrspur. Auch nochmal Vorsicht auf der A9 Gegenrichtung Richtung München. Zwischen Hof West und Münchberg Nord steht ein brennender PKW. Bitte hier eine Rettungsgasse bilden. A13 Richtung Dresden. Zwischen Thiendorf und Radeburg. Stau an einer Baustelle, dauert eine Viertelstunde länger. Vorsicht auf der A72 Richtung Leipzig. Zwischen Espenhain-Kitscher und Röther liegen Fahrzeugteile auf der Fahrbahn. Und die B100 Richtung Bitterfeld. Zwischen der Europachaussee und Hohen Turm. Stau und stockender Verkehr. Wegen Markierungsarbeiten, da dauert es eine halbe Stunde länger. 15.04 Uhr haben wir es jetzt.
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4: Es grüßt Sie Julia Hämmerling. Hallo.

Und mitten aus dem letzten Refrain gehen sie sogar selber raus. Mercury Rev haben sie da gehört, A Drop in Time, hier bei MDR Kultur am Nachmittag, 15.07 Uhr. Sachsen, Anhalt, Sie sehen schon am Bindestrich, das ist ein Bundesland, das mal in zwei war und eine Familienzusammenführung erfahren hat. Dieses Wochenende wird in Bernburg, einer Stadt mit ganz besonderem Bezug zur Geschichte von Sachsen-Anhalt, der Sachsen-Anhalt-Tag gefeiert. Vom historischen Hintergrund bis zum Hier und Jetzt hören Sie gleich so einiges von Uli Wittstock in ein paar Minuten. Und auch noch vor halb ein kurzes Aufblitzen des Schauspielers Oliver Vnuk, bekannt als Ulf, an der Seite von Stromberg oder auch im Großraumbüro neben Stromberg. Als Kinderbuchautor ist er mittlerweile auch bekannt und als Ermittler im Sylter Krimi Nord-Nord-Mord. Hat mitunter so ein bisschen verpeilte Rollen, aber der Mann ist genau das Gegenteil. Ganz spannend. Das ist unser Programm bis halb. Herzlich willkommen hier bei MDR Kultur. Edie Brickell ist das hier mit ihren New Bohemians.

0: Jetzt an diesem Wochenende lädt Bernburg zum Sachsen-Anhalt-Tag ein. Vor 30 Jahren war das das erste Mal, dass Bernburg das gemacht hat, das erste Landesfest. 6 Jahre nach der Gründung des Bundeslandes, da hatte man auch schon im Hinterkopf, Sachsen-Anhalt braucht eine eigene Landesidentität. So, und nun 30 Jahre nach diesem ersten Sachsen-Anhalt-Tag, wie weit ist dieses Bundesland denn auf dem Weg der Selbstfindung? Uli Wittstock war in Bernburg vor Ort.
1: Probe der Trommelgruppe in Bernburg. 10 Menschen aus 4 Kontinenten im gleichen Takt. Natürlich werden sie auch zum Sachsen-Anhalt-Tag zu hören sein. Eine der Mitspielerinnen ist Jean Corrigan, geboren in New York. Vor 30 Jahren kam sie der Liebe wegen nach Bernburg und inzwischen ist sie Stadtführerin. Was also sollte man gesehen haben?
2: Naja, natürlich das Schloss am ersten Stelle, weil das ist wunderschön und auch historisch sehr wichtig für Sachsen-Anhalt. Zweite Stelle würde ich sagen, Reimanns muss man erleben. Das ist eine Gaststätte gegenüber praktisch auf der anderen Seite an der Saale. Über 100 Jahre wird es betrieben und wunderschön Blick zum Schloss, das ist ein Muss. Und die Saale ist sehr schön, da kann man kilometerlang laufen oder Fahrrad fahren. Eigentlich ist es sehr angenehm, in Bernburg zu leben. Ja.
1: Wo Sachsen-Anhalt trifft, heißt das Motto des Sachsen-Anhalt-Tages. Nach 30 Jahren Landesgeschichte ist das jetzt natürlich kein Erstkontakt mehr zwischen Sachsen und Anhalt. Aber es stellt sich schon die Frage, wie weit ist denn das Zusammenwachsen der Landesteile gelungen? Gibt es eine Landesidentität? Bernburgs Oberbürgermeisterin Silvia Risto ist da eher skeptisch.
3: Das Zusammenwachsen. Ich bin mir noch nicht ganz sicher, ob wir uns alle genug mit unserer Historie beschäftigt haben. Deswegen ist der Sachsen-Anhalt-Tag eine gute Möglichkeit, sich genau damit noch einmal auseinanderzusetzen.
1: Na, dann blicken wir doch mal in die Geschichte. 1212, der Bernburger Erbfall. Der damals mächtige Herzog von Bernburg starb und teilte sein Reich auf. Ein Teil wurde Anhalt mit dem Bären im Wappen, der andere Teil Sachsen mit dem Rautenkranz. Insofern ist der Bindestrich zwischen Sachsen und Anhalt eine Art späte Familienzusammenführung. Damit gilt das Bernburger Schloss als Wiege Sachsen-Anhalts und ist zugleich Sachsen-Anhalts bedeutendster Renaissancebau. An der Saale Hellenstrande, das Glockenspiel am Bernburger Rathaus. Lange Zeit war der Saalestrand aber alles andere als hell. Inseln aus schmutzigem Schaum trieben durch die Stadt, der Fluss war ein Abwasserkanal. Die Saale ist inzwischen sauber, obwohl die Großindustrie größtenteils geblieben ist. Oberbürgermeisterin Silvia Risto blickt zurück auf die Zeit des ersten Sachsen-Anhalt-Tages.
3: Und es war vor 30 Jahren wirklich die Herausforderung, erstmal wieder die Grundlage fürs Leben, nämlich die Arbeit, herzubekommen. Irgendwann haben wir gesagt, naja, die eine Baustelle, die haben wir jetzt wirklich ganz gut im Griff. Aber auf der anderen Seite wollten wir den Tourismus dazugewinnen. Wir liegen am Saale-Radwanderweg, am Europa-Radwanderweg. Eines der schönsten Erlebnisse auf dem Saale-Radwanderweg ist tatsächlich der Blick auf das Bernburger Schloss, auf die Krone Anhalts. Und da kann ich jeden nur einladen, genau deswegen herzukommen.
1: Bernburg hat rund 31.000 Einwohner. Ein Zehntel davon sind Studierende der Hochschule Anhalt, die ihren Campus vor den Toren der Stadt hat. Die Hochschule stärker in die Stadt einzubinden, ist das Ziel von Erich Buhmann, Professor für Landschaftsarchitektur und inzwischen im Ruhestand. Alljährlich zum Semesterstart organisiert er den Bernburger Kulturmarkt. Überhaupt lebe die städtische Kultur vom Engagement vieler, so Erich Buhmann.
4: Für eine Kleinstadt ist da einiges an Initiative da. Es sind Chöre, es gibt Tanzschulen, die neu anfangen. Wir haben ein wunderbares Theater, aber ohne Ensemble. Und dann hat eine Laienspielgruppe die Chance, auf einem professionellen Theater zu spielen und kriegt das Haus voll.
1: Auf den zahlreichen Bühnen zum Sachsen-Anhalt-Tag werden viele dieser Menschen selbst aktiv sein. Von der Kindertanzgruppe über Chöre bis hin, naja, wie schon angekündigt, eben auch die Bernburger Trommler.
0: Uli Wittstock zum Sachsen-Anhalt-Tag in Bernburg. Van Morrison, Gotta Get You Off of My Mind, hier bei MDR Kultur, 15:16 Uhr haben wir es jetzt.

0: MDR Kultur am Nachmittag, 15:20 haben wir es. Bald ist bei uns im MDR Kulturcafé Oliver Vnuk, Schauspieler. Dem Publikum ist er ein Begriff durch seine Rolle als der leicht verpeilte, ständig vom Chef gemobbte Ulf Steinke in der Serie Stromberg, der dann aber auch, wenn er kann, gerne mal austeilt. Schauspieler Oliver Vnuk konnte sich da also mit schwierigsten Zwischentönen ordentlich austoben. Mittlerweile nennt er sich kreativer Unternehmer und ist künstlerisch breiter aufgestellt. Er schreibt erfolgreich Kinderbücher, unter anderem Kasi Kautz und die komische Krähe und die Hochhauskatze. Und er hat mit Vnuk denkt laut und liest was vor, ein eigenes Solo-Bühnenprogramm. Als Kommissar Hinnerk Feldmann ermittelt er seit 14 Jahren in der ZDF-Krimireihe Nord-Nord-Mord auf Sylt. Sein selbstgeschriebenes Theaterstück, einfach nur Siggi, hat er mit dem Regisseur Jürgen Tonkel auf die Bühne gebracht. Also, da ist eine Menge los bei Oliver Vnuk und das klingt nach einem sehr schönen, vielfältigen Beruf, den er sich da gestaltet hat. Im MDR Kulturcafé erinnert sich Oliver Vnuk an einen Dreh mit Götz George für den Film Lüg weiter, Liebling.
1: Götz George war für mich der größte Schauspieler und als ich das Angebot bekommen habe, seinen Sohn zu spielen, da wollte ich gar nicht das Drehbuch lesen, habe sofort zugesagt und war dann aber so starstruck, als ich auf ihn traf und habe mich in diesen 8 Drehtagen oder 10 oder was ich mit ihm hatte, groß gar nicht getraut, mit ihm zu sprechen oder ihn die Sachen zu fragen, die ich fragen wollte. Obwohl er sehr zuvorkommend war, hat mich sogar in seinen Trailer eingeladen, aber ich habe mich nicht getraut. Und die Sache, die aber am einprägsamsten war, war, dass ich mich in einer Szene vor ihm ausziehen sollte, also Bett fertig machen. Wir haben zusammen in so einer Männer-WG gewohnt und ich sollte mich Bett fertig machen, hatten einen Dialog, währenddessen ich mich auszog. Und dann hat er gemeint, sag mal, wie ziehst du dich denn aus? So zieht sich doch kein Mann aus. Und da hat er eine über seinen stählernden, schon damals über 70-jährigen Körper, ein T-Shirt, ein Hemd und eine Lederjacke und er griff mit einer Hand in seinen Nacken und fasste alle Kleidungsstücke auf einmal, die er da anhatte und zog sie mit einem Ruck über seinen wohlgeformten Körper. Und ich versuchte das dann nachzumachen und blieb dann irgendwie mit dem T-Shirt irgendwie sehr würdelos an meinem Nasenflügel hängen und also ein Götz George werde ich auch nicht mehr.
0: Götz George, also der Mann fürs Praktische, Oliver Vnuk ist bei uns zu Gast im Gespräch im MDR Kulturcafé. Jetzt kommender Sonntag, 12:05 Uhr.

0: Kleiner Sommertipp von meiner Seite, wenn Sie diesen Mann gerne auf der Bühne mal sehen wollen, Glenn Hansard. Hier ist er mit Swell Season zu hören gewesen. Dann nichts wie hin nach Dublin, nach Irland. Am 2. Juli tritt er da im Trinity College auf. Das könnte sehr schön werden. 15:30 Uhr.
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0: Mit Ramon Sages.
2: Der Schwurgerichtssaal am Landgericht Meiningen wird zur Theaterbühne. Das Staatstheater Meiningen feiert dort heute die Premiere des Stücks Prima Facie. In dem Erfolgsstück der australischen Autorin Susie Miller geht es um eine auf Sexualdelikte spezialisierte Strafverteidigerin, die selbst zum Vergewaltigungsopfer wird. Für Regisseur Yannick Fischer bietet der Gerichtssaal als Bühne neue Möglichkeiten der Inszenierung, wie er MDR Kultur sagte.
3: Ich finde, das ist für den Abend die perfekte Bühne. Sowas hätte man drüben gar nicht bauen können. Und wie die Zuschauerschaft dann auch sehen wird, werden einfach die Medien, die der Raum von Natur aus mitbringt, genutzt. Wir haben ja ein Podiumsgespräch im Anschluss an die Premiere und auch an die kommenden Vorstellungen, wo wirklich die Zuschauerschaft die Chance hat, Fragen zu stellen. Wir haben tatsächliche Juristen da, mit denen wir ins Gespräch kommen dürfen, sodass wir über den Tellerrand blicken können.
2: An dem Podiumsgespräch im Meininger Landgericht wird unter anderem auch Thüringens Justizministerin Beate Meißner teilnehmen. Tanzen gegen Schrumpfung und die Folgen des demografischen Wandels. In Hoyerswerda bringen ab heute 90 Bürgerinnen und Bürger zum bereits 7. Mal das Projekt Eine Stadt tanzt auf die Bühne. Spielort ist diesmal die leerstehende obere Etage im ehemaligen Zentrumwarenhaus in Hoyerswerda-Neustadt. Über den Reiz der Teilnehmenden und das übergreifende Thema sagte Projektleiter Dirk Lienig, MDR Kultur.
4: Dass es immer Projekte sind, die mit den Leuten hier vor Ort zu tun haben, das Thema. Das bindet sie ganz stark. Dann diese große Gemeinschaft, dass halt wirklich Kinder neben Großeltern stehen, dass man halt aus ganz verschiedenen Hintergründen sich hier trifft und ein gemeinsames Ziel verfolgt. Und ich glaube, dieser Zauber, der verbindet alles. Alle Städte im ländlichen Raum haben ja ein ähnliches Problem. Die jungen Leute gehen weg, die Städte fallen auseinander ein bisschen und alle suchen nach dem Königsweg, wie muss die Stadt der Zukunft aussehen, damit das nicht passiert, dass die Leute hier bleiben und im besten Fall Leute zurückkommen.
2: Sämtliche Veranstaltungen des Musicals Eine Stadt tanzt Entscheidung an diesem Wochenende in Hoyerswerda sind ausverkauft. Einen ausführlichen Artikel zu dem Tanzstück finden Sie auf mdr.de/kulturnachrichten. In Jena ist heute eine Bronzestatue der Schriftstellerin und Historikerin Ricarda Huch eingeweiht worden. Die Initiative dafür sei von einem Unternehmerpaar ausgegangen, das das Denkmal auch finanzierte, teilte die Wirtschaftsfördergesellschaft mit. Der spanische Bildhauer Pedro Requejo Novoa hat das Kunstwerk geschaffen. Die Statue zeigt Ricarda Huch auf einer Bank sitzend mit einem Buch in der Hand. Die Schriftstellerin, Historikerin und Publizistin gilt als eine der bedeutendsten deutschsprachigen Autorinnen des 20. Jahrhunderts. Ricarda Huch lebte von 1936 bis 1947 in Jena. Nach einem Gerichtsurteil in der vergangenen Woche greift das Kennedy Center jetzt durch. Die berühmte Kultureinrichtung in Washington verbannt den Namen von US-Präsident Donald Trump aus offiziellen Dokumenten. Einzelheiten dazu von Vivian Feet.
5: In einer Gerichtsentscheidung hat ein Richter angeordnet, dass Trumps Name wieder von der Fassade des Zentrums verschwinden müsse, sowie aus E-Mail-Signaturen, Briefköpfen und von Anrufbeantwortern zu entfernen sei. Bis zum 12. Juni müssen demnach zusätzlich Webseite, Broschüren und Schilder im Innen- und Außenbereich geändert werden. Trump hatte das Kennedy Center kurz nach seinem Amtsantritt vor gut einem Jahr unter seine Kontrolle gebracht und einen Kampf gegen, Zitat, anti-amerikanische Propaganda in der Kulturwelt angekündigt. Dies hatte zu einer großen Protestwelle von Seiten vieler Kunstschaffender geführt.
2: Zudem darf das Zentrum zumindest vorläufig nicht wie von Trump geplant im Sommer für 2 Jahre wegen Renovierungsarbeiten geschlossen werden. Der US-Präsident selbst reagierte höchst verärgert auf das Urteil.
0: Ramon Sages, ich danke für die Kulturnachrichten.
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0: Der Abend bringt so einen Wechsel aus Sonne und Wolken, gebietsweise Schauer oder kurze Gewitter. Im weiteren Verlauf lässt das Ganze dann aber nach, 13 bis 18 Grad und weniger windig wird es dann auch. In der Nacht locker bewölkt oder klar und trocken, stellenweise kommt mal Nebel auf, Tiefstwerte zwischen 11 und 7 Grad. Und morgen dann erstmal Frühnebel, dann verbreitet Sonne. Später ziehen ein paar Wolkenfelder durch. Es kommt vereinzelt auch mal ein bisschen was runter. Höchstwerte 22 bis 26 Grad. Und auch der Sonntag sieht ganz ähnlich aus. Einige Schauer, weniger Sonne, mehr Wind und ein bisschen kühler wird es dann noch am Sonntag. Wir schauen auf die Straßen der MDR Kulturverkehrsservice. Eine ganze Latte an Meldungen. Achtung, Falschfahrer auf der A36 Bernburg Richtung Braunschweig. Zwischen Kreuz Bernburg und Aschersleben Ost ist ein Falschfahrer unterwegs. Bitte fahren Sie ganz rechts und nicht überholen. Vorsicht auf der A14 Richtung Dresden zwischen Kreuz Magdeburg und Magdeburg Stadtfeld. Da liegen Metallteile auf der Fahrbahn. Nochmal Vorsicht, A14 Richtung Dresden zwischen Leipzig Ost und Kleinpößner. Ist eine ungesicherte Unfallstelle auf der linken Fahrspur. A2 Richtung Hannover zwischen Hämeler Wald und Lehrte. 8 Kilometer Stau wegen Bergungsarbeiten. Das dauert 75 Minuten länger. A4 Richtung Frankfurt ist zwischen Friedewald und Bad Hersfeld durch einen umgestürzten LKW blockiert. Zurzeit Stau. A9 Richtung München zwischen Hof West und Münchberg Nord. 5 Kilometer Stau wegen eines brennenden Fahrzeugs. Da dauert es eine Stunde länger. A13 Richtung Dresden zwischen Thiendorf und Radeburg. Stau an einer Baustelle. Eine Viertelstunde länger. Auf der B7 Ortsumfahrung Erfurt Richtung Auffahrt Linderbach steht ein defekter PKW im Kurvenbereich, also in der Auffahrt tatsächlich. Und dann zum Schluss die B100 Halle Richtung Bitterfeld, die ist zwischen den Abzweigen Plodder und Schleiz nach einem Unfall gesperrt. Das waren die Meldungen um 15.36 Uhr.
6: 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Laura Liebeskind.

Laura, liebes Kind, hat hier mit dem Mondena-Quartett, mit einem wunderbaren Streichquartett aus Leipzig aufgenommen. Das kleinste Übel heißt dieser Titel. 15:39 Uhr und nun ein Klassiker aus einer musikalisch ganz anderen Ecke.

kann man auch irgendwann Knoten in der Zunge kriegen. We're up all night to get lucky. Daft Punk war das hier. Das ist im Grunde ein Cover. 2013 ist das Original erschienen. Da war es Pharrell Williams, der gesungen hat. Zusammen mit Nile Rodgers hat er es rausgebracht. 15:43, gleich unser Shabbat Shalom hier am Nachmittag des Freitag, 5.6. Vorher noch die Royal Academy of Music Soloists Ensemble mit einem Stück von Johann Sebastian Bach.

0: Wussten Sie, dass es in der jüdischen Religion ein zweites Pessachfest gibt? Also der Auszug der Juden aus Ägypten wird da ja gefeiert, immer einmal im Jahr. Und für die, die aber dann jeweils immer keine Zeit hatten oder irgendwie verhindert waren, gibt es eine Art Ausweichtermin. So könnte man sagen. Dazu jetzt mehr.
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2: Diese Woche lesen

wir den Wochenabschnitt Baalot Ra. Eine sehr dankbare Parascha für jeden Kommentator. Sie ist so reich an Ereignissen, dass man eine schier unendliche Auswahl an Themen hat. Heute möchte ich über ein ziemlich berühmtes, aber deswegen nicht weniger spannendes Thema sprechen. Und zwar über den sogenannten Pesach Sheni, den zweiten Pesach. Nun, long story short. Wir kennen alle das Pesachfest, den Feiertag des Auszugs aus Ägypten. Dieser wird im jüdischen Monat Nisan zelebriert. Ein sehr schönes Fest mit einem feierlichen Zederabend, dem ungesäuerten Brot Matzah und vielen Ritualen. So läuft das Fest zumindest heutzutage ab. Als jedoch noch der Tempel stand, war der zentrale Teil des Festes das Pessachopfer. Ein einjähriges Lamm oder Ziege, welches geschächtet, gebraten und während der Pessachnacht verzehrt wurde. Dieses Pessachopfer war der wichtigste und der zentralste Teil des Pessachfeiertages. Nun muss man noch dazu wissen, dass nur Menschen, die rituell rein waren, dieses Opfer darbringen konnten. Jemand, der es nicht gewesen war, musste entsprechend ein Jahr warten, bis er Pessach mit allem Drum und Dran feiern konnte. Jetzt müsste eine berechtigte Frage kommen. Danke für die Info. Aber wir haben doch alles über Pessach im zweiten Buch Mose gelesen. Alle Ergänzungen und Details und Opfergaben waren im dritten Buch Mose explizit aufgezählt. Was hat dieses Thema jetzt im vierten Buch Mose zu suchen? Die Antwort ist simpel, aber faszinierend. Es geschieht nämlich Folgendes im Kapitel 9, den Versen 6 bis 12. Die Männer, die zum Zeitpunkt vom eigentlichen Pessachfest unrein waren, kamen zu Moschee an Aaron und beschwerten sich darüber, dass sie ausgeschlossen wurden. Was für eine Wendung! Sie wollten diesen Zustand nicht hinnehmen. Daraufhin spricht Moschee zu ihnen und bittet sie, auf die Entscheidung von Gott zu warten. Und dann die große Überraschung. Eine zweite Chance. Gott entscheidet, dass es für solche Menschen möglich sein wird, das Opfer einen Monat später zu bringen und es nach den gleichen Gesetzen mit ungesäuertem Brot und bitteren Kräutern zu essen. Fragen über Fragen. Eine von ihnen ist offensichtlich. Salopp gesagt, warum nicht gleich so? Wenn es sowieso geplant war, dass der zweite Pessach etabliert wird, warum hat dann Gott es nicht direkt Moschee und dem jüdischen Volk mitgeteilt, dass es einen Backup-Plan gibt? Warum mussten die Menschen es darum bitten? Einen interessanten Gedanken dazu teilt Rabbi Ben A, der wohl berühmteste anonyme Rabbiner. Der zweite Pessach repräsentiert die Kraft der Rückkehr, die Möglichkeit, die eigenen Fehler und den eigenen Fall als Sprungbrett für die höchste Entwicklung zu nutzen. Wenn man seine Niederlagen nicht als Ausreden oder als Status quo akzeptiert, sondern sie dazu nutzt, um aus den Fehlern zu lernen und an ihnen zu wachsen, dann wird man immer eine zweite Chance erhalten. Man muss es nur proaktiv wollen und anstreben. Und so wünsche ich es uns allen, dass wir diesen Gedanken als Einzelpersonen, aber auch als Gesellschaft sich zu Herzen nehmen und die zweite Chance anstreben und sie gut nutzen. In diesem Sinne, Shabbat Shalom.

0: Salome Shapira haben Sie da gehört.
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Nobelwa hier bei MDR Kultur, 15.56 Uhr, gleich nach um vier werfen wir einen kurzen Blick in ein Buch über Warnemünde, eine ganz persönliche eigene Betrachtung über diese schöne Sommerstadt.

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1: Um 16 Uhr mit Jean-Marc Heukemes. Eine im Hafen der rumänischen Schwarzmeerstadt Konstanza explodierte Seedrohne ist ukrainischen Ursprungs. Das hat die ukrainische Marine bei Facebook mitgeteilt. Demnach sei die Drohne durch elektronische Systeme der russischen Armee gestört worden. Sie habe die Kontrolle verloren und sei schließlich an der rumänischen Küste gelandet. Die Drohne war heute Vormittag im zivilen Teil des Hafens detoniert. Verletzte hat es nicht gegeben. Mehr als 1000 Menschen an nahegelegenen Stränden waren vorsorglich evakuiert worden. In Thüringen werden Hunderttausende private Immobilienbesitzer bei der Grundsteuer entlastet. Der Landtag hatte im November eine Neuberechnung beschlossen. Die Bescheide sollen in den kommenden Wochen und Monaten verschickt werden. Finanzministerin Katja Wolf vom BSW sagte, damit werde eine Verteuerung der Grundsteuer für Wohnimmobilien zurückgedreht. Teilweise hätten sich die Beträge verdreifacht. Im Gegenzug wird die Grundsteuer für Gewerbeimmobilien auf den Wert von 2024 angehoben. Kanzler Friedrich Merz hat sich kritisch zum EU-Erweiterungsprozess geäußert. Vor einer Westbalkan-Konferenz in Montenegro sagte Merz, die EU habe seit 13 Jahren keine neuen Mitglieder aufgenommen. Das sei ein Versäumnis. Die Union müsse zeigen, dass sie erweiterungsfähig und erweiterungswillig sei. Die Länder auf dem Westbalkan bemühen sich seit Jahren um eine Aufnahme in die EU. Am weitesten vorangeschritten ist Montenegro. Die Stadt Düsseldorf hat ihre Pläne für ein neues Opernhaus gestoppt. Als Grund wurde die angespannte Finanzlage genannt. Berechnungen zufolge würde ein Neubau bis zu 1,8 Milliarden Euro kosten. Ursprünglich war man von 700 Millionen Euro ausgegangen. Statt des Neubaus will die Stadt nun das alte Opernhaus sanieren. Bundesliga-Absteiger St. Pauli hat Marcel Rapp als neuen Trainer verpflichtet. Der 47-Jährige tritt die Nachfolge von Alexander Blessin an, der gestern freigestellt worden war. Rapp hatte zuletzt Holstein Kiel trainiert. Einen Trainerwechsel gibt es auch bei der deutschen Eishockey-Nationalmannschaft. Nach der enttäuschenden WM wurde der Vertrag mit dem Deutsch-Kanadier Harold Kreis aufgelöst. Wer ihm folgt, ist noch unklar. Das waren die Nachrichten.
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2: Das Wetter zeigt sich in Dresden stark bewölkt. Da hat es gerade noch wohl geregnet bei 18 Grad. Und Eisenach meldet dann bedeckt 17. Erfurt fast wolkenlos, 18 Grad. Gardelegen wieder wolkig bei 20. Hoyerswerda bedeckt 18. Magdeburg leicht bewölkt, 20. Neuhaus am Rennweg bedeckt nach Sprühregen 14 Grad. Oschatz stark bewölkt, 20. Plauen stark bewölkt, 18. Wernigerode das gleiche. Und Lutherstadt-Wittenberg meldet 19 Grad. Am Abend gibt es gebietsweise Schauer. Im weiteren Verlauf lässt das Ganze dann aber irgendwann nach. Der Abend soll also trocken werden. 13 bis 18 Grad. In der Nacht auch überwiegend trocken. Später stellenweise Nebel bei 11 bis 7 Grad. Und morgen gibt es Sonne und Wolken im Wechsel. Am Nachmittag vereinzelt ein paar Schauer bei 22 bis 26 Grad. Der MDR Kulturverkehrsservice meldet Vorsicht auf der A14 Richtung Magdeburg in Höhe Leisnig. Da liegen Fahrzeugteile auf der linken Fahrspur. Dann gibt es eine Entwarnung von der A36 Bernburg Richtung Braunschweig. Zwischen Kreuz Bernburg und Aschersleben Ost ist jetzt kein Falschfahrer mehr unterwegs. Sie können sich also wieder entspannen und dürfen auch mal wieder überholen. A2 Richtung Berlin zwischen Irxleben und Magdeburg Zentrum. Stau an einer Baustelle, 20 Minuten mehr planen. Nochmal A2, aber Richtung Hannover zwischen Hämelerwald und Lehrte. 8 Kilometer Stau wegen Bergungsarbeiten. Dauert immer noch 75 Minuten länger. A4 Richtung Frankfurt ist zwischen Friedewald und Bad Hersfeld durch einen umgestürzten LKW blockiert. Da staut es sich zurzeit. A9 Richtung München zwischen Hof West und Münchberg Nord. 5 Kilometer Stau wegen Bergungsarbeiten. Da dauert es eine Stunde länger. Und die A13 noch Richtung Dresden zwischen Tiendorf und Radeburg. Stau an einer Baustelle. Eine Viertelstunde Verzögerung. So, das waren sie. Die Meldungen von den Straßen um 16.04 Uhr.
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2: 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Hallo.

MDR Kultur am Nachmittag. Jetzt in der 16-Uhr-Stunde nach halb, da tauchen wir mal kurz und tief in die Kultur des Erzgebirges ein. Denn da gab es einen sehr bekannten Musiker und Dichter, Anton Günther. Das ist so der Woody Guthrie der Erzgebirgler und Erzgebirglerinnen gewesen. Den beleuchten wir nach halb. Und jetzt gleich geht's hoch in den Norden. Der Autor Hanno Hochmuth hat ein Buch über Warnemünde geschrieben. Ich freue mich sehr auf das Gespräch und rege an, sich in den Zustand der Sommerfrische zu begeben, wenn es denn ein Zustand ist. Brandy Clark ist das hier. She smoked in the house. Herzlich willkommen hier bei MDR Kultur.

0: Brandi Clark über eine Frau, die im Haus geraucht hat und in die Kaffeesahne auch ein bisschen Kaffee getan hat. Hier bei MDR Kultur gehört, 16.10 Uhr haben wir es jetzt. Mit den ersten sonnigen Tagen, so mit der ersten richtigen Wärme, da bekommt man doch irgendwie wieder dieses Sehnsuchtsgefühl nach Sand und Salzwasser und ein bisschen Fischgeruch vielleicht. Und von Mitteldeutschland führt der kürzeste Weg nämlich ans Meer, immer noch an die Ostsee. Warnemünde zum Beispiel, eines dieser beliebtesten Ziele an der Ostsee. Und das hat auch historische Gründe, vor allem zu DDR-Zeiten, aber auch heute noch war Warnemünde so die erste Adresse für Badegäste. Das lag unter anderem auch am Hotel Neptun, dieser riesige Kasten, immer noch ein Wahrzeichen von Warnemünde. Und der Historiker Hanno Hochmuth hat ein sehr persönliches Buch über Warnemünde geschrieben. Deshalb heißt es auch Mein Warnemünde. Wir möchten jetzt darüber sprechen. Hallo, Hanno Hochmuth.
1: Hallo.
0: Herr Hochmuth, Sie wurden 1977 in Ostberlin geboren und Sie sind auch da aufgewachsen. Warum nennen Sie Ihr Buch Mein Warnemünde? Was verbindet Sie mit dem Seebad?
1: Naja, das Buch ist ja Teil einer Reihe im Mare Verlag, wo es immer um Inseln und Seebäder geht und wo es immer um persönlichen Zugriff gibt. Das heißt, mein Bornholm, mein Hiddensee und jetzt auch mein Warnemünde. Und mein Warnemünde ist es deswegen auch, weil ich als Kind ganz oft dorthin gereist bin. Eigentlich nicht direkt nach Warnemünde, sondern zu meiner Nenntante Antje. Die wohnte in Lüttenklein, 3 S-Bahn-Stationen südlich von Warnemünde. Das war so eine aufregende Neubausiedlung, wie ich die aus Berlin-Prenzlauer Berg gar nicht kannte. Für mich war da alles aufregend. Und das Aufregendste war immer die Fahrt zum Strand und die ging immer nach Warnemünde. Und der zweite Grund ist, dass ich mit meiner Partnerin in den letzten Jahren ganz, ganz oft in Warnemünde gewesen bin, denn deren Familie hat eine ganz intensive, langjährige Beziehung dazu. Die kommt übrigens auch aus Mitteldeutschland, aus Halle.
0: Und wenn man jetzt mal so die Autofahrt sozusagen eruiert, man ist tatsächlich von Berlin aus wesentlich schneller in Warnemünde als zum Beispiel von Erfurt oder Dresden aus. Sie schreiben sogar, Warnemünde sei das Strandbad von Berlin, Zitat Ende. Hat das mehr als praktische Gründe, also kurzer Weg, oder warum ist dieser Ort so populär? Was macht den Ort aus?
1: Ja, für die Berliner war das ganz wichtig und auch für den Rest der DDR, weil es am schnellsten zu erreichen gewesen ist über die Autobahn, die damals nicht so perfekt war wie heute. Also damals brauchte man vielleicht 4-5 Stunden. Heute saust man von Berlin aus ja so in 2,5 Stunden dorthin. Und Warnemünde war halt immer ein sehr populäres Bad im Wortsinne. Es war nicht mondän, sondern es war ein Bad für alle. Auch gerade wegen der guten Verkehrsanbindung konnten viele ja auch einfach hinfahren, ohne dort einen Übernachtungsplatz zu haben, ja, und dort einfach den Tag über am Meer sein. Und hinzu kam sozusagen diese ganze maritime Atmosphäre mit dem Seefeuer auf der Mole, mit dem Hotel Neptun, was Sie schon vorhin erwähnt haben, mit dem berühmten Teepot, mit dem alten Leuchtturm. Das Ganze hat so ein ganz besonderes Flair, so eine Mischung auch aus maritimem Seebad und durchaus etwas ganz Urbanem. Und das, glaube ich, macht Warnemünde so populär und so anschlussfähig für viele Menschen.
0: Dann lassen Sie uns doch noch mal ganz kurz über das Hotel Neptun sprechen und seine Broilerbar. Da heißt es einmal in Ihrem Buch, in der DDR war der Goldbroiler ein Versprechen. Sie schreiben ja auch viel in dem Buch über die DDR. Was meinen Sie damit?
1: Das bedeutet, dass die schweren und entbehrungsreichen Jahre der Nachkriegszeit, dass die vorbei waren und vorbei sein sollten. Es herrschte ja noch in den 50er Jahren ziemlich viel Fleischmangel in der DDR. Lebensmittelkarten gab es in Ostberlin noch bis 1958. Und diese industrielle Geflügelproduktion, die sollte so einen Ausweg geben. Die war nebenbei besagt auch noch günstiger und sie war auch wesentlich gesünder. Und deswegen gab es seit Ende der 60er Jahre in der DDR diese Kombinate industrielle Mast für Geflügel und deswegen auch überall diese Broilerbars und so ab 1971 eben auch beim Hotel Neptun. Und es war ein Versprechen, dass die schweren Jahre der Nachkriegszeit vorbei sind und dass man irgendwie in der Moderne angekommen ist. Also es war so ein Versprechen nach Wohlstand und westlichem Niveau.
0: Also in der DDR war der Goldbroiler ein Versprechen, das heißt Warnemünde, Goldbroiler irgendwie so für jeden, für die breite Masse, aber auf der anderen Seite kam ja nicht jeder nach Warnemünde. Sie schreiben, nach Warnemünde gelangte man nur mit Beziehungen. Wie mussten diese Beziehungen aussehen?
1: Das kann man ganz gut beschreiben an der Familie meiner Partnerin. Meine Schwiegeroma ist dort immer hingereist mit ihrer Familie und die hatte gar kein Anrecht darauf. Die hatte keinen FDGB-Platz oder so. Das war ganz schwer zu bekommen und ins Hotel Neptun schon mal gar nicht. Aber die kannte eine Werftarbeiterfamilie, die in Warnemünde lebte und die haben über 10 Jahre hinweg in der Sommerzeit für 2 oder 3 Wochen ihr Schlafzimmer vermietet, unter der Hand, schwarz. Die mussten dann zwar trotzdem noch hingehen zur Kurverwaltung und sich anmelden, deklarierten aber diese Werftarbeiterfamilie als Familie, als Teil der Familie, war die Cousine oder sowas. Und was dabei immer half, war frischer Kaffee aus dem Westen, wenn man da irgendwie rankam. Dann kriegte dort diese Werftarbeiterfamilie das erste Pfund Kaffee, die Kurverwaltung kriegte das zweite Pfund Kaffee und diejenige, die den Strandkorb vermietet hat, das dritte Pfund Kaffee. Und diese Beziehung oder dieses Vitamin B, auch gerne mit so ein bisschen Westartikeln, das half, um einen begehrten Platz in Warnemünde zu bekommen.
0: Ja, das macht schon so ein bisschen gespannt auf alle Geschichten rund ums Vitamin B. Es gibt ein Kapitel in Ihrem Buch, das dem Nacktbaden gewidmet ist. Und das ist ja auch bis heute so ein Mythos, dass FKK in der DDR sehr beliebt war. Wie haben Sie das als Kind erlebt? Wie verbreitet ist das Nacktbaden dann auch heute noch?
1: Das stimmt, dass das in der DDR sehr verbreitet war. Ganz kurz gesagt kann man ja sagen, das stand für Freiheit, Gleichheit, Brüderlichkeit in einem Land, wo man nicht frei reisen konnte. Es bot Gleichheit an, alle waren gleich unter der Sonne, nackt. Und es war auch ein besonderes Gemeinschaftserlebnis, das ist vielleicht die Brüderlichkeit. Und meine Eltern haben das auch gemacht und argumentierten das immer so, indem sie sagten, lieber Ganzkörperbräune statt Blasenentzündung. Und deswegen musste ich da immer mit drin. Ich habe da gar nicht opponiert als Kind, könnte mir gar nicht vorstellen, mit meinen eigenen Kindern das heute so durchzuziehen. Aber Sie haben vollkommen recht, es gibt es noch, auch in Warnemünde, sehr klar sortiert. Es gibt einige Strandabschnitte nur Textil, einige Strandabschnitte nur FKK und so ein, zwei gemischte. Und das Interessante ist, dass das von den Bademeistern oder vom Strandvogt, wie es heißt, auch ganz deutlich durchgesetzt hat. Also man kann auch nicht mit Textilen an den FKK-Strand gehen, dann wird man von dem FKK-Strand verwiesen. Also es wird möglich gemacht und sehr, sehr klar durchgesetzt.
0: Und diese Kultur ist dann tatsächlich ja auch später noch an einige Orte im Westen rübergeschwappt. Ich erinnere mich also, in Kiel und Umgebung gab es dann plötzlich einige Abschnitte, wo man nur FKK hingehen durfte. Und dann gibt es in Ihrem Buch noch die Erwähnung über den Strandkorb. In Warnemünde erfunden. Was wissen Sie dazu?
1: Ja, es ist eine irre Geschichte. Ne? Heute gibt es das ja irgendwie überall. Aber der erste Strandkorb ist tatsächlich 1882 aufgestellt worden, weil eine exaltierte Adlige, Elfriede von Malzahn, unbedingt an den Strand gehen wollte, obwohl ihr Arzt wegen eines Rheumaleidens ihr das eigentlich verboten hatte. Und deswegen suchte sie den Kontakt zu einem Rostocker Korbmacher, Wilhelm Bartelmann. Und der baute für sie exklusiv ein Strandmöbel, wo sie geschützt von Sonne, Wind und Sand, aber am Strand sitzen konnte. Und die Frau von diesem Bartelmann, die war sehr geschäftstüchtig und hat dann noch mehr solche Strandkörbe gebaut und das Ganze vermarktet, sehr erfolgreich vermarktet. Und dann kamen ganz viele Trittbrettfahrer und haben ihrerseits Strandkörbe entwickelt. Und so haben wir heute in Warnemünde über 2000 Strandkörbe.
0: Und dann auch in ganz Deutschland und eigentlich auf der ganzen Welt verteilt. Also ein Hoch auf Warnemünde, das ist ja eine irre Geschichte, die wir da lesen können. Hannu Hochmuth in Ihrem Buch Mein Warnemünde im Mare Verlag erschienen. Ja. Ich danke Ihnen ganz herzlich.
1: Ich danke Ihnen.
0: Bronski Beat, Small Town Boy, 1994 ist der rausgekommen. Vielleicht auch noch mal so ein Sehnsuchtsjahr gewesen. Ich weiß es nicht, wie das bei Ihnen ist. 16 und 19 haben wir es jetzt.

die Bleachers. Frontmann Jack Antonoff hat Musik geschrieben, die so in den Stil, in den musikalischen Stil vom Filmregisseur John Hughes gehen sollten. Das war dieser Regisseur von Ferris macht Blau, dann irgendwann Curly Sue, Kevin allein zu Haus und halt diese schönen amerikanischen Schinken, die es damals so in den 90ern gab. Hier ist noch Chrissy Hynde, How Glad I Am, und dann warten unsere Kulturnachrichten auf Sie.

0: 16.30 Uhr haben wir es jetzt, 16:30.
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0: Mit Ramon Sages.
2: Das Kosmos Chemnitz baut in diesem Jahr auf den Kulturhauptstadt-Effekt. Die Macher des Festivals haben heute die ersten Programmpunkte für das Festival in der Chemnitzer Innenstadt angekündigt. Aus mehr als 200 Open-Call-Einreichungen aus Chemnitz und ganz Deutschland haben die Kurationsteams erste Formate ausgewählt. Kosmos-Pressesprecher Ernesto Ullmann sagte MDR Kultur, was das Kulturhauptstadterbe für die 2026er Ausgabe bedeutet.
3: Ja, ich glaube, auf der einen Seite ist der Kosmos ja existiert ja so irgendwie schon seit 2019 und dementsprechend sind die Strukturen mit den ganzen Kulturinitiativen, mit Stiftungen, aber auch Sponsoren jetzt über die Jahre gewachsen, haben sich natürlich letztes Jahr irgendwie ganz stark gezeigt und haben natürlich auch dafür gesorgt, dass extrem viele Menschen, die bisher keinen Blick auf Chemnitz hatten, das zum ersten Mal entdeckt haben. Und gleichzeitig hoffen wir natürlich auch, dass es auf Seite der Gäste und Besucherinnen und Besucherinnen der Stadt ebenso ist, dass wir da an den Erfolg des letzten Jahres anknüpfen können.
2: Neben den ersten Bands wurden unter anderem auch Klimaaktivistin Luisa Neubauer sowie der Autor Arne Semsrott für Panels auf dem Festival bestätigt. Das Kosmos will Popkultur mit Kunst und Diskurs verbinden. In diesem Jahr findet es am 29. August statt. Der Schwurgerichtssaal am Landgericht Meiningen wird zur Theaterbühne. Das Staatstheater Meiningen feiert dort heute die Premiere des Stücks Prima Facie. In dem Erfolgsstück der australischen Autorin Susie Miller geht es um eine auf Sexualdelikte spezialisierte Strafverteidigerin, die selbst zum Vergewaltigungsopfer wird. Für Regisseur Yannick Fischer bietet der Gerichtssaal als Bühne neue Möglichkeiten der Inszenierung, wie er MDR Kultur sagte.
4: Ich finde, das ist für den Abend die perfekte Bühne. Sowas hätte man drüben gar nicht bauen können. Und wie die Zuschauerschaft dann auch sehen wird, werden einfach die Medien, die der Raum von Natur aus mitbringt, genutzt. Wir haben ja ein Podiumsgespräch im Anschluss an die Premiere und auch an die kommenden Vorstellungen, wo wirklich die Zuschauerschaft die Chance hat, Fragen zu stellen. Wir haben tatsächliche Juristen da, mit denen wir ins Gespräch kommen dürfen, sodass wir über den Tellerrand blicken können.
2: Bei dem Podiumsgespräch im Meininger Landgericht wird unter anderem auch Thüringens Justizministerin Beate Meißner teilnehmen. Der Finanzbeigeordnete der Stadt Erfurt, Steffen Linnert, übernimmt ab 1. August kommissarisch die kaufmännische Werkleitung des Theaters Erfurt. Das teilte die Stadt mit und verweist auf einen Beschluss des zuständigen Werkausschusses. Linnert wird die Stelle demnach so lange übernehmen, bis eine neue Werkleitung gefunden ist. Linnert sagte, die Stadt müsse die Stelle schnell dauerhaft besetzen. Anders könne sich das Theater langfristig nicht wirtschaftlich und künstlerisch entwickeln. Laut Stadt ist die Ausschreibung in Arbeit. Nach der sogenannten Theateraffäre um den früheren Intendanten Guy Montavon hatte Christine Exel die Aufgabe interimsmäßig übernommen. Die Verwaltungschefin verlässt nun das Theater wieder und kehrt zurück zu den Erfurter Stadtwerken. Tangermünde hat eine neue Freilichtbühne. Fast ein Jahr nach ihrem Beschluss sind die Aufbauarbeiten an der Hafenbühne abgeschlossen. Die Stadt Tangermünde und das Theater der Altmark erhoffen sich davon mehrere tausend Besucherinnen und Besucher. Bühnenbildner Marc Späth setzt auf das historische Ambiente, wie er dem MDR sagte.
5: Wir spielen ja vor der Hafenstadtmauer mit dem Stadttor. Das heißt, die Zuschauer schauen auf die hohe Stadtmauer, die ist ungefähr 8 Meter hoch und besteht aus Backstein. Wir haben praktisch die einzelnen Backsteine vergrößert und bauen damit unsere eigenen Architekturen und mal gucken, was da noch in den nächsten 2 Wochen auch entsteht, was man damit machen kann.
2: Auf die Tribüne der neuen Hafenbühne in Tangermünde passen zukünftig mehr als 500 Zuschauer. Auch die ersten Proben für das Musical Spamalot nach dem Monty Python-Film Der Ritter der Kokosnuss konnten stattfinden. Die Premiere findet am 20. Juni statt.
0: Na dann nichts wie hin. Vielen Dank, Ramon Sages.
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0: Am Abend gibt es heute Sonne und Wolken im Wechsel, gebietsweise dann sogar mal ein paar kurze Schauer oder auch Gewitter. Im weiteren Verlauf lässt das dann aber nach. 13 bis 18 Grad heute Abend und weniger windig. Die Nacht locker bewölkt, klar und trocken, stellenweise mal ein bisschen Nebel, Tiefstwerte zwischen 11 und 7 Grad. Und morgen dann erstmal Frühnebel, danach verbreitet Sonne, später ziehen ein paar Wolken über den Himmel, vereinzelt kommen dann auch ein paar Schauer runter, Höchstwerte 22 bis 26 Grad. Der Sonntag dann auch ein paar Schauer, weniger Sonne, mehr Wind. und ein bisschen kühler am Sonntag. Also vielleicht sogar schon in Richtung ungemütlich. Wir gucken mal auf die Straßen. Der MDR Kulturverkehrsservice. A2 Richtung Berlin zwischen Irxleben und Magdeburg Zentrum. Stau an einer Baustelle. Dauert eine Viertelstunde länger. A2 Richtung Hannover zwischen Hämelerwald und Lehrte. 8 Kilometer Stau wegen Bergungsarbeiten. Das dauert eine Stunde länger. A4 Richtung Frankfurt ist zwischen Friedewald und Bad Hersfeld durch einen umgestürzten LKW blockiert. Zurzeit staut es sich da bis Wildeck-Höhnebach. A13 Richtung Dresden zwischen Schönefelder Kreuz und Ragow. Stockender Verkehr durch einen defekten PKW auf der linken Fahrspur. A13 nochmal Richtung Dresden zwischen Tiendorf und Radeburg. Stau an einer Baustelle. Das dauert 10 Minuten länger. Vorsicht auf der A14 Richtung Magdeburg zwischen Halle Ost und Halle Peißen. Da ist eine ungesicherte Unfallstelle auf der rechten Fahrspur. Dann nochmal Vorsicht auf der A38 Richtung Göttingen zwischen Merseburg Süd und Merseburg Nord. Da ist eine ungesicherte Unfallstelle im Baustellenbereich. Und zum Schluss die A73 Richtung Suhl zwischen Ebensfeld und Bad Staffelstein. Steht ein defektes Fahrzeug auf der rechten Fahrspur im Baustellenbereich. Das waren die Meldungen um 16.36 Uhr.
6: 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Carnival Kid.

Carnival Kid zusammen mit Ahabs linkem Bein. Ja, genau, hat hier mitgeholfen bei diesem Song. Und hier haben wir Katie Lang mit Miss Chatelaine, 16:39 ist die Zeit.

0: Miss Chatelaine, eine Figur aus dem Jahre 1988. Und wenn Sie sich jetzt immer noch fragen, die vorletzte Nummer Carnival Kid, wer ist denn nur Ahabs linkes Bein? Ja, es ist eine Band. Eine Band aus der Hauptstadt, die haben 2023 ihr Debütalbum rausgebracht. Das heißt Drohgebärde. Hören Sie doch gerne mal rein. 16.43 Uhr haben wir es jetzt. Die Leute, die im Erzgebirge sind, wohnen, leben, die hängen ein Bild ganz, ganz hoch. Und zwar das von Anton Günther, Dichter und Musiker. Und ja, da hört es dann doch bei den meisten schon auf oder vielleicht sogar noch eher. Das Wissen über Anton Günther, viele Aspekte seines Lebens, seines Erfolgs sind bisher eher marginal im kollektiven Wissen verankert und auch kaum erforscht. Dabei gibt es noch jede Menge Material. Zum Beispiel findet sich der Großteil seines Nachlasses im Museum für sächsische Volkskunst in Dresden und noch ein Teil im Museum für Wintersport und Stadtgeschichte in Oberwiesenthal, wohin die Familie nach 1945 geflohen ist. Und da liegt der Nachlass allerdings irgendwie im Dornröschenschlaf und wartet auf seine Entdeckung. In Dresden durfte Grit Krause aber schon doch nochmal einen Blick drauf werfen.
1: Verstimmt zwar, aber sie klingt. Die Gitarre von Anton Günther. Oder besser gesagt, eine Gitarre von Anton Günther. In der Dauerausstellung im Museum für sächsische Volkskunst in Dresden steht sie gleich zum Auftakt in einer Vitrine.
2: Theoretisch ist sie spielbar. Sie ist relativ frisch restauriert.
1: Carsten Jahnke, Konservator am Museum, hat freundlicherweise die Vitrine aufgeschlossen und einmal sanft über die Seiten gestrichen. 2011 wurde sie zusammen mit einem beachtlichen Teil von Anton Günthers Nachlass vom Museum, das zu den staatlichen Kunstsammlungen Dresden gehört, angekauft. Tatsächlich gibt es dafür kaum einen passenderen Ort als das Haus, den Jägerhof in der Dresdner Neustadt, in dem 1913 das Landesmuseum für sächsische Volkskunst von Oskar Seifert eröffnet wurde.
2: Seifert und Günther kannten sich und waren befreundet. Günther hat auch ein Lied unserem Museum gewidmet. Und die Volkskunst und alles, was mit Heimat zu tun hat, galt als Antwort auf die beschleunigte Moderne.
1: 1876 in Gottesgab, heute Bojidar, an der böhmisch-sächsischen Grenze geboren, wuchs der Toler Hans Tonel, wie Anton Günther auch genannt wird, dort auf und machte nach der Schule eine Lehre zum Lithografen. Arbeit fand er in Prag und in den 6 Jahren dort sah er sich mit der beschleunigten Moderne, von der Carsten Jahnke spricht, direkt konfrontiert. In dieser Zeit griff er nicht nur häufiger zur Gitarre, sondern er begann ab 1895 auch Postkarten zu gestalten, sogenannte Liedpostkarten, als dessen Erfinder er gilt.
2: Also es gibt auch ein paar Originale dazwischen.
1: Carsten Jahnke blättert in einem Album mit besagten Liedpostkarten.
2: Die kleinen Bildchen, die man sieht, ob das jetzt Weihnachten ist oder wie hier ein Blick auf einen Gipfel,

0: Schon dieses kleine Bild rief ja was hervor, dieses, ach ja, das ist so schön. Dann gibt es die Noten. Die Noten hätte man sich sonst kaufen müssen. Und Noten waren nicht eben billig. Und mit seinen Liedpostkarten, da kriegte er wirklich sehr viel unter. Das ist wirklich ein komprimierter Gruß aus der Heimat. Es war erschwinglich und es hat auch tatsächlich dazu gedient, miteinander zu singen, zu musizieren.
1: In der Fremd draußen, Kinder, ihr kennt mich gelang.
2: Anton Günther vertreibt anfangs im Selbstverlag seine Liedpostkarten und beginnt mit den von ihm komponierten Mundartliedern durch die Gegend zu ziehen. Er tritt nicht nur im Erzgebirge auf, sondern auch in Großstädten, in den Bürgervereinen. Einladungskarten und Konzertankündigungen aus Leipzig, Dresden und Bautzen, Fanpost von überall her, haben Anton Günther bzw. seine Familie sorgfältig gesammelt und aufbewahrt.
0: Auf jeden Fall war er ein Star, weil er das verkörperte, was die Menschen wollten. Die wollten genau diese letztlich harmlose und unkritische Heimat und die hat er aufs Schönste verkörpert.
2: Nicht nur Star, sondern auch Marketingtalent sei Günther gewesen, ergänzt Carsten Jahnke, wofür nicht zuletzt die Inszenierung seiner Person auf Fotografien spricht. Mit Joppe, Pfeife, Gitarre und dem typischen grünen Filzhut. Eine wichtige Rolle für die Prominenz des Volksdichters und Sängers spielte der 1878 gegründete Erzgebirgsverein.
0: Der Erzgebirgsverein wollte das Image des Erzgebirges als Sächsisch-Sibirien aufbessern, nicht zuletzt vor dem Hintergrund des beginnenden Tourismus. Und da kam Anton Günther wie gerufen und beide haben sich gegenseitig sehr gut getan.
2: In 6 Archivkartons lagert dieser Schatz, der zwar inventarisiert, digitalisiert und in der Online-Collection der staatlichen Kunstsammlungen einsehbar, aber noch längst nicht gehoben ist. Fragen nach Anton Günthers Verhältnis zum Nationalsozialismus oder auch Anton Günther in der DDR oder die Ursachen für seine nach wie vor anhaltende Popularität bieten vermutlich ausreichend Stoff für eine Reihe von Forschungsarbeiten. Das Material dafür, sein Nachlass, liegt im Museum für sächsische Volkskunst in Dresden.
3: Also wenn Sie noch einen Doktortitel als Musikwissenschaftler oder Wissenschaftlerin anstreben, dann ist das Ihre Chance. Im Museum für sächsische Volkskunst gibt es jede Menge Material zu Anton Günther. Er stellt sich posthum auch gerne für Themen von Abschluss- oder Doktorarbeiten zur Verfügung, habe ich mir sagen lassen. Einfach mal anfragen in Dresden. Das war ein Beitrag von Grit Krause, 1649.

0: Aus dem Film Das große Krabbeln von 1998. Randy Newman hat diese Filmmusik geschrieben. 16.54 Uhr. Die Autorin Judith Herrmann hat sich mit ihrem jüngsten Buch auf eine Reise in die dunkle Geschichte ihrer Familie begeben und ist damit sehr persönlich zu erleben. Was bedeutet es wohl, wenn ein Großvater wahrscheinlich an den Verbrechen des Holocaust beteiligt war? Wenn nur noch ein paar Fotos übrig sind, wenn die eigene Mutter kaum was darüber erzählt? In den Frankfurter Poetikvorlesungen von 2021/22 hat Judith Herrmann, die vorher ja nie Privates freigegeben hat, auch über die Kindheit und Jugend in Berlin gesprochen und auch ihren Großvater erwähnt. In ihren Büchern Daheim 2021 und Wir hätten uns alles gesagt von 23 hat sie mit ihrer Familiengeschichte angefangen und jetzt hat sie das wahrscheinlich schwerste Kapitel zu Papier gebracht. Das neue Buch heißt Ich möchte zurückgehen in der Zeit. Vor dem Schreiben ist Judith Herrmann nach Radam gefahren, einer polnischen Stadt zwischen Warschau und Krakau, die vor dem Zweiten Weltkrieg die zweitgrößte polnische Gemeinde hatte und von der aus Tausende in die Lager nach Auschwitz deportiert worden sind. Judith Herrmann ist da losgefahren, einfach nur mit einem Koffer und einem Foto von ihrem Großvater und nichts weiter.
1: Ich bin tatsächlich genau mit fast nichts in der Hand nach Radom in Polen aufgebrochen. Ich hatte ein Foto in der Hand, ein Foto, das mein Großvater zeigt im Jahr 1941 auf einem Motorrad der SS in Radom in Polen. So steht es jedenfalls hinten auf diesem Foto. Es sind Jahre gewesen der deutschen Besatzung, in denen in Radom auf eine Weise nichts anderes passiert ist, als dass Menschen getötet worden sind. Und ich wollte, glaube ich, herausfinden, was er in Radom gemacht hat und ob er tatsächlich in Radom gewesen ist.
0: Tja, auf was ist sie da gestoßen und wie kann man darüber schreiben? Judith Herrmann hat sich nicht leicht getan. Diesen Text und diese Autorin können Sie heute sehen und hören im Peisnitzhaus in Halle ab 19 Uhr. Die Veranstaltung heißt Kultur im Garten 2026, Gespräch und Lesung mit Judith Herrmann. Ich möchte zurückgehen in der Zeit. Und nun, ja, der Eintritt ist frei. Also, hingehen, gleich nach 17 Uhr. Unser satirischer Wochenrückblick mit Peter Zudeik. Und erst einmal aber die Nachrichten.

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2: Um 17 Uhr mit Uta Georgi. Eine im Hafen der rumänischen Schwarzmeerstadt Constanta explodierte Seedrohne ist ukrainischen Ursprungs. Das hat die ukrainische Marine bei Facebook mitgeteilt. Demnach sei die Drohne durch elektronische Systeme der russischen Armee gestört worden. Sie habe die Kontrolle verloren und sei schließlich an der rumänischen Küste gelandet. Die Drohne war heute Vormittag im zivilen Teil des Hafens detoniert. Verletzte hat es nicht gegeben. Mehr als 1000 Menschen an nahegelegenen Stränden waren vorsorglich evakuiert worden. Russlands Präsident Wladimir Putin hat Probleme in der russischen Wirtschaft eingeräumt. Bei seiner Rede auf dem Internationalen Wirtschaftsforum in St. Petersburg sagte er, die Konjunktur sei derzeit gebremst. Er gehe aber davon aus, dass sich die Wirtschaft wieder erhole. Putin deutete zugleich an, dass das Haushaltsdefizit im laufenden Jahr weiter anwachsen könnte. In den ersten Jahren nach dem Überfall auf die Ukraine war die russische Wirtschaft trotz westlicher Sanktionen gewachsen. Kanzler Friedrich Merz hat sich kritisch zum EU-Erweiterungsprozess geäußert. Vor einer West-Balkan-Konferenz in Montenegro sagte Merz, die EU habe seit 13 Jahren keine neuen Mitglieder aufgenommen, das sei ein Versäumnis. Die Union müsse zeigen, dass sie erweiterungsfähig und erweiterungswillig sei. Die Länder auf dem Westbalkan bemühen sich seit Jahren um eine Aufnahme in die EU. Am weitesten vorangeschritten ist Montenegro. Nach dem Unfall mit einer Lufthansa-Maschine am Frankfurter Flughafen läuft die Ursachensuche. Experten der Bundesstelle für Flugunfalluntersuchung sind vor Ort. Der Luftfahrtexperte David Hasse vermutet ein Wartungsproblem. Er sagte dem MDR, die Maschine sei zum Unfallzeitpunkt technisch überprüft worden. Ein Metallstift verhindere normalerweise, dass das Fahrwerk einklappe. Möglicherweise sei er falsch oder gar nicht eingesteckt gewesen. Bei einer Boeing 787 war gestern auf dem Rollfeld das vordere Fahrwerk weggeknickt. In Halle haben die 104. Händel-Festspiele begonnen. Auf dem festlich geschmückten Marktplatz trat unter anderem der Stadt-Singechor auf. Im Roten Turm erklang ein Glockenspiel. Bei den Händel-Festspielen gibt es in den kommenden Tagen mehr als 80 Veranstaltungen. Darunter ist auch eine Neuinszenierung der Oper Rinaldo. Das waren die Nachrichten.
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3: Das Wetter in einzelnen Werten. Der Brocken meldet 10 Grad, stark bewölkt. Chemnitz 19 nach Regen. Dresden 15, starker Regen. Eisenach 17 bedeckt. Erfurt 19, leicht bewölkt. Fichtelberg 13, stark bewölkt. Gera 20, wolkig. In Görlitz 18 Grad, stark bewölkt, Halle wolkenlos 21, Leipzig 20, fast wolkenlos und Magdeburg 21, fast wolkenlos. Meiningen meldet 15, stark bewölkt. Der Abend bringt gebietsweise ein paar Schauer, dann später lassen die nach bei 13 bis 18 Grad, sodass die Nacht dann hauptsächlich trocken ist. Später stellenweise Nebel bei 11 bis 7 Grad und morgen gibt es Sonne und Wolken. Der Nachmittag vereinzelt mal regnerisch 22 bis 26 Grad. MDR Kultur Verkehrsservice meldet. A2 Richtung Berlin zwischen Irxleben und Magdeburg Zentrum, Stau an einer Baustelle, dauert eine Viertelstunde länger. A2 Richtung Hannover zwischen Hämelerwald und Lehrte, 8 Kilometer Stau wegen Bergungsarbeiten, das dauert eine Dreiviertelstunde länger. Dann die A4 Richtung Frankfurt ist zwischen Friedewald und Bad Hersfeld wegen Bergungsarbeiten blockiert. Zurzeit staut es sich bis Wildeck-Höhnebach. Vorsicht auf der A9 Richtung München zwischen Bad Dürrenberg und Kreuz Rippachtal liegen Holzteile auf der linken Fahrspur. Die A13 noch Richtung Dresden zwischen Thiendorf und Radeburg. Stau an einer Baustelle, dauert 10 Minuten länger. Und A38 Richtung Göttingen zwischen Merseburg Süd und Merseburg Nord. Behinderung nach einem Unfall im Baustellenbereich. Das waren die Meldungen um 17.04 Uhr.
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3: Mit Julia Hemmerling. Hallo, herzlich willkommen.

her? Carly Pearce hieß diese Frau, die ihr Truck on Fire gesungen hat. 17.07 Uhr haben wir es jetzt. Johann Wadephul ist im UN-Sicherheitsrat kläglich gescheitert, hat in der Abstimmung herzlich wenig Stimmen bekommen. Nicht einen Sitz im UN-Sicherheitsrat für Deutschland. Unser Satiriker Peter Zudek nimmt das natürlich als Hors d'oeuvre für seinen wöchentlichen Rückblick. Und auch die Migrationspolitik wird nicht fehlen. Also gleich mehr von Peter Zudek in unserem satirischen Wochenrückblick. Und hier ist Kat Pat Taub. 17.08 Uhr.

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1: Was ist denn da los? Deutschland scheidet gegen Österreich aus.
2: Portugal 134.
1: Okay.
2: Austria 131.
1: Aber jetzt.
2: Germany 104.
1: Also das ist jetzt nicht dieser europäische Kostüm- und Glitzerwettbewerb ESC. Das ist eine Art Weltmeisterschaft. Das Rennen um einen Sitz im UN-Sicherheitsrat. Zwei Plätze waren zu vergeben, drei Bewerber traten an. Deutschland war siegessicher.
3: Wir haben alles in unserer Kraft Stehende getan und ich hoffe, dass wir damit erfolgreich sind.
1: Naja, alles getan. Österreich hat Bundeskanzler und Bundespräsident nach New York geschickt, um für sich zu werben. Deutschland hat sich auf den Außenminister verlassen, der auf die eigene Kraft nicht so doll vertraut.
4: Mit zusätzlich Gottvertrauen, was mir persönlich wichtig ist, gehe ich ganz ruhig jetzt in diesen Abstimmungsprozess.
1: Um dann weniger ruhig rauszukommen.
4: Es ist eine herbe Niederlage.
1: Katastrophe, Desaster, tönt es jetzt aus allen Richtungen. Nun macht mal halblang. Was haben wir verpasst? 2 Jahre lang außenpolitisch Bedeutung simulieren zu können. Aber richtig ist schon, dass der Außenkanzler Merz eine schöne Schramme abbekommen hat. Wenn unser aller Kanzler die Entführung von Venezuelas Präsident Maduro und den Irankrieg nicht so richtig scharf verurteilen will und Deutschland sich in Sachen Israel sowieso lieber zurückhält, dann wird das mit einer Zweidrittelmehrheit der UN-Vollversammlung eben schwierig.
5: Ich nehme die Wahl an und ich spüre die Bürde der Erwartungen.
1: Noch ein Schönheitswettbewerb, die FDP, ja, die gibt's noch, hat einen neuen Vorsitzenden, der Herr Kubicki hatte eigentlich keinen Gegenkandidaten. Dann trat plötzlich die zackige Frau Strack an.
5: Meine erste Danksagung geht an Marie-Agnes Strack-Zimmermann, weil ich froh darüber bin, dass die beiden alten Schlachtrösser jetzt ins Geschirr gehen.
1: Schlachtrösser, wie schön. Es ging natürlich um die berühmte Brandmauer, über die Kubicki nicht mehr reden will.
6: Nennen Sie es Brandmauer, nennen Sie es Tralala oder Gartenhecke. Ja. Wer nur ein Hauch mit dieser Partei kokettiert, wird mich auf der Zinne haben.
1: Ui, das ist eine Drohung.
7: Erstens kann man mich nicht bedrohen und zweitens weiß ich gar nicht, was Marie-Agnes will.
1: Aha.
7: Es wird weder eine Zusammenarbeit noch Gespräche unsererseits mit der AfD geben. Warum auch?
1: Dann eben nicht. Und wie will Kubicki auf die fast 40% FDPler zugehen, die ihn nicht gewählt haben?
8: Gar nicht.
1: Auch nicht schlecht.
8: Weil meine Aufgabe nicht darin besteht, irgendjemanden zu gewinnen.
1: Das ist doch mal eine Ansage. Auch sonst geht's mächtig voran.
9: Es liegen nicht die besten Jahre unseres Landes hinter uns, sondern es liegen sehr gute Jahre vor uns.
1: Also nicht die besten, nur sehr gute, immerhin, aber... Ja, eben nicht.
9: Das Hoffen auf einen großen Befreiungsschlag, auf den großen Tag, auf den großen Big Bang, der alle Probleme auf einmal löst, den wird es nicht geben.
1: Das habt ihr jetzt davon. Aber hier haben wir was. Keinen Big Bang, aber...
10: Ein wahrer Ruck für mehr Ordnung in der EU-Migrationspolitik.
1: Auf Ruck fahren die Deutschen ja ungemein ab. Und jetzt noch ein wahrer solcher, großes Tennis. Und was meint der rockige Herr Dobrindt?
10: Die Einigung zur Rückkehrverordnung.
1: Da sind die Europäer jetzt ganz stolz, dass sie sich auf Return Hubs geeinigt haben, also Rückkehrzentren, in die Migranten gepfercht werden, die man nicht abschieben kann. Irgendwo weit weg. Das ist...
10: ein Teil des Schärfens und Härtens eines zukünftigen gemeinsamen europäischen Asylsystems.
1: Schärfen und Härten, jawohl. England und Italien sind mit solchen Plänen schon gescheitert, weil sowas mit geltendem Recht wo auch immer nicht vereinbar ist. Da liegt ja die Befürchtung nahe, dass das mit den Return Hubs auch nicht klappt.
10: Das ist vollkommen abwegig.
1: Wie sagt man so schön? Wird schon schief gehen.
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0: Sie sind bei MDR Kultur am Nachmittag. 17.21 Uhr haben wir es jetzt, du beide Güte. Wir haben jetzt für Sie ein Rendezvous im Garten. Und zwar nicht nur in einem Garten. Wenn Sie wollen, können Sie ganz, ganz viele Gärten besuchen. Wir reisen jetzt unter anderem akustisch zum Naumburger Dom. Das ist ein Kulturtipp jetzt von Ben Garrett Hernandez.
1: In dem Gedicht Blumen im Garten von Friedrich Rückert heißt es:
2: Blumen im Garten. Ich red euch an mit Seufzern statt mit Worten. Ihr könnt von mir nicht anderen Gruß erwarten. Blumen im Garten. Antwortet mir mit Düften statt mit Worten. Ich darf nicht andere Gegenred erwarten.
1: Und wie sie alle duften, die Narzissen, die Nelken und das Veilchen. Sie alle bekommen bei Rückert zahlreiche Gedichtstrophen ganz für sich. Und es ist ja auch poetisch schön in den frühsommerlichen Gärten. Jetzt am 1. Juni-Wochenende, da startet europaweit die Aktion Rendezvous im Garten und lädt ein in Gärten und Parks, ganz gleich ob nun privat, öffentlich oder gemeinschaftlich. Im Naumburger Domgarten zum Beispiel können Sie heute und das ganze Wochenende das Welterbe aus der Sicht der Botanik erleben, von 10 bis 18 Uhr. Dazu gibt es Sonderführungen und der Naumburger Meistermarkt im Naumburger Domgarten lädt ein, regionale und überregionale Kunsthandwerker und Gastronomen zu entdecken. Im Kurpark Bad Schmiedeberg können Sie heute 19.30 Uhr mit der Leiterin der Kurgärtnerei die Anlage erkunden, während im Kurhaus in Bad Schmiedeberg Elena Bianchi und Band den Mottoabend La Sera Italiana einläuten. Das Konzert beginnt um 20 Uhr.
0: Soweit Ben Garrett Hernandez für MDR Kultur mit einem schönen Tipp für den heutigen Tag, 17.23 Uhr.

Unsere Kulturnachrichten stehen in den Startlöchern und da dreht sich gleich alles ums Kosmos in Chemnitz. Die bauen immer noch auf den Kulturhauptstadt-Effekt. Nach Fiona Apple mit ihrem Hit von wann war der nochmal? Anfang der Nullerjahre, glaube ich, Shadowboxer hier bei MDR Kultur.

0: habe ich mich kurz verhoben. 1996 ist der rausgekommen. Fiona Apple, Shadow Boxer, gehört hier bei MDR Kultur. 17.30 Uhr.
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0: Mit Ramon Zages.
2: Das Kosmos Chemnitz hofft in diesem Jahr auf den Kulturhauptstadt-Effekt. Die Macher des Festivals haben heute die ersten Programmpunkte für das Festival in der Chemnitzer Innenstadt angekündigt. Aus mehr als 200 Open-Call-Einreichungen aus Chemnitz und ganz Deutschland haben die Kurationsteams erste Formate ausgewählt. Kosmos-Pressesprecher Ernesto Uhlmann sagte MDR Kultur, was das Kulturhauptstadterbe für die 2026er Ausgabe des Kosmos bedeutet.
3: Ja, ich glaube, auf der einen Seite ist der Kosmos ja existiert ja so irgendwie schon seit 2019 und dementsprechend sind die Strukturen mit den ganzen Kulturinitiativen, mit Stiftungen, aber auch Sponsoren jetzt über die Jahre gewachsen, haben sich natürlich letztes Jahr irgendwie ganz stark gezeigt und haben natürlich auch dafür gesorgt, dass extrem viele Menschen, die bisher keinen Blick auf Chemnitz hatten, das zum ersten Mal entdeckt haben. Und gleichzeitig hoffen wir natürlich auch, dass es auf Seite der Gäste und Besucherinnen und Besucherinnen der Stadt ebenso ist, dass wir da an den Erfolg des letzten Jahres anknüpfen können.
2: Neben den ersten Bands wurden unter anderem auch Klimaaktivistin Luisa Neubauer sowie der Autor Arne Semsrott für Panels auf dem Festival bestätigt. Das Kosmos will Popkultur mit Kunst und Diskurs verbinden. In diesem Jahr findet es am 29. August statt. Tanzen gegen die Folgen des demografischen Wandels. In Hoyerswerda bringen ab heute 90 Bürgerinnen und Bürger zum bereits siebten Mal das Projekt Eine Stadt tanzt auf die Bühne. Spielort ist dieses Mal die leerstehende obere Etage im ehemaligen Zentrumwarenhaus in Hoyerswerda-Neustadt. Über den Reiz der Teilnehmenden und das übergreifende Thema sagte Projektleiter Dirk Lienig, MDR Kultur.
4: Dass es immer Projekte sind, die mit den Leuten hier vor Ort zu tun haben, das Thema. Das bindet sie ganz stark. Dann diese große Gemeinschaft, dass halt wirklich Kinder neben Großeltern stehen, dass man halt aus ganz verschiedenen Hintergründen sich hier trifft und ein gemeinsames Ziel verfolgt. Und ich glaube, dieser Zauber, der verbindet alles. Alle Städte im ländlichen Raum haben ja ein ähnliches Problem. Die jungen Leute gehen weg, die Städte fallen auseinander ein bisschen und alle suchen nach dem Königsweg, wie muss die Stadt der Zukunft aussehen, damit das nicht passiert, dass die Leute hier bleiben und im besten Fall Leute zurückkommen.
2: Sämtliche Veranstaltungen des Musicals Eine Stadt tanzt Entscheidung an diesem Wochenende in Hoyerswerda sind ausverkauft. Für ihre Verdienste um die Bewahrung und Vermittlung von Kulturgütern Sachsen-Anhalts wurde Karin von Welk heute mit dem Landesverdienstorden ausgezeichnet. Als erste weibliche Leiterin des Domkapitels habe sie einen maßgeblichen Beitrag bei der Entwicklung des Naumburger Doms zum UNESCO-Weltkulturerbe geleistet, hieß es von Sachsen-Anhalts Staatskanzlei. Darüber hinaus habe das Wirken von Welks zu einer infrastrukturellen und finanziellen Stärkung der UNESCO-Weltkulturerbestadt Naumburger Dom und des Domschatzes geführt, hieß es weiter. Den Landesverdienstorden nahm Karin von Welk heute in der Magdeburger Staatskanzlei von Ministerpräsident Sven Schulze entgegen. Er gilt als die höchste Auszeichnung des Landes Sachsen-Anhalt. Er hat die deutsche Oper und das Theater nachhaltig geprägt. Der Komponist Karl Maria von Weber. Heute vor 200 Jahren ist er gestorben. Ein ganzes Jahr lang wird der Komponist in seiner Heimatstadt Dresden nun gefeiert. Über seinen Einfluss sagt Romy Donat, die Leiterin des Karl Maria von Weber Museums.
5: Weber kommt ja eine völlig neue Entwicklung in der gesamten Musikgeschichte. Wir haben ja dann Richard Wagner, der auf ihn aufbaut. Wagner kannte ihn ja auch als Kind. Und Weber ist sozusagen derjenige, der eine neue Entwicklung von Dresden aus anstößt. Das ist also ein neuer Stil, wo neue instrumentale Elemente kommen. Aber auch das Thema Leitmotivik, das Dunkle zieht ein in die Musik. Und da merkt man, dass eben eine völlig neue Entwicklung mit Karl Maria von Weber angestoßen wird.
2: Mehr über Karl Maria von Webers Werdegang, seinen Einfluss und das Festjahr erfahren Sie auf mdr.de/kulturnachrichten.
0: Und das war Ramon Zages. Vielen Dank, Ramon.
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0: Es gibt heute noch ein paar Schauer, die klingen allerdings dann spätestens in der Nacht ab. Dann gehen die Wolken ein Stück weit zurück. Später kommt dann so gegen frühen Morgen streckenweise ein bisschen Nebel, Tiefstwerte 11 bis 5 Grad. Und morgen dann nach Frühnebel Sonne, später dazu ein paar Quell- und Schleierwolken. Im weiteren Verlauf können da auch mal ein paar Schauer runterkommen. Höchstwerte von West nach Ost 21 bis 26 Grad, zeitweise mäßiger Südwind. Und der Sonntag leicht unbeständig, bisschen windiger und auch etwas kühler. Wir schauen auf die Straßen. Der MDR Kultur Verkehrsservice meldet nur noch 3 Meldungen. A2 Richtung Hannover zwischen Hämelerwald und Lehrte. 8 Kilometer Stau wegen Bergungsarbeiten. Das dauert eine Dreiviertelstunde länger. A13 Richtung Berlin zwischen Marsdorf und Radeburg. Stockender Verkehr an einer Baustelle. Und nochmal A13 aber Richtung Dresden zwischen Thiendorf und Radeburg. Auch Stau an einer Baustelle mit 15 Minuten Verzögerung rechnen. Das waren unsere Meldungen. 17.35 Uhr.
6: 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Jetzt Frampton Fellow.

Trenton Fellow haben Sie da gehört und die sind das nächste Mal bei uns in den Breiten, tatsächlich erst im Oktober. Vielleicht ergibt sich vorher noch was anderes, aber da kann ich Ihnen das Schloss Eddersburg ans Herz legen. In Weimar spielen Trenton Fellow. Kleiner Tipp von mir, von uns. Wir werden gleich mit Demian Kappenstein sprechen. Das ist einer, den Sie wahrscheinlich hier von unserer Welle auch schon kennen, Antenne Ätna, zusammen mit Ines, mit seiner Kumpanin, mit der er auch sehr erfolgreich Musik macht. Aus Dresden kommt Demian und er wird uns ein neues Sendeformat hier bei MDR Kultur vorstellen. Da wird es um Mixtapes geben, vielleicht sagt Ihnen das noch was, ein Mixtape. Und was auf so einem 90er-Jahre-Mixtape auch bei vielen nicht fehlen darf, ist tatsächlich Santana. Hier ist er, zusammen mit Rob Thomas und den American Authors und dem Titel Move.

0: Tja, gewohnt in die Vollen gegriffen. Santana wieder mit einem mächtigen Sound, muss man gar nicht so laut machen, ist trotzdem laut. Move hieß dieser Titel. 17.42 Uhr. Falls Sie diesen Titel gesehen haben, diesen Film, High Fidelity. Spätestens bei diesem Film haben wir erfahren, dass Mixtapes eine große Kunst sind, ein Blut- und Schweißgeschäft für den, der es macht, ein umso größerer Genuss für die, die es hören. Und wenn Musiker Mixtapes machen, dann könnte man auch eventuell sogar auf ganz andere Wege beim Hören stoßen. Auf dieses Wagnis kann man sich ja bei MDR Kultur immer mal wieder einlassen. Wir hatten hier schon Sendungen wie Antenne Ätna mit den beiden vom Duo Ätna oder Kopf und Kragen mit den beiden Durcheinanderrednern Sven Regner und Leander Hausmann. Jetzt seit kurzem läuft eine neue Sendereihe. Das MDR Kultur Mixtape. Immer am ersten Samstag im Monat gibt's ab 20 Uhr 2 Stunden ein Mixtape. Im Wechsel immer gemacht von Wenke Wollny und Antonia Hausmann einerseits, kennen wir von der Band Karl die Große, und andererseits mit und von Demian Kappenstein. Dessen Radiostimme kennen Sie auch schon, etwa bei der aus der erwähnten Sendung Antenne Ätna. Und Demian ist auch der Erfindung dieser neuen Sendereihe. Damit ist er morgen, also jetzt am Sonnabend, bei MDR Kultur zu hören und jetzt gerade mit mir verbunden. Hallo Demian.
1: Hallihallo, ich freue mich.
0: Ja, ich mich auch. Ich freue mich auch schon auf morgen, wenn wir das erste Mal dein Mixtape hören. Und ich darf aber an dieser Stelle auch nochmal gratulieren. Das Duo Ätna hat gerade den Kunstpreis der Stadt Dresden verliehen bekommen. Glückwunsch.
1: Ja, da haben wir uns auch gefreut und gewundert, dass die Leute in Dresden mitbekommen haben, was wir so machen.
0: So. Also ein frisch gebackener Kunstpreisträger in unserer Mixtape-Sendung hier bei MDR Kultur. Ich habe das jetzt eingangs mal so in den Raum gestellt. Menschen, die selber Musik machen, hören und entdecken vielleicht auf eine andere Art und Weise Musik. Und du hast dann mit deiner musikalischen Partnerin Ines Schäfer ja schon bei Antenne Ätna Erfahrung gesammelt. Ist das denn so? Kannst du das bestätigen? Also hörst du anders Musik?
1: Also, ich könnte mir vorstellen, dass vielleicht so ein bisschen was von der ganzen musikalischen Vorbildung oder so da mit reinfließt. Aber eigentlich ist es schon irgendwie die Emotion und auch der Groove, der mich bei einem Stück anspricht und nicht so sehr irgendwelche intellektuellen Aspekte. Und deswegen denke ich, ist es vielleicht nicht so unterschiedlich. Aber wir sind natürlich die ganze Zeit unterwegs und lernen KollegInnen kennen, die tolle Sachen machen. Und die erzählen sich untereinander auch, weil diese Leidenschaft für besonders tolle Entdeckungen, die ist eben überall vorhanden. Und deswegen sprechen wir eigentlich ständig über, kennst du schon den, kennst du schon das? Und das ist irgendwie, ja, das finde ich, das kann geteilt werden.
0: Mhm. Es gibt ja einige Leute, die so sehr verwundern, Sophie Hunger zum Beispiel sagt von sich selbst, ich höre eigentlich selten Musik, eigentlich höre ich fast nie Musik. Ich weiß nicht, ob sie das wirklich so meint, aber Ian Anderson zum Beispiel hat sowas Ähnliches auch mal gesagt. Er hat sogar gesagt, er hat seinen Plattenspieler abgeschafft. Kannst du das nachvollziehen, dass man eigentlich, wenn man jetzt nicht gerade selber Musik macht, lieber Ruhe haben will? Oder wie wichtig ist das für einen Musiker selbst, Musik zu hören?
1: Also die Stille, also ich kann mich an ein schönes Zitat von dem Jazzpianisten Keith Jarrett erinnern, dessen Musik immer aus der Stille heraus entsteht, also der wartet immer in Stille, was ist das, was einem aus sich heraus in den Kopf kommt. Und daher kann ich das schon verstehen, dass wenn man den ganzen Tag Gedudel um die Ohren gehabt hat, womöglich noch im Auto oder beim Einkaufen und wo überall auch Musik, der man nicht richtig zuhört, einen beschallt, dass man da schon irgendwie durcheinander kommen kann. Aber ein bewusst ausgewähltes Stück Musik, wie auch vielleicht ein, keine Ahnung, ein guter Käse oder ein besonderes Glas Wein oder sowas, was jemandem was einem empfohlen wird, hier, schmeck mal und achte mal drauf, das finde ich daran toll. Oder das ist die Geschichte dahinter. Das ist irgendwie was ich ganz bezaubernd finde und was auch einfach ein Algorithmus oder eine Playlist einem irgendwie ganz oft nicht mitgibt.
0: Ich glaube auch, dass es einige Leute auch gibt, die durch Algorithmen das langsam irgendwann so ein bisschen langweilig fanden, Musik zu hören. Vielleicht könnte diese Sendung ja Abhilfe schaffen. Und die Sendung heißt Mixtape und das Tape spielt darin irgendwie auch noch eine Rolle. So ein richtig schönes Tape, was man so beim Bandsalat mit Kuli wieder aufzieht. Warum ist das Tape so wichtig und inwiefern spielt das in der Sendung jetzt eine Rolle?
1: Also das Tape hat ja in der Musikgeschichte

0: einfach eine Wahnsinnsrolle gespielt, nämlich noch vor dem Internet hat uns das allen die Möglichkeit gegeben oder den Menschen, die damals in dem Alter waren, was damit zu machen, Musik sich mit nach Hause zu nehmen, Musik auch zu verbreiten und auch in einen kreativen Ablauf zu bringen. Also ohne, dass wir ein Instrument spielen konnten, konnten wir schon Dramaturgien entwickeln. Wir konnten die Dinge mehrfach hören, ohne dass wir darauf angewiesen waren, dass der Song nochmal im Radio läuft. Also diese Dinge, finde ich, sind, ja, das waren eigentlich so die Pionierzeiten von selbstbestimmtem und kreativem Umgang mit Musik. Und das Medium Tape, das macht mir besonders auch sehr viel Freude, weil ich als elektronisch, wenn ich elektronische Musik mache, auch total gerne mit alten Tapes arbeite, weil da ist Musikgeschichte oder auch Literaturgeschichte drauf gespeichert. Und da sind dann oft 40 Jahre, die haben auch was mit den Bändern gemacht. Und auch das erzählt für mich eine Geschichte. Also dieses, und dann auch das Überspielen können von Kassetten, das finde ich auch großartig. Also wo man früher dann, irgendwann kamen die CDs, dann musste man die dann wegschmeißen. Dann wurde es eher auch so ein Wegschmeißartikel, diese Mixtapes auf CD. Aber das Medium Kassette, wenn das irgendwann durch war, das neu zu bespielen, spielen und eigentlich auch diesem Objekt, was man in der Hand hat, so eine Ehrerbringung entgegenzubringen, das finde ich ganz großartig.
1: Kann das in so einer Radiosendung heutzutage noch eine Rolle spielen? Also ein Tape an sich? Rein technisch nicht, oder?
0: Naja, also es ist ja auf jeden Fall zu digitalisieren und ja, hier und da, wenn ich mit diesen Tapes improvisiere, dann sind das manchmal auch nur so kleine Klangfetzen. Und die kann man natürlich auch in einer Sendung, die man produziert, als kleine Zwischengeräusche oder Jingles oder etwas mal schneller oder langsamer abspielen. Also diese Sachen, die kann man, das gibt natürlich auch digitale Möglichkeiten im Rechner, aber das kann man mit den Kassettenspielern schon auch machen. Und ich finde alles, was ungewohnt auch klingt, in einem Kontext, wir sind ja das Digitale ganz krass gewöhnt jetzt. Und wenn dann so ein analoges, leierndes oder knisterndes Kassettentape oder die haben auch ein anderes Frequenzspektrum, wenn einem das unterkommt, ich glaube, da spannen sich dann doch die Ohren und die Radare wieder auf.
1: Du warst vorher immer zu hören zusammen mit Ines Schäfer, jetzt alleine, fehlt da was?
0: Ich würde sagen ja und nein. Also dieses explosive Gebisch im Gespräch, das wir beide haben, weil wir wirklich sehr unterschiedlich sind und auf sehr unterschiedliche Dinge achten, das hat uns miteinander auf jeden Fall immer in einem guten Sinne herausgefordert, wenn die Bälle einem so um die Ohren geflogen sind. Jetzt habe ich das Gefühl, dass ich eigentlich mit den Menschen am Empfänger kommuniziere, also eigentlich eine direktere Kommunikation möglich ist. Und dieses, früher war es, hey Ines, ich zeig dir was, kennst du das schon? Und jetzt ist es sie da draußen, ihr da draußen, das und das, wie findet ihr das? Wie ist das für euch? Oder so ist es mir dabei gegangen. Also es ist schon ein bisschen eine, ich will nicht sagen introvertierte, aber schon eine auch in mich hineinhörende Reise. Was sind eigentlich Dinge? Und da achte ich dann die ganzen, keine Ahnung, 2 Monate, die so einer Sendung vorausgehen, dann auch immer drauf, was ist das eigentlich, was ich mitnehmen will und was ich jetzt hier unterwegs gesehen habe.
1: Sortierst du jetzt die Tapes und die Musikauswahl nach Titeln oder gibt es für dich so Lebensüberschriften? Sprich, was kommt jetzt am Samstag?
0: Also oft ist es wie ein Tagebuch, was mich so durch die Zeit bringt. Und anhand dessen möchte ich aber schon eine spannende Dramaturgie erstellen. Also mein Tagebuch in diesem Monat wird so ungefähr sein, dass ich zum Beispiel bei der Jury zum Deutschen Jazzpreis mit beteiligt war und habe da ganz viel Musik kennengelernt, die ich vorher noch gar nicht auf dem Schirm hatte, weil man natürlich viele Einsendungen bekommt, sich durch viel Musik durchhört. Ebenso beim Krach und Getöse Award in Hamburg, was eher so für moderne R&B, Soul, Hip-Hop-Musik ist. Und diese Dinge, die da merke ich dann schon oft, die könnten eigentlich miteinander eine gute Dramaturgie sein für die Sendung. Und ich habe auch oft das Gefühl, diese Person oder diese KünstlerInnen, die hat eine interessante Lebensgeschichte und die hat oft auch einen Bezug zu meinem Lebensmittelpunkt, nämlich Sachsen. Also das ist auch oft ganz, ganz spannend, weil man denkt, oder ich habe oft immer gedacht, es geht gar nicht so viel, aber wie die Verbindungen auch im nationalen, aber auch im internationalen Bereich hier zu uns nach Sachsen sind teilweise, das ist echt verblüffend. Und diese Sachen decke ich auch sehr gerne auf.
1: Wir können uns freuen auf morgen, Demian Kappenstein, morgen bei MDR Kultur mit seiner Sendung Mixtape und natürlich auch, wann auch immer Sie es hören möchten, in der App ARD Sounds. Wir freuen uns, Demian, vielen Dank.
0: Vielen Dank auch.

Gleich nach 18 Uhr schauen wir mal, was wir an diesem Wochenende alles unternehmen können. Wir schauen in alle drei Länder nach guten Orten, guten Veranstaltungen für Sie. Gleich unser Spezial.

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3: Um 18 Uhr mit Uta Georgi. Auf der internationalen Raumstation ISS hat es einen Zwischenfall gegeben. Wie die US-Raumfahrtbehörde NASA mitteilte, wurde in einem Modul ein Leck festgestellt. Die Astronauten seien angewiesen worden, sich in dem angedockten Raumschiff in Sicherheit zu bringen. Sie sollten dort bleiben, bis die Reparaturarbeiten abgeschlossen seien. Derzeit befinden sich 7 Raumfahrer an Bord der ISS, darunter Amerikaner, Russen und eine Französin. In der 25 Jahre alten Raumstation ist es wiederholt zu Problemen gekommen. Die EU hat den Ländern auf dem Westbalkan eine Beitrittsperspektive gegeben. Kanzler Friedrich Merz sagte nach einem Gipfel in Montenegro, die Länder der Region sollten bald Mitglied der Europäischen Union werden. Das sei die klare Botschaft des Tages. Man habe ein strategisches Interesse, die Staaten an die EU zu binden. Zu den Westbalkanländern gehören außer Montenegro noch Serbien, Bosnien, Albanien, Kosovo und Nordmazedonien. Umstritten ist eine mögliche Mitgliedschaft von Serbien, da das Land auch enge Kontakte zu Russland pflegt. Eine im Hafen der rumänischen Schwarzmeerstadt Constanta explodierte Seedrohne ist ukrainischen Ursprungs. Das hat die ukrainische Marine bei Facebook mitgeteilt. Demnach sei die Drohne durch elektronische Systeme der russischen Armee gestört worden. Sie habe die Kontrolle verloren und sei schließlich an der rumänischen Küste gelandet. Die Drohne war heute Vormittag im zivilen Teil des Hafens detoniert. Verletzte hat es nicht gegeben. Mehr als 1000 Menschen an nahegelegenen Stränden waren vorsorglich evakuiert worden. In Halle haben die 104. Händel-Festspiele begonnen. Auf dem festlich geschmückten Marktplatz trat unter anderem der Stadtsingechor auf. Im Roten Turm erklang ein Glockenspiel. Bei den Händel-Festspielen gibt es in den kommenden Tagen mehr als 80 Veranstaltungen. Darunter ist auch eine Neuinszenierung der Oper Rinaldo. Tennis-Profi Alexander Zverev hat bei den French Open das Finale erreicht. Der Hamburger setzte sich im Halbfinale gegen den Tschechen Jakub Menzik mit 4 Sätzen durch. Zverev steht zum 4. Mal im Finale eines Grand-Slam-Turniers, konnte jedoch noch nie gewinnen. Das waren die Nachrichten.
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4: Das Wetter erstmal in einzelnen Temperaturen. Dresden meldet stark bewölkt, da hat es gerade geregnet, 16 Grad. Eisenach, stark bewölkt, 19 Grad. Das gleiche in Erfurt, allerdings da fast wolkenlos. Gardelegen auch fast wolkenlos, 21 Grad. Hoyerswerda, stark bewölkt, 20. Magdeburg fast wolkenlos, 21 Grad. Neuhaus am Rennweg meldet stark bewölkt, 15. Oschatz stark bewölkt, 21. Plauen wolkig, 18. Wernigerode stark bewölkt 19 und Lutherstadt-Wittenberg auch 19 Grad. Es gibt wohl noch ein paar Schauer heute Abend. Die klingen dann in der Nacht ab, später dann streckenweise Nebel, 11 bis 5 Grad und morgen verbreitet Sonne. Später wolkiger und dann gibt es auch ein paar Schauer bei 21 bis 26 Grad. Der MDR Kulturverkehrsservice meldet. Achtung, wieder ein Falschfahrer. Auf der B93 Borna Richtung Schneeberg zwischen Denheritz und Polbitz ist ein Falschfahrer unterwegs. Fahren Sie bitte ganz rechts und überholen Sie nicht. Vorsicht auf der A2 Richtung Berlin zwischen Lehrte Ost und Hämeler Wald liegen Fahrzeugteile auf der Fahrbahn. A2 Richtung Hannover zwischen Hämelerwald und Lehrte nochmal 8 Kilometer Stau wegen Bergungsarbeiten, 30 Minuten Verzögerung. Vorsicht auf der A9 Richtung Berlin zwischen Eisenberg und Reußig. Liegt eine Eisenstange auf der Fahrbahn. A13 Richtung Berlin zwischen Marsdorf und Radeburg, stockender Verkehr an einer Baustelle. Dann nochmal die A13 Gegenrichtung nach Dresden. Zwischen Thiendorf und Radeburg, Stau an einer Baustelle, plus 10 Minuten rechnen. Und Vorsicht auf der A14 Richtung Schwerin. Zwischen Wolmirstedt und Kolbitz liegen Fahrzeugteile auf der linken Fahrspur. Das waren die Meldungen um 18.04 Uhr.
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4: Mit jeder Menge Tipps fürs Wochenende. Herzlich willkommen mit Julia Hämmerling.

Tja, das ist 80er Jahre Retro auf heute kopiert. Japanese Breakfast hieß diese Band hier, Be Sweet, der Titel. Herzlich willkommen im Spezial hier bei MDR Kultur. Und wir stromern jetzt mit Ihnen ins schöne Land, beziehungsweise durch unsere drei Länder und schauen mal, was es dieses Wochenende zu erleben gibt, wo Sie sich vielleicht in den Allerwertesten beißen würden, wenn Sie das verpasst hätten. Im Neudeutschen nennt man das ja Fear of Missing Out, also Angst, was zu verpassen. Da helfen wir doch gern. Gleich den Anfang macht der Rundfunkchor Wernigerode. Der wird 75 Jahre alt und plant was Schönes. Das und mehr hier in dieser Stunde.

0: Eine alte Demo-Aufnahme von John Lennon aus den 70er Jahren und dann hat man ein bisschen KI hinzugefügt und entstanden ist nun der Beatles-Song für uns heute zu hören, Now and Then. Herzlich willkommen zum Spezial hier bei MDR Kultur. Wir schauen mal, was es dieses Wochenende alles zu erleben gibt. Und damit fangen wir gleich an mit einem musikalischen Aushängeschild von Sachsen-Anhalt, der Rundfunk-Jugendchor Wernigerode. Bis 1991 gehörte der ja zu Gerhard Hauptmann Oberschule in Wernigerode in der Hartstadt und die ist seit 1991 das Landesgymnasium für Musik mit dem dazugehörigen Chor. Und da singen Jugendliche aus dem ganzen Bundesland auch darüber hinaus mit, wenn sie denn die Aufnahmeprüfung geschafft haben und mit dem Internatsleben klarkommen. An diesem Wochenende feiert der Rundfunk-Jugendchor Wernigerode sein 75-jähriges Bestehen. Klaus Fischer über Geschichte und Gegenwart dieser Institution.
1: Friederike Frommhold ist erst ein halbes Jahr im Rundfunk-Jugendchor Wernigerode, eine kurze Zeitspanne innerhalb der 75 Jahre.
2: Aber ich genieße jede Sekunde so, als wäre ich die ganze Zeit schon da gewesen.
1: Schon ihre Eltern und ihr Großvater waren im Chor, erzählt die junge Frau und schildert ihre Motivation, die Familientradition fortzusetzen.
2: Vor allem der Fokus, der auf dem Gesang und auf dem gemeinsamen Stimmlichen liegt, dass man die Stimme individuell formen kann in der Stimmbildung, aber eben auch als großes Kollektiv anfängt zu denken und das zu lernen. Und ich finde das etwas, was in meinem Alter unglaublich wichtig sein kann und mir total viel beibringen kann für später.
1: Alles begann im Frühjahr 1951. Friedrich Krell, ein junger, ambitionierter Lehrer aus dem hessischen Wiesbaden, der sein Studium bewusst in der DDR absolviert hatte, weil er sie für den besseren deutschen Staat hielt, trat seinen Dienst an der damaligen Gerhard-Hauptmann-Oberschule in Wernigerode an. In einem MDR-Interview sprach der 2020 verstorbene Pädagoge über diesen Start.
3: Der damalige Schulleiter Rudolf Bensing knüpfte daran, die Bedingung, sofort einen Chor und ein Orchester aufzubauen. Und schon am 16. Mai stand ich vor über 150 jungen Leuten, die mich erwartungsvoll anblickten und sicher dachten, na, den werden wir genauso schnell schaffen wie seinen Vorgänger.
1: Doch es kam anders. 45 Jahre lang sollte Friedrich Krell den Chor leiten. Durch sein enormes Engagement, aber auch durch seine guten Beziehungen zu den Kulturverantwortlichen der DDR, machte er ihn 1973 zum Rundfunkjugendchor. Der Zeitpunkt war allerdings auch günstig.
3: Der Rundfunkjugendchor Leipzig, von Hans Sandig damals geleitet, war am Eingehen. Hans Sandig konzentrierte sich auf den Kinderchor. Und dazu kam noch, dass ich natürlich als studierter Physiker auch in Richtung Elektronik sehr offen war, sodass also nach kurzer Zeit ein komplettes professionelles Tonstudio entstand.
1: Das war die Voraussetzung für unzählige Radio- und Schallplattenaufnahmen. Friedrich Krell favorisierte dabei ein ganz bestimmtes, damals in der DDR noch recht ungewöhnliches Klangideal.
3: Für mich war entscheidend die Durchsichtigkeit des Chorklanges und der musikalischen Struktur. Eine Stimmgebung natürlich möglichst tremolofrei, verbunden mit sehr deutlicher Textartikulation und ganz körperlichem Einsatz.

0: Auch für die Nachfolger von Friedrich Krell, Helko Siede und Peter Habermann, standen in den 1990er und 2000er Jahren Transparenz und Klarheit im Klang an erster Stelle. Mit dem aus der Nähe von Regensburg stammenden Robert Göstl leitet seit Herbst 2021 der erste Bayer den Chor. Für manche der Mitglieder ein Kulturschock, meint er augenzwinkernd.
1: Also mittlerweile werde ich auch spontan verstanden. Ich gebe mir Mühe und die Hörenden geben sich auch Mühe. Es ist ein Mentalitätsunterschied, den ich auch immer wieder spüre, das ist ganz klar. Aber ich sag's mal so, die Harzer tun mir gut und ich glaube, ich tue manchem Harzer auch ganz gut.
0: Dreimal die Woche probt der Rundfunkjugendchor Wernigerode. Dazu kommen regelmäßige Konzerte und Tourneen, etwa nach Japan.
2: Das ist zwar auch eine Belastung, eine zeitliche, aber eine unglaublich emotionale Entlastung. Das lohnt sich auf jeden Fall.
0: Friederike Frommhold ist voll bewusst, dass der Chor höchste Leistungen verlangt. Für sie, die noch etwas Schwierigkeiten mit dem Singen vom Blatt hat, ist das bisweilen eine Herausforderung.
2: Man will schon Perfektion irgendwo, aber vor allem im Herangehen und nicht im Endergebnis.
0: So sieht das auch Chorleiter Robert Göstl. Er hat ein ganz konkretes Ziel.
1: Dass wir hier neudeutsch gesprochen die jungen Leute so anfixen, dass sie ohne Chor, ohne Musik eigentlich nicht mehr leben können.
0: Das scheint auch zu funktionieren, denn viele ehemalige Sängerinnen und Sänger haben in der Kulturszene Fuß gefasst. So etwa der Leiter des Magdeburger Telemann-Zentrums Carsten Lange oder der Komponist Reiko Füting, heute Professor für Komposition an der Manhattan School of Music in New York.
1: Der uns zu unserem Jubiläum ein Stück geschenkt hat, ebenso wie der Kollege Jens Klimek, der auch ehemaliger ist und hier nach wie vor als Lehrer ist. Also man sieht, es bleiben die Bande immer bestehen.
3: 75 Jahre Rundfunk, Chor, Rundfunk-Jugendchor Wernigerode, Klaus Fischer hat berichtet. Es gibt einen Festakt natürlich zum Jubiläum und zwar heute Abend und morgen am Sonnabend ab 18 Uhr im Konzerthaus Liebfrauen Wernigerode die Jubiläumsgala mit den beiden eben erwähnten Uraufführungen. Die ist allerdings schon ausverkauft. Es wird dazu einen Livestream im Internet geben, den finden Sie auf der Page von dem Chor. Und es gibt aber noch Karten für das Abschlusskonzert des Jubiläumswochenendes. Und zwar Sonntag 14.30 Uhr, ebenfalls im Konzerthaus Liebfrauen. Da können Sie mal schauen. Auf der Seite vom Jugendrundfunkchor der Stadt Wernigerode. Randy Tütinwort ist das mit Sulling.

0: MDR Kultur, Sie hören das Spezial. Seit 2011 versucht die Stadt Magdeburg, das alte Hafengelände in Magdeburg zu einem Ort der Wissenschaft zu verwandeln und hat auch schon teilweise Erfolg. Mittlerweile gibt es da Institute, es gibt auch Startups auf diesem Gelände des sogenannten Wissenschaftshafens und sogar ein Festival. Und jetzt am Samstag wird das Areal an der Elbe wieder zum Treffpunkt für alle Wissenschaftsinteressierten beim Festival Tomorrow Labs. Da gibt es Technik, Forschung und sogar Sport. Also da findet ungefähr jeder seins und jede. Meine Kollegin Marieke Wuske hat sich vorher schon mal einen Überblick verschafft.
1: Ein Science-Festival mit Hafenflair. Direkt an der Elbe, in unmittelbarer Nähe zur Otto-von-Guericke-Universität, ragen Kräne zwischen Backsteinhäusern und Wasserbecken empor. Hier reihen sich Zelte aneinander, in denen experimentiert und geforscht werden kann. Vielleicht begegnet ihnen auch der ein oder andere Roboter auf der Straße. Doch es ist nicht nur eine Open-Air-Veranstaltung, sondern auch in den Gebäuden gibt es Angebote zum Mitmachen und Lernen.
2: Ich finde dieses Flair dieser Zeltstadt am Wissenschaftshafen mit dem Hafenbecken sehr schön. Und man hat eben so, wie man es vom Festival kennt, Palettenmöbel, auf denen man sitzt und man kauft sich ein bisschen Streetfood, macht mal eine Pause und dann geht man halt zum nächsten Bereich weiter, der ihn interessiert und macht dann ein Experiment mit oder hört sich einen kurzen Vortrag an.
1: Gabriele Ebel ist seit 20 Jahren beim Max-Planck-Institut und war auch vor 2 Jahren beim ersten Tomorrow Labs Festival. Der Name bedeutet so viel wie Labor der Zukunft. Hier werden die neuesten Techniken und Forschungsergebnisse gezeigt, kombiniert mit Musik, Sport und auch Bewegung, um den Festivalcharakter zu stärken. Dorothea Trebesius von der Stadtverwaltung Magdeburg organisiert dieses Event.
3: Die Grundidee dieses Festivals ist eigentlich, dass Menschen zusammenkommen und gemeinsam erproben und erfragen, was denn die Wissenschaft für Antworten hat auf die Frage, wie wollen wir morgen leben, wie wollen wir morgen arbeiten, wie wollen wir morgen wirtschaften, wie wollen wir gesund bleiben.
1: Aufgeteilt in 4 große Bereiche, Gesundheit, Technologie, Erde und Gesellschaft, können Besuchende zum Beispiel mit Legosteinen den eigenen Traumkurort erschaffen, Roboter fernsteuern, eigene Kristalle züchten und Saatbomben basteln oder über die Gesellschaft diskutieren.
4: Also es ist so ein Sommerabend, den wir gemeinsam verbringen wollen, bei dem wir aber auch zeigen wollen, was die Universität und die Forschung hier im Land und in der Stadt können. Und ich bin immer sehr stark der Meinung, wir sollten denjenigen, die das finanzieren, offen Rede und Antwort stehen und zeigen, was wir doch alles Tolles mit den Steuermitteln auch anstellen.
1: Sagt Physiker Oliver Speck von der Otto-von-Guericke-Universität. Er freut sich darauf, wieder Fragen zu beantworten und komplizierte Vorgänge und Apparate zu erklären. Bei ihm kann ein Magnetresonanztomograph angeschaut und ausprobiert werden. Ein Gerät zur medizinischen Bildgebung. Heißt, es werden durch starke Magnetfelder und Radiowellen detailreiche dreidimensionale Bilder des Körperinneren erzeugt.
4: Wir sollten und müssen auch vermitteln, dass Wissenschaft nicht nur trockene Theorie und Fleißarbeit im Labor ist, sondern dass Wissenschaft auch Spaß macht. Dass Wissenschaftler und Wissenschaftlerinnen gerne in ihre Labore gehen und diesen Enthusiasmus auch mit den Gästen vor Ort teilen können und wollen.
1: Das Festival ist eine Möglichkeit, dem Wissenschaftshafen ein Gesicht und Namen zu geben, sagt Ebel. Zwar sitzen dort sehr viele Institutionen und neue Start-ups, wie der Simultancampus, das Fraunhofer-Institut oder die Denkfabrik. Allerdings soll der Wissenschaftshafen als Ort auch belebt und bespielt werden.
2: Wir wünschen uns natürlich, dass halb Magdeburg in den Wissenschaftshafen strömt und auch viele Gäste von außerhalb noch mitbringen. Es soll natürlich schönes Wetter werden, damit man dann auch dieses Open-Air-Gefühl gut genießen kann. Und wir wünschen uns natürlich, dass es in allen Häusern und Zelten summt und brummt und dass viele Menschen da sind und viele Fragen auch mitbringen.
1: Während bei den Labs und Ständen Neues gelernt und ausprobiert werden kann, wird in der DJ-Area aufgelegt. Parallel performen Chöre und lokale Kollektive auf der Bühne. Auch bei regionalen Initiativen und Vereinen kann mitgemacht werden, zum Beispiel bei kleinen Bewegungsangeboten wie Ballspiele oder Skisport. Die Veranstaltung vereint nicht nur die lokale Wissenschaft und Kultur an einem Ort, sondern lädt auch zum Austauschen, Nachfragen und Entdecken ein.
0: Also morgen nichts wie hin zum Areal des Lab Tomorrow Festival, 16 bis 22 Uhr ist das, eben auf dem Gelände des Wissenschaftshafens in Magdeburg. Marieke Wuske hat berichtet.

Sie sind beim MDR-Kultur-Spezial zum Wochenende. Und hier noch ein kleiner Tipp aus Thüringen in Altenburg. Da gibt es ein ehemals leerstehendes denkmalgestütztes Haus. Das ist zu einem Kulturort entwickelt worden, das Paul-Gustavus-Haus. Das ist mittlerweile ein soziokulturelles Zentrum. Sowas gibt es in vergleichbar großen Städten nicht. Zu DDR-Zeiten war darin ein Farben- und Tapetenladen. Im 18. und 19. Jahrhundert wurde dort ein Malzkaffee hergestellt. Und heute können Sie da zum Beispiel Lesungen erleben, etwa mit Jaroslav Rudisch am 10.6. Es gibt aber auch Konzerte, es gibt Diskussionsrunden oder Theateraufführungen. Das alles übrigens in ehrenamtlicher Eigeninitiative. Deswegen möchte ich auch nochmal hinweisen auf zum Beispiel diesen Sonntag, Kaffeeklatsch. Jeden Sonntag Kaffeeklatsch, 15 bis 18 Uhr mit Kuchen, der wie bei Oma schmeckt. Und diesen Sonntag dazu noch ein Handpan-Konzert. Das sind diese metallernen, die sehen aus wie Vox. Und wenn man darauf trommelt, dann gibt es so sehr schöne, weiche, warme Klänge. Und da spielt Matthias Gittner drauf ab 16.30 Uhr. Wenn Sie mehr über das Paul-Gustavus-Haus in Altenburg erfahren möchten, dann gerne unter mdr.de/kultur/Ausflugstipps. Luke Sittelsing ist das hier, der sagt, ach komm, die Liebe ist schon hart genug ohne den Winter.

0: Luke Stelzing, Love is Hard Enough Without the Winter. Herzlich willkommen hier bei MDR Kultur. Wir haben einige Tipps für Sie zusammengesammelt. Und einer führt uns jetzt nach Hoyerswerda. Da haben viele Menschen schon mit angesehen, dass immer mehr Menschen die Stadt verlassen haben, vor allem junge Menschen. Häuser, Plattenbauten, früher so heiß begehrt, stehen jetzt plötzlich leer, werden abgerissen. Da könnte man schon auch mal zwischendurch verzweifeln. Oder man könnte ein Tanzprojekt auf die Beine stellen und in diesen Inszenierungen fragen, wie wollen wir denn eigentlich in Zukunft leben? So jedenfalls wird es in Hoyerswerda derzeit gehandhabt mit dem Projekt Eine Stadt tanzt. Heute Abend hat die aktuelle Inszenierung mit dem Titel Die Entscheidung Premiere. Und was da auf der Bühne und damit auch in der Stadt entschieden werden muss, hat sich Grit Krause jetzt vor kurzem in einer Probe schon mal angeschaut.
1: Also tanzen kann jeder?
2: Das mag sicher stimmen, aber auch auf der Bühne? Dirk Lienig, Tänzer und Theaterautor, ist fest davon überzeugt. Er hat 2010 in Hoyerswerda, wo er aufgewachsen ist, das Projekt Eine Stadt tanzt ins Leben gerufen. Die aktuelle Inszenierung ist die mittlerweile siebte, an der sich etwa 90 Menschen aus der Stadt beteiligen.
3: Urbanität ist eine städtische Lebensweise.
2: Spielort ist dieses Mal das ehemalige Zentrum Warenhaus in der Hoyerswerdaer Neustadt, besser gesagt die leerstehende obere Etage. Die für DDR-Kaufhäuser typischen wabenartigen Aluminiumelemente an der Fassade lassen das Gebäude nach wie vor zum Blickfang werden, inmitten der Plattenbauten. Innen wiederum bringt das Bühnenbild Farbe in die kargen Räume, viel Rot und noch Gelb. Und dazwischen Frauen und Männer jeden Alters, die die Bewegungen von Dirk Lienig aufgreifen und es ihm gleich tun. Ein halbes Jahr Proben, dreimal die Woche, liegen hinter ihnen.
1: Dass es immer Projekte sind, die mit den Leuten hier vor Ort zu tun haben. Das Thema, das bindet sie ganz stark. Dann diese große Gemeinschaft, dass halt wirklich Kinder neben Großeltern stehen, dass man halt aus ganz verschiedenen Hintergründen sich hier trifft und ein gemeinsames Ziel verfolgt. Und ich glaube, dieser Zauber, der verbindet alles.
2: Übergreifendes Thema in all diesen Inszenierungen ist Hoyerswerda selbst. Und da vor allem der Blick auf eine Stadt, die seit der Wiedervereinigung mehr als die Hälfte ihrer Einwohner verloren hat und die weiter schrumpft. Rückbau und Abriss spielen nach wie vor eine Rolle. Erst Anfang des Jahres wurde ein Stadtbild prägender Elfgeschosser, das Hochhaus am Knie, abgerissen.
4: Um das Ganze mal zu visualisieren, was hier eigentlich passiert, ist das schon... Eigentlich wirkt man da wirklich mal mit und tut das den Leuten vielleicht auch ein bisschen näher bringen.
2: Erzählt Marie Jenke, die zusammen mit ihren Eltern und ihrer Großmutter beim Projekt mittanzt. Weitaus deutlicher formuliert es Dorit Baumeister.
5: Wir versuchen also doch so ein großes Thema eben mal mit diesen Mitteln anzubringen und die Stadt aufzufordern, ihre Hausaufgaben zu machen.
2: Dorit Baumeister ist Architektin und tanzt nicht nur mit, sondern steht dem Projekt auch als fachliche Beraterin zur Seite. Sie beschäftigt sich seit Jahrzehnten mit Schrumpfung und Transformation von Städten und dem damit verbundenen gesellschaftlichen Wandel.
5: Diese Region hier, das wissen wir, hat es ja schwer. Das nützt gar nichts, diese Strukturwandelgelder, weil wir haben eine extrem schwierige demografische Zusammenstellung, Fachkräftemangel. Wir müssen sowas von attraktiv und interessant sein, überhaupt Zuzug zu erreichen. Ohne dem haben wir keine Chance.
2: Der Stadtspitze der Verwaltung fehle es an einer städtebaulichen Vision, in der beispielsweise auch die Plattenbauten der Neustadt eine Zukunft haben. Schließlich galt Hoyerswerda einst als Modellstadt der DDR, aber durchaus auch im Sinne der städtebaulichen Moderne, wie sie Anfang der 1930er Jahre in der Charta von Athen formuliert worden war. Auf der Bühne im Zentrum Warenhaus wird jedenfalls eine Vision entwickelt. In einer Art Show, leichtfüßig, humorvoll, mit Tanz, Live-Musik und Chor. Und das alles unter dem Titel Die Entscheidung.
1: Alle Städte im ländlichen Raum haben ja ein ähnliches Problem. Die jungen Leute gehen weg, die Städte fallen auseinander ein bisschen. Und alle suchen nach dem Königsweg, wie muss die Stadt der Zukunft aussehen, damit das nicht passiert, dass die Leute hier bleiben und im besten Fall Leute zurückkommen. Und das ist die Entscheidung, die muss heute gefällt werden.
2: So Projektleiter Dirk Lienig. Im Stück ist gegen Ende immer wieder vom GEREC die Rede, ein tatsächlich existierendes Entwicklungs- und Handlungskonzept für Hoyerswerda, das vor 2 Jahren erarbeitet und seitdem aber nicht mehr hervorgeholt wurde. Wenn es also zum Finale heißt, lies das Buch, könnte das nicht nur auf der Bühne, sondern auch den einen oder anderen im Publikum motivieren, sich mit der Zukunft seiner Stadt auseinanderzusetzen.
0: Und der Projektleiter Dirk Lienig und seine Leute wollen es wirklich wissen. Eine Stadt tanzt die Entscheidung. Heute Premiere, 20 Uhr im Zentrum Warenhaus in Hoyerswerda. Nächste Vorstellung, und das sind nicht wenig, sind jetzt schon am Samstag, 6. Juni, 14 Uhr, 17 Uhr und 20 Uhr und den Sonntag auch nochmal um 15 und um 18 Uhr. Grit Krause war das. 18.40 Uhr haben wir es gleich.

0: Kitty Hoff haben Sie da gerade gehört. Nun ein Tipp mit einer gewissen Portion regionaler Historie und einer großen Portion dramatischer Oper. Es geht um eine bayerische Prinzessin, die heiratet 1747 nach Dresden. Und da erlebt sie zahlreiche Opernaufführungen, ein Spitzensängerensemble, die Sächsische Hofkapelle. Und sie begegnet dem berühmten Hofkapellmeister Johann Adolf Hasse. Das alles befeuert ihre musikalische Fantasie so sehr. Und so schreibt Maria Antonia Walpurgis ihre zweite Oper, Talestri, Regina delle Amazzoni. Im Mittelpunkt steht eine Amazonenkönigin, Talestri, die den Thron besteigen soll, sich aber in den Skythenprinz Oronte verliebt hat. Und ihn soll sie jetzt, so will es jedenfalls das Gesetz der kriegerischen Frauen, ihn soll sie jetzt töten. Wie die Sache ausgeht, können Sie jetzt diesen Samstagabend erleben, entweder in der Händelhalle, in Halle oder hier bei MDR, nicht hier, aber bei MDR Klassik, denn da wird die Oper auch übertragen, live. Und da hat Bettina Volksdorf bei der Sängerin der Titelpartie, bei Katharina Ruckgaber, einmal nachgefragt, wodurch sich die Figur der Talestri eigentlich auszeichnet.
1: Ich liebe das, wenn Figuren spannend sind, spannend angelegt, das heißt auch zerrissen in sich, in dem einen Moment so fühlen, im anderen so, letztendlich eigentlich menschlich sind. Weil ich finde eigentlich diese Figuren, die nur Abziehbilder sind, entweder nur gut, nur böse, die immer ganz geradlinig durchs Leben marschieren, das ist doch eigentlich sehr weit weg von unserer Realität. Und genau das, finde ich, macht eine Figur auch sympathisch und interessant. Ja, und so geht es Talestri auch. Sie ist eben hin und her gerissen zwischen Pflicht und Neigung, zwischen dem Anspruch, die Männer zu hassen, die Amazonenkönigin auf dem Thron zu sein, zu bleiben und gleichzeitig ihrer Liebe zu Oronte. Und ja, das ist ganz spannend, wie die Frauen im Umfeld darauf reagieren. Manche vielleicht auch missgünstig, weil sie sich eigentlich eigene Gefühle den Männern gegenüber auch nicht eingestehen. Und andere haben noch schlimmere Motive. Also ich weiß nicht, ob ich das jetzt alles schon verraten darf, wie es weitergeht. Aber es gibt dann eben auch die Figur der Tomiri, die, wie sich herausstellt, dann die Mutter tatsächlich des Geliebten ist und dann natürlich ihre ganz eigenen Motive hat, warum sie jetzt auf keinen Fall möchte, dass das alles ans Licht kommt. Ja, und es ist in diesem Amazonenkult, der bietet eben die ideale Grundlage für diese ganzen Verwirrungen.
0: Soweit Katharina Ruckgaber. Mehr will sie natürlich nicht verraten. Sie singt die Titelpartie von Talestri, übrigens auch zu hören das Walkenried-Konsort und das Händel-Festspielorchester Halle unter der derzeitigen Leitung von Attilio Cremonesi. Das Ganze aufgeführt in der Händelhalle hier in Halle. Und zeitversetzt können Sie diese Oper auch hören, 20.03 Uhr bei MDR Klassik. Soweit unser Tipp hier aus dem Haus. 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

0: Heute ist der 150. Geburtstag vom erzgebirgischen Dichter und Musiker Anton Günther. Richard Glöckner, er ist Sänger am Theater in Annaberg-Buchholz und geborener Erzgebirgler, hat sich vor ein paar Jahren mit diesem Dichter und Musiker beschäftigt in einem Theaterstück, das auch ziemlich erfolgreich war. Und wir haben ihn gefragt, wir haben Richard Glöckner gefragt, ob es eigentlich damals bei Günther Selbstmord war, am 29. April 1937.
1: Also, dass es Selbstmord war, ist, glaube ich, außer Zweifel. Also auch wenn es da immer mal wieder andere Gerüchte gab. Ich glaube, bis heute gibt es verschiedene Varianten und Themen dazu. Es wird wenig darüber gesprochen oder es wurde wenig darüber gesprochen. Und wir haben versucht, also eben auch in dem Abend, weil es so viele Fragen aufwirft, war es rein persönlich, gab es irgendwie politische Dinge, die diese Sache beeinflusst haben. Ich glaube, das kann man alles nicht beantworten. Deswegen im Stück lösen wir das so, dass wir eben auch diese Fragen aufwerfen und einfach unbeantwortet lassen.

Ja, jetzt so langsam kann man schon mal an Feierabend denken. Hier das Lied von Anton Günther. Gesungen hat Richard Glöckner und Peggy Einfeld hat die Gitarre gespielt. In den SKD, im Museum für Sächsische Volkskunst, gibt es einen großen Nachlass von Anton Günther. Ein Teil davon ist auch jetzt zu sehen im Museum. Neil Young, Heart of Gold.

Das war das MDR-Kulturspezial mit Tipps aus Sachsen, Sachsen-Anhalt und Thüringen. Ich wünsche Ihnen ein schönes Wochenende, schöne Ausflüge und Eindrücke. Tschüss, sagt Julia Hämmerling.

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7: Um 19 Uhr mit Uta Georgi. Auf der internationalen Raumstation ISS hat es einen Zwischenfall gegeben. Wie die US-Raumfahrtbehörde NASA mitteilte, wurde in einem Modul ein Leck festgestellt. Die Astronauten seien aufgerufen worden, in dem angedockten Raumschiff Schutz zu suchen. Nach ersten Reparaturarbeiten konnten sie Agenturberichten zufolge wieder auf die ISS zurück. Aktuell sind 7 Raumfahrer an Bord der ISS, darunter Amerikaner, Russen und eine Französin. In der 25 Jahre alten Raumstation ist es wiederholt zu Problemen gekommen. Russlands Präsident Wladimir Putin hat ein Treffen mit seinem ukrainischen Amtskollegen Volodymyr Selenskyj abgelehnt. Auf dem Internationalen Wirtschaftsforum in St. Petersburg sagte Putin, er sehe darin noch keinen Sinn. Es müsse erst eine dauerhafte Lösung des Konflikts gefunden werden. Selenskyj hatte Putin in einem offenen Brief ein direktes Treffen angeboten. Putin räumte in St. Petersburg zugleich wirtschaftliche Probleme in Russland ein. Die EU hat den Ländern auf dem Westbalkan eine Beitrittsperspektive gegeben. Kanzler Friedrich Merz sagte nach einem Gipfel in Montenegro, die Länder der Region sollten bald Mitglied der Europäischen Union werden. Das sei die klare Botschaft des Tages. Man habe ein strategisches Interesse, die Staaten an die EU zu binden. Zu den Westbalkanländern gehören außer Montenegro noch Serbien, Bosnien, Albanien, Kosovo und Nordmazedonien. Umstritten ist eine mögliche Mitgliedschaft von Serbien, da das Land auch enge Kontakte zu Russland pflegt. Aus Thüringen sind in den ersten 4 Monaten 213 Menschen abgeschoben worden. Das waren nach Angaben des Migrationsministeriums deutlich mehr als im Vorjahreszeitraum. Damals lag die Zahl bei 92. Ministerin Beate Meißner sagte, wer kein Aufenthaltsrecht habe, müsse den Freistaat verlassen. Das gelte besonders bei straffälligen Flüchtlingen. Die Regierung aus CDU, SPD und BSW hatte im vergangenen Jahr eine landeseigene Abschiebeeinrichtung in Arnstadt aufgebaut. Tennisprofi Alexander Zverev hat bei den French Open das Finale erreicht. Der Hamburger setzte sich im Halbfinale gegen den Tschechen Jakub Menšík in 4 Sätzen durch. Zverev steht zum 4. Mal im Finale eines Grand-Slam-Turniers, konnte jedoch noch nie gewinnen. Das waren die Nachrichten. Das Wetter mit den Temperaturen von 18 Uhr. Da war es stark bewölkt auf dem Brocken mit 10 Grad. In Chemnitz wolkig nach Regen 18 Grad. Dresden leicht bewölkt nach Regen und 17 Grad. In Eisenach wolkig 18. Erfurt wolkig bei 19 Grad. Auf dem Fichtelberg stark bewölkt nach Regen 11 Grad. Gera meldet stark bewölkt 18. Görlitz fast wolkenlos nach Sprühregen 18 Grad. In Halle wolkenlos 21 Grad. Leipzig leicht bewölkt bei 22 Grad. In Magdeburg leicht bewölkt, ebenfalls 22 Grad und Meiningen meldet wolkig 16 Grad. Die Vorhersage: Am Abend gebietsweise Schauer, im weiteren Verlauf nachlassen, 13 bis 18 Grad. In der Nacht dann überwiegend trocken, später stellenweise Nebel bei 11 bis 7 Grad und morgen Wechsel zwischen Sonne und Wolken. Am Nachmittag kann es vereinzelt Schauer geben bei 22 bis 26 Grad. Stärke MDR Verkehrsdienst. A2 Richtung Berlin. Zwischen Eilsleben und Bornstedt, Stau nach einem Unfall, hier dauert es 20 Minuten länger. A2 Richtung Hannover, zwischen Peine Ost und Lehrte, 4 Kilometer Stau durch Aufräumarbeiten. Hier müssen Sie auch 20 Minuten mehr einplanen. A4 Frankfurt Richtung Dresden, zwischen Dreieck Nossen und Wilsdruff, ist die rechte Fahrspur wegen eines defekten Fahrzeugs gesperrt. Vorsicht auf der A14 Richtung Dresden zwischen Halle-Tornau und Halle-Peißen, da liegt ein Fahrradkorb auf der Fahrbahn. Und Vorsicht auch auf der A36 Richtung Bernburg. Zwischen Blankenburg-Mitte und Blankenburg-Ost, da liegen Fahrzeugteile auf der Fahrbahn. Soweit der Verkehrsdienst, 19.04 Uhr.
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1: Mit Ben Garrett Hernandez. Ich grüße Sie. Wir haben da aufgeschlagen den Roman Jümle ist weg von Laszlo Krosno-Hawkeye. Und auch mit der 5. Folge tauchen wir wieder ein in die Geschichte, die in einem langen Sprach- und Gedankenstrom erzählt wird. Diese Art und Weise des Berichts passt zu der Verfassung des alten Onkel Joji, der immerhin schon über 90 Jahre alt ist und im Kopf einen Granatsplitter aus dem Zweiten Weltkrieg mit sich herumträgt. Vielleicht ist das der Grund für die Ungereimtheiten, die hier auftauchen. Aber was ist mit seinen Anhängern? All die Männer, die zu ihm ins Haus kommen, ihm huldigen und ihn zurück auf seinen rechtmäßigen Thron setzen wollen, sind die alle noch bei Trost? Krosno-Hawkeye arbeitet mit leisem Humor, der eine große Wucht entfaltet. Zuletzt berichtete Onkel Joji von seinen zerrütteten Familienverhältnissen. Sein Schwiegersohn, den es wohl gibt, obwohl er immer wieder behauptet, keine Kinder zu haben, hätte ihm den Zugang zur oberen Etage seines eigenen Hauses mit einem Gitter versperrt. Die Besucher wissen, wie man dieses Problem löst. Das Gitter wird entfernt und der Schwiegersohn liegt am nächsten Tag brutal zusammengeschlagen im Krankenhaus. Von dem habe Joji nun nichts mehr zu befürchten. Im Grunde könnte Onkel Joji jetzt in der oberen Etage ein Museum einrichten mit all den Kostbarkeiten, die er gesammelt hat. Stolz zeigt er den Männern seine Auszeichnungen, seine Autogrammsammlung, darunter sogar welche von Brad Pitt und Angelina Jolie. Onkel Joji ist mit vielen berühmten Menschen befreundet, zum Beispiel auch mit dem deutschen Reichsbürger Möchtegern-Herrscher Heinrich der 13., Prinz Reuß. Es liest Walter Kreie.
8: Ich muss mich irgendwie mit der Familie versöhnen, das ist mir aufgetragen, und wenn sie etwas von mir wollen, dann sage ich nicht nein. Aber was mich angeht, so habe ich jetzt keine Zeit, mich mit der Monarchie zu beschäftigen. Erschrecken Sie nicht, es geht nicht darum, dass ich nicht will. Wenn nötig, haben Sie meine ganze Unterstützung, aber kümmern Sie sich selbst darum. Außer meiner Hauptaufgabe habe ich hier noch den Garten, die Wäsche, das Kochen und Putzen und Bügeln. Wissen Sie, ich bin immerhin 91 Jahre alt. Noch bei guter Kraft, dem Schöpfer im Himmel sei Dank. Aber ich muss Prioritäten setzen. Wenn Sie sich um Ihre Dinge kümmern und sagen, ich soll in die Burg kommen, dann komme ich und setze mich auf den Thron, wenn es ihn überhaupt noch gibt. Und dann gehe ich nach Hause, weil ich die Angelegenheit mit der Familie in Ordnung bringen muss, nicht wahr? Und die Männer verstanden nicht, was dieser plötzliche Stimmungsumschwung bei Onkel Joji sollte. Sie standen nur da und starrten ihn an, was das sein mochte. Sollte ihnen der Bordic die Sache gänzlich vermasselt haben? Also erklärten sie ihm, sehr vorsichtig, sie würden ihm bei allem hier zu Hause helfen, würden, wie auch bisher, sofort tun, worum er sie bat. Aber sie waren mit ihrem Satz noch gar nicht fertig, da herrschte er sie schon an, nicht nötig. Was meine Onkel Joji damit? Nun, dass er das nicht brauche. Denn nun erklärte er, aber wie es aussah, vergeblich, dass er auch bisher alles allein gemacht habe und das auch weiterhin tun werde. Damit wolle er nicht sagen, dass er sich nicht auf den Thron setze. Er setze sich auf den Thron, wenn sie es ihm sagten. Das könne er nicht oft genug wiederholen. Und er sei dankbar für die Hilfe im Garten. Dankbar, dass sie das Gitter eigenmächtig abgenommen hätten. Aber er werde, das habe er in der Nacht so beschlossen, dennoch nicht hinaufgehen, bis er nicht die Angelegenheit mit der Familie bereinigt habe. Es braucht einen Thronfolger, das wissen auch Sie. Vielleicht habe ich nur noch Stunden zu leben. Und außerdem, wenn ich aus dem Rhythmus komme und immer mehr Ihnen überlasse, dann ist der Rhythmus, verstehen Sie? Nein? Natürlich verstünden sie, die Besucher nickten betreten, doch sie verstanden nicht wirklich, was los war und sagten, dass sie dann langsam gehen und bald wiederkommen würden, wenn es Onkel Yoshi nicht störe, denn sie würden sehr gern seine Lebensgeschichte hören. Es sei wundervoll, was Onkel Yoshi von der blutigen ungarischen Geschichte wisse und erlebt habe. Und schon sprangen sie in die Autos und verließen schnell über die Serpentinen das Dorf, wie sie es auch sonst getan hatten. Das Problem war nur, dass plötzlich nichts mehr so war wie bis dahin. Und sie sagten sich nicht, ja, nun, der Onkel Yoshi, der ist zwar etwas launisch, aber in seinem Alter lassen wir ihm das durchgehen, schon allein aus Respekt, sondern diskutierten darüber, ob das jetzt bedeutete, dass mit der Wende durch den Bordic die Sache nun wirklich in Schieflage geraten war, und was sie, wenn dem so wäre, dann machen sollten, worauf sie dann zusteuerten. Kurzum, über ihnen schien sich eine dunklere Wolke zu ballen, wegen Onkel Yoshi, der natürlich immer etwas unberechenbar war. Bei Königen war das offenbar nicht unüblich. Sie aber mussten diese dunkle Wolke auflösen, um besser und klarer den Weg zu sehen, der zum heiligen Ziel der Wiederherstellung der Monarchie führte, und zwar auf direktem Wege. Denn das Land war an einem Tiefpunkt, lag im Sterben, verfiel, ging zugrunde. Viel Zeit hatten sie nicht. Das heißt, der Professor im zweiten Wagen fasste es zusammen und putzte dabei seine Brille mit einem für diese Zwecke immer mitgeführten Tuch. Sie brauchten einen neuen Plan, mussten wieder ausarbeiten, was, wann und wie, und in etwa auf das Gleiche kam man auch im ersten und dritten Wagen. Dann wurde es still. Die Ebene erreichten also drei stille Autos, in denen jeder dachte, okay, in Ordnung, so sieht es aus, aber was wäre eine gute Lösung? Es gibt keine gute Lösung, dachte zur selben Zeit Onkel Yoshi in seinem Haus, denn auch er musste jetzt über etwas nachdenken. Er fühlte nicht das, was diesen Menschen ihre ersten Besuche so angenehm gemacht hatte. Diesmal war er eher ungeduldig geworden und wütend, weil sie seiner Meinung nach überhaupt nicht verstanden, dass ihm die Regelung der familiären Probleme wichtiger war als der Thron. Auf jeden Fall durchaus wichtiger als die Frage, ob er sich auf diesen Thron setzte oder nicht. Natürlich war diese Priorität auch für ihn relativ neu. Oder wenn auch nicht neu, so sah er jetzt klarer, wie für ihn die Reihenfolge war. Und dabei bedeuteten diese sonst wohlwollenden Männer für ihn eher eine Last, weil er spürte, dass sie nicht das wollten, was er wollte. Die Schwerpunkte waren andere oder andere geworden oder ihm erst jetzt aufgegangen. Er wusste es nicht. Doch es interessierte ihn auch nicht. Ein Leben lang hatte er für die Verwirklichung seiner Monarchie gekämpft, im Geheimen und allein, aber mit den 750 Jahren im Rücken. Und er schuldete diesen 750 Jahren den vielen Prüfungen, dem Versteckspiel, der Demütigung, dem Tragen der Bürden, der manchmal schrecklichen Bürden, kurzum, der Familie und dem Land, dass er genau das getan hatte, was er für richtig gehalten hatte. Und so gefiel es ihm nun nicht, dass auf einmal spürbar andere Interessen auf diesem Weg auftauchten. Die gemütlichen Treffen hatten also vorübergehend, wie er besänftigend hinzufügte, als sie das nächste Mal kamen, ein Ende. Schon am Tor schickte er sie mit den Worten fort, gerade passe es nicht. Sie sollten ihn entschuldigen, aber jetzt nicht. Wenn es wieder passe, melde er sich in einer E-Mail bei dem Professor, mit dem er so bereits in Kontakt gewesen sei. Es gebe kein Problem, Sie sollten sich keine Sorgen machen. Er könne nur vorerst die Gespräche nicht fortsetzen, was natürlich im Kreis der wohlwollenden Männer großen Alarm auslöste. Sie beschuldigten einander, vor allem den jüngeren Borditsch, es vermasselt zu haben. Der König sei beleidigt. Etwas hätten sie nicht gut gemacht. Sie hätten etwas zu ihm gesagt, was man überhaupt nicht hätte sagen dürfen. Sie, bemerkte der sehr bekümmerte Professor und meinte damit, die Könige können außerordentlich empfindlich sein. Wir ahnen gar nicht, womit, aber wir kränken sie leicht, weil wir das Glas an der falschen Stelle anfassen oder etwas annehmen, was wir überhaupt nicht hätten annehmen dürfen. Schön und gut, aber was sollten sie jetzt tun? Sie schauten einander an, ob jemand vielleicht eine geniale Idee hatte. Aber niemand hatte eine geniale Idee. Alle taten so, als dächten sie angestrengt nach. Aber sie konnten nicht nachdenken, weil das Ganze nicht klar war. Noch immer nicht. Schließlich wurde die Entscheidung getroffen, dass man die Besuche vorerst einstellen und Onkel Yoji in Ruhe lassen musste. Er würde sich melden, wenn er ihnen verziehen hätte. Er jedoch war überhaupt nicht beleidigt. Sie hatten nur den bisherigen Rhythmus gestört, und das hatte er plötzlich verstanden. Jetzt wurden die Tage besser, ausgeglichener. Er hatte für alles Zeit, aß in seinem Tempo Frühstück, Mittag und Abendbrot, schrieb 2 E-Mails und beendete fast noch eine dritte, eine an den ehemaligen Bürgermeister von Warz. Denn der hatte, da er früher Lokalhistoriker gewesen war, ihm versprochen zu recherchieren, wie, in welcher Form und vor allem wo und an wen die Petition eingereicht werden musste, in der er im Namen seiner selbst, also im Namen von Joseph Korda, dem ersten der Abhaden, die Erhebung Ägers zur Königstadt beantragte. Dann schrieb er endlich auch die E-Mail, die er schon lange vor sich herschob, nämlich an den Bundespräsidenten der Bundesrepublik Deutschland, mit dem Ersuchen, als deutscher Kriegsheld auch eine materielle Anerkennung zu erhalten, weil ihm seiner Meinung nach als Träger der Heuss-Medaille auch eine Apanage zustehe, die er bis heute nicht bekommen habe. Er gab seine Adresse und seinen Rang an und war, als er sie endlich abgeschickt hatte, sehr erleichtert. Und in seiner Begeisterung begann er auch einen Brief, mit dem er sich auf Rat eines guten Freundes aus Esztergom nicht an den Papst, sondern den zukünftigen Papst Kardinal Bergoglio in Rom wandte, mit der Bitte zu vermitteln, dass die Reliquien seiner Joseph Korda des Ersten der Apaden, Urmutter Jolenta Helena aus Polen, nach Äger überführt würden, weil ihr Platz dort sei. Dort seien König Emmerich und Fürst Andreas begraben, die Basilika sei von König Stephan dem Ersten erbaut worden, und dort, das heißt hier, lebe auch ich seit 33 Jahren, so schrieb er. Vielleicht reichte das, keine Ahnung, und seine Tage wurden wirklich ruhiger. Er konnte mehr und mehr Abende auf der Terrasse verbringen, worauf er in den vergangenen Wochen verzichtet hatte, weil immer sie gekommen waren. Doch jetzt kamen sie nicht. Und als die Dorfkirche zur 6. Stunde schlug, setzte er sich auf die kleine Bank, machte es sich in den Decken bequem und schaute hinunter ins Tal. Nicht, dass er sich ständig dessen bewusst gewesen wäre, was er sah. Seine Gedanken schweiften immer wieder ab. Seinem Nachbarn erzählte er eines Tages, früher habe er sich sehr auf das, was er in dem Moment getan habe, konzentrieren können, jetzt nicht mehr so gut, aber nicht so schlimm, es störe ihn nicht, er fühle sich gut, setze sich an die frische Luft, und wenn sie abschweifen, schweifen sie halt ab. Wen störe das schon? Niemanden. Das sagte er zu dem drüben Nachbarn, zu dem er übrigens kein ach wie tolles Verhältnis hatte. So schrieb er es später dem Professor. Doch jetzt, da Schömle nicht da sei, brauche er den Hund, weil es einen Hund im Haus brauche. Er habe immer einen gehabt. Er brauche auch jetzt einen. Was sei das für ein Haus ohne Hund? Er lebe hier ziemlich weit weg vom Dorf. Nur ein paar wohnten hier oben. Und wenn etwas Schlimmes passiere? Wer wisse schon, wer hier was gegen ihn aushecke? Dann müsse einfach ein Hund da sein und bellen. Sollte er etwas von einem Welpen hören? Doch der drüben Nachbar hatte nichts gehört. Er zuckte nur die Achseln. Er habe sogar im Laden und in der Pfarrei gefragt. Sie hätten immer wieder versprochen, sich umzuhören, aber vorerst noch nichts. Nun, dann solle er sich melden, wenn... Er verabschiedete sich und ging ins Haus, nahm sich einen Brotkanten, bestrich ihn mit Fett, weil die Butter so teuer geworden war, dass er den Preis nicht mehr bezahlen konnte und wollte, und nagte das Brot mit der Milch, die der Trottel Toni zur gewohnten Zeit gebracht hatte, und das war das Abendbrot. Fernzusehen hatte er keine Lust mehr. Der Schlaf würde ihn ohnehin sofort überkommen. Gott sei Dank war er ein guter Schläfer. So schrieb er dem Professor in demselben Brief, in dem er erklärte, warum es noch ein kleines Zusammensein brauchte, worüber sich der Professor sehr freute. Denn es war der erste Brief, seitdem die Verbindung zwischen ihnen abgerissen war. Und auch die anderen freuten sich. In Windeseile verbreitete sich die Nachricht, dass mit Onkel Yoshi alles in Ordnung war. Scheinbar hatte er ihnen verziehen, und sie begannen zu hoffen, ihn bald wiederzusehen. Und diese Hoffnung war nicht grundlos, denn bald darauf schrieb er wirklich eine zweite E-Mail, dass er sie gern wiedersehen würde. Er habe nur eine Bitte. Sie sollten nicht so lange bleiben wie sonst, weil er immer sehr müde werde, wenn das Zusammensein Stunden dauere, wie er dem Professor schrieb, der sofort die Männer informierte, was los war. Er sagte, eine Stunde und unter keinen Umständen mehr. Das verstanden alle, und es ärgerte sie, dass sie nicht von selbst darauf gekommen waren. Immerhin war er 91 Jahre alt, und darauf hätten sie Rücksicht nehmen müssen. Also verabschiedeten sie sich bei ihrem ersten Wiedersehen nach genau einer Stunde. Sie hatten von Onkel Yoshi die neuesten Nachrichten erfahren, dass das mit dem schnellen Ermüden nicht besser werde und er keine Ahnung habe, warum oder woher das komme. Er arbeite weniger im Garten, dann das bisschen Hausarbeit und sonst wirklich nichts. Er verstehe nicht, warum er, was er auch mache, so erschöpft sei. Also mache er nicht wirklich etwas, woraufhin ihm die Gruppe natürlich wieder anbot, was auch immer es sei, sie würden mit der größten Bereitschaft. Doch er wehrte das mit den Worten ab, sie sollten sich lieber um ihre Dinge kümmern. Wenn er weniger schaffe, dann halt weniger, denn sonst hätte er das Gefühl, dass er sich geschlagen gebe, und fing dann damit an, dass die Müdigkeit, die ihn nun schon ständig begleite, wahrscheinlich auch damit zusammenhänge, dass er irgendwie die Lust verloren habe. Deshalb habe er anfangs so viel davon geredet, dass er kein Holz mehr nachlege. Er meine damit nicht, dass er traurig wäre oder so etwas, eher, dass ihm alles so egal sei. Wenn etwas so ist, gut, wenn es genau das Gegenteil ist, auch gut. Schließlich sagte er, er habe schon Schritte unternommen, um seine Privatangelegenheiten in Ordnung zu bringen. Denn da gebe es ja diesen Zwist mit der Familie. Aber letztens sei auf einmal ohne jede Ankündigung sein Schwiegersohn vorbeigekommen, auf zwei Krücken gestützt. Auch sein Gesicht habe ziemlich hässlich ausgesehen. Vielleicht ist er in der Kneipe mit jemandem aneinander geraten, denn er trinkt auch. Na egal. Er verzog den Mund und sagte, er, aber auch die Agnes, das sei seine Tochter. Aber sogar die Enkel hätten entschieden, den Unfrieden und die Reibereien zu beenden. Und wenn er zeigte auf sich, es wolle, so habe sein Schwiegersohn gesagt, könne er die obere Etage nicht nur nutzen, sondern sie würden ihm, wenn er es wünsche, sogar helfen, das hinaufzutragen, was er dort aufbewahren oder ausstellen möchte. Er schien in jeder Hinsicht hilfsbereit. Und er wisse zwar nicht, wie er das verstehen solle, aber er freue sich darüber. Eine Unstimmigkeit weniger. Er habe doch recht gehabt. Das heißt, er habe gewonnen. Aber er wolle das nicht für sich, sondern für sie. Vor allem für die Enkel, zwei Jungs übrigens, zwei richtige Frechdachse, der Peti und der kleine Bela. Gerade richtig für den Thron. Er zwinkerte dem Savos Uvasch an der Seite zu, doch er müsse zugeben, nicht mal das habe seine Laune gehoben. Dabei habe der Herr im Himmel damit wirklich den Stachel aus seinem Leben entfernt. Jetzt denke er schon mehr über die Rückkehr auf den Thron nach. Die Tage vergehen, nicht wahr? Aber vielleicht auch nur die Stunden. Und dann war es das. Jedenfalls würde es ihn interessieren, ob Sie, die Gäste, irgendwelche Neuigkeiten für ihn hätten. Woraufhin sie einander ansahen und auf einen Wink des Professors, der Elektriker, der Lajos Notch, vorsichtig anfing, nun, was das angehe, so hätten sie eine Idee, doch wenn sie Onkel Joji aus irgendeinem Grund nicht gefalle, brauche er es nur zu sagen, also sie hätten sich gedacht, dass sie, während sie im Hintergrund, im Stillen, an den Eingaben und dem Übrigen arbeiteten, einmal, wenn Onkel Joji gerade gute Laune habe, die Krönung ausprobieren könnten. Denn in ihren Reihen sei ein Pater aufgetaucht, der jüngere Ottmar Worsch, und habe sich bereit erklärt, die Zeremonie probehalber durchzuführen, für den Fall, dass im Festsaal der Budaer Burg hoffentlich bald der Thron prangen und er endlich gekrönt werde. Doch der Elektriker konnte nicht weitersprechen, weil er ihn sofort unterbrechen musste. Es handelt sich nämlich nicht um eine neuerliche Krönung, mein Freund, sondern um die Einsetzung auf den Thron. Denn mich muss man nicht mehr krönen, ich wurde schon gekrönt. Er winkte der Gruppe, sie sollten näher kommen, und sagte, um einiges leiser, »Mein Vater hat Horthy gut gekannt, das habe ich Ihnen schon erzählt, nicht wahr? Aber das ging so weit, und das habe ich vielleicht noch nicht erzählt, dass Horthy meinen Vater zu seinem geheimen Berater ernannte. Und von ihm erfuhr Horthy, dass die Abbaden nicht ausgestorben sind, weil es mich gibt, rechtmäßig. Das wusste der Herr Reichsverweser schon lange vor dem Krieg, als er noch in Szeged war, und behandelte es als eine Tatsache, die er in petto hatte und, wenn es die Geschichte mit sich brachte, nutzen konnte, um das Land zu retten. Und so kam es auch. Denn als die Deutschen nach dem 19. März 1944 bereits im Land waren, ließ er mich im Juni auf einmal zu sich rufen. Ich erzähle jetzt nicht, wie ich dorthin gelangte. Er schickte also, um mich zu holen, einen Generalmajor. Das war übrigens der Generalmajor, der diesen dreckigen Karl bei Budaörsch aufgehalten hatte. Na egal. Und dieser Generalmajor, er hieß Arch, nahm mich mit in die Burg, und er führte mich in einen sehr prunkvollen Saal, in dem schon viele waren. Unter anderem der damalige Ministerpräsident, die Minister, der Adjutant des Herrn Reichsverweser, ein Vertreter des deutschen Staats in Zivil, der Parlamentspräsident und der Erzbischof Fürst Primas Justinian Görtsch, Kardinal Scheredi und der Herr Reichsverweser hielt eine Rede. Darin kamen Székes Fehervár, Pozsony und die Burg vor. Aber das erzähle ich jetzt nicht. Dann sagte auch der Erzbischof etwas, auch das erzähle ich nicht, und dann legte er mir den Mantel um und setzte mir die Krone auf den Kopf. Ich musste dazu auf eine Art Betstuhl knien. Dann gingen wir hinüber in den Palast. Die Krone hatte ich noch immer auf dem Kopf, und sie setzten mich auf den Thron, gaben mir das Zepter und den Reichsapfel in die Hand, und so empfing ich den Treueschwur aller Anwesenden. Schließlich nahm mir der Herr Reichsverweser die heilige Krone vom Kopf, übergab sie dem Erzbischof und ließ alle schwören, niemals irgendjemandem von dem, was hier geschehen war, zu erzählen. Wir schworen es, und schließlich sagte er zu mir, »Vergiss eines niemals, mein Sohn, du bist Ungar. Und das hat sich mir für immer ins Gedächtnis gebrannt. Denn natürlich bin ich Ungar. Und von da an, aber vielleicht auch schon davor, war auf seinen Befehl hin immer jemand neben mir, damit mir nichts Schlimmes passierte. Und er ließ mich nicht an die Front, sondern schickte mich stattdessen nach Wien als Major. Er schickte mich an eine technische Stabshochschule und dort blieb ich, bis ich nach Ungarn zurückkehrte, wo mich die Russen gefangen nahmen. Und von da an widerfuhren mir schreckliche Dinge, aber das möchte ich jetzt nicht erzählen. Und vielleicht ist es für heute auch genug. Jetzt kennen Sie die Geschichte meiner Krönung. Und ob Sie wollen oder nicht, müssen auch Sie jetzt schwören, bis ich Sie von dem Schwur entbinde, schwören Sie mir hier, in dieser Minute, geheim zu halten, was Sie erfahren haben, woraufhin eine andächtige Stille eintrat. Dann sprachen sie die von ihm vorgesagten Worte nach: Ich, der und der, schwöre hiermit, dass ich niemals jemandem erzähle, was ich heute erfahren habe, so wahr mir Gott helfe. Vielen Dank, meine Herren, nun damit verabschiede ich mich für heute. Ich musste mein Geheimnis lüften, damit Sie verstehen, warum ich nicht bei einer Krönungsprobe teilnehmen kann, denn ich wurde bereits gekrönt. Ich habe damit meine Schuldigkeit getan, und wenn auch Sie Ihre tun wollen, dann schaffen Sie die Bedingungen, dass ich als gekrönter König auf Ungarns Thron steigen kann. Oder nicht? Und er machte eine Pause. Allzu sehr interessiert es mich nicht, auch wenn Sie das vielleicht nicht verstehen werden, aber es hängt damit zusammen, dass ich leicht müde werde, und es hängt damit zusammen, dass mir alles ein bisschen egal ist. Schon wieder fängt er damit an, bemerkte im Auto auf der Serpentine der Savost Uwasch. Diese schlechte Laune. Man weiß nicht, was man davon halten soll. Denn eigentlich, so ergriff der Lajos Notch neben ihm das Wort, eigentlich führt Onkel Joji ein aktives Leben. Und er hat noch immer kaum Gleichgewichtsstörungen, wenn er aufsteht. Und für einen 91-Jährigen ist das nicht nur ungewöhnlich, sondern geradezu außergewöhnlich. Tja, der König bleibt der König. Und so war es. In der Tat. Wieder überkamen ihn die beiden schlechten Gemütszustände. Er war wieder müde und auch der Alles-Egal-Nebel ging nicht weg, nachdem er hinter ihnen das Tor geschlossen hatte. Er ging hinaus auf die Terrasse. Vielleicht bekam er ja vom Sonnenuntergang bessere Laune. Die Terrasse ging nämlich nach Westen und jeden Abend gab es einen Postkarten-Sonnenuntergang. Er setzte sich wieder auf die kleine Bank zwischen die Decken und schaute in den Sonnenuntergang, wie die Sonne ihre Farben in breiten Streifen hinauf zu den Wolken zog. Doch seine Aufmerksamkeit schweifte fast sofort ab. Er starrte nur vor sich hin, war aus der Zeit ausgestiegen. »Ich brauche einen neuen Hund im Haus«, sagte er andern Tags zum drüben Nachbarn. »Haben Sie nichts gehört?«, fragte er ihn. »Na, da kommen Sie gerade richtig, Nachbar, denn bei der Lehrerfamilie Hornig, neben dem Trotteltoni, hat es, wie ich höre, vor kurzem einen Wurf Welpen gegeben. Ich habe es im Laden gehört. Gehen Sie hin und fragen. Vielleicht gibt es noch welche.« Woraufhin er sich verabschiedete und schon die Straße hinab zu den Hornigs eilte und dort klingelte. Und schon hatte er den kleinen Hund. Er trug ihn in den Armen nach Hause. Man hatte ihm eine kleine Decke mitgegeben, in die war der Hund eingewickelt. Er trug ihn zum Tor hinein, ging augenblicklich zu Schirmles Hütte, beugte sich mit dem Welpen hinunter und setzte ihn vorsichtig hinein. Dann beeilte er sich, in den Schüsseln Wasser und ein bisschen Milch zu holen. Der Kleine hatte eine Stupsnase und war strubbelig, und er war voller Leben. Er trank gleich von dem Wasser, doch das schmeckte ihm nicht so gut. Er steckte seine Nase in die Milch daneben, und die war schon mehr nach seinem Geschmack. Er schlabberte sie eine Weile, dann schlief er auf der Stelle ein. »Na dann«, dachte er froh, »habe ich wieder einen Schirmle.« Denn selbstverständlich wurde das sein Name. In diesem Haus hatte es in 33 Jahren zahlreiche Hunde gegeben und alle hatten den Namen Gemle gehabt. Also wurde das auch der Name dieses Hundes. »Na, Schömle, hör zu«, sagte er, als er vor dem Schlafengehen noch einmal zu ihm hinausging, um nachzusehen, ob er viel herumgetollt war. Aber nein, das kleine Ding schlief noch immer. Oder schon wieder. »Hör auf, Onkel Yoshi, ich bin dein Herrchen. Ich befehle dir, du bist mein Hund. Und du heißt Schömle. Verstehst du? Schömle.« Und mit diesen Worten deckte er ihn zu, damit er in der Nacht nicht fror. Dann ging er zurück ins Haus, schloss ab, trank selbst seine Milch und aß dazu das Brot und legte sich schlafen, denn heute war ein schwerer Tag, murmelte er unter dem Schnurrbart hervor, ein schwerer Tag. Obwohl, wer weiß, so verbesserte er sich, er war gar nicht schwer, nur die Jahre sind schwer geworden. Und noch ein letztes Mal dachte er an Schömle draußen in der Hundehütte und hoffte, ihn gut zugedeckt zu haben.
1: Walter Kreie las die fünfte Folge aus Schömle ist weg von Laszlo Krosznahorkai. 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Dort in insgesamt 11 Folgen, die den einzelnen Kapiteln des Buches entsprechen. Für die Lesung im Radio wurde das Buch, erschienen im Fischer Verlag, leicht gekürzt.
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2: Um 20 Uhr mit Uta Georgi. Russlands Präsident Wladimir Putin hat ein Treffen mit seinem ukrainischen Amtskollegen Volodymyr Zelensky abgelehnt. Auf dem Internationalen Wirtschaftsforum in St. Petersburg sagte Putin, er sehe darin noch keinen Sinn. Es müsse erst eine dauerhafte Lösung des Konflikts gefunden werden. Zugleich erklärte Putin, an den gesetzten Kriegszielen festzuhalten. Zelensky hatte gestern einen offenen Brief veröffentlicht. Darin bot er direkte Friedensgespräche in einem Drittstaat an. In dem Schreiben betonte Zelensky jüngste ukrainische Erfolge bei Drohnenschlägen auf Ziele im russischen Hinterland. Die EU hat den Ländern auf dem Westbalkan eine Beitrittsperspektive gegeben. Kanzler Friedrich Merz sagte nach einem Gipfel in Montenegro, die Länder der Region sollten bald Mitglied der Europäischen Union werden. Das sei die klare Botschaft des Tages. Man habe ein strategisches Interesse, die Staaten an die EU zu binden. Zu den Westbalkanländern gehören außer Montenegro noch Serbien, Bosnien, Albanien, Kosovo und Nordmazedonien. Umstritten ist eine mögliche Mitgliedschaft von Serbien, da das Land auch enge Kontakte zu Russland pflegt. Wegen eines Luftlecks ist die Besatzung der Internationalen Raumstation vorübergehend in Alarmbereitschaft versetzt worden. Die US-Raumfahrtbehörde NASA wies die Astronauten an, sich in ihre angedockten Raumfahrzeuge zurückzuziehen. Sie sollten sich auf eine mögliche Evakuierung vorbereiten. Währenddessen liefen Reparaturarbeiten im russischen Modul. Die Raumfahrtagentur Roskosmos teilte mit, die Sicherheit der Besatzung und der Bordsysteme sei nicht gefährdet, der Luftdruck sei stabil und das Leck gefunden. Der Wolf, der in einem Hamburger Einkaufszentrum eine Frau gebissen hatte, ist vermutlich tot. Nach Angaben der Umweltbehörde sind die Sendesignale des Halsbandes plötzlich abgerissen. Ein technischer Defekt oder ein Verlust des Halsbandes werde ausgeschlossen. Das Tier war nach der Attacke Ende März eingefangen und später ausgewildert worden. Fachleute gehen davon aus, dass der Wolf erschossen und der Sender zerstört wurde. Tennisprofi Alexander Zverev hat bei den French Open das Finale erreicht. Der Hamburger setzte sich im Halbfinale gegen den Tschechen Jakub Menschik in 4 Sätzen durch. Zverev steht zum 4. Mal im Finale eines Grand-Slam-Turniers, konnte jedoch noch nie gewinnen. Das waren die Nachrichten. Das Wetter in der Nacht, abklingende Schauer, später streckenweise Nebel, 11 bis 5 Grad. Morgen dann verbreitet Sonne, später wolkiger, es wird einzelne Schauer geben bei 21 bis 26 Grad. Und am Sonntag wechseln sich Sonne und mal dichtere Wolken ab. Tagsüber sind einige Schauer möglich mit Schwerpunkt in Sachsen-Anhalt und über den Bergen bei 18 bis 24 Grad. Es wird windig. Es ist 20.03 Uhr.
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3: Dazu begrüßt sie heute Klaus Fischer. Der internationale Johann Sebastian Bach-Wettbewerb in Leipzig hat ein immens großes Renommee. Er gilt neben dem internationalen Musikwettbewerb der ARD in München als der wichtigste Wettbewerb für junge Musikerinnen und Musiker in Deutschland. Jedes Jahr steht in Leipzig ein Instrument im Mittelpunkt. In diesem Jahr war es die Violine. Bevor wir die drei Finalistinnen ausführlich hören, werden hier ein kurzer Auftakt mit dem NBC ICM, dem Neuenbachischen Collegium Musicum zu Leipzig. Hören wir den ersten Satz aus dem Konzert für drei Oboen, drei Violinen und Generalbass von Georg Philipp Telemann. Es spielt, wie gesagt, das NBCM, das Neuenbachische Collegium Musicum zu Leipzig, unter Leitung von Reinhard Göbel. Und der war der Vorsitzende der Jury beim diesjährigen Bach-Wettbewerb.

0: Das neue Bachische Collegium Musicum aus Leipzig war das, mit Musik von Georg Philipp Telemann, dem ersten Satz aus dem Konzert für drei Oboen, drei Violinen und Generalbass. Die Leitung hatte Reinhard Göbel und der war der Vorsitzende der Jury beim diesjährigen internationalen Johann Sebastian Bach Wettbewerb in Leipzig. Wir hören heute Abend die Aufnahme des Finalkonzerts und das NBCM, das neue Bachische Collegium Musicum zu Leipzig, ist eines der beiden Barockorchester, das die Finalistinnen begleitet hat. Das andere ist das Collegium Musicum 23, gegründet von der Geigerin Nadja Zwiener und von ihr auch geleitet. Bevor wir die drei jungen Geigerinnen hören, die es ins Finale des Bach-Wettbewerbs geschafft haben, hier einige Impressionen, die ich beim Wettbewerbsgeschehen, also im Vorfeld des Finales, habe einfangen können. Etwas ernst wirkt sie schon, aber nicht aufgeregt. Moe Dierstein, wenige Sekunden vor ihrem Auftritt vor der Jury des Bach-Wettbewerbs in der ersten Runde. Die junge Geigerin wurde 2005 geboren und ist in Freiburg im Breisgau aufgewachsen, in einer deutsch-japanischen Musikerfamilie.
1: Ich spiele auf einer Camillus Camilli-Geige von der Deutschen Stiftung Musikleben. Alte italienische Geige. Ich spiele die jetzt schon seit 2-3 Jahren. Natürlich braucht man so ein bisschen Zeit, um sich kennenzulernen, aber ich bin zufrieden mit meiner Geige.
0: Die Mühe hat sich gelohnt. Die Jury hat entschieden, dass Moe Dierstein, die an der Berliner Hans-Eisler-Hochschule bei der renommierten Geigerin Antje Weithas studiert, die zweite Runde des Bach-Wettbewerbs erreicht hat. Das hat auch Celeste Klingelschmidt geschafft. Sie kommt aus Frankreich, aus Colmar im Elsass.
2: I'm trying not to think about that and just...
3: Ich habe überhaupt nicht darüber nachgedacht, weiterzukommen. Ich habe nur versucht, so gut wie möglich zu spielen. Aber jetzt freue ich mich sehr. Das Programm in der zweiten Runde ist toll, besonders die E-Moll-Sonate von Bach. Darauf freue ich mich wirklich.
0: Beeindruckt vom Können der Kandidatinnen und Kandidaten ist der Intendant des Bachfestes und damit auch des Bachwettbewerbs Michael Maul. Er spielt übrigens selbst Violine.
4: Ich habe in meinen jungen Jahren versucht, ein Virtuose zu werden auf der Geige. Das hat jetzt semi-gut geklappt, aber ich spiele immer noch mit viel Enthusiasmus und wenig Technik.
0: Dafür ist Michael Maul ein herausragender Musikwissenschaftler, Buchautor und bei MDR Klassik auch Podcaster geworden. Dagegen betont er, war Johann Sebastian Bach nicht nur der beste Organist seiner Zeit, sondern auch der beste Geiger.
4: Karl Philipp Emanuel Bach überliefert das, dass er eben von jungen Jahren bis ins fortgeschrittene Alter, so man das bei Bach sagen kann, die Violine rein und durchdringend gespielt hätte. Also muss wirklich ein sehr, sehr guter Geiger gewesen sein.
5: Es ist natürlich so, dass der Name Bach, also bitte, auch wenn das jetzt erstmal 0815 klingt und so weiter, auf jeden Fall aufhorchen lässt und man diese Dinge pflegen muss.
0: Betont Reinhard Göbel. Der Gründer und langjährige Leiter des Ensembles Musica Antiqua Köln war über Jahrzehnte einer der besten Barockgeiger weltweit. Wichtig ist ihm, dass die jungen Leute, die beim Wettbewerb antreten, eine eigene musikalische Handschrift haben, sprich Persönlichkeit zeigen.
5: Musik machen ist im Grunde genommen genauso wie ein Jurastudium oder wie ein Medizinstudium. Sie müssen erstmal alles das machen, was die Generationen vor Ihnen getan haben. Also Sie müssen die Raisons kennen, ne? Warum hat der so gespielt und was ist dabei? Und ich bin ganz, ganz felsenfest der Meinung, dass sich Bildung in einer Interpretation manifestiert, vor allen Dingen bei jungen Leuten.
0: Reinhard Göbel ist überhaupt nicht begeistert davon, dass junge Geigentalente einfach versuchen, die Stars der Klassikszene zu kopieren. Er und die anderen Mitglieder der Jury, darunter die englische Barockgeigerin Rachel Potcher und die deutsche Musikjournalistin Eleonore Bühning, versuchen, die echten Persönlichkeiten zu finden. Reinhard Göbel ist, wenn er auf das Feld der Teilnehmerinnen und Teilnehmer blickt, relativ illusionslos.
5: 97% Waggons, 3% Lokomotiven.
0: Und letztere werden im Finale ermittelt, betont der Leiter des Bach-Wettbewerbs Michael Maul. Der absolute Prüfstein im Programm dann, Bachs Chaconne für Violine Solo in D-Moll.
4: völlig zu Recht spricht man da vom Mount Everest der Violinmusik, weil einfach dieses Stück die Möglichkeiten des Violinspiels jedenfalls Stand Mitte des 18. Jahrhunderts nicht nur ausreizt, sondern eigentlich überschreitet. Zum anderen natürlich einen Spieler erfordert, der belegt, auch über den großen musikalischen Intellekt zu verfügen.
0: Impressionen vom internationalen Johann Sebastian Bach-Wettbewerb 2026 in Leipzig vor dem Finale. Und das hören Sie jetzt in voller Länge. Stattgefunden hat es in der Leipziger Lutherkirche am Johannapark, und zwar am 21. März. Das war Bachs 341. Geburtstag. Die erste der drei Finalistinnen war die Geigerin Cosima Sulesla-Rivière. Sie ist Niederländerin und hat an der Hochschule für Musik, Theater und Medien Hannover bei Krzysztof Wegschin und an der Kronberg-Akademie bei Michaela Martin studiert. Meisterkurse hat sie besucht bei Antje Weithas, Andrew Menzi und Vadim Glusmann. Sie gewann erste Preise bei der Bartok World Competition in Budapest 2017 und bei der Brahms Competition in Österreich 2015. Konzertverpflichtungen führten Cosima Sulesla-Rivière zu den Radaberg-Konzerten des Deutschlandfunks und zum Kammermusikfestival Lockenhaus. Sie hat mit dem MDR-Sinfonieorchester und Uli Mustonen auch schon musiziert. Zurzeit ist sie freiberuflich tätig. Im Finale des Bach-Wettbewerbs spielte Cosima Sulesla-Rivière zuerst eine Chacona eines anonymen Komponisten, begleitet vom Cembalisten Robert Schröter. Danach die berühmte Chaconne aus der Partita D-Moll, Werkeverzeichnis 1004 von Johann Sebastian Bach, und als letztes Werk das Konzert Bach-Werkeverzeichnis 1042 für Violine, Streicher und Basso Continuo. Dabei wurde sie begleitet vom Neuenbachischen Collegium Musicum zu Leipzig.

0: Großer Applaus für die niederländische Geigerin Cosima Soules La Rivière, die erste von drei Finalistinnen beim internationalen Johann Sebastian Bach-Wettbewerb 2026 in Leipzig. Wir haben sie gehört mit der Chacona eines anonymen Komponisten, danach der Chaconne in D-Moll von Johann Sebastian Bach und schließlich gemeinsam mit dem neuen Bachischen Collegium Musicum zu Leipzig als Solistin im Konzert E-Dur Bachwerkeverzeichnis 1042. MDR Kultur und MDR Klassik, Sie hören das Finalkonzert des diesjährigen internationalen Bach-Wettbewerbs in Leipzig. Stattgefunden hat es an Bachs Geburtstag, dem 21. März in der Lutherkirche. Und auf dieses besondere Datum ging Leipzigs Kulturbürgermeisterin Skadi Jennicke in ihrem Grußwort ein.
1: Ein herzliches Willkommen, liebe Gratulantinnen und Gratulanten. Ich vermute, Sie kennen Arnstadt. Ich habe diese thüringische Kleinstadt im vergangenen Jahr besucht und mir begegnete auf dem Marktplatz die berühmte Statue von Johann Sebastian Bach. Er steht dort vertieft, etwas wild und wirr im Orgelspiel, ohne seine markante Perücke. Und für mich als Leipzigerin war das doch eine etwas verstörende Darstellung. Denn wenn wir hier in Leipzig an Johann Sebastian Bach denken, dann haben wir oft ein sehr klares Bild vor Augen. Den stattlichen Thomaskantor, angekommen, etabliert, eingebunden in die Ordnung der Kirche, in die Ordnung der Stadt, ein musikalisches Genie auf dem Höhepunkt seines Schaffens. Doch Bach war natürlich und selbstverständlich nicht immer dieser gesetzte, souveräne Meister. Und blicken wir zurück auf den jungen Bach in Arnstadt, so war der kaum 20-jährige Organist hochbegabt, eigenwillig, neugierig, einer, der Konventionen hinterfragte und Grenzen austestete. Überliefert ist ja die berühmte Episode, in der er sich mit seinem Schüler anlegte. Und es kam sogar zu einer handfesten Auseinandersetzung genau an jener Stelle, wo nun sein Abbild auf dem Marktplatz in Arnstadt steht. Und auch seine musikalischen Experimente stießen nicht immer auf Zustimmung. Seine Improvisationen waren den Gemeindemitgliedern zu lang, zu kühn, zu ungewohnt. Aber dieser junge Bach war in Bewegung, innerlich und äußerlich. Getrieben von einer unstillbaren Neugier, von Leidenschaft und von dem Wunsch, Musik neu zu denken. Und vielleicht ist es genau diese Spannung, die uns heute noch so fasziniert. Nicht das Ankommen, sondern der Weg vom Suchenden zum Meistern, vom Ungezähmten zum Vollendeten, vom Arnstädter Störenfried zum Leipziger Thomaskantor. Ziel und Endzweck aller Musik sollte kein anderer sein als die Verherrlichung Gottes und die Erfrischung der Seele, so ein Ihnen mit Sicherheit bekanntes, berühmtes Zitat von Bach selbst. Erfrischung der Seele, ich glaube, wir alle spüren, wie aktuell dieser Gedanke ist und gerade angesichts der vielen schlechten Nachrichten in unserer Zeit, politische und ökologische Unsicherheiten, gesellschaftliche Polarisierung, wachsende Resignation, in solchen Momenten ist Musik mehr als Unterhaltung. Sie ist, wie Bach es so richtig verstanden hat, Quelle von Kraft. Und ich freue mich daher ganz besonders, dass heute Menschen gewürdigt werden und im Mittelpunkt stehen, die uns genau solche Momente schenken, die durch Talent und Fleiß eine Pause vom Alltag ermöglichen, die uns einladen, innezuhalten und durchzuatmen. Und das ist überhaupt gar nicht eskapistisch gemeint. Kunst und Kultur sollen nicht nur Zufluchtsort sein, sondern auch eine Quelle von Kraft. Musik ist ohne Sprache, ohne Grenzen. Sie verbindet Menschen, unabhängig von Herkunft, Alter und Sprache. Und die Popularität von Bachs Musik ist dafür das beste Beispiel. Und wir können uns heute davon ein weiteres Mal überzeugen. Sie wird weltweit gespielt, geschätzt und weitergetragen von Generation zu Generation. Beim diesjährigen Bach-Wettbewerb wird diese verbindende Kraft spürbar. Es sind 60 junge Violinistinnen und Violinisten aus 22 Nationen. Drei von ihnen dürfen wir heute hier im Finale erleben. Beim internationalen Bach-Wettbewerb begegnen sich junge Künstlerinnen und Künstler, die hoffentlich nicht nur technische Meisterschaft zeigen, sondern auch Persönlichkeit und Ausdruckskraft. In ihnen lebt ganz im Sinne des Jungen Arnstädter Bachs der Drang, Musik lebendig zu halten und auf ihre eigene Weise zu interpretieren.
0: Die Kulturbürgermeisterin der Stadt Leipzig, Skadi Jennecke, war das, mit einem Grußwort an die Teilnehmerinnen und an das Publikum im Finale des diesjährigen internationalen Johann Sebastian Bach-Wettbewerbs. Die zweite Finalistin, Miha Chu, ist Deutsche. Ihre Eltern kommen aus Südkorea und China. Sie erhielt ihre Ausbildung unter anderem bei Vivian Hagner an der Universität der Künste und an der Hochschule für Musik Hans Eisler in Berlin. Seit 2004 studiert Miha Chu an der Hochschule für Musik Karl-Maria von Weber in Dresden bei Natalia Prischepenko. 2024 trat sie eine feste Stelle bei der Staatskapelle Halle und dem dazugehörigen Händel-Festspielorchester an. Künstlerisch geprägt wurde Miha Chu durch die Zusammenarbeit mit Musikerinnen und Musikern wie Midori und Vadim Glusman. Im Finale spielte sie zunächst Bachs Chaconne aus der Partita d-Moll, Bachwerkeverzeichnis 1004, danach Tempo di Chacona aus der Sonate C-Dur für Violine und Basso Continuo vom französischen Komponisten Jean-Marie Leclerc. Dabei wurde sie am Cembalo von Cornelia Osterwald begleitet. Und zum Schluss das Konzert A-Moll, Werkeverzeichnis 1041 von Bach für Violine, Streicher und Basso Continuo. Dabei wurde sie begleitet vom NBCM, dem neuen Bachischen Collegium Musicum zu Leipzig.

Großer Applaus für die deutsche Geigerin mit asiatischen Wurzeln Miha Shu im Finale des diesjährigen internationalen Johann Sebastian Bach-Wettbewerbs in Leipzig. Sie spielte Bachs Chaconne aus der Partita D-Moll, Werkeverzeichnis 1004, danach Tempo di Chacona aus der Sonate C-Dur von Jean-Marie Leclerc und zum Schluss das Konzert A-Moll, Werkeverzeichnis 1041 für Violinenstreicher und Basso Continuo von Johann Sebastian Bach. Dabei begleitet wurde sie vom neuen Bachischen Collegium Musicum zu Leipzig. 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Aus der Lutherkirche in Leipzig hören Sie die Aufnahme des Finalkonzerts des Bach-Wettbewerbs 2026, bei dem selbstverständlich die Jury an exponierter Stelle saß und sich Notizen machte. Zu diesem Gremium gehörten die prominenten Geigerinnen und Geiger Rachel Barton Pine aus den USA, Friedemann Eichhorn aus Deutschland, Rachel Potcher aus Großbritannien, Johannes Pramsola aus Südtirol in Italien, Katrin Rabus aus der Schweiz und Reinhard Göbel als Vorsitzender. Mit dabei war auch noch die Musikkritikerin Eleonore Bühning. Vor diesen erlauchten Damen und Herren trat die dritte und letzte Finalistin auf, die französische Geigerin Celeste Klingelschmidt. Sie stammt aus Colmar im Elsass und hat am Pariser Conservatoire studiert. Sie konzertierte unter anderem mit dem Simon Bolivar Symphonieorchestra, dem Orchestre Colonne unter Christophe Coin und war auch auf diversen Festivals schon zu hören, unter anderem auf dem Printemps des Arts de Monte Carlo. Im Finale des Bach-Wettbewerbs spielte Celeste Klingelschmidt zuerst die absolut obligatorische Chaconne aus der D-Moll-Partita von Johann Sebastian Bach, danach von Jean-Marie Leclerc Tempo di Chacona aus der Sonate C-Dur, hier wurde sie vom Cembalisten Robert Schröter begleitet und am Ende war sie Solistin im Konzert A-Moll Bachwerkeverzeichnis 1041. Hier spielte das Collegium Musicum 23 unter Leitung von Nadja Zwiener. Die Französin Celeste Klingelschmidt.

0: Die französische Geigerin Céleste Klingel-Schmidt, eine von drei Finalistinnen bei der diesjährigen Ausgabe des Leipziger Bach-Wettbewerbs. Wir haben sie gehört mit der Chaconne aus der Partita D-Moll, Bachwerkeverzeichnis 1004. Danach von Jean-Marie Leclerc, Tempo di Chacona für Violine und Generalbass aus der Sonate C-Dur. Und am Ende war Céleste Klingel-Schmidt Solistin im Konzert A-Moll, Bachwerkeverzeichnis 1041. Es spielte das Collegium Musicum 23 unter Leitung von Nadja Zwiener. Damit haben alle drei Finalistinnen am 21. März vor der Jury in der Leipziger Lutherkirche vorgespielt. Und während das Konklave tagte und die Reihenfolge der Preise ermittelt hat, wurde verkündet, welche Geigerin den Publikumspreis 2026 bekommt. Es war die deutsche Miha Chu. Und dann wurde es spannend. Harald Langenfeld, Vorstandsvorsitzender der Leipziger Sparkasse, verkündete das Endergebnis, sprich den Platz 1.
1: Und meine Damen und Herren, wir möchten mit diesem Preis nicht nur außergewöhnliche junge Künstlerinnen und Künstler auszeichnen, sondern wir wollen auch ein klares Signal geben. Die Musik von Johann Sebastian Bach, und ich bin von diesem Abend sehr berührt, ist von unschätzbarem Wert, nicht nur für unsere Stadt Leipzig, sondern für die ganze Musikwelt und für viele, viele kommende Generationen. Und deswegen ist dieser Preis so unglaublich wichtig. Meine Damen und Herren, die Violine ist ein Instrument, das wie kaum ein anderes die gesamte Bandbreite menschlicher Emotionen zum Ausdruck bringen kann. Wir haben das heute Abend gehört. Sie singt, sie weint, sie jubelt, sie erzählt Geschichten, für die Worte oft nicht ausreichen. Und gleichzeitig verlangt sie höchste technische Präzision, aber auch Tiefe, Sensibilität und Persönlichkeit. Und das alles durften wir in den vergangenen Tagen erleben. Und ich fand, heute Abend war das besonders eindrucksvoll. Sie, liebe Finalistinnen, stehen im Mittelpunkt dieses Abends. In einem hochkarätigen Teilnehmerfeld haben Sie sich behauptet. Und Sie dürfen mit Recht stolz auf Ihre Leistung sein. Sie haben nicht nur uns ihr Können gezeigt, sondern auch ihren Mut, den Mut, sich dieser großen Tradition zu stellen, den Mut zum Wettbewerb und auch den Mut, eine eigene künstlerische Handschrift zu entwickeln und sie hier vor uns zu tragen. Und meine Damen und Herren, ich glaube, das macht diesen Bach-Wettbewerb so besonders. Es geht nicht allein um Perfektion, das ist beeindruckend, aber das ist nicht alles. Es geht um den Ausdruck, um die Interpretation, um den lebendigen Dialog mit der Musik. Es geht eben nicht nur darum, die richtigen Töne in der richtigen Reihenfolge zu spielen, sondern es geht darum, ihnen etwas zu sagen zu geben, ihnen eine Seele zu geben. Und nun freue ich mich sehr, die Gewinnerin des Bach-Wettbewerbs 2026 auf die Bühne zu bitten. Herzlichen Glückwunsch, congratulations, félicitations an Miha Chu.
0: Miha Chu ist also die erste Bach-Preisträgerin 2026. Sie gewann beim Bach-Wettbewerb den ersten Preis. Die weiteren Preisträgerinnen verkündete der Vorsitzende der Jury, Reinhard Göbel.
2: Also ich bin jetzt dafür zuständig, die Nummern 2 und 3 durchzugeben. Man hat mich jetzt hier hingestellt, weil ich die un peu, zumindest, weil ich die Landessprachen der beiden nächsten Gewinnerinnen spreche, einigermaßen auf jeden Fall. Also wissen Sie, Ludwig der 15. hatte so viele Kinder, dass der nach dem ersten Paar von Sophie und Henriette die Namen der Mädchen gar nicht mehr wusste. Die wurden also durchnummeriert. Also dass die mit La Deux La Seconde und so weiter. Ja, das ist kein Witz. Die hatten zwar einen Taufnamen irgendwie, aber der Vater hat einfach gesagt, die dritte oder die vierte. Und man hat mir gesagt, dass Madame Céleste Klingel-Schmidt das Deutsche nicht so gut spricht. Deshalb sage ich es jetzt mal französisch. Madame Klingel-Schmidt, vous êtes la deuxième, la fille de France. Applaus Und Sie werden es nicht glauben, ich spreche auch Holländisch. Und zwar durch meine Studienzeit in Amsterdam. Ich habe also von 1975 bis 77 oder von 78 bis 81, also es ist ja schon so lange her, in Amsterdam studiert. Und früher war Holland sozusagen tonangebend im Bereich der alten Musik. Man musste also da hingehen. Und das ist die Rede, um dass ich durch Holland sprach. Und der dritte Preis, die geht an unsere holländische Violiste Cosima. Kommt ihr als AUB nach boven, mevrouw?
0: Reinhard Göbel, der Vorsitzende der Jury beim internationalen Johann Sebastian Bach-Wettbewerb 2026 in Leipzig. Ich fasse noch einmal zusammen. Der erste Preis ging an die deutsche Geigerin Miha Schuh, der zweite an die Französin Celeste Klingelschmidt und der dritte an die Niederländerin Cosima Soulez-Larivière. Die erste Preisträgerin, Miha Schuh, bedankte sich am Ende des Konzerts mit einer Zugabe, einem Satz aus Bachs Partita H-Moll.

Applaus für die erste Bach-Preisträgerin 2026, die deutsche Geigerin Miha Shu. Sie bedankte sich beim Publikum im Finalkonzert in der Leipziger Lutherkirche mit einem Satz aus Bachs Partita in H-Moll, Werkeverzeichnis 1002. Damit ist die Aufnahme des Finalkonzerts des internationalen Johann Sebastian Bach-Wettbewerbs 2026 aus der Leipziger Lutherkirche beendet. Stattgefunden hat es am 21. März, dem 341. Geburtstag von Johann Sebastian Bach. Klaus Fischer dankt fürs Interesse. Ich wünsche eine angenehme Nacht.

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1: Herzlich willkommen. Mit unseren Bach-Episoden halten wir uns weiter in Weimar auf, und zwar in erster Linie ganz oben auf der Empore der Schlosskirche, wo Bach die Orgel gespielt hat, in den ersten Jahren zumindest regelmäßig. Heute wollen wir die dort von Bach komponierten freien Orgelwerke etwas näher betrachten.

0: Das war der Beginn des G-Dur-Präludiums von Johann Sebastian Bach, komponiert ganz sicher in Weimar. Bach ist also 1708 Hoforganist in Weimar geworden. Und im Nekrolog, da gibt es einen Satz, der besagt, Bach sei vom Wohlgefallen seiner gnädigen Herrschaft angefeuert worden, alles Mögliche in der Orgelkunst zu versuchen. Wir haben ja darüber schon gesprochen. Wie muss man sich das jetzt praktisch vorstellen, Michael? Wann und wie oft hat Bach denn überhaupt so in der Woche auf der Weimarer Orgel gespielt?
1: Lieber Bernhard, das musst du den Küster fragen.
0: Ja.
1: Der war dabei.
0: Ja, gute Frage. Ja. Wie komme ich an ihn ran?
1: Der könnte dir dann vor allem auch Auskunft geben, wie oft Bach an dieser Orgel saß, außerhalb der gottesdienstlichen Zeiten.
0: Mhm.
1: Ja, und das wird ja sicher passiert sein. Ich meine, wo soll er sein Instrument üben? Klar hatte der sicher zu Hause auch ein Instrument, vielleicht auch so eine Art Pedal, Klavichord oder so, wo er Orgelwerke spielen konnte. Aber da oben auf der Galerie in der Schlosskirche wird man ihn sicherlich sehr häufig angetroffen haben. Und dann hat er wahrscheinlich alles Mögliche gespielt, von seinen Vivaldi-Arrangements bis hin zu Orgelbüchlein und abgefahrensten Fantasien und Toccaten, die ihm da mal eben so einfielen und die vielleicht nie für die Nachwelt festgehalten worden sind. Ansonsten regulär, also so, dass ihm auch andere zugehört haben, würde ich sagen, ganz klar natürlich die Gottesdienste, also an Sonn- und Feiertagen. Theoretisch müsste er ja auch zuständig gewesen sein dann für irgendwelches Orgelspiel in Wochengottesdiensten, in Andachten, weil neben ihm gibt es eigentlich keinen zumindest offiziellen Gehilfen, der das irgendwie mit abdecken könnte. Also deswegen denke ich schon, Bach hat man da täglich angetroffen.
0: Mhm.
1: Ja. Zum anderen ist natürlich die große Frage, was ist uns hier eigentlich überliefert an Orgelmusik von Bach? Aus welchen Kontexten stammt das? Hat er vielleicht hier und da Auftritte außerhalb Weimars gehabt? Und wir wissen natürlich von Gastspielen, die Bach unternommen hat. 1713 ist er in Weißenfels. 1717 der berühmte Ausritt nach Dresden, Wettstreit mit Marchand, der zwar auf dem Cembalo geplant war, aber ich würde mich schwer wundern, wenn dort Bach nicht irgendeine der Orgeln in Dresden auch gespielt hätte. Und die Dunkelziffer dieser Gastspiele außerhalb von Weimar, die wird wesentlich höher sein. Wir haben ja auch die ein oder andere Orgelprüfung irgendwo in Thüringen nachgewiesen, also Bach als Orgelgutachter. Auch da gab es gute Gelegenheiten für ihn, sich zu präsentieren. Und ich bin mir sicher, wenn jetzt auch irgendwie ein prominenter Musiker, ein gut befreundeter Musiker in Town war, nehmen wir mal Telemann oder so, dann ist er mit ihm bestimmt auch in die Schlosskirche gegangen und hat ihm was auf der Orgel vorgespielt. Wie gesagt, der Küster weiß genaueres.
0: Ja, unter Karl Kant natürlich, oder die Karl Kanten.
1: Das stimmt, ja.
0: Die wissen vielleicht noch genau sogar, was gespielt wurde. Ja. Aber auch die können wir jetzt nicht fragen. Deswegen frage ich nochmal dich, wie sieht's denn aus mit Konzertantenauftritten? Du hattest ja erklärt, dass dieser Herzog Wilhelm Ernst ein tief religiöser Mensch war. Wie muss man denn darüber denken, über so Konzertauftritte in der Kirche? Vielleicht nach dem Gottesdienst noch mal ein Stückchen länger spielen? Meinst du, dass das möglich war? Oder wenn ein hochrangiger Besuch kam, ein Adliger, das gesagt wurde, hier unser Hoforganist, der spielt uns jetzt mal was?
1: Na, ich würde unumwunden Ja sagen, wenn ich wüsste, dass die Leute damals den Bach schon genauso verehrt haben wie wir und dass der Herzog ihn vielleicht wie so eine Art spielende Trophäe ansah, wo er jeden seiner Gäste irgendwie die Chance geben wollte, dieses Weltwunder mal Orgel spielen zu hören. Aber richtige Belege haben wir dafür nicht. Ja. Ansonsten vielleicht nochmal ergänzend, im Gottesdienst hat er zu spielen und da sind natürlich die Hauptmomente, die Hinführung zu den Chorälen, die Choralbegleitung, aber dann die Momente, wo er vielleicht auch wirklich brillieren kann und sagen wir mal konzertartig sich präsentieren kann. Das ist wie heute im Gottesdienst, würde ich sagen, zum Eingang, zum Ausgang. Vielleicht kannst du auch mal ein bisschen länger gehen. Und dann ist natürlich auch immer die große Frage, was passierte während der Kommunion? Die hat sich jetzt in Weimar nicht so hingezogen wie in Leipzig. Ja, in Leipzig sind es ja einfach mal Hunderte, wenn nicht Tausende, die da irgendwie gehen. In Weimar ist es wirklich eine sehr kleine, überschaubare Hofgesellschaft. Da brauchte man vielleicht dann nicht so lange Subkommunione, überhaupt Musik. Aber dennoch, das sind so die Momente.
0: Was wir haben, ist der Nekrolog, den wir immer schon wieder bemüht haben und wo wir uns auch wiederholen, weil so wenig über Weimar drinsteht. Aber ich sag's nochmal, da steht drin, Bach hätte in Weimar die meisten seiner Orgelstücke gesetzt. Michael, können wir denn das irgendwie quantitativ beziffern oder geht's gar nicht?
1: Ja, eigentlich geht's nicht. Hm. Ja. Und das geht einfach schon damit los. Grundsätzliche Probleme. Wir haben eben von dieser Orgelmusik, die uns von Bach überliefert ist, leider in einem sehr geringen Prozentsatz überhaupt nur die Originalhandschriften. Das meiste ist überliefert in Abschriften von Zeitgenossen, seien das Freunde, seien das Schüler, seien das irgendwo Feld, Wald und Wiese. Und da gibt's ja dann ganz schnell die große Diskussion, hat das Bach als Komposition genauso angesehen, wie wenn er eben eine Kantate niederschreibt, oder sind das sogar, jetzt mal ganz krass ausgedrückt, aufgeschriebene Improvisationen, im Notfall gar nicht von ihm selbst, sondern von dem Schüler, oder sind das sozusagen musterhafte Improvisationen, die er tatsächlich zu Lehrzwecken dann seinen Schülern zur Verfügung gestellt hat und auf diese Weise tradiert hat. Ich denke aber trotzdem, es wird schon eine ganze Menge Werke geben, die Bach dann mal ganz bewusst aufgeschrieben hat. Vielleicht auch, weil er mal im Nachgang einer eindrucksvollen Improvisation dazu gebeten wurde. Oder wenn er auch vielleicht zu bestimmten repräsentativen Anlässen einfach ein ganz elaboriertes, also ausgearbeitetes Orgelwerk präsentieren wollte, eben dann doch mal das getan hat, was wir gerne bei ihm als Organist in Frage stellen, dass er erst schreibt und dann spielt.
0: Die Quellenlage also schwierig, das haben wir auch schon in den letzten Folgen erwähnt. Und wir haben in den letzten Folgen auch schon viel über die möglichen Vorbilder und Inspirationen gesprochen, die Bach gerade auf dem Gebiet der Orgelliteratur gehabt hat. Also natürlich Norddeutschland mit Buxtehude als großes Leitbild, Mitteldeutschland, das sind seine Familie letztlich, oder auch Pachelbel. Dann haben wir über die französischen Inspirationen und die italienischen gesprochen, also über all das, was Bach so aufgesogen hat, gerade in den ersten Weimarer Jahren. Wie kann man jetzt sagen, fasst Bach das denn zusammen oder macht er das überhaupt? Und was unterscheidet seine Werke von diesen ganzen Vorbildern? Oder ich könnte auch ganz einfach fragen, Michael, erklär mir doch mal den Weimarer Orgelstil von Bach.
1: Naja, ich glaube, ein Charakteristikum ist schon erstmal ganz grundsätzlich wie immer bei Bach, wenn er es tut, tut er es richtig. Das heißt, die Stücke sind in der Regel schon einfach mal länger als die seiner Vorbilder. Und man wird jetzt bemerken, dass er diese Kleingliedrigkeit, die jetzt zum Beispiel die bedeutenden Orgelwerke eines Buxtehude auszeichnet, ein Stück weit auch Bruns, wobei Bruns da schon auch, sagen wir mal, also dem Bach noch näher ist, die hat Bach ein Stück weit überwunden. Also er arbeitet die Dinge intensiver aus. Und es ist zugleich so, dass man eben merkt, selbst wenn das vielleicht formal erstmal norddeutsch wirkt, sind da zugleich so viele französische oder italienische Einflüsse drin. Konzertierendes Prinzip, wie sich das dann ihm vielleicht beim Studieren der Vivaldi-Stücke darstellte, was eben alles in diesem Bach-Stil aufgeht. Und vielleicht ist das eben der Weimarer Bach, der ihn dann so besonders macht, dass man eben wirklich spürt, der Mann, der weiß nicht nur, was im Großraum Hamburg und Lübeck auf der Orgel abgeht und um Erfurt und Arnstadt und Nürnberg von mir aus noch, sondern er hat jetzt diese europäische Perspektive und vermengt das. Und bei all dem ist auch die Proportionierung so der einzelnen Teile einfach immer klug und mit großer Linie. Also wie gesagt, das Kleingliedrige ist längst vorbei.
0: Das, was ja so typisch eigentlich ist für diesen Stilus Fantasticus im Norddeutschland, das haben wir bei Bach eigentlich nicht mehr, nicht?
1: Es gibt schon ein paar Werke, wo man das findet, ja.
0: Aber er weiß genau, wo er hin will und wo dann auch gut ist, ne? Wo dann auch die Form beendet ist.
1: Ja.
0: Und das kann eine lange Form sein.
1: Ja. Also, und die Dramaturgie stimmt immer. Und er schafft es eben ja auch dann in so einer lang ausgearbeiteten Fuge eben auch die Zuspitzung hinzukriegen, aber eben auch die Entspannungen da, wo sie nötig sind, ja.
0: Nun ist dieses Thema, was wir uns heute vorgenommen haben, so ein bisschen heikel. Wir haben gesagt, Bachs freie Orgelwerke in Weimar. Heikel deswegen, weil wir ja gar nicht genau wissen, was da nun wirklich konkret entstanden ist. Wir können das immer nur stilistisch zuordnen, weil die meisten Quellen fehlen. Das hast du ja gesagt. Dennoch mal die Frage, welche Gattungen waren es denn, die Bach in Weimar vorrangig bedient hat auf der Orgel?
1: Na, so richtig können wir es natürlich sagen beim Orgelbüchlein. Ja. Wir haben ja auch in den großen 18 Leipziger Chorälen eigentlich einen Großteil der Stücke, wenn nicht alle, die schon Weimarer Wurzeln haben. Also sagen wir, das Choralgebundene, das gibt's. Aber zugleich tendieren wir ja dahin, einige wirklich von den großen, fetten, freien Orgelwerken, also Kombinationen Präludium, Schrägstrich Toccata und Fuge in die Weimarer Zeit zu datieren Und das machen wir deshalb, am Ende sind es ja doch vor allem stilistische Argumente, die da eine Rolle spielen. Ja, und da würde man jetzt bei den Orgelwerken sagen, die schon irgendwie reifer und im Stil vielleicht internationaler wirken als manche andere, wo man dann sagt, das ist vielleicht eher die Vorweimarer Zeit. Und zugleich haben wir gerade bei einigen dieser wirklich kapitalen, großen Stücke, F-Dur-Toccata, dorische Toccata oder so, den Fall, dass sie uns zwar nicht in Bachs Autograph überliefert sind, aber eben in verschiedenen Abschriften, teilweise von Leuten aus dem engsten Weimarer Umfeld, der Stadtorganist Johann Gottfried Walter ist da ein heiser Kandidat, der damalige Bach-Schüler Johann Tobias Krebs, der war genau in dieser Zeit einfach mal Schüler bei Bach, Johann Kaspar Vogler, Weimarer Organist, der ist auch ein wichtiger Überlieferungsträger. Und dann gibt es aber eben auch noch Abschriften dieser Stücke, die dann eher aus den 1730er, 40er Jahren datieren oder Bach sich selbst wirklich nochmal hingesetzt hat in Leipzig. Und da sieht man aber, die Stücke wurden nochmal irgendwie überarbeitet. Mhm. Und dann haben wir aber den Beleg, also offensichtlich schon im Weimarer Umfeld Bachs bekannt, gespielt. Aber Bach haben sie später auch selber noch beschäftigt. Und irgendwie das alles zusammen lässt uns dann irgendwie sagen, okay, wenn jetzt auch noch im Nekrolog gesagt wird, die meisten seiner Orgelwerke sind in Weimar entstanden, dann wird das sicherlich diese Stücke betreffen.
0: Hm. Du hast es schon angedeutet, etliche Werke hat Bach später nochmal überarbeitet. Hm. Kann man sagen, in welche Tendenz, in welche Richtung das so geht? Oder ist das einfach nur die Tatsache, es gibt einfach immer noch was zu tun dran?
1: In aller Regel ist ja Überarbeiten bei ihm immer auch, dass es dann nochmal länger wird. Hm. Gerade bei solchen freien Orgelwerken kann es auch sein, dass jetzt plötzlich mal noch eine Fuge dazukommt, wo man nicht genau weiß, war die vorher schon vorhanden oder es wird sogar mal was ersetzt. Und dann Feinschliff. Hm. Ja, also wirklich einfach noch etwas mehr Ornamente. Wobei man dann auch immer nicht so genau weiß, ist das vielleicht ohnehin sozusagen die andere Fassung, die vorliegt, die nur abschriftlich da ist. Geht die dann wirklich in allen Details auf Bachs Willen zurück oder lag da wirklich vielleicht mal nur eine aufgeschriebene Improvisation zugrunde? Hm. Also das ist schwierig zu sagen. Generell Verfeinerung, Verlängerung, das ist eigentlich das wichtigste Charakteristikum.
0: Und müssen wir mit großen Verlusten rechnen, die Bach vielleicht aufgeschrieben hat und die dann irgendwie in Weimar geblieben sind oder aus irgendwelchen Gründen? Oder sind das doch vielleicht nur so ein paar Beispielstücke, die er aufgeschrieben hat und den Rest hat er improvisiert? Ja. Wissen wir nicht, ne?
1: Ja, also es würde mich nicht wundern, dass wir ganz generell bei dem, was Bach auf der Orgel gespielt, / auch bewusst aufgeschrieben hat, wahrscheinlich sogar die allerhöchste Verlustquote haben. Hm. Ich meine, es ist einfach mal so, bis zum Jahr 1714, da ist Bach 29, ist seine Hauptaufgabe das Orgelspiel. Und wenn wir da jetzt mal wirklich untereinander schreiben, was wir haben, und wir unterstellen müssen, dass er in jungen Jahren vor einer unglaublichen Produktivität gewesen sein dürfte, dann wird da richtig viel verloren gegangen sein. Also die Verlustquote, Dunkelziffer, würde ich sagen, gigantisch.
0: Vielleicht abschließend dazu noch, gedruckt hat er nie ein Orgelwerk in Weimar. Das lag offenbar gar nicht so in seinem Sinn, etwas mal für die Ewigkeit da schon festzuhalten.
1: Ja, also er hätte natürlich, weil er ziemlich schnell diesen Ruf eines wirklich ganz erlesenen Organisten mit einzigartigen Fähigkeiten hatte, diesen Schritt gehen können. Hm. Zum Beispiel, weiß ich nicht, eine Sammlung von kapitalen Choralfantasien oder Präludien und Fugen irgendwie zu drucken. Das wäre aber sehr aufwendig gewesen. In Weimar gibt es keinen Notendruck. Man hätte das wahrscheinlich im Kupferstichverfahren machen müssen, aufwendig. Da hätte Bach auch dahingehend Mut fassen müssen, dass er irgendwie in eine große Vorinvestition geht, ohne zu wissen, ob er dann wirklich den reichen Absatz

0: Die man
1: also
0: vielleicht
1: jetzt hier.
0: verehrt haben könnte.
1: Doris.
0: Nein, weil das Stück sozusagen im dorischen Modus aufgeschrieben ist. Mhm. Also dorisch Kirchentonart, die letztlich Grundton D hat, aber eben das B nicht vorgezeichnet ist. Also deswegen praktisch ein D-Moll ohne einen B vorne vorgezeichnet. Und das genau passiert hier. Man kann nicht sagen, dass Bach ja wirklich in der alten Kirchentonart dorisch bleibt. Aber die Notationsweise ist so und das hat ihr den Beinamen gegeben.
1: Du hast schon allgemein vorhin ein bisschen was über Weimarer Quellen gesagt. Wie sieht's hier aus?
0: Ja, interessant. Also ich meine, vielleicht das nochmal nachgeschoben. Mhm. Also wir stellen immer mehr fest, es gibt sozusagen so verschiedene Überlieferungskreise. Und da haben gerade die Forschung von Peter Wollny in den letzten Jahren, vor einigen Jahrzehnten Hans-Joachim Schulze, viel herausgefunden, dass es da so bestimmte Kreise gibt. Ein ganz wichtiger Überlieferungskreis ist zum Beispiel der Bach-Schüler Johann Christian Kittel, der in Erfurt sitzt. Dann gibt es eben diesen Johann Peter Kellner, der Organist in Grevenroda ist, viele Schüler hat. Johann Gottfried Walter, Johann Tobias Krebs, auch der jüngere Krebs, Johann Ludwig. Hier in dem Fall, also bei unserer dorischen Toccata, gibt es eine Handschrift von Johann Gottlieb Preller. Der Mann ist in einem kleinen Dorf bei Apolda zur Welt gekommen und verlässt dann ziemlich schnell Thüringen und wird Organist, Achtung, in Dortmund.
1: Ach.
0: Ja, also er geht praktisch in den Ruhrpott, bevor es der Pott wurde.
1: Interessant.
0: Und ist ein wichtiger Überlieferungsträger. Ja, und eine zweite Handschrift von dem Stück ist von Johann Gottfried Walter, also dem Weimarer Stadtorganisten. Hier haben wir leichte Abwandlung drin und das lässt uns eben auch schließen, dass Bach selber dieses Stück wahrscheinlich mehrfach angefasst hat.
1: Und wie würdest du musikalisch diese Toccata beschreiben?
0: Na, es ist fast irgendwie so ein bisschen Minimal Music, weil es sehr monothematisch ist. Es ist ein Thema in der Toccata, aber das wird echt mit aller Konsequenz quer über die Manuale, mit vielen Manualwechseln, aber auch im Pedal durchgeführt, 130 Takte lang. Das Motiv entwickelt sich eigentlich nur durch die harmonische Fortschreitung. Mhm. Und das kann aber eben Bach, weil ja ihm schon damals der Quintenzirkel zu Füßen liegt. Es hat was ganz Motorisches, es wirkt eigentlich regelrecht zwanghaft. Es ist ganz schöner musikalischer Starkstrom und man ist dann fast manchmal ein bisschen erlöst, wenn dann die Fuge kommt, weil dann doch wieder etwas mehr Vielfalt ist. Aber ich finde das Stück einfach mal richtig, pardon, dass ich das jetzt sage, geil.
1: Du darfst das sagen und wir hören den Beginn.

0: Das war also ein Stück aus der D-Moll-Toccata, Werkverzeichnis 538, müssen wir dazu sagen, oder die sogenannte dorische Toccata. Das nächste Stück, was wir besprechen wollen, sind Präludium und Fuge G-Dur. Ganz am Anfang dieses Podcasts haben wir schon mal ein Stückchen aus dem Präludium gehört. Wird auch nach Weimar gesteckt. Michael, was haben wir denn da für Quellen?
1: Ja, also hier mal eine wirklich privilegierte Überlieferungsart. Wir haben ein Autograph von Bach aus der Zeit um 1733 hier in Leipzig. Eine, also ganz offensichtlich Revision eines älteren Stückes, weil wir aus dem Weimarer Umfeld eben schon Quellen haben von dem Stück, die das noch ein bisschen anders überliefern. Also die früheste Quelle ist aus der Zeit um 1726, aber eben Weimarer Umfeld. Ja, also insofern ist es ein Stück, was den Bach selber hier noch in Leipzig beschäftigt hat, aber eben Wurzeln hat, die nach Weimar zurückzugehen scheinen.
0: Und auch stilistisch wird es Weimar zugeordnet oder hat das eher mit dieser Quellenlage zu tun?
1: Nee, das passt total. Ich meine, es ist ein glänzendes Präludium mit vielen Läufen. Das Kopfmotiv, das könnte auch das Kopfmotiv eines Vivaldi-Konzerts

Und dann wird es aber eben schmissigst konzertierend durchgeführt, elektrisierend, ganz festlich, ganz herrlich. Aber man merkt eben, hier hat Bach, also da würde ich mich festlegen, wirklich schon diesen modernen italienischen Concertoton kennengelernt und lässt den jetzt verschmelzen mit seiner Art und Weise, eben so ein Präludium aufzuziehen.

0: Ja, und dann kommt aber diese tolle Fuge danach und krass, da haben wir dann wirklich einen direkten Zusammenhang nach Weimar, nicht?
1: Ja, also wer die hört, denkt immer, Mensch, habe ich doch schon mal
0: gehört. Habe ich schon mal gehört.
1: Aber irgendwie anders, ne? Ja. Und vielleicht machen wir da auch mal den Vergleich. Also ganz eindeutig schwingt hier im Hintergrund der berühmte Eingangschor aus der Bekümmerniskantate mit. Also hier hat Bach nochmal sozusagen con variationi das Ganze in Orgelwerk überführt oder umgekehrt.
0: Dann hören wir uns doch mal ein Stückchen aus dieser Eingangsfuge zur Bach-Kantate an. Ich hatte viel Bekümmernis und überblenden das mit dem Beginn der Fuge.

0: Ja, das ist ganz klar eine Bekümmernisfuge. Ja. Die Organisten nennen das heute auch immer so.
1: Wobei ich auch finde, so ein bisschen klingt für mich auch an ein anderes Werk, was Bach damals auf der Werkbank hatte. Wir hatten in unserem vorletzten Podcast die Vivaldi-Arrangements besprochen. Und da gibt es ja dieses Konzert für zwei Violinen aus Opus 3 D-Moll. Ich glaube Opus 3 Nummer 11, Lestro Armonico. Gibt es eben auch eine Fuge und irgendwie schwingt die, finde ich, ja auch noch ein bisschen.
0: Da hören wir auch noch mal rein. Ja?

0: Also irgendwie ein Twitter aus Bekümmernis und Lestroa Monaco, oder?
1: Schöner geht's ja gar nicht.
2: Herrlich.
1: Das dritte und letzte Stück, was wir hier noch einzeln besprechen wollen, das ist eines der gewaltigsten Orgelstücke von Bach überhaupt, nämlich die Toccata in F-Dur. Und ich sage jetzt bewusst nur die Toccata in F-Dur, weil die Fuge vermutlich nicht dazugehört, die heute immer dazu gespielt wird. Also ist das irgendwie ein Einzelstück, so ein Bravourstück vielleicht?
0: Ja, also das muss es sein. Ich meine, 438 Takte. Und zwar 438 Takte, ich würde sagen Starkstrom. Mhm. Ja. Also was da abgeht, irre. Wir haben eine relativ breite Überlieferung. Also es gibt Quellen von dem Johann Christian Kittel, so Erfurter Organist. Und dann auch von diesem Weimarer Bachschüler Johann Tobias Krebs, der Vater von dem anderen Bachschüler Johann Ludwig Krebs. Da ist es kürzer. Ich denke, hier muss es ganz klar irgendwie am Anfang einen ganz festlichen Anlass gegeben haben, zu dem Bach das zu Papier gebracht hat. Also schon die ganzen Dimensionen. Das ist jetzt nichts, was man einfach mal zum Eingang des Gottesdienstes spielt. Und ich würde es mal so sagen, also wenn man nach einem festlichen Anlass sucht, der aus meiner Sicht auch so ein bisschen zeitlich passt, erinnerst du dich in unserem vorletzten Podcast, wo wir über die Vivaldi-Arrangements gesprochen haben, da hat uns ja dieser Bachschüler Kräuter, gebürtiger Augsburger, in einem Brief an seine Augsburger Sponsoren erzählt, dass er unbedingt noch bis Pfingsten 1713 in Weimar bleiben will, weil dann die erweiterte Orgel fertig wird und Bach dann gewiss ganz unvergleichliche Dinge auf der Orgel spielen wird. Und jetzt stellen wir uns mal für eine Sekunde vor, dass diese Musik entstanden ist, vielleicht zum ersten offiziellen Anlass, als das erweiterte Instrument gespielt wurde, zu Pfingsten, und hier kommt echt der Heilige Geist runter, muss man mal sagen, ja. Und zugleich, wenn wir hier reinhören, bitte mal auch nochmal gegenüberstellen. Es ist ja ein Prinzip, was im Kanon in zwei Stimmen, die sich sozusagen gegenseitig verfolgen, erstmal präsentiert wird. Irgendwann kommt das Ganze dann im Pedal.
1: Und wie?
0: Und wie?
1: Und wie?
0: So. Und kennst du dieses Prinzip aus einem Stück, was nicht von Bach ist, aber ihn in Weimar beschäftigt hat, und zwar genau in dieser Zeit?
1: Muss ja auch Vivaldi sein.
0: Natürlich. Besagtes D-Moll-Konzert, ja, für zwei Violinen und Cello konzertieren plus ein Ripieno-Streicherorchester.
1: Da sind ganz ähnliche Motive
0: drin. Der Beginn, ja, das Adagio, wo die da in diesem aufsteigenden D-Moll-Dreiklang auch kanonisch verschränkt sind. Erstmal nur die beiden Geigen und dann, nachdem die das durchgezogen haben, kommt jetzt der Cello und macht das Ganze nochmal, bei Bach würde man sagen, im Pedal. So hat er es dann auch in seinem Arrangement dieses Vivaldi-Stücks gemacht. Irre.
1: Dann überblenden wir das jetzt mal. Wir hören ein bisschen Vivaldi aus diesem D-Moll-Konzert den Beginn und danach in der Paralleltonart F-Dur den Beginn der Toccata.

0: Vivaldi versus Bach, da war schon eine gewisse Ähnlichkeit zu hören. Wie gehen wir jetzt mit dem Problem um? Du hast das so schön gesagt, der Eröffnungsstück der restaurierten Orgel in Weimar, aber die hatte kein hohes F im Pedal, was Bach hier fordert. Ich meine, ich kenne viele
1: Jetzt wollen wir uns mal nicht an den Details arbeiten.
0: Ich kenne viele Organisten, die sagen, wenn man das halt nicht hat, dann spielt man den Ton mal unauffällig auf Manual, das merkt gar keiner.
1: Ja.
0: Ist das Größenwahn, dass er hier für eine Orgel schreibt, die es nur ganz selten gibt? In Weißenfels wäre es gegangen?
1: Ja, also du spielst jetzt natürlich an auf eine Hypothese, die man auch unbedingt mit auf dem Schirm haben muss. Wir wissen, dass eins seiner wenigen belegten Gastspiele in dieser Zeit ihn auch im Jahr 1713 im Februar nach Weißenfels führte. Da hat er die Jagdkantate aufgeführt und dort in der Schlosskapelle, die Orgel hätte die notwendigen Töne gehabt im Pedal und jetzt kann man natürlich auch überlegen, ob vielleicht dort dieses Stück das erste Mal erklungen ist. Jemand war jetzt ganz spitzfindig und hat gesagt, ja, das Toccata-Thema ist auch ganz ähnlich dieser Arie, weil die wollenreichen Herden aus der Jagdkantate.
0: Auch F-Dur.
1: Ja, können wir auch mal kurz reinhören vielleicht?

0: klar kann ich nicht ausschließen, dass es hier einen Zusammenhang ebenfalls gibt. Und es müsste ja auch mit dem Teufel zugehen, dass wenn der berühmte Organist Bach schon ein Gastspiel in Weißenfels macht, dass er dort nicht auch irgendwie was Kapitales auf der Orgel spielt. Das kann schon auch alles sein. Absolut. Auf der anderen Seite, naja, ich hätte das Ding schon gerne auch in Weimar verankert. Und wie gesagt, ich meine, irgendwas Besonderes muss er auch gemacht haben, als dort die Orgel, die jetzt erweitert war, was der Herzog teuer bezahlt hat. Da muss doch auch mal der Hoforganist dann zeigen, dass das Ganze auch was bringt und sie alle irgendwie noch in eine andere Galaxie wegbeamt, wenn der Bach einfach mal die Manuale und das Pedal so richtig auslötet. Und genau das passiert hier in dem Stück. Also irgendwo zwischen Weißenfels und Weimar, Hauptsache W. Wie wunderbar.
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3: Dazu begrüßt Sie einmal mehr Klaus Fischer. Bach Organ Landscapes, so heißt die ambitionierte CD-Reihe von Jörg Halubeck. Der Stuttgarter Orgelprofessor und Preisträger beim Leipziger Bach-Wettbewerb 2004 hat 10 Alben aufgenommen mit dem größten Teil des Bachschen Orgelwerks. Im März ist die letzte dieser CDs erschienen und in dieser Sendung hören Sie ein Gespräch, das ich mit Jörg Halubeck über die Reihe geführt habe und Sie hören natürlich Orgelmusik von Bach zum Pfingstfest. Hier zu Beginn die großartige Fantasie über den Choral »Komm, Heiliger Geist, Herr Gott«. Jörg Halubeck spielt sie an der rekonstruierten Orgel von Johann Christoph Wiegleb in der ehemaligen Hofkirche St. Gumbertus im mittelfränkischen Ansbach.

Eine der spannendsten Orgelrekonstruktionen der letzten Jahrzehnte, muss man sagen. Das große Instrument von Johann Christoph Wiegleb in St. Gumbertus in Ansbach, der ehemaligen Hofkirche der Markgrafen von Ansbach-Bayreuth. Jörg Halubeck haben wir gehört. Mit der Fantasie komm, heiliger Geist, Herre Gott. Werkeverzeichnis 651 von Johann Sebastian Bach aus dem Zyklus der sogenannten Leipziger Choräle. Jörg Halubeck hat in den letzten Jahren den größten Teil des Orgelwerks von Bach aufgenommen. Die CD-Reihe heißt Bach Organ Landscapes, also Bach Orgellandschaften, und ist bei Berlin Classics erschienen. Und darüber werde ich gleich mit ihm sprechen. Jörg Halubeck hat natürlich auch etliche Orgeln in Sachsen, Sachsen-Anhalt und Thüringen aufgenommen. So das berühmte Instrument von Tobias Heinrich Gottfried Trost in der Stadtkirche zur Gotteshilfe im thüringischen Waltershausen. Hören wir Kyrie, Gott, heiliger Geist aus dem dritten Teil der Klavierübungen von Johann Sebastian Bach.

0: Kyrie, Gott, Heiliger Geist, Werkeverzeichnis 674 aus dem dritten Teil der Klavierübung von Johann Sebastian Bach. An der Trostorgel der Stadtkirche zur Gotteshilfe in Waltershausen haben wir Jörg Halubeck gehört. Er hat in den letzten 7 Jahren 10 CDs mit Orgelwerken Bachs aufgenommen. Bach Organ Landscapes heißt die Reihe und darüber habe ich mit ihm gesprochen und ihn zuerst gefragt, wie denn die Aufnahmen an so vielen unterschiedlichen Orgeln abgelaufen sind.
1: Die Aufnahmen gestalten sich immer so, dass ich eigentlich lange im Vorfeld einmal eine längere Übezeit habe und ich immer Studenten aus meiner Klasse dabei habe, die mir die Orgel vorspielen, dass man in der Kirche ein bisschen hören kann, wie das Instrument klingt, wie man auch besondere Klangfarben finden kann, um dann zur Aufnahmesituation eigentlich gut vorbereitet zu sein und das Instrument einfach schon gut zu kennen.
0: Sie haben ja eine Professur für Orgel in Stuttgart, also das heißt, da ist dann immer auch Interesse bei Ihren Studierenden.
1: Das ist ja das große Glück hier in der Orgelregion, dass wir in den schönen Kirchen mit den tollen Akustiken auch noch die tollen Instrumente haben. Und deswegen ist, denke ich, immer eine sehr wertvolle Reise für mich, aber auch für meine Studenten, einfach die Instrumente selbst zu hören und den Klang mit nach Hause zu nehmen.
0: Da passieren natürlich auch, ich sag mal, vielleicht Pannen dabei, vielleicht amüsante Geschichten. Was war denn so das Amüsanteste, was Sie bei der Produktion dieser Reihe erlebt haben?
1: Es ist aber wirklich eine Panne gewesen. Das war im Stürmtal, wo ich kurzzeitig den Kirchenschlüssel verloren hatte. Und das ist natürlich das Schlimmste, was man sich vorstellen kann. Am Vormittag wollten wir in die Kirche und der Schlüssel ist, ich sage das gleich voraus, der ist wieder aufgetaucht. Und der ist mir quasi aus der Hose gefallen, als ich aus dem Auto ausgestiegen bin, um in die Kirche zu gehen. Und ist dann im Laub neben dem Auto verschwunden. Kamen dann in die Kirche, haben die Aufnahme gemacht, den ganzen Tag mit dem schlechten Gewissen, dass man diesen Schlüssel dieser Kirche unter Umständen verloren hat. Und am Abend ist er dann wieder aufgetaucht und wir waren erlöst. Aber natürlich gibt es an jedem Ort, man ist ja dann immer zu Gast und man muss sich ziemlich schnell arrangieren, man muss ja auch was zu essen finden. Also es gibt immer eigentlich lustige Geschichten so aus dem ganz normalen Alltag, würde ich sagen. Als wir in Geisingen aufgenommen haben, waren wir abends in Tschechien essen. Das ganze Projekt ist für mich eine große Inspiration und eine große Lehrreise, weil es gibt eben hier keine Standardrezepte. Anders als vielleicht in der französischen Orgelmusik ist jede Orgel sehr anders. Die Orgelbauer haben experimentiert im Dialog mit den Komponisten, aber sie haben nicht hinterlassen, was man registriert. Und das ist ja auch eine Aussage. Man konnte das nicht fixieren. Man muss jedes Mal neue Klangfarben finden. Und ja, in der Hinsicht ist dieses Orgel-Landscapes-Projekt eine Entdeckungsreise.
0: Also es ist nicht ganz das komplette Werk Bachs. Das passt ja auch nicht Orgelwerk Bachs. Das passt ja auch nicht auf 10 CDs. Aber ich sag mal 4/5 oder...
1: Nee, wir haben sozusagen, wenn es von einem Werk Früh- und Spätfassung gibt, habe ich mich für eins entschieden. Das war nicht die Idee, so ein Lexikon der Bachwerke aufzustellen.
0: Wie es andere Kollegen ganz akribisch gemacht haben.
1: Genau, und es gibt ja gerade auch ein ganz tolles Aufnahmeprojekt von Benjamin Allard, der noch dazu auch die Cembalo-Werke aufnimmt und die ganzen Vorbilder. Es war ein bisschen die Idee, Lebensstationen von Bach zu sammeln, anhand von 10 Orgellandschaften Lebensstationen zu sammeln, aber dann ein relevantes Kaleidoskop von Bachklängen. Und das ist halt schon ein bisschen vollständig, denke ich. Und wir haben Instrumente dabei, die man, zum Beispiel Schortau, kleinere Instrumente, wo es auch Gutachten von Bach gibt, die auch, sage ich mal, abgefahren klingen. Das sind oft kleine Räume mit wenig Akustik und mit einer sehr farbigen, lauten Orgel, mit Terzmixturen, also mit Klängen, die wir vielleicht heute gar nicht unbedingt mit einem Bachklang verbinden. Und das war eigentlich ein bisschen auch ein Anspruch des Projektes, eben diese entlegeneren Instrumente, die uns auch herausfordern als Hörer und auch wahrscheinlich in der Zeit die Menschen herausgefordert haben, zu dokumentieren und daran auch die berühmten Werke zu spielen. Nicht zu sagen, wir nehmen jetzt die kleineren Frühwerke dann an diesen Orgeln, also auch die Werke, mit denen Bach sich, jetzt gerade in Schortau fand ich interessant, ist ein Instrument aus dem späten Bachzeit, wo es auch Bachs Gutachten gibt, dass die Orgel gute Lungen hat und einen kräftigen Klang und aber da gibt's eben nur eine Terzmixtur. Wenn man da eins der großen Präludien von Bach spielt, dann ist schon was los, sag ich mal, mit dem Klang und mit dem Raum.
0: Also viel Experimentelles ist reingeflossen. Die ganze Edition bei Berlin Classics erschienen.
1: 10 Doppel-CDs und eigentlich das originale Bachwerk, sag ich mal, haben wir mit den 9 Doppel-CDs abgedeckt. Und die 10. CD trägt dann den Titel Leipzig und setzt Bach in die Romantik. Es kommen dann Straube-Einrichtungen für die Sauerorgel. Und ja, also Bach-Rezeption, wenn man so will. Und dann könnte nächste Landscapes-Reihe beginnen.
0: Und dann kommt die Buxtehude-Landscape-Reihe.
1: Oder Reger, keine Ahnung.

Ja, so hört man sie selten. Die Air aus der Suite in D-Dur von Johann Sebastian Bach. Das war eine Orgelbearbeitung von Karl Straube mit dem Organisten Jörg Halubeck, aufgenommen an absolut authentischem Ort, nämlich an der großen Orgel von Meister Wilhelm Sauer in der Leipziger Thomaskirche. An der hat Karl Straube als Thomasorganist gesessen. Später war er dann auch noch Thomaskantor. Diese Aufnahme findet sich auf der letzten CD der Reihe Bach Orgel Landscapes Bach-Orgellandschaften mit Jörg Halubeck. Und aus dieser Reihe hören wir jetzt noch ein großes Bachsches Orgelwerk zum Pfingstfest, nämlich die Choralbearbeitung Komm, Heiliger Geist, Herre Gott. Die Aufnahme entstand an der rekonstruierten Wyclef-Orgel der Kirche St. Gumbertus in Ansbach.

0: Jörg Halubeck war das mit der Choralbearbeitung »Komm, Heiliger Geist, Herre Gott«, Bachwerkeverzeichnis 652. Er spielte an der Wieglep-Orgel in der ehemaligen Hofkirche St. Gumbertus in Ansbach in Mittelfranken, das geistliche Zentrum auch der alle zwei Jahre stattfindenden Ansbacher Bachwoche. Das war das Orgelmagazin auf MDR Klassik und MDR Kultur. Thema heute, der Abschluss der CD-Reihe Bach Organ Landscapes mit Jörg Halubeck. Mein Name ist Klaus Fischer. Ich danke fürs Interesse. Kommen Sie gut durch die Nacht.
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0: Dazu begrüßt Sie Klaus Fischer. Ich möchte Sie heute einladen zu einer klingenden Orgelreise auf den Spuren des wahrscheinlich bedeutendsten Liederdichters der evangelischen Kirche, Paul Gerhardt. Am vergangenen Mittwoch, dem 27. Mai, war sein 350. Todestag.

Zieh ein zu deinen Toren. Eine pfingstliche Choralbearbeitung war das vom spätromantischen Komponisten Arno Landmann. Der Text zu diesem Choral stammt von Paul Gerhardt. Wir haben Lothar Knappel gehört an der Orgel der Paul-Gerhardt-Kirche in Lübben am Rand des Spreewaldes. Dieses Instrument wurde von der Firma Alexander Schuke aus Potsdam erbaut. Das ultimative geistliche Sommerlied stammt ebenfalls von Paul Gerhardt, Geh aus, mein Herz, und suche Freud. Die Melodie, die dieses Lied populär gemacht hat, kommt allerdings aus dem 19. Jahrhundert vom Komponisten Augustin Harder. Lothar Knappe spielt jetzt 4 Variationen über dieses Lied, Geh aus, mein Herz, und suche Freud, vom Hamburger Komponisten Andreas Wilscher. Fanfare, Scherzando, Alla Bolero und Pedalsolo. Wir hören die Orgel der Dresdner Firma Jämlich in der St. Nikolai-Kirche in Lübbenau im Spreewald.

Der ultimative Sommerchoral, geh aus mein Herz und suche Freud, hier in vier Sätzen einer Partita verarbeitet vom Komponisten Andreas Wilscher. Lothar Knappe war das an der Jämlich-Orgel der St. Nikolai-Kirche in Lübbenau im Spreewald, einem Ort, den Paul Gerhardt mit Sicherheit gekannt hat. Geboren wurde er aber im heutigen Sachsen-Anhalt in Gräfenhainichen, gelegen zwischen Bitterfeld und Wittenberg. Man ahnt noch heute, wie dieses alte Ackerbürgerstädtchen im frühen 17. Jahrhundert ausgesehen hat, mit einer breiten Hauptstraße, links und rechts Gehöfte. Ein besonders stattliches gehörte dem Vater Paul Gerhardts. Er betrieb darin auch eine Schankwirtschaft. Und so lernte der Sohn schon früh die halbe Welt kennen, dank der zahlreichen durchreisenden Gäste. Der Vater schien mit dem Gutshof gut verdient zu haben, denn er ermöglichte dem Junior eine Ausbildung an der Fürstenschule im sächsischen Grimma. Mit 15 wurde Paul Gerhardts junges Leben plötzlich überschattet durch den Dreißigjährigen Krieg. Seine Geburtsstadt Gräfenhainichen wurde geplündert und niedergebrannt. Sein älterer Bruder Christian starb an der Pest, die das Land infolge der Kriegswirren heimsuchte. Trotz oder gerade wegen dieser Erfahrungen entschloss sich Paul Gerhardt, nach Wittenberg zu gehen, um dort Theologie zu studieren. Er wurde zu einem glühenden Verfechter der Lehre Martin Luthers. Und dieser Glaube spiegelt sich auch wieder in den Texten seiner Lieder, zum Beispiel dem folgenden Morgengesang »Wach auf, mein Herz, und singe dem Schöpfer aller Dinge«. Lothar Knappe spielt drei Variationen. Wir hören die Orgel der Dorfkirche in Burg im Spreewald, 1973 erbaut, von der Firma Orgelbau Wilhelm Sauer aus Frankfurt an der Oder.

Variationen über den Paul-Gerhardt-Choral Bach auf, mein Herz und singe, komponiert von Bachs Vetter Johann Gottfried Walter. Gespielt hat Lothar Knappe an der Orgel der Evangelischen Kirche von Burg im Spreewald, 1973 von der Firma Wilhelm Sauer aus Frankfurt an der Oder erbaut. Das Orgelmagazin haben Sie eingeschaltet auf MDR Klassik und MDR Kultur, heute mit Kirchenliedern des Dichters Paul Gerhardt in unterschiedlichen Orgelbearbeitungen. Nach seinem Theologiestudium in Wittenberg ging Paul Gerhardt nach Berlin. Er wurde zunächst Hauslehrer der Bürgerfamilie Berthold. 7 Jahre lang hat er auf eine Anstellung als Pfarrer gewartet. Die gewährte man ihm schließlich. 3 Jahre nach Ende des Dreißigjährigen Krieges wurde Paul Gerhardt Propst in Mittenwalde. Hier schrieb er auch erste geistliche Lieder. Von dort aus ging Paul Gerhardt wieder zurück nach Berlin als Pfarrer an der Nikolaikirche. Und hier entstand dann ein Großteil seiner Lieder, die ihn unsterblich gemacht haben. So das Passionslied »O Haupt voll Blut und Wunden«. Wir hören es jetzt, gespielt von Gunther Kennel an der Orgel der Dorfkirche in Großleine nahe Lübben. Und zwar eine Partita vom Hamburger spätromantischen Komponisten Felix Woyrsch. Die

O Haupt voll Blut und Wunden, eine Partita von Felix Weurisch über den Choral von Paul Gerhardt, gespielt von Gunther Kennel an der Dinse-Orgel der Dorfkirche in Großleine. Das liegt relativ nahe bei Lübben im Spreewald und hier hat der Dichter seine letzten Lebensjahre verbracht, nachdem er unfreiwillig seine Pfarrstelle an der Berliner Nikolaikirche hatte aufgeben müssen. Der Kurfürst in Berlin war nämlich calvinistisch geworden und hatte von den lutherischen Geistlichen der Hauptstadt verlangt, die Lehre des Schweizer Reformators anzuerkennen. Der glühende Lutheraner Paul Gerhardt war dazu aber nicht bereit, aus Gewissensgründen. So holte man ihn nach 2 Jahren Arbeitslosigkeit als Superintendent nach Lübben im Spreewald an die dortige Stadtkirche, denn Lübben gehörte damals nicht zu Brandenburg, sondern war kursächsisch und damit rein lutherisch. Paul Gerhardt muss diesen Wechsel als Befreiung empfunden haben. Die letzten 10 Jahre konzentrierte er sich auf seine Arbeit als Pfarrer. Gedichtet hat er, soweit wir heute wissen, nicht mehr. Hier nun ein Osterchoral von Paul Gerhardt auf mein Herz mit Freuden. Lothar Knappe spielt Sätze aus einer Partita des belgischen Komponisten Flor Peters. Wir hören ihn an der Orgel der Kirche in Neuzauche bei Lübben. Sie wurde in den 1960er Jahren von der Potsdamer Firma Alexander Schuke erbaut.

Auf, mein Herz, mit Freuden. Lothar Knappe spielte Sätze aus einer Choralpartita vom belgischen Komponisten Flor Peters an der Schuke-Orgel der Dorfkirche Neuzauche. Das liegt am Rand des Spreewalds, unweit der Paul-Gerhardt-Stadt Lübben. Die Lieder des Pfarrers und Dichters Paul Gerhardt, sie sind Allgemeingut im protestantischen Deutschland bis heute und werden auch weltweit in vielen Kirchen gesungen. Und viele Lieder sind auch längst in der katholischen Kirche zu Hause. Das Passionslied »O Haupt voll Blut und Wunden« zum Beispiel, das wir vorhin in einer Bearbeitung gehört haben, oder das Abendlied »Nun ruhen alle Wälder«. Paul Gerhardt gehört zum kulturellen Gedächtnis der deutschen Nation. Und das liegt, denke ich, daran, dass die Texte sehr zeitlos sind und von fast jedem, der sie liest und hört, gut nachvollziehbar sind. Die meisten der Melodien schrieben die Nikolaikantoren Johann Krüger und später Johann Georg Ebeling. Mit beiden pflegte der Dichter eine Arbeitsgemeinschaft, die man heute wahrscheinlich symbiotisch nennen würde. Durch die Melodien Krügers und Ebelings wurden viele der Texte Paul Gerhardts erst zum Allgemeingut. Hier bietet Paul Gerhardt die Möglichkeit zur Einkehr und zur Meditation. »Du, meine Seele, singe«, dieses Lied von ihm soll nur noch zu hören sein, gespielt von Lothar Knappe und zwar in einer Choralbearbeitung von Karl Heuer, diesmal in der katholischen Kirche in Lübbenau im Spreewald aufgenommen, und dieses Instrument wurde geschaffen vom wichtigsten spätromantischen Orgelbauer Brandenburgs, von Wilhelm Sauer.

Paul Gerhardt hier im spätromantischen Gewand. Das war die Choralbearbeitung Du meine Seele singe von Karl Heuer. Lothar Knappe spielte an der Wilhelm-Sauer-Orgel der katholischen Kirche in Lübbenau im Spreewald. Wenn Sie jetzt Lust bekommen haben auf mehr Paul Gerhardt, dann empfehle ich eine kleine Pilgerreise zu seinen Wirkungsorten in Sachsen-Anhalt, Sachsen, Brandenburg und Berlin. Es lohnt sich, die Stätten zu besuchen, an denen er gelebt und gearbeitet hat. Etwa die Kirchen in Mittenwalde, die Berliner Nikolaikirche und die heute nach ihm benannte Stadtkirche in Lübben. Klaus Fischer dankt fürs Interesse. Kommen Sie gut durch die Nacht.

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1: Um 0 Uhr mit Gabriela Kühne. Russlands Präsident Putin lehnt ein persönliches Treffen mit seinem ukrainischen Kollegen Selenskyj derzeit ab. Selenskyj zeigt sich enttäuscht. In seiner täglichen Videobotschaft sagt er, der Kreml wolle den Krieg nicht beenden. Aus der Nachrichtenredaktion Laura Janke.
2: Alle hätten die schwache Antwort gehört, so Selenskyj. Er denke, viele Menschen weltweit werden enttäuscht sein. Der ukrainische Präsident hatte sich in einem offenen Brief an Putin gewandt und ihm ein Treffen in einem neutralen Land vorgeschlagen. Der russische Staatschef nannte den Ton des Briefes unverschämt. Auf dem Internationalen Wirtschaftsforum in St. Petersburg sagte Putin, so schaffe man keine Bedingungen für ein persönliches Gespräch. Ein solches hat es laut russischer Nachrichtenagentur Interfax allerdings zwischen Putin und Altkanzler Schröder gegeben. Putin brachte Schröder nochmal als möglichen Vermittler zwischen Russland und Europa ins Spiel.
1: Bundeskanzler Merz und Frankreichs Präsident Macron haben sich beim Westbalkan-Gipfel für eine schnelle Erweiterung der EU ausgesprochen. Der Verhandlungsprozess soll nach ihrem Vorschlag einfacher werden, ohne die Aufnahmekriterien zu lockern. Die EU müsse zeigen, dass sie erweiterungsfähig und willig sei, sagte Merz bei dem Treffen in Tivat in Montenegro. Die Region sei geopolitisch wichtig. Derzeit warten 6 Balkanstaaten auf eine EU-Aufnahme. Nebengastgeber Montenegro sind das Albanien, Bosnien-Herzegowina, Kosovo, Serbien und Nordmazedonien. Das US-amerikanische Tech-Unternehmen Anthropic schlägt eine Pause bei der Entwicklung von künstlicher Intelligenz vor. Es veröffentlichte eine Erklärung, in der es heißt, ein langsameres Tempo der KI-Spitzenforschung sei wünschenswert, um sicherzustellen, dass die Systeme im Interesse der Menschen funktionierten. Es brauche verbindliche Regeln, an die sich die führenden KI-Konzerne, insbesondere in den USA und China, halten müssten. Anthropic hat selbst den KI-Chatbot Cloud entwickelt. Die deutschen Fußballerinnen haben sich für die Weltmeisterschaft im kommenden Jahr in Brasilien qualifiziert. Das Team von Bundestrainer Christian Wück gewann in Köln mit 2:0 gegen Norwegen. Mit dem Sieg kann Deutschland in seiner Qualifikationsgruppe bereits vor dem letzten Spiel nicht mehr von Platz 1 der Tabelle verdrängt werden. Bei der Fußball-WM der Herren fällt für das deutsche Team Lennart Kahl aus. Der Offensivspieler vom FC Bayern München hat sich beim Training verletzt. Nachnominiert wurde dafür der Leipziger Assan Cuadrado. Das waren die Nachrichten. Das Wetter in Deutschland. Fast überall trocken, später Nebel, Tiefstwerte 12 bis 6 Grad. Tagsüber oft freundlich, von Südwesten her gebietsweise Schauer und einzelne Gewitter. Höchstwerte 18 Grad in der Eifel bis 26 Grad in der Niederlausitz. Die Zeit, es ist 0:03 Uhr.
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1: Um 1 Uhr mit Gabriela Kühne. Kremlchef Putin lehnt ein Friedensgespräch mit dem ukrainischen Präsidenten Selenskyj ab. Er sehe derzeit noch keinen Grund für ein solches Treffen. Aus der Nachrichtenredaktion Martin Seiler.
2: In einer Rede auf dem Internationalen Wirtschaftsforum in St. Petersburg kritisierte Putin den offenen Brief Selenskyjs, in dem dieser direkte Verhandlungen vorgeschlagen hatte, als unverschämt. Putin sagte weiter, ist das ein Weg, um Konditionen für persönliche Treffen und Gespräche zu schaffen oder um ein Umfeld zu schaffen, das jegliche persönliche Treffen unmöglich macht? Ich glaube, es ist Letzteres. Selenskyj hatte Friedensgespräche auf neutralem Boden vorgeschlagen, etwa in der Schweiz. Moskau hatte daraufhin erneut erklärt, die vollständige Kontrolle der ukrainischen Donbass-Region sei Voraussetzung für einen Frieden.
1: Bundeskanzler Merz und Frankreichs Präsident Macron haben sich beim Westbalkan-Gipfel für eine schnelle Erweiterung der EU ausgesprochen. Der Verhandlungsprozess soll nach ihrem Vorschlag einfacher werden, ohne die Aufnahmekriterien zu lockern. Die EU müsse zeigen, dass sie erweiterungsfähig und willig sei, sagte Merz bei dem Treffen in Tivat in Montenegro. Die Region sei geopolitisch wichtig. Derzeit warten 6 Balkanstaaten auf eine EU-Aufnahme. Neben Gastgeber Montenegro sind das Albanien, Bosnien-Herzegowina, Kosovo, Serbien und Nordmazedonien. Die deutschen Fußballerinnen haben sich vorzeitig für die Weltmeisterschaft im kommenden Jahr in Brasilien qualifiziert. Das Team hat am Abend in Köln mit 2:0 gegen Norwegen gewonnen. Aus Köln Christian Schulze.
3: Gleich den ersten guten Angriff schloss Marie Müller nach 17 Minuten erfolgreich ab. Im Länderspieldebüt gelang ihr damit direkt ihr erstes Tor. Noch schöner der Angriff und der Treffer 10 Minuten später. Im Strafraum schlenzte Carlotta Wamser per direkter Abnahme den Ball herrlich ins untere lange Eck. Schon vor der Pause musste die neu formierte DFB-Abwehr auch einige brenzlige Situationen überstehen. Und nach der Pause hatte Norwegen, der ärgste Konkurrent um den Gruppensieg, durchaus weitere gute Chancen. Doch die starke Ann-Kathrin Berger im Tor und Co. verhinderten ein Gegentor und durften feiern.
1: Bei der Fußball-WM der Männer gibt es einen Ausfall. Lennart Kahl kann nicht spielen. Wie der DFB mitteilte, hat sich der 18-jährige Offensivspieler vom FC Bayern München beim Training verletzt. Als Ersatz wurde Assan Quedraogo vom RB Leipzig nachnominiert. Am Abend trifft die deutsche Mannschaft im letzten Testspiel vor der WM in Chicago auf die USA. Das waren die Nachrichten. Das Wetter in Deutschland. Fast überall trocken, später Nebel, Tiefstwerte 12 bis 6 Grad. Tagsüber oft freundlich, vom Südwesten her gebietsweise Schauer und einzelne Gewitter. Höchstwerte 18 Grad in der Eifel bis 26 Grad in der Niederlausitz. Am Sonntag meist trocken, im Norden ein paar Schauer, 17 bis 25 Grad. Die Zeit, es ist 1:03 Uhr.
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1: Um 2 Uhr mit Gabriela Kühne. Kremlchef Putin lehnt Verhandlungen mit dem ukrainischen Präsidenten Selenskyj ab. Selenskyj hatte Putin in einem offenen Brief direkte Friedensgespräche angeboten und ein Treffen in einem Drittstaat vorgeschlagen. Aus Jerewan Björn Blaschke.
2: Er sehe keinen Sinn in einem Treffen, so Putin, nicht jedenfalls, solange keine Perspektiven für einen dauerhaften Frieden gegeben seien. Eine Putin-typische Aussage. Mit langfristiger Perspektive meint er, dass Selenskyj all seinen Forderungen nachgeben soll, dass Selenskyj unter anderem die 4 im Osten der Ukraine umkämpften Regionen sowie die Krim als russisch anerkennt und räumt. De facto Kapitulation. Die Zeichen stehen weiter auf Krieg.
1: Bundeskanzler Merz und Frankreichs Präsident Macron haben sich beim Westbalkan-Gipfel für eine schnelle Erweiterung der EU ausgesprochen. Der Verhandlungsprozess soll nach ihrem Vorschlag einfacher werden, ohne die Aufnahmekriterien zu lockern. Die EU müsse zeigen, dass sie erweiterungsfähig und willig sei, sagte Merz bei dem Treffen in Tivat in Montenegro. Die Region sei geopolitisch wichtig. Derzeit warten 6 Balkanstaaten auf eine EU-Aufnahme. Neben Gastgeber Montenegro sind das Albanien, Bosnien-Herzegowina, Kosovo, Serbien und Nordmazedonien. Die deutschen Fußballerinnen haben sich vorzeitig für die Weltmeisterschaft im kommenden Jahr in Brasilien qualifiziert. Das Team hat am Abend in Köln mit 2:0 gegen Norwegen gewonnen. Aus Köln Christian Schulze.
3: Gleich den ersten guten Angriff schloss Marie Müller nach 17 Minuten erfolgreich ab. Im Länderspieldebüt gelang ihr damit direkt ihr erstes Tor. Noch schöner der Angriff und der Treffer 10 Minuten später. Im Strafraum schlenzte Carlotta Wamser per direkter Abnahme den Ball herrlich ins untere lange Eck. Schon vor der Pause musste die neu formierte DFB-Abwehr auch einige brenzlige Situationen überstehen. Und nach der Pause hatte Norwegen, der ärgste Konkurrent um den Gruppensieg, durchaus weitere gute Chancen. Doch die starke Ann-Kathrin Berger im Tor und Co. verhinderten ein Gegentor. Und durften feiern.
1: Bei der Fußball-WM der Männer gibt es einen Ausfall. Lennart Kahl kann nicht spielen. Wie der DFB mitteilte, hat sich der 18-jährige Offensivspieler vom FC Bayern München beim Training verletzt. Als Ersatz wurde Asan Quedraogo vom RB Leipzig